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Hallo, liebe Hörerinnen und Hörer. Wie jede Woche begrüßen wir Sie wieder recht herzlich zu Radio DARC, dem spannenden Technikmagazin rund um die Funktechnik. Heute haben wir die Ausgabe Nummer 608 für Sie zusammengestellt. Das Datum der Erstveröffentlichung ist Freitag, der 2. Oktober 2026. Ich bin Cody Farrin und werde Sie durch die kommende Sendestunde führen. Die Funkamateure in unserem Nachbarland Österreich feiern in diesen Tagen ihr 100-jähriges Bestehen. Wir sind daher heute zu Gast in Wien bei der Landesvertretung des österreichischen Versuchssenderverbandes. Auch der legendäre Sender RIAS Berlin hätte vor kurzem sein 80-jähriges Jubiläum gefeiert, wenn es ihn noch gäbe. Daher heute ein Rückblick auf diese Zeit. Starten wir aber mit Musik aus der Zeit, wo der RIAS noch aktiv war. Hier sind Middle of the Road mit Bottoms Up.

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1: Heute mit diesen Themen. Erfolgreicher Aktionstag, Türen auf mit der Maus. IARU Region 1 Konferenz in Wien erfolgreich beendet. Presseartikel schenkt Amsat Oskar 7 erneute Aufmerksamkeit. Und jetzt anmelden zum DARC-Seminar Smith-Diagramm und Netzwerkanalysator. Am Mikrofon Conny Farin. Am 3. Oktober hieß es auch in diesem Jahr wieder Türen auf mit der Maus. Und auch die Funkamateure des DARC waren wieder mit dabei. In diesem Jahr öffneten mehr als 2 Dutzend Amateurfunkstationen in ganz Deutschland ihre Türen, so unter anderem in einer Jugendlötaktion des DARC-Ortsverbandes Alstertal in Hamburg. Überall konnten Kinder ab 8 Jahren Einblicke in den Amateurfunk gewinnen, selbst das Mikrofon in die Hand nehmen oder spannende Elektronikbausätze löten. Mit dabei waren auch die Sonderrufzeichen Delta Lima 25 Maus, Delta Lima 25 Ente und Delta Lima 5 Elefant. Der Tag richtete sich vor allem an Kinder und Familien, die neugierig sind, was sich hinter den verschlossenen Türen einer Funkstation abspielt. Und Antworten auf viele Fragen erhalten wie: Wie kann man mit Funktechnik Menschen auf der ganzen Welt erreichen? Welche Geräte braucht man dafür? Wie hört es sich an, wenn die Maus oder der Elefant über Funk grüßen? Die Sendung mit der Maus ist seit Jahrzehnten eine bei Jung und Alt beliebte Sendung mit Lach- und Sachgeschichten, in der vor allem Erklärvideos für Kinder im Mittelpunkt stehen. Bei der abschließenden Plenarsitzung der IARU-Generalkonferenz der Region 1 in Wien wurden beide DARC-Anträge, die das HF-Referat formuliert hatte, angenommen. Erstens. Im IARU Region 1 Bandplan die Bandbreite der 10 Meter FM-Kanäle von 6 auf 10 Kilohertz zu erweitern und damit den realen Gegebenheiten anzupassen. Dies fand 100% Zustimmung. Zweitens, die IARU Region 1 Mitgliederverbände zu ermutigen, in den entsprechenden Gremien auf eine Erweiterung des 40 Meter Bands um 100 Kilohertz hinzuwirken. Hier votierten die Delegierten mit 97,73% Zustimmung. In der Region 2, das sind die Amerikas, umfasst das 40-Meter-Band bereits den Bereich 7000 bis 7300 kHz. Sowohl IARU und ITU streben die Harmonisierung aller regionalen Bandpläne an. Dies war ebenso Anlass für den Antrag wie auch die herausragende Bedeutung des 40-Meter-Amateurfunkbands in Zeiten des Sonnenfleckenminimums. Beide Anträge waren zuvor im C4-Komitee nach intensiver Diskussion befürwortet worden. Der 40-Meter-Antrag umfasste 29 Seiten. Er enthielt eine umfassende Dokumentation zur historischen Entwicklung sowie der deutlich sinkenden Belegung des Bereichs 7200 bis 7300 Kilohertz durch den Rundfunkdienst. An dieser Stelle ist ausdrücklich Uli Müller, Delta Kilo 4 Victor Whisky, für die ausgezeichnete Unterstützung dieses Antrags zu danken. Ein Presseartikel verhilft Amsat Oskar 7 aktuell zu erneuter Aufmerksamkeit. Amsat Oskar 7 oder kurz AO7 ist der älteste Amateurfunksatellit der Welt. Er wurde 1974 gestartet und ist bis heute in Betrieb. Historiker und Fans der Weltraumgeschichte haben sich oft mit seiner Geschichte beschäftigt. Lachlan Brown, Chefredakteur und Mitherausgeber von Space Daily, einem Online-Fachmagazin für technische Nachrichten, veröffentlichte am 17. September einen neuen Artikel, der die Geschichte des Satelliten nachzeichnet. Der vollständige Artikel kann im Web gelesen werden. Wie Brown anmerkt, AO7 war mehr als 6 Jahre lang in Betrieb, weit über die üblicherweise für die Mission vorgesehene Lebensdauer von 2 Jahren hinaus. Dann verstummte er Mitte 1981. Wie für Satelliten, die in jener Zeit entworfen und gebaut wurden, typisch, war der Satellit an einem Kurzschluss im Akkupack gescheitert. Der Funkamateur Pat Gowan, Golf 3, India Oscar Romeo, hört im Juni 2002 zufällig eine CW-Übertragung, die sich später als das Telemetriesignal von Oscar 7 herausstellte. Offenbar hatten die wiederholten Erwärmungs- und Abkühlzyklen, denen Satelliten beim Wechsel zwischen Sonneneinstrahlung und Schatten ausgesetzt sind, dazu geführt, dass die kurzgeschlossenen Batterien zu einem offenen Stromkreis wurden. Dadurch konnten die Solarpaneele die Elektronik des Satelliten direkt mit Strom versorgen. Experimente bewiesen, dass nicht nur die Baken, sondern auch die Transponder betriebsfähig sein konnten. AO7 ist weiterhin teilweise betriebsfähig. Das heißt, wenn er sich im Sonnenlicht befindet, wird der eine oder andere seiner Transponder aktiv. Die Steuerung des Satelliten ist eingeschränkt und zu starke Signale auf dem Uplink können zu Stromverlusten führen, die den Satelliten dazu veranlassen, den Modus zu wechseln und möglicherweise dauerhafte Schäden verursachen. Der ausführliche Rückblick in Space Daily ist nur einer von zahlreichen Artikeln, die AMSAT Oscar 7 in den vergangenen Jahren gewidmet wurden, insbesondere seit dem 50. Jahrestag seines Starts im Jahr 2024. Der uralte Satellit weckt nach wie vor die Bewunderung von Weltraumfans, das Interesse von Journalisten und die Aufmerksamkeit von Funkamateuren. Vom 23. bis 24. Oktober findet im Amateurfunkzentrum Baunatal das DARC-Seminar Smith-Diagramm und Netzwerkanalysator statt. Dozent Professor Dr. Ingenieur Michael Hartje, Delta Kilo 5 Hotel Hotel, wird darin einen Einblick in die Darstellungsmethode zur Messung von Hochfrequenzbauelementen, Leitungen, Antennen, Ballonen und Filtern geben. Beginn ist Freitag 15 Uhr und Ende am Samstag 18 Uhr. Die Anmeldung erfolgt über die DARC-Webseite. Der DARC veranstaltet für seine Mitglieder regelmäßig Fachseminare zu allen möglichen technischen Themen im Amateurfunkzentrum Baunatal in der Nähe von Kassel. Das waren unsere heutigen Meldungen aus der Funkwelt für Sie. Unser Hörer Micha, Delta Delta 0, Uniform Lima aus München, ist vor allem ein Fan von französischsprachigen Titeln. Die kommen im normalen Radio tatsächlich oft zu kurz. Micha schreibt uns, dass es Musik gibt, die sich nicht mehr verändern wird. Keine neuen Aufnahmen, kein Konzert mehr, nur noch das, was da ist. Sein Musikwunsch gehört in diese Kategorie, denn Katrin Rinscher, die Sängerin der Gruppe Le Rita Mitsuko, ist vor wenigen Tagen verstorben. Ihr bekanntestes Stück ist wohl C'est comme ça, und das hören wir jetzt.

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1: In unserem Nachbarland Österreich wird in diesen Tagen ein großes Jubiläum gefeiert. Der österreichische Versuchssenderverband ÖVSV kann auf sein 100-jähriges Bestehen zurückblicken. Traditionell gab und gibt es schon immer enge Beziehungen und Zusammenarbeit zwischen den deutschen und den österreichischen Funkamateuren. Wir erinnern unter anderem daran, dass auch Radio DARC 10 Jahre lang aus dem ORF-Sendezentrum in Wien-Moosbrunn ausgesendet wurde. Der Funkamateur Ernst Franka, Oskar Echo 3, Echo Victor Alpha, hatte uns den Sendevertrag vermittelt. Unser Chefredakteur Rainer Englert, Delta Foxtrot 2 November Uniform, war unlängst zu Gast in der ÖVSV-Landesvertretung in Wien. Dort konnte er ein Interview führen mit Arnold Hübsch, Oskar Echo 1, India Alpha Hotel, den Leiter des dortigen Landesverbandes.
2: Arnold, wir sitzen hier in einem älteren Gebäude, wo die Clubräume des ÖVSV sind. Wann habt ihr denn das gemacht und was ist hier alles eigentlich zu sehen?
3: Also unser Clubheim ist ein ganzes Gebäude. Wir dürfen uns als Eigentümer schimpfen für etwa ein Drittel dieses Gebäudes. Es ist ein Biedermeierhaus mitten im 6. Gemeindebezirk in der Nähe des Wienflusses, ist vielleicht dem einen oder anderen Wienbesucher bekannt.
2: Also ich bin hier schon mal durchgegangen, war sehr beeindruckt. Es ist hier eine Clubstation, es sind Bastelräume, es ist hier ein Konferenzraum, ein Schulungsraum, ein Archiv, ist das richtig?
3: Ja, wir haben ein großes Archiv aufgebaut. Ich habe dem Rainer gezeigt, unser Zeitungsarchiv. Das beinhaltet so die wichtigen Funkzeitungen seit den 60er Jahren. Und ja, früher wird es dann etwas lückenhaft, aus verschiedenen bekannten Gründen. Wir haben auch Dokumente bis zurück in den 20er Jahren.
2: Dieses Gebäude, das verwendet ihr zum Beispiel für irgendwelche Projekte, für Bastelaktionen, ne? Ihr habt hier auch Schulungen, nehme ich an.
3: Also das Gebäude, wo wir uns jetzt befinden, ist der Landesverband Wien im ÖVSV. Wir sind etwa so 650 Mitglieder. So ein Gebäude zu betreiben, ist natürlich auch ein irrer Aufwand, sowohl personell als auch finanziell. Wir verwenden das Gebäude eben als Clubheim. Wir sitzen jetzt in einer Lounge, das sind Lederfotels, die herumstehen. Es war früher mal das Raucherzimmer, gibt es natürlich nicht mehr. Die Zeiten ändern sich. Und wir haben hier früher auch in den Räumen Schulungen gemacht. Die führen wir in der Zwischenzeit etwa seit 6-7 Jahren, initiiert durch die Corona-Problematik, online durch. Haben dadurch ein extrem hohes Wachstum an Mitgliedern bekommen. Wir haben da auf die Art und Weise die Schulungsgruppe, die das macht, ist da sehr, sehr erfolgreich.
2: Arnold, du sagtest ja vorhin, 600 Mitglieder hat der Landesverband Wien, also 600 Funkamateure. Das hat sich ja deutlich erhöht in den letzten Jahren. Ihr wart da relativ erfolgreich mit der Newcomer-Gewinnung. Wie habt ihr denn das gemacht?
3: Ja, also bei uns hat mit dem Bereich rund um die Corona-Problematik die Entscheidung getroffen, dass wir Online-Seminare machen. Mitgliederwerbung war bisher schon sehr stark und wir schaffen es, einen Kickoff so etwa um die 100 Personen zu gewinnen, die sich über die offizielle ÖVSV-Webseite anmelden. Daraus entstehen dann meistens so 40 bis 50 Teilnehmer und ja, 3, 4, 5 oder wenn man mal Pech hat, 10, aber meistens sind es weniger, treten dann zur Prüfung an und damit sind entstanden etwa 30, 40, die eine Lizenz bekommen. Das Ganze machen wir zweimal pro Jahr, dann sind wir bei 80. Die Gewinnung von neuen oder zusätzlichen Mitgliedern, Werbung in den verschiedenen Medien, zum Beispiel heute am Tag unserer 100-Jahr-Feier läuft im Radio Wien, das ist ORF, sozusagen Reporter in dem klassischen Sinn, also der hinausgeht und eben Leute besucht, der hat unsere Clubstation vergangene Woche besucht. Damit machen wir aufmerksam. Wir machen Veranstaltungen für eine Gruppe, die heißt die Helfer Wiens. Dort finden sich verschiedenste Bereiche von den Wasserrettung bis zur Feuerwehr und natürlich auch die Funkamateure. Wir sind regelmäßig draußen, das heißt der Feuerwehrfest vor 2 Wochen, in ein paar Wochen gibt es am Rathausplatz ein riesiges Sicherheitsfest, dort ist der ÖVSV, also der Landesverband Wien stellt dort aus. Ich nehme an, ganz Europa kennt in der Zwischenzeit das Donauinselfest, Radio, also ÖVSV in Form vom Landesverband Wien hat dort einen Stand, schon das hat Tradition, ein großes blaues Zelt, man sucht uns schon, wo ist das blaue Zelt, dort kann man die Leute kennenlernen und damit gewinnen wir aus der ehemaligen CB-Funkwelt, die ja ein wenig erodiert ist. Es gibt die Prepper-Welt, wo einige Leute sagen, okay, Eine Tangente wäre der Amateurfunk, Sie interessieren sich dafür. Wir haben durch Meshcom jetzt einen Riesenzulauf, nämlich nicht so sehr einfach so die Beliebigkeit, wie es in den anderen Mesh-Diensten sind, sondern okay, ich weiß, wer das ist, der hat ein Rufzeichen, ich kann mit dem kommunizieren. Und Meshcom, eine Entwicklung von O1 KBC aus Österreich, die funktioniert weltweit. Wir haben damit die Möglichkeit, mit jemandem in Australien direkt.
2: Also ich finde es sehr beeindruckend. Das ist wirklich eine Erfolgsbilanz, die du da vorweisen kannst. Also das Meshcom ist natürlich eine sehr bekannte Geschichte. Was gibt es denn sonst noch für Projekte, die ihr im Moment hier forciert? Also technische Projekte, was auch immer.
3: Ja, wir haben in den Erdgeschossräumen entstehen ein Elektronik- und eine mechanische Werkstätte. In der Zwischenzeit machen wir es hier oben in den Clubräumen. Es gibt in aller Kürze jetzt ein Lötseminar, also einfach zu akzeptieren, dass nicht alle Leute löten können. Mhm. Und damit ist einmal die Schwelle überschritten, sich mit Technik zu beschäftigen. Aktuelles Projekt, das wir schon im Frühjahr begonnen haben, ist ein Receive-Only Q100-Station. Ein Hardwareaufwand von 30 Euro, also wirklich nicht mehr. Also einfach, ja. Da braucht niemand Angst haben. Und man setzt sich zusammen, lötet es zusammen, schreibt die Programme dafür und freut sich, wenn man dann tatsächlich Signale am Q100 empfangen kann. Und man zeigt den Leuten, okay, es gibt zwei Stufen mit Mischern. Das heißt, im LNB ist der erste Mischer drin und dort komme ich runter von den 10 GHz. Noch ein Mischer, damit mein 70 Zentimeter Band kommt und ich kann dann mit einem klassischen Amateurfunkempfänger das empfangen. Damit bindet man die Leute, weil es interessant ist, weil es einfach ist. Ja? Und es hat den Kern des Amateurfunks, etwas selbst zu bauen.
2: Gibt es auch jüngere Leute, die sich auch dafür interessieren, also Studenten oder so irgendwas?
3: Ja, glücklicherweise. Wir haben eine Gruppe von etwa 20 Personen, die unter 30 ist. Die Jüngsten sind noch im Teenageralter, gerade noch. Wir haben eine Initiative, wo wir in technischen Schulen, es gibt in Österreich einen Schultyp, der heißt HTL. Das ist also die Oberstufe des Gymnasiums, aber eben mit einer technischen Ausbildung, dauert ein Jahr länger. Und wir halten dort einen Kurs in der Schule und gewinnen damit natürlich dann Schüler. Ja, die machen möglicherweise einmal am Anfang nur die Dreierlizenz, das ist die UKW-Only-Lizenz in Österreich. Und da haben wir immer wiederum die Erfahrung, dass dann natürlich einige bleiben und auch einige dann sagen, okay, jetzt habe ich ein Rufzeichen, ich möchte aber mehr machen und machen dann die Upgrades auf die jeweils höheren, auf die Vierer und die Einser, wie es in Österreich heißt.
2: Also ich finde es sehr beeindruckend. Vielen Dank, Arnold, für die Erklärungen und ich wünsche dir weiterhin eine glückliche Hand bei deiner Arbeit.
3: Ja, danke schön und ich wünsche auch allen Funkamateuren weiterhin viel Spaß mit unserem Hobby.

0: wurde dadurch komplett auf den Kopf gestellt. Bisher dachte ich da, naja, vor allem an ältere Herren, die in dunklen Kellern zwischen 1000 Kabeln sitzen.
1: Ja, dieses Klischee hält sich echt hartnäckig. Amateurfunk wirkt von außen ja oft wie so eine isolierte, etwas aus der Zeit gefallene Welt.
0: Richtig.
1: Aber Diana Fomenko, um die es heute geht, die zeigt da wirklich eine völlig andere Seite. Sie verbindet diese hochaktuellen globalen Themen wie Umweltschutz mit dieser ganz klassischen, greifbaren Funktechnik.
0: Und ihr Lebenslauf ist sowieso der Wahnsinn. Also geboren im ukrainischen Zaporizhzhia, hat sie bereits einen Bachelor und Master in Politikwissenschaften.
1: Mit Auszeichnung, oder?
0: Ja, genau, mit Auszeichnung. Und jetzt studiert sie dort auch noch Ökologie. Da frage ich mich echt, wie passt so ein super theoretischer, akademischer Weg zu einem Hobby, bei dem man physisch an Knöpfen dreht und Antennen ausrichtet? Das wirkt erstmal total gegensätzlich.
1: Das wirkt im ersten Moment so, ja, aber der gemeinsame Nenner ist bei ihr diese globale Perspektive, also der Drang, Dinge wirklich von Grund auf zu verstehen.
0: Okay, wie meinst du das genau?
1: Naja, sowohl Politik als auch Ökologie, also wenn wir zum Beispiel an Klimaschutz denken, die lassen sich ja heute nicht mehr lokal isoliert betrachten.
0: Stimmt, da braucht man den großen Blick.
1: Genau, man braucht zwingend den Blick über den Tellerrand. Und diese weltweite Vernetzung, dieses direkte Gespräch mit Menschen aus völlig anderen Kulturen, das holt sie sich quasi aktiv über den Äther.
0: Sie ist da auch super aktiv, habe ich gelesen. Unter dem Rufzeichen UR3QYL funkt sie im Zaporizhia-Funkclub und an einer Kollektivfunkstation.
1: UR4QWW müsste das sein, ja.
0: Richtig. Und in den Quellen taucht auch immer wieder ein Retevis-Funkgerät auf. Also nur kurz zur Einordnung für dich, das ist ein ziemlich kompaktes, modernes Handfunkgerät.
1: Was den Alltag natürlich wahnsinnig erleichtert. Aber da muss ich jetzt doch mal provozieren.
0: Schieß los. Warum der ganze Aufwand? Ich meine, jeder von uns hat ein Smartphone in der Tasche. Ein Wisch und ich bin weltweit per Video verbunden. Warum macht man sich heute noch die Mühe mit Funkgeräten?
1: Weil der Unterschied in der Mechanik und in der Intention liegt. Ein Smartphone nutzt ja eine fertige Infrastruktur, die für uns komplett unsichtbar und selbstverständlich ist.
0: Ja, man drückt einfach drauf und es funktioniert.
1: Beim Amateurfunk musst du dir diese Verbindung buchstäblich selbst erarbeiten. Du musst wissen, wie Radiowellen an der Ionosphäre abprallen zum Beispiel. Du musst das aktuelle Wetter berücksichtigen, die Sonnenwinde, die exakte Frequenz, nur um überhaupt ein einziges Signal über den Kontinent zu schicken. Es ist wirklich ein physikalisches Handwerk.
0: Das ist im Grunde so, als würde ich ein richtig aufwendiges Drei-Gänge-Menü kochen, anstatt mir einfach schnell ein Fertiggericht in die Mikrowelle zu schieben, oder?
1: Das ist ein super Vergleich, genau. Die Geduld und das Wissen, das man da investieren muss, das gibt der Verdindung ja überhaupt erst ihren Wert.
0: Diese bewusste Entschleunigung sucht sie also.
1: Und das erklärt auch ihre starke Naturverbundenheit als Ökologin oder auch ihre anderen Hobbys wie die Malerei. Sie nutzt den Funk nicht, um sich vor der Welt zu verstecken, sondern als Werkzeug.
0: Um die Welt quasi intensiv zu begreifen und Brücken zu bauen. Ja, wir haben hier also wirklich eine vielschichtige junge Frau, die scheinbare Gegensätze, also globales Denken und analoges Handwerk, völlig mühelos vereint. Und um das Bild abzurunden, wenn sie nicht gerade Funkverbindungen aufbaut oder sich für die Ökologie einsetzt, teilt sie ihren Alltag mit ihrer Katze Panda und den Hunden Sky und Ray.
1: Ja, das macht sie total sympathisch. Am Ende des Originaltextes gibt es auch noch so ein schönes Detail, das diese familiäre Seite vom Hobby unterstreicht.
0: Ah, du meinst diese kryptische Verabschiedung?
1: Ja, genau. Sie verabschiedet sich da mit 73 ES88 und dann ihrem Rufzeichen UR3QYL.
0: Das klingt für mich ehrlich gesagt wie ein geheimes Passwort.
1: Ist es aber nicht, nein. In der traditionellen Funkersprache steht die 73 einfach für viele Grüße und die 88 für Liebe und Küsse.
0: Ach, wie schön ist das denn?
1: Ja, ein sehr herzlicher, etablierter Gruß. Es zeigt einfach, wie tief verwurzelt und willkommen sie in dieser weltweiten Community ist.
0: Eine Gemeinschaft, in der man sich den Kontakt eben noch richtig erarbeitet. Und das bringt mich zu unserem finalen Gedanken für dich, wenn du uns gerade zuhörst.
1: Da bin ich jetzt gespannt.
0: Wenn eine so junge Generation alte Kommunikationstechnologien wie den Funk völlig neu für sich entdeckt, um abseits dieser ganzen schnellen Smartphone-Welt wieder echte Verbundenheit zu spüren, welche scheinbar veraltete Technologie in deinem eigenen Leben könnte heute vielleicht eine völlig neue, tiefere Bedeutung für dich bekommen?

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1: Hallo liebe DX-Freunde und Funkamateure. Sagt Ihnen der Name Rias Berlin noch was? Die Älteren unter uns werden sich sicherlich noch an diesen legendären Sender erinnern. Allen, die nach 1993 geboren wurden, wird diese Bezeichnung wohl nichts mehr sagen, vermute ich mal. RIAS war die Abkürzung für Rundfunk im amerikanischen Sektor und ein Radiosender, der in West-Berlin stationiert war. Er feierte in diesen Tagen sein 80-jähriges Gründungsdatum, deshalb möchte ich heute in diesem Beitrag an sein Erbe erinnern, denn seit mehr als 30 Jahren existiert er nicht mehr. RIAS ist ein ganz besonderer Teil der Rundfunkgeschichte. Wie kaum ein anderer Sender hat er Generationen von Hörerinnen und Hörern in Ost und West geprägt. Los ging's bereits kurz nach dem Zweiten Weltkrieg. Am 7. Februar 1946 nahm der Drahtfunk im amerikanischen Sektor oder abgekürzt DIAS seinen Betrieb auf. Dieser war über 500 Drahtfunk- und 1000 Telefonanschlüsse zu empfangen und sendete zwischen 17 und 24 Uhr. Der Drahtfunk war in der Frühzeit des Rundfunks ein gängiger Verbreitungsweg, denn vor allem in Großstädten konnte man so die vorhandenen Telefonanschlüsse doppelt nutzen und war von atmosphärischen Störungen unabhängig. Betrieben und finanziert wurde der DIAS von der amerikanischen Militärregierung in Deutschland, da sich die vier Besatzungsmächte in Berlin auf keinen gemeinsamen Sender einigen konnten. Wenige Monate später, am 5. September 1946, stellte der DIAS auf drahtlose Ausstrahlung per Mittelwelle um und wurde so zum Rundfunk im amerikanischen Sektor, eben dem RIAS. RIAS Berlin war aber auch nicht viel besser als die entsprechenden Sender in der DDR, da er eben westliche Propaganda betrieb statt östlicher. Berühmt-berüchtigt waren die Flachwitze während der Hitparaden wie etwa folgender: Was ist der Unterschied zwischen der DDR und Pornografie? Keiner. In der DDR gibt es nichts außer nackten Regalen. Nun ja, kann sich jeder seinen Teil dazu denken, ob das so geistreich war. Aber der RIAS sollte im aufkommenden Kalten Krieg eine ganz besondere Bedeutung erlangen. Er wurde zur freien Stimme der freien Welt. Das spiegelte sich sogar in den Programmansagen wider.
2: Hier ist RIAS Berlin, eine freie Stimme der freien Welt.
1: Sendungen wie Berlin spricht zur Zone wendeten sich ab 1949 speziell an die Hörerinnen und Hörer im Osten Deutschlands. Die DDR-Regierung reagierte darauf mit propagandistischen Hetzkampagnen gegen den RIAS und Maßnahmen gegen die Hörerinnen und Hörer. Mit Störsendern sollte der Empfang in der DDR beeinträchtigt werden, der Erfolg war aber eher mäßig. Während der Berliner Blockade 1948-49 informierte der RIAS über die Luftbrücke und die aktuelle Lage in der Stadt. Berühmt geworden ist die bewegende Rede des damaligen Berliner Bürgermeisters Ernst Reuter, der sich an die Weltöffentlichkeit wandte. Gesendet wurde sie über den RIAS.
3: Ihr Völker in Amerika, in England, in Frankreich, in Italien, schaut auf diese Stadt und erkennt, dass ihr diese Stadt und dieses Volk nicht preisgeben dürft, nicht preisgeben könnt.
1: Da Stromsperren den Radioempfang zeitweise unmöglich machten, kamen auch Lautsprecherwagen zum Einsatz. Im Juli 1948 bezog der RIAS sein Funkhaus an der Kufsteiner Straße, dem heutigen Hans-Rosenthal-Platz. Eine besondere Rolle spielte der RIAS auch während des Volksaufstands am 17. Juni 1953. Der Sender berichtete über die Streiks und Forderungen in der DDR. Legendär ist folgende Live-Reportage des RIAS vom 17. Juni 1953. Wenn man sie hört, dann laufen einem noch heute kalte Schauer über den Rücken.
4: Schwere sowjetische Panzer haben soeben die Leipziger Straße besetzt und rollen weiter vor. Wir müssen ebenfalls zurückgehen und jetzt hinter einem Wagen Deckung nehmen. Und wir hören wie die Kugeln an uns vorbeipeitschen. Sie gehen also nicht etwa in die Luft. Die Demonstranten fliehen wieder zurück in den Westsektor.
1: Am 1. November 1953 startete RIAS 2. Durch zeitversetzte Wiederholungen auf anderen Frequenzen sollte diesem zweiten Programm unter anderem den Störungen des Empfangs entgegengewirkt werden. Für ganz Berlin und die DDR wurde der RIAS zu einem der wichtigsten Informationsquellen. Bekannt war der Sender auch für seine reinen Wortveranstaltungen wie Lesungen und Diskussionen. So ergänzten öffentliche Debatten mit politischem Hintergrund das Radioprogramm, die über Politik informierten und freie Meinungsbildung unterstützten. Auch organisierte der RIAS regelmäßig Lesungen und Buchpremieren in der Akademie der Künste, im Auditorium Maximum der Freien Universität und im großen Saal der jüdischen Gemeinde in der Fasanenstraße. Neben Information stand auch die Musik im Mittelpunkt des RIAS-Programms. Schon früh gründete der Sender daher eigene Klangkörper. Das RIAS-Symphonieorchester, den RIAS-Kammerchor, das RIAS-Jugendorchester und das RIAS-Tanzorchester, von denen die ersten beiden genannten bis heute existieren. Das RIAS-Symphonieorchester stellte Walter Sieber, Leiter der Hauptabteilung Musik des RIAS, bereits im November 1946 zusammen. Er wurde schnell zu einem Stützpfeiler des Berliner Musiklebens. 1956 ging es einen Produktionsvertrag mit dem SFB ein und trug fortan den Namen Radio-Symphonieorchester. Nach der deutschen Wiedervereinigung existiert das Ensemble unter dem Namen Deutsches Symphonieorchester weiter. Zum musikalischen Programm zählte auch die traditionsreiche Konzertreihe RIAS stellt vor, die im November 1959 ihren Anfang fand. Junge, begabte Musikerinnen und Musiker erhielten hier die Chance, vor einem großen Publikum zu spielen. Perfekt für den Karrierestart. Seit der Gründung des Deutschlandradios 1994 wird die Konzertreihe als Debüt für Deutschlandradio weitergeführt. Bis heute. Besonders nach dem Krieg und der überstandenen Blockade war das Bedürfnis nach Unterhaltung bei den Berlinerinnen und Berlinern groß. Der RIAS bot daher eine Reihe äußerst erfolgreicher öffentlichen Veranstaltungen an, die von Zehntausenden Menschen besucht wurden. In den ersten 25 Jahren seines Betriebs verzeichnete der Sender bei insgesamt 1600 Darbietungen rund 3 Millionen Gäste. Häufig dienten die Einnahmen aus den Veranstaltungen wohltätigen Zwecken. Zum Unterhaltungsprogramm zählten Satire- und Kabarettsendungen, Sport- und Großveranstaltungen sowie Rateshows. Mit dem Bereich Unterhaltung und Ratesendungen des RIAS ist untrennbar der Name Hans Rosenthal verbunden. Er kam 1946 zum Sender und wurde 1970 Leiter der Unterhaltungsabteilung. Seine Rateshows, die Rückblende und Wer fragt, gewinnt, machten ihn bekannt. Wie auch das 1964 gestartete Klingendes Sonntagsrätsel entwickelten sich zu Publikumsrennern. Die Quizshow Wer fragt, gewinnt, Allein gegen alle und Spaß muss sein, wurden auch als öffentliche Veranstaltungen vor Publikum gegeben. In den 1980ern richtete sich RIAS 2 verstärkt an ein jüngeres Publikum. 1985 wurde das Programm als moderne Jugendwelle neu ausgerichtet. Aktuelle Popmusik und ein lockerer Moderationsstil prägten das Programm, das junge Hörerinnen und Hörer in Ost und West gut fanden. Beispielgefällig ein Schnipsel aus den 70er Jahren von Lord Knut.
5: Die Zeit fliegt schneller als der Schall. Ja, woran liegt das? Ich glaube, mit Arbeit ist es so auf Erden, sie kann sehr leicht zum Laster werden. Du kennst die Blumen nicht, die duften, du kennst nur Arbeiten und Schuften. So gehen sie hin, die schönen Jahre, bis endlich liegst du auf der Bahre. Und hinter dir, da grinst der Tod, kaputt geackert, du Idiot.

Mit dem Fall der Berliner Mauer am 9. November 1989 änderten sich auch die politischen Rahmenbedingungen für den RIAS. Reporter des Senders berichteten live von den geöffneten Grenzen. Am 31. Dezember 1993 stellte der RIAS seinen Sendebetrieb ein. Gemeinsam mit dem Kölner Deutschlandfunk und dem Deutschlandsender Kultur aus Ost-Berlin ging er im neuen Deutschlandradio auf, das am 1. Januar 1994 seinen Sendebetrieb aufnahm. Das ehemalige RIAS Funkhaus am Hans-Rosenthal-Platz ist heute Sitz von Deutschlandfunk Kultur. Der RIAS-Schriftzug auf dem Dach des Gebäudes steht unter Denkmalschutz. Was bleibt, ist die Erinnerung an einen ganz besonderen Sender. Er würde im September dieses Jahres seinen 80. Geburtstag feiern, wenn er nicht vor 33 Jahren abgewickelt worden wäre. Wenn jetzt vor allem den ehemaligen Hörerinnen und Hörern des RIAS der nächste Titel seltsam bekannt vorkommt, Happy Days von Billy Vaughan war die Erkennungsmelodie der legendären samstäglichen Musiksendung Hits a Go Go. Friedrich Martin Kunze, besser bekannt als Lord Knut, moderierte diese und andere Sendungen von 1968 bis 1985. Er war geradezu eine Institution. Eine kleine Erinnerung an ihn. Bis zum nächsten Mal, Eva Maria, DG9 MFG.

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1: Auch im Monat Oktober wird es den DX-Jägern nicht langweilig, denn eine ganze Reihe von Großcontesten steht an und belebt die Amateurfunkbänder. Und das zu den besten Ausbreitungsbedingungen, die der Jahresverlauf aufzuweisen hat. Und eine Übersicht über das herrschende Funkwetter für die DX-Jagd gibt es an dieser Stelle wieder von unserem Spezialisten Christian Reiber, Delta Lima 8 Mike, Delta Whisky vom HF-Referat des DARC.
2: Ja, der Herbst ist eine gute Jahreszeit für die Kurzwelle, wenn die sommerliche Dämpfung zurückgeht und die höchste nutzbare Frequenz anzusteigen beginnt. Sie liegt aktuell während des Tages recht stabil für die Ost-West-Richtung bei 25 MHz und macht gelegentlich einen Ausflug Richtung 10 Meter Band. Nach Süden geht es besser. Mit 10 Meter Ausbreitung nach Afrika und Südamerika kann man in der zweiten Tageshälfte recht sicher rechnen. Jetzt wäre halt noch etwas mehr Sonnenaktivität recht. Vor einem Jahr lag der 90-Tages-Durchschnitt des Solanflux noch bei 150 Einheiten. Inzwischen sind wir unter 120 und die niedrigen Werte der letzten 6 Wochen lassen ihn noch weiter absinken. Die letzte Woche ist ein gutes Beispiel. Die zunächst etwas aufgeflammte Aktivität ist weggebröckelt. Auf der Sonne sahen wir Mitte der Woche gerade noch 2 aktive Regionen und die waren alles andere als imponierend. Den vorläufigen Tiefpunkt markierte der letzte Dienstag mit einem Flux von 92 Einheiten und das reicht halt nicht mehr für ein dauerhaftes Öffnen der oberen Bänder. Im Erdmagnetfeld war am letzten Wochenende das auf der Sonne durchziehende koronale Loch gut erkennbar. Montag war es dann wieder ruhig, Dienstag und Mittwoch sogar sehr ruhig. Am Freitag haben dann ein koronaler Masseauswurf und ein koronales Loch Unruhe gestiftet. Dieses koronale Loch begleitet uns leider noch über das Wochenende. Dann wird es wieder ruhiger. Allerdings sind noch einige weitere, kleinere koronale Löcher sichtbar, die dann unter der Woche erneut für Unruhe sorgen können. Allerdings keinen Magnetsturm. Dazwischen sollten die polaren Pfade trotzdem gut nutzbar sein. Das ist vor allem für die Lowbands eine gute Nachricht. Die Nacht ist ja inzwischen wieder länger als der Tag und eine ruhige Magnetik ist das Futter fürs DX auf 80 und 160 Meter. Ein paar kleinere und eine größere Fleckengruppe tauchen über das Wochenende nach und nach am östlichen Sonnenrand auf. Sie lassen auf einen zaghaften Aufwärtstrend bei der Sonnenaktivität hoffen. Zwischen 90 und 120 Einheiten sind dem Solanflux in den nächsten Tagen zuzutrauen. Das 15-Meter-Band öffnet stabil und zuverlässig zwischen etwa 7 und 18 Uhr UTC. Darüber klappt es wie gesagt immer wieder, vor allem in südliche Richtungen, aber eben noch nicht dauerhaft. Aber jeder Zähler mehr beim Solanflux hilft da weiter. In der Nacht bleibt die Muff mit 10 bis 12 MHz noch hoch genug für das 30-Meter-Band. Das wird allerdings nicht mehr lange so gehen und dann wird 40 Meter über den Winter das höchste Nachtband sein. Wir werden also nächste Woche von 20 bis 15 Meter recht solide Bedingungen vorfinden und jede Öffnung von 12 und 10 Meter ist dann eine gern genommene Dreingabe. Good DX!

Das war's nun für heute. Wir sind leider schon wieder am Ende von Radio DARC angelangt. 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Wir hoffen, die Sendung hat Spaß gemacht. Wenn ja, sagen Sie es doch einfach weiter. Wenn Sie wollen, hören wir uns nächste Woche wieder. Gleiche Zeit, gleiche Frequenz. 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Auf Wiederhören. Moin, tschüss, servus und 73 gut DX. Bis zum nächsten Mal.

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3: Ja, ihr hört das Morgenmagazin bei Radio Korax. Wir stolpern so ein bisschen aus der Nachtschleife. Ja, ich bin nicht alleine im Studio. Ich bin übrigens Malte erstmal. Hallo, ich darf das MoMA heute moderieren. Aber ich bin ja nicht alleine. Ich habe den lieben Carlo mit im Studio. Guten Morgen, Carlo.
4: Guten Morgen, ich bin der liebe Carlo.
3: Hallo, Carlo. Sprich mal richtig in dein Mikrofon rein, damit man dich auch
4: hört. Ich probiere es nochmal, ja.
3: Ja, sehr gut. schön. Wir haben schon einmal zusammen MoMA zusammen moderiert und das war eine sehr tolle Sendung, wie ich fand. Und deswegen haben wir uns gedacht, ziemlich auf die spontane Schulter genommen, ja, lass das einfach doch nochmal machen. Genau, wie ging das nochmal mit dem Moderieren? Ach ja, so, okay. Wir schauen erstmal drüber, in welchen Radios ihr denn uns überhaupt hört. Ja, weil wir laufen natürlich zum einen auf Radio Korax auf der 95.9 hier in Halle an der Saale, aber nicht nur auf Radio Korax laufen wir, sondern auch bei den freien Radios Berlin-Brandenburg auf der DAB+, bei Radio Blau in Leipzig, bei Coloradio in Dresden und für ganz Sachsen gilt immer, dass man uns auch online beim Rundfunkkombinat zuhören kann.
4: Ja, von meiner Seite aus einen wunderschönen guten Morgen an alle, die uns zuhören. Und ich hoffe, ihr habt euch schon einen Kaffee geholt und trinkt da schon den ersten Schluck. Seid gut aufgewacht. Wenn ihr im Auto sitzt, kommt ihr hoffentlich gut an euer Ziel. Und ansonsten hoffe ich, dass ihr einen ganz entspannten Morgen mit uns habt.
3: Wow, richtig professionell. Genau, ja, schön. Wir sollen mal irgendwie über die erste Stunde so ein bisschen drüber blicken. Wir haben es rein zeittechnisch nicht so ganz geschafft, Nachrichten tatsächlich auszuformulieren, aber wir werden trotzdem so ein bisschen auf Schlagzeilen schauen des Tages. Das kommt jetzt gleich nach dem ersten Song. Und dann beschäftigen wir uns direkt um 7:15 mit der Frage, wie und warum man eigentlich Pflegeeltern wird. Ein spannender Beitrag hoffentlich.
4: Denke ich auch. freue mich auf jeden Fall auf die Sendung. Ich glaube, das wird ein Spaß.
3: Gut, dann kommen wir erstmal so ein bisschen an hier im Studio. Und was gibt's denn für einen besseren Song jetzt zu dieser lauschigen Stimmung als nur wir zwei, Carlo, und ihr da draußen, die uns zuhört. Just the Two of Us von Grover Washington und Bill Withers.

0: Carlo. Just the two of us. Ach, ich habe mir den Song nicht aus schlechtem Grund ausgewählt. Ich freue mich einfach, mit dir wieder gemeinsam zu moderieren. So, normalerweise kommen bei fleißigen ModeratorInnen jetzt immer die schön ausformulierten Nachrichten. Wir haben das zeittechnisch nicht so ganz hinbekommen heute. Das ist aber gar kein Problem. Wir haben trotzdem wie so eine Art Nachrichtensegment für euch vorbereitet. Wir machen das so, jeder von uns hat zwei Themen mitgebracht. Wir sprechen ein bisschen darüber, versuchen euch so ein bisschen zu informieren. Das Ganze eher freisprachlicher gehalten. Genau, dass ihr auch ein bisschen wisst, was in der Welt so vor sich geht. Das, ich würde einfach mal anfangen, ne?
1: Ja, gönn dir.
0: Wenn wir, wir schauen einmal kurz nach Spanien, da war einiges los die letzte Zeit. Unter anderem gab es da vorgestern schwere Unwetter in Spanien, Überschwemmungen, um genauer zu sein. Und es sind drei Menschen dort ums Leben gekommen. Besonders im Katalonien und Baskenland waren betroffen. Da wurden Straßen und Keller überflutet und die Feuerwehr war im Dauereinsatz. Und in Spanien ist eben nicht nur die Natur am Wüten, sondern auch politisch wütet es dort ganz schön. Ihr habt es bestimmt mitbekommen, das war ja auch sehr, sehr groß in den Nachrichten. Das ganze Wohnungsthema, die Wohnungsfrage, die sehr ungelöst scheint. Das Coole ist, wir haben da auch dann nachher in diesem Magazin noch ein Interview drüber, das wir dann live führen um 9.30 Uhr. Sprechen wir noch mit Ralf Streck, einem Experten auf dem Gebiet, alles was Sachen Spanien angeht, über die Wohnraumlage. Deswegen will ich darauf gar nicht so sehr eingehen. Es geht aber darum jetzt, dass durch diese ungelöste Wohnraumfrage tatsächlich die Regierung zusammengebrochen ist, wenn man so sagen darf. Die sozialdemokratische Regierung von Pedro Sanchez hat sowieso gar keine Mehrheit im Parlament, also hat sich nach 8 Jahren, die haben 8 Jahre regiert, sowieso immer schwer getan, weitreichende Reformen in möglichen Dingen umzusetzen. Und jetzt ist genau wegen der sozialen Frage und wegen der Wohnungskrise das Ganze denen um die Ohren geflogen. Und jetzt werden Neuwahlen angesetzt für den 29. November. Also sehen wir mal, wohin das Ganze geht. Oftmals läuft das ja dann darauf hinaus, dass rechte Parteien mit ihren populistischen Aussprüchen irgendwie für die vermeintlichen Heilsbringer gehalten werden. Ich bin mal gespannt auf jeden Fall. Genau, so viel zu Spanien. Aber bleibt auch gerne einfach dran beim Morgenmagazin, wenn ihr Zeit habt. Um 9.30 Uhr haben wir dann noch ein Interview und gehen auf die ganze Wohnraumdebatte noch ein bisschen näher ein. Carlo, was hast du für ein Thema mitgebracht?
1: Ich bin ein bisschen näher bei uns geblieben. Ich habe mich mit Sachsen-Anhalt beschäftigt und da steht heute die erste Sitzung des neuen Landtags an. Damit auch die Wahl des Landtagspräsidenten. Und ich denke mal, das Wahlergebnis, das haben alle inzwischen mitbekommen. Die AfD hat genauso viele Stimmen wie alle demokratischen Parteien im Landtag zusammen. Gruselige Situation.
0: Absolut.
1: Und was da heute eben passieren wird, ist höchstwahrscheinlich wird Tobias Rau von der AfD, der erste Landtagspräsident der AfD in Deutschland, also der erste Landtagspräsident einer rechtsextremistischen Partei in Deutschland überhaupt seit einigen Jahren, einigen vielen Jahren.
0: Das ist wirklich insane, ne? Was hier in Sachsen halt abgeht. Ey.
1: Richtig, das Ganze wird höchstwahrscheinlich dann mit den Stimmen des BSW funktionieren, also die haben das schon zugesichert und mir läuft sie ein bisschen wie ein Schauer den Rücken runter. Aber ich finde immer, in solchen Situationen sollte man da nicht untätig bleiben. Und das Bündnis Widersetzen ruft natürlich zu Demonstrationen auf. Vor dem Landtag in Magdeburg direkt wird heute demonstriert. Wenn ihr Zeit habt, wenn ihr Bock habt, euch gegen Rechtsextremismus einzusetzen, jetzt ist es Zeit. Handelt, fahrt dahin. Macht ein bisschen Stimmung auf
0: jeden Fall. Hast du da noch eine Uhrzeit, wann das passieren soll heute? Oder bist du da, ja?
1: Da bin ich tatsächlich eben ein bisschen im Internet rumgerutscht und habe tatsächlich keine feste Uhrzeit gefunden.
0: Okay, alles klar. Na gut, dann kommt die vielleicht noch, also bei, was war das?
1: Würde ich auch sagen, liefern bei, wir nach. Ne?
0: Okay, ja, bei Widersetzen ist das so genau organisiert. Ja, und ich will thematisch bei Wahlen bleiben, denn auch in Brasilien wird gerade eben gewählt. Es wird ein neuer Ministerpräsident gewählt. Und Bolsonaro und Lula ziehen dort in die Stichwahl ein. Der aktuelle Amtsinhaber Luiz Inácio Lula da Silva auch laut vorläufigen Angaben ist jetzt auf 44,6% der Stimmen gekommen und sein rechter Rivale Flavio Bolsonaro ist auf 47,4% gekommen. Ihr merkt schon, okay, das ist noch keine absolute Mehrheit für keinen von den beiden. Deswegen wird es dort eine Stichwahl geben. Ich habe tatsächlich die ganze Thematik, bevor ich mich jetzt ein bisschen informiert habe, nicht so wirklich verfolgt und ich war so, hey, Bolsonaro, das ist doch, der sitzt doch eigentlich im Knast. Ja, das stimmt. Der ehemalige Präsident von Brasilien sitzt im Knast. Aber über den wir gerade sprechen, ist Flavio Bolsonaro. Das ist der Sohn seines Vaters. Vom Jair. Genau, also es ist irgendwie insane, wie ich finde, dass jetzt der Sohn eines Menschen, der in Brasilien einiges verhauen hat, einfach wieder fast auf eine absolute Mehrheit kommt. Genau, also es ist ein bisschen eine richtungsweisende Wahl zwischen eben dem inzwischen 80 Jahre alten Lula und dem 45-jährigen Flavio Bolsonaro. Da wird es dann in der nächsten Zeit zu Stichwahlen kommen. Also bleibt da doch auf dem Laufenden. Es war eine ganz schön krasse Überraschung, dass Bolsonaro überhaupt so viele Stimmen bekommen hat. Es wird jetzt, Lula hat gesagt, ja, er kann sich jetzt besser drauf einstellen, weil für ihn war das wohl auch eine Überraschung. Na, wir werden sehen, was die Stichwahl bringt dann. Und jetzt zu unserem letzten Thema, Carlo.
1: Ja, gerne. Ich bin wieder ein bisschen näher bei uns geblieben und du hattest das Thema Wahlen wieder aufgegriffen. Ich werde jetzt das Thema protestieren, was ja hoffentlich alle dann heute in Magdeburg zu der Uhrzeit, die wir euch später noch nachliefern, tun werden. Und zwar protestieren aktuell Schüler und Schülerinnen in Frankreich einfach aufgrund dessen, dass die Schulen da so scheiße ausgestattet sind, so viel Unterricht ausfällt, dass die Schüler und Schülerinnen eben keine Perspektive beim Lernen sehen. Also einfach denken, was passiert denn hier eigentlich? Mhm. So, ich setze mich hier hin, aber alles ist kaputt. Unterricht fällt aus, ich lerne hier nichts und einfach auch Angst um ihre Zukunft haben. Und das Ganze ist jetzt eskaliert. Es wurden 5000 SchülerInnen auch festgenommen bei den Protesten. Gruselige Situation. Wow. Finde ich einfach krass.
0: Ja, das Coole ist, auch da sind wir thematisch, gehen wir nachher thematisch noch ein bisschen mehr in die Tiefe. Um 8.30 Uhr spielen wir da nämlich ein Interview. Da geht es dann nochmal ganz konkret um die Proteste an den französischen Schulen. Und ein Interview mit Bernhard Schmidt wird das dann sein. Also wenn ihr um 8.30 Uhr euch da noch über das Thema mehr informieren wollt, bleibt doch einfach dran. Ja, so, wir machen weiter mit ein bisschen Musik. Carlo, was hast du uns mitgebracht?
1: Passend, thematisch. Das ist mir auch immer wichtig bei meinen Musikvorschlägen. Talking About a Revolution von Tracy Chapman.

0: Tracy Chapman mit Talkin' 'Bout a Revolution hier im Morgenmagazin der Freien Radios.
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0: Ja, und wir gehen rein in so unseren ersten Beitrag. Es geht um Pflegeelternschaft. Ja, die kommunalen Jugendämter stehen unter Druck, bei schwierigen Familienverhältnissen einzugreifen, und wenn Handlungsbedarf besteht, müssen sie zum Schutz der Entwicklung diese zeitweilig oder gänzlich aus Familien herausnehmen. Je nach Alter gibt es dann bei den Kindern die Optionen auf Kinderheim, Wohngruppe und eben auch Pflegeeltern. Obwohl die Stadt Chemnitz über soziale Institutionen sowie Heimplätze als auch Wohngruppen bereitstellt, ist die wichtigste Option eben genau diese Pflegeelternschaft. Der Pool der potenziellen Pflegeeltern ist allerdings kleiner als der eigentliche Bedarf. Pauline von Radio T sprach mit diesem Mirjam Schirmer genau über eben dieses Problem. Mirjam Schirmer ist vom Caritasverband Chemnitz und sie sprachen über zu den Gründen und den Möglichkeiten der Pflegeelternschaft.
2: Pflegeelternschaft bedeutet ja erstmal, ich nehme ein Kind in meinen privaten Haushalt, in mein Zuhause auf, was gerade nicht bei seinen leiblichen Eltern leben kann. Das ist vielleicht der ganz große Überbegriff. Und dann differenziert sich das aus in verschiedene Formen auch von Pflegeelternschaft.
3: Kinder, die aus einer akuten Notsituation kommen, werden in einer Bereitschaftspflege untergebracht. Sie leben dort nur übergangsweise, bis das Jugendamt über ihre langfristige Perspektive entscheidet. Eine Kurzzeitpflege kommt in Frage, wenn Kinder nur für einen bestimmten Zeitraum ein Zuhause brauchen. Das kann passieren, wenn sich etwa die Lebenssituation ihrer Herkunftsfamilie verbessert und sie dorthin zurückkehren sollen. Am meisten werden aber Familien für die Dauerpflege gesucht. Dauerpflegeeltern nehmen die Kinder bis zur Volljährigkeit bei sich auf. Trotz dieser Dauer gibt es wichtige Unterschiede zwischen einer Kinderpflegschaft und einer Adoption.
2: Der Unterschied zur Adoption ist der, dass Pflegeeltern in der Regel nicht die Vormundschaft haben für das Kind. Also das Adoptivkind ist wie das leibliche Kind. Eltern haben alle Rechten und Pflichten wie leibliche Eltern auch. Bei Pflegekindern ist es so, dass das Sorgerecht in der Regel entweder noch bei den leiblichen Eltern liegt oder auch bei einem Vormund vom Jugendamt zum Beispiel, der das ausübt, dass auch der Kontakt zu der Herkunftsfamilie bestehen bleiben soll, wenn dem nicht ganz gewichtige Gründe dahinter steht. Ein Pflegekind ist im Prinzip ein Kind mit zwei Familien. Ne? Das lebt in der Pflegefamilie, aber die Herkunftsfamilie spielt eine wichtige Rolle, auch dafür, dass dort, ja, wie gesagt, regelmäßige Kontakte stattfinden und die Herkunftsfamilie aber auch immer ja ein wichtiger Bestandteil des Kindes ist und bleiben wird, einfach weil es dort ja die ersten Monate oder Jahre seines Lebens verbracht hat und auch das für die Identität des Kindes ja eine ganz wichtige Rolle spielt.
3: Was sind das für Gründe, aus denen Kinder nicht bei ihren Herkunftsfamilien aufwachsen können?
2: Das kann ganz, ganz unterschiedlich sein. Oft sind die Eltern überfordert, können den Alltag mit dem Kind nicht gut bewältigen. Dann werden die Bedürfnisse des Kindes nicht gut beachtet, ob das Kind gerade Hunger hat, ob das gerade Schlaf braucht, ob das spielen will oder Trost braucht, weil die Bedürfnisse der Eltern irgendwie im Vordergrund stehen. Aber auch das kommt ja nicht von ungefähr, sondern oft stecken dahinter psychische Erkrankungen, Suchterkrankungen. Ja, auch die Kindheit der Eltern war in der Regel oft eine sehr problematische, ne? Und sie versuchen, ihr Bestes zu geben, machen das sicherlich oft auch besser als vielleicht ihre eigenen Eltern. Und trotzdem reicht es nicht, dass das Kind dort ja gut aufwachsen kann und das bekommt, was es braucht.
3: Wo wird da die Grenze gezogen? Also wer entscheidet beim Jugendamt darüber, dass ein Kind nicht mehr in seiner Herkunftsfamilie leben kann? Und nach welchen Kriterien wird das entschieden?
2: Im Jugendamt entscheidet das in der Regel der allgemeine Sozialdienst, der die Familien oft auch schon lange kennt. Das entscheidet aber niemals eine Person alleine. Es ist immer eine Teamentscheidung und es sind Entscheidungen, die die Personen sich nicht leicht machen. Es ist immer ein Abwägen und eine Herausnahme des Kindes aus seiner Herkunftsfamilie ist immer die allerletzte Option, wenn sonst die Hilfen nicht gegriffen haben oder man sagt, wir haben dort keine Perspektive. Und wenn die Eltern auch nicht dem zustimmen am Ende, braucht es auf jeden Fall auch eine Gerichtsentscheidung dann danach.
3: Der Bewerbungsprozess für Pflegeeltern dauert etwa 9 Monate. Die Mitarbeiter vom Jugendamt klären in Gesprächen und durch Fragebögen die Erwartungen der Bewerber ab. Dabei achten sie darauf, dass das künftige Pflegekind in geeignete Hände kommt. Es geht dem Jugendamt auch darum, Kinder und Pflegeeltern zusammenzuführen, die zueinander passen. Die Pflegeeltern selbst nehmen an einem Seminar teil, um sich auf die Verantwortung für das Kind vorzubereiten. In dem Seminar lernen sie die rechtlichen, psychologischen und pädagogischen Grundlagen. Ich habe Frau Schirmer gefragt, was die Aufnahme in eine Pflegefamilie im Leben eines Kindes verändern kann.
2: Wenn ein Pflegekind in eine liebevolle, fürsorgliche Pflegefamilie kommt, dann erlebt es vielleicht das erste Mal in seinem Leben eine kontinuierliche Zuwendung, eine Liebe, ein Aufgefangensein, gerade in schwierigen Situationen und dann auch natürlich die kontinuierliche Unterstützung, dass man sagt, wir schauen, dass, ich sag mal, die Basics erstmal erfüllt sind, ne? Du hast ein warmes, weiches Bett, du hast genug Anziehsachen und genug zu essen. Das wird für viele von uns vielleicht ganz normal erstmal sein, ohne darüber nachzudenken. Für viele Pflegekinder ist das schon ein Aha-Erlebnis, dass es das dort gibt, weil sie das vielleicht aus ihrem Leben in der Herkunftsfamilie gar nicht kennen. Und dann natürlich diese persönliche Unterstützung, der Mensch, zu dem man immer kommen kann, der einen tröstet, wenn man traurig ist, der einen unterstützt, wenn es schwierig ist, der einen motiviert, Dinge weiterzumachen oder anzugehen, das ist ein großer Schatz an Beziehungen, den einfach eine Wohngruppe zum Beispiel gar nicht geben kann.
3: Gibt es in Chemnitz Informationsveranstaltungen, falls jemand sich für das Thema Kinderpflegschaft interessiert?
2: Ja, ganz regelmäßig. Von der Caritas bieten wir mehrmals im Jahr Informationsveranstaltungen an, in der Volkshochschule, auch online oder in verschiedenen anderen sozialen Einrichtungen der Stadt. Auch das Jugendamt der Stadt Chemnitz bietet 1 bis 2 Mal jährlich Informationsveranstaltungen an. Die aktuellen Termine können Sie auf der Homepage der Caritas oder auch auf der Website der Stadt Chemnitz einsehen.
3: Bei wem können sich Interessierte melden, die sich vorstellen können, Pflegeeltern zu werden?
2: Mhm. Interessierte können sich gerne bei mir melden. Die Kontaktdaten finden sich auf der Homepage des Caritas-Verbandes. Dann gibt es ja auch schon mal so ein erstes Beratungs-Informationsgespräch, wo man auch wirklich nochmal individuell schauen kann, wie kann Pflegeelternschaft in den momentan jetzigen Lebenssituationen passen? Was für Möglichkeiten gibt es? Was sind die eigenen Ideen und Vorstellungen und wie kann das gut zusammenwirken? Der ganze Bewerbungsprozess läuft dann allerdings über das Jugendamt der Stadt Chemnitz. Dann können sich die interessierten zukünftigen Pflegeeltern gern dorthin wenden.
0: Ein Gespräch mit Miriam Schirmer vom Caritasverband Chemnitz zu den Gründen und den Möglichkeiten von einer Pflegeelternschaft. Ja, und wenn ihr aus Halle gerade zuhört und selber vielleicht Interesse daran habt, Pflegeeltern zu werben, dann gibt es jeden ersten Dienstag im Monat auch in Halle eine Informationsveranstaltung für PflegeelternbewerberInnen. Die ist immer von 16.30 Uhr bis 17.30 Uhr am ersten Dienstag im Monat in der Zentralbibliothek in der Salzgrafenstraße 2 in der 3. Etage in Halle. Genau, da muss man sich bei Frau Kossmann melden. Ja, aber es gibt auch in Halle natürlich, im Internet könnt ihr dann weiter nachschauen, auf der Seite der Stadt Halle, also halle.de/Pflegekinderdienst, da gibt es auch so ein Q&A, da kann man immer nachschauen, wenn man daran Interesse hat. Genau, weiter geht's mit ein bisschen Musik.

0: Bukahara mit Afraid No More hier im Morgenmagazin der Freien Radios. Ja, und Afraid ist vielleicht ein ganz gutes Stichwort, weil wofür ich auf jeden Fall Angst habe, ist natürlich die Erderwärmung und alles, was mit der Erderwärmung da so kommt. Ich meine, alleine jetzt irgendwie, ich finde es crazy, wir haben Anfang Oktober und irgendwie teilweise noch 25 Grad draußen. Carlo hat mir gerade schon schön den, in Anführungszeichen, Fun Fact genannt, dass das Matterhorn anscheinend keine Eis- oder Schneespitze mehr hat. Irgendwie ein bisschen insane, ja. Und genau darum soll sich jetzt ja auch der nächste Beitrag drehen, um Erderwärmung und Klimagerechtigkeit.
1: Genau. Am Ende geht es um die große Frage, was kann man denn eigentlich noch machen? Weil ich glaube, das ist eine Frage, die stellen ganz viele Leute sich.
0: Also ja, absolut.
1: Voll. Und genau, da gibt es jetzt einen Beitrag zu, weil in Deutschland ist die Lage, was Klimabewusstsein angeht, tatsächlich ganz okay, mit vorsichtigen Worten gesagt. Ja. Also die Unterstützung in der Bevölkerung ist einfach sehr groß für dieses Thema. Mhm. Und das Bewusstsein ist auch einfach da. Und ja, ich sag immer mit meinen Worten, es fehlt dann eher an politischem Willen oder den Fähigkeiten, diese starke Unterstützung in der Bevölkerung dann auch tatsächlich in Taten umzusetzen. Aber das ist nicht auf der ganzen Welt der Fall. Und deswegen haben das Radio Grenouille, ich hoffe, ich habe es jetzt korrekt ausgesprochen, das Radio Korax und das Apachik Radio in Izmir einen Beitrag gemacht, ein Interview. Und da geht es eben um die Situation in der Türkei und wie eben andere Fragen im Land so einen Klimadiskurs zum Beispiel auch aus dem öffentlichen Diskurs rausdrängen können, haben wir ja auch schon mal erlebt.
0: Ja, absolut. Ich meine, das erlebt ja man ja irgendwie immer wieder, auch hier in Deutschland, dass einfach andere Themen irgendwie vermeintlich Vorrang haben. Ja, das Interview, das Gespräch wurde auf Englisch aufgezeichnet. 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

0: Was ein schöner Song. Da bekomme ich immer ein bisschen Heimatsgefühle quasi, weil ich bin tatsächlich vom Rhein. Und dieser Rhein wird ja auch besungen und die Stadt Köln ist quasi meine Jugendzeit, meine Kindheit.
1: Wow, ein nostalgischer Song für Carlo. Jo, weiter wollen wir mit einem, vielleicht nicht ganz so nostalgischen Thema machen. Und zwar geht es jetzt um Wirtschaft und Technologie. Ja, wie können Wirtschaft und Technologie denn demokratischer gestaltet werden? Darüber wurde mit Erik Meyer gesprochen. Er ist Co-Gründer von INDEP, dem Internationalen Network for Democratic Economic Planning. Das Netzwerk beschäftigt sich mit neuen Ideen für eine demokratischere Gestaltung von Wirtschaft und Gesellschaft.
0: Ja, also quasi von der Theorie in die Praxis, ne? Gerade noch drüber gesprochen, wie kann man vielleicht, was Klimawandel angeht, was tun.
1: Stimmt,
0: und
1: ja,
0: jetzt
1: richtig.
0: Hier direkt einen Beitrag zu demokratischer Wirtschaftsbildung.
1: Wow.
0: Der Hammer.
1: Das greift alles ineinander, ja. Und begonnen wurde das Gespräch mit der Frage, welche Rolle Technologie eben dabei spielen kann, eben bei einer demokratischeren Gestaltung von Wirtschaft und Gesellschaft. Ja, und der INDEP, also das International Network for Democratic Economic Planning ist, das hat Radio Blau Herrn Meyer gefragt.
2: Wir sind ein internationales Netzwerk, was sich vor ungefähr 2 Jahren gegründet hat. Und wir sind Leute, ArbeiterInnen, StudentInnen, WissenschaftlerInnen und AktivistInnen. Und wir interessieren uns alle für eine Alternative zum Kapitalismus. Aber nicht nur in einer sehr, sehr vagen, negativen Form, sondern mit der Frage, okay, wie könnte die denn konkret aussehen? Und da platzieren wir so diesen Diskursraum von demokratischer Wirtschaftsplanung. Also wie können wirtschaftliche Entscheidungen demokratisch beschlossen werden, anstatt durch den blinden Markt und nur orientiert auf Profit?
3: Ja, es soll heute um den Axel Springer Award gehen. Der ist nämlich letzten Donnerstag, glaube ich, verliehen worden, und zwar an Peter Thiel. Und dazu hast du diesen Kommentar ins Netz gehauen. Peter Thiel steht für einige der schlechtesten Entwicklungen unserer Gegenwart. Er glaubt nicht an die Demokratie. Seine Vision von Technologie sieht explizit vor, den Willen einer Minderheit mit Hilfe privater Monopole gegen den demokratischen Mehrheitswillen durchzudrücken. Ja, deswegen habe ich dich jetzt halt hier zum Interview eingeladen. Aber fangen wir vielleicht erstmal so ein niedrigschwellig an. Also an wen wird denn der Axel Springer Award überhaupt verliehen? Was ist das für ein Preis?
2: Also man könnte ja erstmal denken, weil der Name Axel Springer damit drin hängt, dass das irgendwie ein Award rund um Journalismus wäre. Aber von dem, was ich gefunden habe, scheint dem gar nicht so zu sein. Und auch wenn man sich die Liste der bisherigen PreisträgerInnen anguckt, da ist keine einzige Person dabei, die im Journalismus tätig ist. Und zwar sind das bisher Mark Zuckerberg, der war der allererste. Der zweite war Sir Tim Berners-Lee, das ist der Entwickler der Programmiersprache HTML und Mitgründer des Internets. Dann Jeff Bezos, den kennen wir alle. Shoshana Zuboff, die Autorin von The Age of Surveillance Capitalism. Elon Musk. Dann 2 Namen, die wir vielleicht nicht alle kennen, Özlem Türeci und Uğur Sahin. Das sind die Gründer des Pharmaunternehmens BioNTech. Dann an Volodymyr Zelensky. Dann an Satya Nadella, das kennen vielleicht auch nicht alle, das ist der CEO von Microsoft. Und dann letztes Jahr an Sam Altman. Aber wir sehen, das sind alles Unternehmerinnen und Unternehmer, fast alle jetzt mal. Und laut Selbstbeschreibung soll der Award Unternehmertum, Risikobereitschaft und neues Denken würdigen. Das ist etwas vage, aber scheint nichts mit Journalismus großartig zu tun zu haben.
3: Ja, so vage schien mir da auch so einiges. Also so die Gemeinsamkeit bei den meisten ist auf jeden Fall sehr, sehr viel Geld und viel Macht auch. Also wer da jetzt überhaupt nicht in diese Reihe reinpasst, finde ich, ist Shoshana Zuboff. Die hat ja dieses Buch geschrieben, der Überwachungskapitalismus. Wie passt denn die da rein?
2: Das habe ich mich auch gefragt, muss ich sagen. Vor allem im Kontrast jetzt mit der Verleihung an Peter Thiel, der ja damals Palantir mitgegründet hat. Das Unternehmen wurde auch erwähnt und beschrieben, dass es bei der Verleihung, dass es entscheidend für die Resilienz von Demokratien, von westlichen Demokratien sein würde. Und wenn man jetzt mal an Palantir denkt, das ist ein Unternehmen, das massenweise Daten verarbeitet. Das arbeitet mit allen sogenannten Three-Letter-Agencies in den USA, also CIA, FBI etc. etc. Wird auch von Polizeipräsidien überall auf der Welt verwendet. Sogar Bayern hat einen Vertrag, der bis 2027 mit denen geht. Also Stichwort Predictive Policing. Es wird auch im Krieg in der Ukraine eingesetzt und auch von der IDF in Gaza. Also sieht man, da wird KI und Big Data vor allem für Kriegsführung, für automatisierte Zielbestimmung verwendet. Und da ist es teilweise auch sehr unklar, okay, werden Abschüsse dann einfach maschinell freigegeben oder inwiefern sind da überhaupt noch menschliche Entscheidungen im Loop? Also sowohl auf der, sagen wir jetzt mal, domestischen Ebene, wo dann massenweise, also diese massenweise Datenverarbeitung kann halt dafür genutzt werden, um Profile von dem Grunde jeder Person anzulegen und dann zu flaggen, oh, die sind jetzt ein National Security Threat sozusagen, von welcher Perspektive auch immer. Also domestisch, ganz klar Hardcore-Überwachung und dann in Fällen wie zum Beispiel in der Ukraine oder in Gaza einfach straight up für Kriegsführung und das ist exakt dieselbe Software. Und ich glaube, ja, also da frage ich mich auch, ist das nicht der Albtraum von Shoshana Zuboff im Grunde?
3: Ja, ich finde diese Namensgebung von Palantir ja auch sehr entlarvend. Also Palantir sind die sehenden Steine bei Herr der Ringe. Also wo Sauron dann durch diese sehenden Steine halt sieht, was die Helden so machen und dann halt per Überwachung da versuchen kann, das zu verhindern. Ja. Ja. Peter Thiel soll so großer Herr der Ringe-Fan sein. Ja, Peter Thiel ist auch eine interessante Persönlichkeit. Also dazu gibt es zum Beispiel auch eine Böhmermann-Folge, also ZDF Royal. Oder halt, okay. Es gibt auch einen sechsteiligen ARD-Podcast dazu. Also der ist auch wirklich spannend. Also ich habe mich gewundert, dass der Mensch so viel macht, dass es da wirklich lohnt, sechs Teile eines Podcasts drüber zu berichten. Aber ja, es ist so. Es ist auch ein bisschen gruselig. Und also dieser Axel Springer Award, diese Begründungen sind wirklich äußerst vage. Also hier steht dann zum Beispiel, der Axel Springer Award ehrt Persönlichkeiten, die durch ihren Unternehmergeist, ihre Innovationskraft und ihre gesellschaftliche Wirkung herausragen. Peter Thiel hat wiederholt bewiesen, dass technologischer Fortschritt nicht durch die Verwaltung des Bestehenden besteht, sondern durch die Bereitschaft, etablierte Denkmuster in Frage zu stellen und große Risiken einzugehen. Also das ist so ungefähr so die Begründung. Ist ein bisschen schwammig. Also,
2: ja.
3: Hast du so eine Idee, ja, was der Sinn dahinter ist? Also, warum wurde jetzt Peter Thiel dieser Preis verliehen? Und also, hat das, also soll das, warum wird er geehrt? Also, soll seine politische Agenda unterstrichen werden? Oder ist das einfach ein Freundschaftsdienst, weil er finanziell mit dem Matthias Döpfner in Verbindung steht, dem Chef von Springer?
2: Genau, das habe ich mich auch gefragt. Ich glaube, da sind mehrere Aspekte mit drin. Also man kann natürlich nur spekulieren, aber glaube ich, so educated guesses machen. Ich glaube, dass es durchaus eine Art von Legitimationsgeste ist, kann ich mir sehr gut vorstellen. Der Matthias Döpfner, der ist ja selber auch ein Libertärer, also im US-amerikanischen Sinne, nicht im linken Sinne. Und der hat schon jahrelang persönliche Netzwerke zu allen möglichen US-Tech-Milliardären. Man sieht ja auch an der Liste der vorherigen Awardees, dass da sehr viele Tech-Milliardäre auf dieser Liste stehen. Und unter anderem hat einer von Döpfners Söhnen für Peter Thiels Venture Capital Fund, Thiel Capital, als Chief of Staff gearbeitet und baut jetzt gerade seinen eigenen Capital Fonds auf und hat dabei rund 50 Millionen US-Dollar von Thiel erhalten. Also ich glaube, da gibt es Überlappungen von, okay, da gibt es politische Allianzen und dann gibt also das Döpfner zum Beispiel sehr stark oder zu einem guten Teil durchaus hinter der politischen Vision Thiels steht und dass gleichzeitig persönliche Netzwerke, die dann mit machtwirtschaftlichen Vorteilen etc., die durchaus eher persönlicher Natur sein können und gar nicht unbedingt jetzt direkt politisch geprägt sind, dass es da so Overlaps gibt. Aber dass diese Overlap, diese Mischung auch beiden auch dieser politischen Ideologie so ein bisschen inhärent ist. Also okay, man hat diese Elitennetzwerke von politischer und wirtschaftlicher Macht und da wird dann gedacht, okay, hey, wir sind die, die dann noch die westliche Zivilisation gegen die woke Ideologie verteidigen und wir sind so the last bastion of capitalism sozusagen. Wir sind da die Auserwählten. Also ich glaube, das passt, es geht Hand in Hand, diese persönlichen Vorteile und diese politische Ideologie dabei.
3: Ja, also diese politische Ideologie, das nennt sich dann Libertarian, also auf Deutsch Libertär, ein ungebändigter Kapitalismus, dem wird dieser Matthias Döpfner von der Springer Stiftung dann halt auch so ein bisschen zugerechnet. Und der Thiel, der hat halt Trump dolle unterstützt, aber was noch, noch tragender ist, oder also viel mehr unterstützt eigentlich G.D. Vance, der Vizepräsident, Vice-Präsident, also die haben so eine gemeinsame Agenda, und zwar sind die beide sehr religiös und Peter Thiel glaubt zum Beispiel an den Antichristen, also da wird es so richtig spooky. Kannst du dazu noch was sagen?
2: Ich glaube, da hat er jetzt seit irgendwie ein paar Jahren mit angefangen, darüber zu reden. Und ich weiß nicht, vielleicht haben einige auch diese sehr merkwürdigen Podcast-Interview-Clips mit Thiel mal gesehen, wo er dann ein bisschen gepusht wird und was meint er denn damit und könnte er nicht selber, er und seine Palantir speziell, könnten die nicht als Antichrist gesehen werden, weil Thiel sagt quasi, okay, der Antichrist kommt nicht als Unheilsbringer daher, sondern als falscher Messias, als jemand, der okay, Sicherheit und Einheit etc. etc. verspricht und am Ende landen wir im World Government, wo gar keine persönliche Freiheit mehr da ist etc. etc. Und wo quasi, da kam vor kurzem dieses Zitat bei ihm im Interview, if you're evil, you are at least competent, so if you're evil, you might actually be good. Eine ganz, ganz verdrehte Weltsicht, wo man sagt, ich sagen könnte, okay, hey, was ist denn weniger, um die Wortwahl zu behalten, Antichrist als Palantir? So. Ich glaube, der ist auch wirklich diesem, vielleicht kam das auch durch diese politischen Allianzen mit Trump, weil er sehr stark in den USA eine sehr stark, vor allem eine evangelikale Wählerschaft hat. Und dass da diese apokalyptischen religiösen Erzählungen irgendwie mit reinpassen. Und da muss dann aber auch noch dieser Tech, Venture Capital etc., das musste auch noch irgendwie mit rein und dass da quasi das Narrativ an die eigentlichen politischen Allianzen angepasst wird. So, das könnte ich mir auch sehr gut vorstellen.
3: Ja, Peter Thiel hat jetzt einen aktuellen Leipzig-Bezug. Also in Leipzig soll jetzt ja eine Marschflugkörperfabrik gebaut werden und da ist Peter Thiel wohl einer der Hauptinvestoren. Ja, ich würde es dabei belassen, oder hast du jetzt noch Sachen, die du noch gern hinzufügen möchtest?
2: Ich würde vielleicht noch ein Buch highlighten, und zwar, weil man das alles hört, okay, scary, scary, was könnte man dagegen tun, oder wie könnten denn konkrete politische Schritte aussehen, um die Macht dieser Leute irgendwie zu begrenzen oder dem sogar ein positives Projekt entgegenzusetzen? Und zwar hat die Forscherin Cecilia Recap, ganz neu ein Buch rausgebracht, das heißt The Rulers, Corporate Power in the Age of AI and the Cloud. The Rulers, Corporate Power in the Age of AI and the Cloud. Und das würde ich allen gerne ans Herz legen. Das ist sehr, sehr gut in Hinsicht Machtanalyse, aber auch Identifikation positiver politischer Schritte und Strategie, die nicht einfach nur ist, okay, wir müssen alle Technologie ablehnen, sondern wie kann man da tatsächlich von linker, progressiver Seite auch mit umgehen und wie kann das genau Teil unserer Strategie werden?
3: Ja, dann sage ich mal recht herzlichen Dank an Erik Meyer. Das war sehr interessant, das Interview. Und bei uns
2: danke, dass ihr mich eingeladen habt.
3: Ja, gerne.
0: Das war Erik Meyer, Co-Gründer des International Network for Democratic Economic Planning, IDEP. In dem Gespräch ging es darum, wie wirtschaftliche Entscheidungen demokratischer getroffen werden können, anstatt sich hauptsächlich an Profit und finanziellen Interessen zu orientieren. Dabei haben wir auch über die massenhafte Verarbeitung von Daten, künstliche Intelligenz und Big Data gesprochen und darüber, wie diese Technologien mit Macht und Kriegsführung zusammenhängen können. Jetzt haben wir kurz nach 8, Malte. Das heißt, es ist Zeit, richtig aufzuwachen. Und da habe ich wieder einen Song rausgesucht.
1: Nein, der Carlo ist für die Banger heute zuständig, wie er sagt.
0: Genau. Der Song ist von Blond. Er heißt SB Kassenlover und den kriegt ihr jetzt aufs Ohr.

0: Na, sind jetzt alle wach? Carlo rüttelt uns auf jeden Fall wach mit seiner Musikauswahl heute. SB Kassenlover von Blond.
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0: Ja, ihr hört das Morgenmagazin der Freien Radios. Ich bin Malte am Mikrofon zusammen mit Carlo heute im Studio. Wir dürfen das MoMA moderieren. Ja, und ihr hört uns natürlich auf der 95.9 auf Radio Korax. Aber wir laufen natürlich nicht nur bei Radio Korax, sondern auch bei den Freien Radios Berlin-Brandenburg auf der DRB Plus und bei Radio Blau in Leipzig, bei Colloradio in Dresden. Und für ganz Sachsen gilt, dass man uns immer online beim Rundfunkkombinat zuhören kann.
3: Dann sind wir auch in Frankfurt oder auf DAB Plus bei Radio Swapfurt und in Marburg auf der 90,1 und auf DAB Plus oder im Livestream beim Radio Unerhört.
0: Genau, schön. Ja, wir wollen mal vielleicht zusammen so ein bisschen über die weitere Stunde schauen. Die ist eigentlich auch schnell erzählt. Erstmal kommen wir um 7:45, jetzt gleich nach einem Song, noch auf Veranstaltungen und Termine zu sprechen, was es so zu tun gibt in den jeweiligen Städten, wo man uns hört. Und um 8:30 gibt es auch schon das groß vorher angekündigte Gespräch über die Proteste an französischen Schulen, wo wir jetzt ja schon ein bisschen drüber gesprochen haben. Unter anderem auch um 7 Uhr haben wir ja so ein bisschen, ich sag mal, eine News-Runde gemacht und da sind wir euch noch eine Information schuldig. Carlo, erleuchte uns.
3: Ja, es ist auf jeden Fall ein To-Do. Am besten jetzt sofort, weil das Ganze läuft schon.
0: Super.
3: Seit 8 Uhr. Heute setzt sich das erste Mal der neue Landtag in Sachsen-Anhalt zusammen und da wird höchstwahrscheinlich ein Mensch von der AfD zum Landtagspräsidenten gewählt werden. Dagegen demonstriert das Solidarisches Magdeburg-Bündnis, ruft zur Demo auf, am Landtag direkt. Das Ganze läuft schon seit 8 Uhr, geht noch bis 14 Uhr weiter. Also reißt das Steuer rum, fahrt nach Magdeburg und stellt euch damit hin und zeigt, dass kein Platz für eine rechtsextremistische Partei in Deutschland ist.
0: Jo, sehr gut. Und weitere Veranstaltungen und Termine gibt es jetzt gleich nach dem Song. Und wie ich finde, eine richtige Reise immer. Ich liebe diese Künstlerin einfach. Tesh Sultana heißt sie. Und ich habe euch einen Live-Song mitgebracht von ihr. Einfach. Den höre ich mir gerne, wenn ich so ein bisschen eine gute Laune brauche. Big Smoke von Tesh Sultana, live aufgezeichnet.

0: Big Smoke von Tesh Sultana. Ja, der Song geht eigentlich noch 4 Minuten, aber wir sind ein bisschen knapp an der Zeit. Deswegen muss ich den jetzt leider runterziehen. Aber Tesh Sultana, wirklich immer eine Empfehlung, wenn man nice, groovy Musik hören möchte. Ja, also wir schauen jetzt, wie versprochen, einmal auf Veranstaltungen und Termine, was es in verschiedenen Städten, wo man uns jetzt gerade zuhören kann, denn zu tun gibt die nächsten Tage. Und anfangen will ich tatsächlich hier direkt in Halle mit der Tagung der Konferenz nationaler Kultureinrichtungen. Da wird sich die Frage stellen, inwiefern kann man denn Traditionen progressiv gestalten und Ideen für polarisierte Zeiten schaffen? Das ist eine Tagung mit Impulsen von Professor Dr. Rasch Kollmorgen, der ist Professor für Soziologie und Sozialpolitik an der Hochschule Zittau und Görlitz. Impulse gibt auch Sonja Ludwig. Sie ist Director bei 365 Sherpas BPI und auch Professor Dr. Maya Göpel wird sprechen. Sie ist Politökonomin, Transformationsforscherin und Autorin. Das Ganze war gestern schon und ist heute auch noch in der Frankischen Stiftung am Frankeplatz 1 im Haus 1. Schaut einfach gerne vorbei, wenn ihr Interesse an nationalen Kultureinrichtungen haben und eben an Ideen für polarisierende Zeiten.
1: Wir bleiben in Halle und machen ein bisschen Werbung in eigener Sache. 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
0: Ja, und wir schauen nach Berlin. Da gibt es heute Abend eine IT-Beratung für AktivistInnen und Gruppen. Heute Abend um 18 Uhr, um 18 bis 20 Uhr, da gibt es Smartphone-Beratung und Hardware, Laptop-Beratung und Installationsservice von Fedora, Linux und Chrome OS Flex und auch Upcycling von älteren Geräten für Soli-Zwecken und auch eine Freifunk-Beratung. Das Ganze findet im Wikibär statt. Das ist in der Köpenicker Straße 45 in Berlin.
1: Es gibt eine Lesung und ein Gespräch. Thema ist Money, Money, Männlichkeit. Das Ganze dreht sich um das aktuelle Boykott-Magazin und findet um 18.30 Uhr im Aquarium Berlin im Südblock statt. Das ist die Skalitzer Straße 6 in Berlin. Im Kern geht es darum, aufzuarbeiten, was für eine Rolle spielt zum Beispiel Geld in Beziehungen. Es geht um Finanzbros, es geht um Männlichkeit und eine kritische Auseinandersetzung mit dieser und natürlich um die pro-feministische Perspektive. Über Geld, über Beziehungen und über Männlichkeit und mit allem, was dazwischen liegt.
0: Und einen anderen Vortrag gibt es auch in Berlin über Neonazis in Berlin 1990 bis 2026. Die findet auch heute Abend statt um 19 Uhr im Beiz in der Schönhäuserallee 26a an der Ecke Wörterstraße am U-Bahnhof Sennefelder Platz, Eberswalder Straße. Der Vortrag bietet einen Ritt durch die Geschichte der Nazi-Szene in Berlin mit anschließender Diskussion. Zum Beispiel die Fragen werden da geklärt, welche Verbindungen hatte der NSU nach Berlin? Wie wurde ein Strausberger Querfront-Nazi Berlin-NPD-Vorsitzender? Warum prügelten sich Berliner Neonazis wegen, in Anführungszeichen, nur 8 Schriftzügen? War der Angriff Ostkreuz 2024 der erste dieser Art? Und warum sind Neonazis in Berlin gerade eher irrelevant? mit einem großen Fragezeichen dahinter. Und was hat das alles dann mit der Antifa zu tun? Also diese ganzen Fragen werden aufgeworfen. Der Vortrag beschreibt eben Entwicklungen, Strategien und Kampagnen der Nazi-Szene und ordnet diese historisch ein. Also heute Abend um 19 Uhr im Beiz in der Schönhäuser Allee, Neonazis in Berlin, ein Vortrag.
1: Wir machen weiter in Leipzig. Der Frauenkultur e.V. in Leipzig lädt ein in die Windscheidstraße 51 und es geht darum, queer-feministische Geschichte zu betrachten. Seit der Wende bis heute und dieser Arbeitskreis hat sich zum Ziel gemacht, eben queer-feministische Geschichten, die in Leipzig stattfinden, an die Öffentlichkeit zu bringen und damit einen Teil des kulturellen und gesellschaftlichen Lebens in der Stadt aufzuzeigen. Es geht um Biografien, Erinnerungen, Erzählen, natürlich dann auch um Ausgrenzung, Emanzipation, gemeinschaftlichen Prozess, Freiräume und Vielfalt.
0: Ja, und in Leipzig wollen wir euch auch noch zwei Filme vorstellen, die beide im Kino NATO laufen, in der Karl-Liebknecht-Straße 46. Ein Film heißt Für immer 16, der spielt heute Abend von 19 Uhr bis 20.15 Uhr. Für immer 16 ist ein durchgeknallter Film von selbstironischem Humor geprägt über das Leben von drei KünstlerInnen und JugendfreundInnen. Der Eintritt ist dort 8 Euro regulär, 7 Euro ermäßigt und 4 Euro mit Leipzig-Pass. Und ein anderer Film, der auch heute Abend läuft und vielleicht ein bisschen, wie soll ich sagen, nicht ganz so lustig ist vielleicht, ist Vaterland. Der läuft heute Abend von 21 Uhr bis 22.30 Uhr, auch im NATO-Kino in der Karl-Liebknecht-Straße 46. Das handelt nach dem Ende des Zweiten Weltkriegs. Da begeben sich der Literaturnobelpreisträger Thomas Mann und seine Tochter, die Schauspielerin, Autorin und Kabarettistin Erika, auf eine Reise durch ein Deutschland in Trümmern. Das ist das erste Mal seit dem Krieg, dass Thomas Mann in sein Heimatland zurückkehrt, aus dem er einst ins Exil geflohen war. Also zwei Filmtipps im NATO in Leipzig.
1: Dann um 19 Uhr, es geht bis 21 Uhr, im UT Konnewitz, das ist die Wolfgang-Heinze-Straße 12a in Leipzig, wird eine Broschüre vorgestellt. Es geht um Wohnraum, also wir bleiben beim Thema, das wir irgendwie die ganze Zeit in dieser Sendung haben, Wohnraum und wie kann man das Ganze verbessern. Hat man sich angeguckt, wie sind eigentlich die Häuser in Konnewitz, in welchem Zustand befinden die sich, wem gehören die, wie werden die vermietet, und diese Broschüre zeigt das eben auf, unter dem Motto, wem gehört Konnewitz denn eigentlich? Weil das Thema Wohnen in Konnewitz auch zu einem immer größeren Thema wird. Gentrifizierung setzt ein, die Mieten werden immer teurer. Und deswegen eben diese Broschüre, um zu zeigen, wem gehört das Ganze.
0: Genau, das ist auch ein Podiumsgespräch. Also es wird die Broschüre vorgestellt mit einem Podiumsgespräch. Das Ganze im UT Konnewitz heute Abend von 19 bis 21 Uhr. Genau, und wir wollen auch nochmal nach Marburg schauen. Da gibt es ein Netzwerktreffen für Demokratie und gegen Rechtsextremismus. Ja, Demokratie lebt ja nicht nur vom Zuschauen, sie lebt von uns allen. Das Ganze findet im Roten Haus von Arbeit und Bildung in der Ernst-Giller-Straße 5 in Marburg statt, heute Abend um 18 Uhr. Dieses Mal wird geplant, zusammen mit der Initiative Demokratische Zukunft Marburg, und es wird dann auch eine große Kundgebung stattfinden am 13.09. Das Marburger Netzwerk für Demokratie und gegen Rechtsextremismus startet neu. Ja, ehrlich gesagt haben sie in letzter Zeit viel zu viel mit sich selbst, also wir haben uns einfach viel zu viel mit uns selbst beschäftigt, als mit Strukturen und Debatten, und das soll jetzt sich wieder ändern, also zurück auf die Straße gehen, zusammen mit der Initiative Demokratischer Zukunft in Marburg. Und heute soll man ja auch auf die Straße gehen, und zwar nicht in Marburg, sondern in Magdeburg. Wir haben es vorhin schon gesagt, da findet heute von, wann war es, 8 bis 14 Uhr, Carlo?
1: Genau, 8 bis 14 Uhr ist die Kundgebung am Landtag.
0: Genau, weil ja heute das erste Mal der Landtag zusammenkommt und wahrscheinlich ein AfDler Landtagspräsident wird. Genau, so nach dem ganzen Labarababa wollen wir ein bisschen Musik hören. Carlo, was, welchen Song hast du dir vorgestellt? Das ist jetzt alles sehr spontan.
1: Ja, der Song Nie wieder allein. Von einem Künstler, den ich schon ewig kenne, immer wieder vergessen habe und lustigerweise jetzt bei der Veranstaltungsrecherche, die wir vor unserem MoMA gemacht haben, wiedergefunden habe. Der Herr heißt Tristan Brusch. Ich habe ihn jetzt explizit nicht in die Veranstaltung reingenommen, obwohl er heute Abend in Marburg auftritt. Aber die ganze Geschichte ist ein bisschen teurer, nicht kostenlos und ich würde das jetzt auch nicht unter unsere Veranstaltungen packen.
0: Genau, deswegen hören wir jetzt einfach einen kleinen Taste mit dem Song Nie wieder allein von Tristan Brusch.

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1: Ja, ich mag diesen Künstler. Ein richtiger Wortakrobat. Sehr tiefe Texte, muss ich sagen. Ich verstehe auch nicht immer sofort, was er meint, aber beim mehrmaligen Hören kommt das dann langsam. Genau. Ja, Hörkompetenz hat mit Bildung zu tun. Ich muss jetzt hier eine wilde Überleitung machen. Genau, es geht um die Proteste an französischen Schulen, die aktuell stattfinden. Da hören wir gleich ein Interview. Schülerinnen und Schüler protestieren aktuell in Frankreich, weil die Klassen überfüllt sind, weil die Lernbedingungen einfach schrecklich sind und gegen die Sparmaßnahmen der Regierung. Und dabei kommt es tatsächlich zu Festnahmen. Ich habe heute Morgen noch gelesen, 5000 wurden da festgenommen.

0: Phänomen ist. Ein Begleitphänomen, dass es aber sich tatsächlich um eine soziale Bewegung handelt, die nicht nur, aber auch zu große Klassen und im Hintergrund natürlich mangelnde Mittelausstattung in vielen Schulen zum Gegenstand hat. Es gibt auch eine starke, de facto diskriminatorische Ungleichverteilung dieser Mittel. In Schulen im Pariser Zentrum zum Beispiel gibt es ausreichende bis gute Mittelausstattung. Im Bezirk Saint-Saint-Denis, nördlich und nordöstlich von Paris, in der Trabantenstadtzone, verliert ein Schüler, eine Schülerin durchschnittlich bis zum Abitur ein Jahr an Unterricht durch Lehrerausfall und nicht ersetzte Lehrerausfälle. Die schwindenden, die geringer werdenden Verdienstmöglichkeiten, Klammer auf, eine Lehrkraft verdient in den 80er Jahren ungefähr bei Karrierebeginn, bei Laufbahneinstieg, den doppelten gesetzlichen Mindestlohn. Derzeit setzt die Laufbahn bei knapp oberhalb des gesetzlichen Mindestlohns ein und von dem kann man jedenfalls alleinstehende Person im Raum Paris kaum leben. Klammer zu, das sorgt natürlich auch dieses Phänomen für eine Flucht, jedenfalls von Leuten, die sich den Beruf aussuchen können, aus dem Lehrkraftberuf. Jedenfalls im Raum nördlich von Paris in der Trabantenstation verliert ein Schüler, eine Schülerin durchschnittlich ein Jahr bis zum Abitur durch nicht ersetzten Lehrer- oder Lehrerinnenausfall. Die Auswirkungen des Klimawandels, wir haben einen Rekordhitzesommer hinter uns und die unzureichende Ausstattung der Gebäude, fehlende Klimaanlagen oder Ventilatoren, verfallende Bausubstanz, etwa bei Schulen aus den 70er Jahren, die jetzt langsam baufällig werden, Risse in den Wänden zeigen, die sich durch die Auswirkungen des Klimawandels noch verschärfen, kommen hinzu. Das heißt, in diesem ganzen Kontext steht diese soziale Protestbewegung. Eine relative Schwäche würde ich darin sehen, dass es bislang einen geringen Organisierungsgrad oder Selbstorganisierungsgrad gibt. Bei vergangenen Bewegungen war es schnell so, dass dann sich Koordinationen bildeten, also Selbstorganisierungsformen. Es gab gestern im Pariser Gewerkschaftshaus eine Streikversammlung, Aktivistinnen-Aktivistinnen-Versammlung. Da kam nicht so viel raus, aber außer natürlich Adressenaustausch und sich kennenlernen. Das ist aber bei Sozialbewegungen oft so, dass bei der ersten Versammlung jetzt weniger greifbare Ergebnisse vorliegen. Aber in der Breite muss man feststellen, dass es doch oft so ist, dass die Leute, wie es unserer Zeit entspricht und der technischen Ausstattung unserer Zeit entspricht, sich oft in Affinitätsgruppen, also in Gruppen von Leuten, die sich kennen, über Bildschirme austauschen, also über Telefonbildschirme, aber sich deswegen weniger sozusagen in der analogen Welt außerhalb der Bildschirme organisieren. Das sehe ich als einen Mangel. Und das sorgt natürlich auch dafür, der derzeit eher geringe Grad an Selbstorganisierung, dass die auch problematischen Gewaltphänomene wenig kanalisiert werden. Das heißt, die Eruption bricht sich halt zum Teil unkontrolliert Bahn. Das kann man durchaus in Einzelfällen problematisieren. Das gibt es natürlich bei anderen sozialen Bewegungen auch. Ich bin jetzt nicht dafür, dass Lehrkräfte mit Fußtritten attackiert werden oder Verwaltungsmitglieder, die mit dem Feuerlöscher anrücken. Die Medien fokussieren sich natürlich sehr stark darauf, die bürgerlichen Medien. Es gibt auch eine heftige Gegenkampagne. Es gab in der Vergangenheit auch streikablehnende Teile der öffentlichen Meinung, aber der Gegenwind ist schon sehr rau und sehr stark aus dem rechten Teil der Medien, bei Privatfernsehsendern, aus dem rechten Teil des politischen Spektrums. Da weht schon ein sehr rauer Gegenwind. Das heißt, die Polarisierung ist auch stark. Wir kommen wahrscheinlich darauf zurück. Es wird auch stark politisiert, dadurch, dass die linke, linkssozialdemokratische, linkspopulistische Wahlplattform LFI ihre Unterstützung bekundete. Kommt es auch schnell zu einer Politisierung, dass das jetzt alles als Manipulation von LFI, die das Feuer schüre, dargestellt wird. Das heißt, es politisiert sich auch in dieser Weise schnell in Form einer innenpolitischen, parteipolitisch instrumentalisierten Polarisierung. Das heißt, die Lage stellt sich schon sehr polarisiert dar. Und da wird natürlich dieses Gewaltthema begierig aufgegriffen von Seiten derer, die sich jetzt ablehnend positionieren.
1: Sprechen wir über die...

0: Innenpolitik oder vielleicht später auch nochmal. Jetzt geht ja wohl auch die Polizei relativ hart gegen die protestierenden Schülerinnen und Schüler vor. Was gibt es dazu zu sagen?
1: Das ist natürlich so ein Zyklus, der sich selbst ernährt. Also die Polizei war schnell zur Stelle vor etwa blockierten oder teilblockierten Schulgebäuden morgens. Das hat natürlich eskalierende Wirkung. Es hätte weniger eskalierende Wirkung, wenn man erstmal verhandelt und guckt von Verwaltungsseite oder Regierungsseite. Aber die Macron-Exekutive, die ja jetzt seit bald 10 Jahren regiert, in wechselnder Besetzung, hat sich eigentlich daran gewöhnt, dass sie sozialen Bewegungen grundsätzlich misstrauisch gegenübertritt und grundsätzlich erst verhandelt, wenn es brennt. Das war buchstäblich bei den Gilets Jaunes, bei den Gelbwesten so. Da wurde erst gar nicht drauf eingegangen. Und als es dann buchstäblich brannte, buchstäblich an wichtigen Stellen brannte, wurden 17 Milliarden Euro ausgeschüttet, weil man erstmal nicht verhandelt und erstmal soziale Bewegungen nicht als Akteure wahrnimmt und dann darauf eingeht, wenn es spektakulär wird in den Medien. Da hat die Macron-Exekutive eigentlich die Gesellschaft dran gewöhnt. Insofern ist der Rückgriff, auch der eskalierend wirkende Rückgriff auf die Polizei, da nur ein Teil der Logik, die ohnehin am Werk ist. Das hat natürlich eskalierende Wirkung. Das führt dann zu Auseinandersetzungen, die schneller hochkochen. Und wenn es dann zu sicher in Einzelfällen auch problematischen Gewalterscheinungen kommt, wird es wieder als Mittel benutzt, um zu sagen, die Polizei muss jetzt da hochrüsten. Und die Polizei wird ja auch angegriffen. Es gibt auch, also angeblich laut innenministeriellen Angaben, 300 verletzte Polizeibedienstete. Die Zahl müsste man wahrscheinlich im Einzelnen überprüfen. Aber also verletzte Polizeikräfte können auch solche sein, die Tränengas eingeatmet haben selber. Aber grundsätzlich gibt es solche Auseinandersetzungen. Das wird dann wieder als Mittel benutzt, um nochmal sehr stark polarisierend hochzukochen und um es quasi als Wirken eines inneren Feindes darzustellen. Also das Innenministerium hat gestern auch die Präfekten, also die Vertreter des Zentralstaats, die Vertreter des Zentralstaats in den Departements und das Justizministerium hat die Staatsanwälte zusammengezogen, um Antworten auf die Bewegung zu suchen. Also da wird schon klar im repressiven Bereich nach Antworten gesucht. Und das wird sicherlich nicht beruhigend wirken. Es gab gestern 1.949 Festnahmen an einem Tag und das ist schon bemerkenswert.
0: Benna, ich hatte auch angesprochen, es gibt auch Proteste, noch weitere Proteste neben den von den Schülerinnen und Schülern. Es gab am 29. September einen Aktionstag auch gegen die Sparpläne der Regierung. Mhm. Premierminister Le Cornu rechnet für das kommende Jahr mit einer Gesamtverschuldung in Höhe von über 121% des Bruttoinlandsprodukts. Er bezeichnet den Sparkurs als notwendig, um das Haushaltsdefizit in den Griff zu bekommen. Ist der Sparkurs unter anderem mit Sparen im Sozialbereich und mit Einfrierungen der Löhne im öffentlichen Dienst, ist dieser Sparkurs alternativlos?
1: Grundsätzlich nicht. Wenn man denken würde, wie Margaret Thatcher es mal formulierte, there is no alternative, dann würden wir jetzt hier nicht reden, dann würden wir uns nicht den Kopf zerbrechen. Grundsätzlich nein. Es trifft zu, dass es eine hohe Staatsverschuldung gibt. 3.500 Milliarden, ein Rekordniveau, die wiederum mit dem Sinken von Steuereinkommen durch Steuergeschenke an Unternehmen und wohlhabendere Gesellschaftsteile zusammenhängt. Sicherlich auch mit den Folgen natürlich damals der staatlichen Bewältigung der Covid-Epidemie oder Pandemie und ihrer Folgen, aber strukturell eben auch mit der Politik, insbesondere von Emmanuel Macron, aber auch in etwas abgeschwächterer Weise vieler seiner Vorgängerregierung, die eher zur Finanzierung von notwendigen Staatsausgaben auf die Finanzmärkte mit oder ohne Anführungszeichen setzte, in Anführungszeichen, als auf etwa Besteuerung, wo eher gesagt wurde, Steuer ist Gift und lieber runter mit den Steuern. Und man finanziert sich dann eben durch Kredite. Das zahlt sich nicht, das rechnet sich natürlich irgendwann. Das berechnet sich irgendwann, das macht sich irgendwann bemerkbar. Das muss man irgendwann buchstäblich zurückzahlen. Es wird jetzt auch benutzt von Teilen des Kapitallagers, um um den Karren buchstäblich an die Wand zu fahren und zu sagen, jetzt haben wir den Karren so tief reingefahren, jetzt muss es einen Ruck geben, jetzt muss es eine autoritäre Krisenverwaltung geben. Dieser Diskurs ist angesagt. Konkret, also wie autoritär die autoritäre Krisenverwaltung wird, zeigt dann nach der kommenden Präsidentschaftswahl 2027 stärker noch, weil ja im Moment um Wähler und Wählerin geworben werden muss. Aber schon der jetzt geplante Staatshaushalt für 2027 sieht ja Einsparungen im Jahresmaßstab von 54 Milliarden Euro vor. Auch das ist ein Rekordwert und das kann natürlich nicht ohne soziale Grausamkeiten gehen. Du hast schon den Streiktag im öffentlichen Dienst erwähnt. Ich berichtete auch über den bei LabourNet, LabourNet Germany am Mittwoch von der Demo, wo es auch einen Oberschüler-Oberschülerinnen-Block gab, der auch sehr dynamisch war, auch einen Studierendenblock, weil auch Studierendenproteste einsetzen, aber da geht es auch eher um überfüllte Räume und mangelnde Mittelausstattung. Also die Studiengebühren, das ist eine spezielle Frage, weil die speziell für ausländische Studierende ins Gigantische angehoben werden. Also die sollen 30 Mal so viel zahlen wie französische Studierende. Da gibt es Sondermaßnahmen im Haushalt für speziell für ausländische Studierende. Aber was du noch nicht erwähnt hast, ist der Feuerwehrstreik, der bereits am 8. September begann, der sich auch auf der Pariser Demo sehr stark bemerkbar machte. Da waren 5.000 bis 10.000 Leute, Feuerwehrleute unterwegs, die seit Montag unter dem Eiffelturm campiert hatten. Der Feuerwehrstreik hängt natürlich auch mit mangelnder Einstellungspolitik, mangelnder Personalausstattung zusammen, aber auch mit dem Rekordbrandsommer, den Waldbränden des Hitzesommers 2026, wo die Feuerwehr besonders angespannt und im Einsatz war, wo besonders auf sie zurückgegriffen wurde, wo sich dann die mangelnde Personalausstattung besonders bemerkbar machte. Also die Feuerwehrgewerkschaften, alle neuen Feuerwehrgewerkschaften ziehen an einem Strang, fordern die Einstellung von 150.000 Leuten. Es gibt im Moment ca. 50.000, gut 40.000 Berufsfeuerwehrleute und 200.000 freiwillige Feuerwehr. 15.000, nicht 150.000. Wir fordern die Einstellung, Festeinstellung von 15.000. Da fehlt tatsächlich, da fehlt es an Personal, da fehlt es an Mitteln. Da gibt es etwa billige Gesichtsmasken, durch die die Feuerwehrleute dann bei Brand, wo etwa chemische Substanzen auftreten, giftige Dämpfe einatmen. Das war schon ein auch optisch sehr präsentes Element. Dieser Feuerwehrstreik begann nicht mit dem Streiktag am 29. September. Beide waren seit längerem geplant, seit diesem Sommer. Die liefen aber zusammen. Der Feuerwehrstreik läuft noch bis zum 20. Oktober. Das heißt natürlich nicht, dass sie jetzt Häuser runterbrennen lassen, aber etwa Präventionsmaßnahmen, wenn die Feuerwehr für Baumaßnahmen zum Brandschutz herangezogen wird, dann müssen die eben ein bisschen warten. Aber natürlich werden Feuer gelöscht und Notfalleinsätze gefahren. Ansonsten gibt es tatsächlich diesen Kaufkraftverlust unter den öffentlichen Bediensteten. Die CGT der öffentlichen Bediensteten spricht von 28,6 bis 33% Kaufkraftverlust seit dem Jahr 2000. Also die gehen ein Vierteljahrhundert zurück. Das gibt seit 3 Jahren Nullrunden bei Löhnen und Gehältern im öffentlichen Dienst. Und das ist natürlich jetzt auch im Rahmen des Rekordsparhaushalts eine weitere Nullrunde geplant. Nullrunde heißt natürlich de facto Rückgang, weil der Reallohn sinkt, dadurch, dass die Preise steigen und die Inflation wirkt. Das floss natürlich alles zusammen. Das Innenministerium spricht von 206.000 Demonstrierenden am Dienstag, die CGT von 300.000. Der Schülerstreik, Schülerinnenstreik begann vor nunmehr 10 Tagen. Der floss also auch da rein. Im Moment ist das dynamischste Element tatsächlich die Schüler, Schülerinnen, Jugend- und Studierendenbewegung.
0: Werner, du hattest uns gegenüber mal erläutert, so grob zusammengefasst, dass die politische Rechte in Zeiten sozialer Proteste eigentlich nichts zu melden hat. Jetzt war es in Frankreich, ist es so wie auch in Deutschland aktuell, dass die politische Rechte massiv im Aufwind ist. Wie ist das denn jetzt aktuell? Wem nützen die Proteste? Wer kann sich da profilieren?
1: Also wenn du von der extremen Rechten sprichst, weil in Frankreich sagt man ja auch, in Frankreich sagt man normalerweise la droite, also die Rechte für Konservative und Wirtschaftsliberale. In Deutschland ist das ein bisschen tabu, weil es das Nazi-Erbe gibt. Also la droite, die Rechte wären die CDU und die FDP und die AfD wäre dann die extreme Rechte.
0: Ich meine natürlich jetzt in Frankreich doch die extreme Rechte.
1: Genau. Also der Rassemblement National ist massiv im Aufwind, ist in Vorwahlumfragen mit Abstand die stärkste Partei. Die AfD ist auch die stärkste Partei, aber der Rassemblement National ist schon eine Stufe drüber angelangt, kann also andere Parteien vor sich hertreiben. Le Canard Enchaîné, eine Wochenzeitung und investigative Enthüllungszeitung, spricht etwa davon, dass Marine Le Pen derzeit plant, falls sie Jordan Bardella, ihren derzeitigen Anwärter auf den Posten des Premierministers, wenn Marine Le Pen denn die Präsidentschaftswahl gewinnt, wenn sie denn ihn fallen lässt, also Bardella steht im Moment im Zentrum eines massiven Skandals, weil eine Internetzeitung Mediapart antisemitische Schriften von ihm aus dem Jahr 2013 veröffentlichte. Also jedenfalls, falls Marine Le Pen nun diesen Bardella fallen lässt, dann würde sie das Innenministerium Bruno Retailleau, also dem schon mal Innenminister gewesenen, 2024/25 schon als Innenminister amtierenden jetzigen konservativen Präsidentschaftskandidaten das Innenministerium anbieten. Also da ist es schon dabei, dass der Rassemblement National jetzt Ministerposten darüber diskutiert, Ministerposten an Konservative zu verteilen und die dann nach dem Knochen schnappen werden. Da kann man davon ausgehen, dass Retailleau auf dieses Angebot eingehen würde. Das heißt, es wäre eine Koalition wie in Italien, wo rechtsextreme oder aus der extremen Rechten kommende Parteien wie Fratelli d'Italia, aber auch die Lega in Italien, die Regierung dominieren und die Konservativen, im Fall Italiens, die Berlusconi-Erben, hinterher tappen und sich im Schlepptau befinden. Also in dieser Situation sind wir in Frankreich. Das ist nochmal eine Stufe drüber als das jetzige Kräfteverhältnis zwischen AfD und CDU, CSU, auch wenn die AfD in Vorwahlumfragen derzeit stärker abschneidet als die Unionsparteien. Dieses Lager positioniert sich derzeit deutlich feindlich gegenüber den sozialen Protesten. Hängt es allerdings nicht an der Ablehnung der Forderungen auf. Das wäre ungeschickt, weil soziale Demagogie auch zur Geschichte der extremen Rechten dazugehört, seit jeher. Das heißt, einfach zu sagen, wir lehnen die Forderung ab, Punkt. Das wäre ungeschickt für eine Partei, die auch und besonders um Wähler und Wählerinnen, die von sozialer Unzufriedenheit geprägt sind, wirbt, sondern es wird natürlich an den Gewaltfragen am Sicherheitsproblem aufgehängt und es wird dann ethnisiert. Das heißt, es wird stark auf Schüler, Schülerinnen mit Migrationshintergrund eingegangen. Natürlich vermittelt darüber, dass da, wo besondere Gewaltphänomene auftreten, es eben oft auch sich um Trabantenstadtviertel mit hohem Migrationsanteil oder mit hohem Anteil von Franzosen, Französinnen mit Migrationshintergrund handelt. Ganz stark in den Fokus geriet Bali Bagayoko, das ist der Bürgermeister seit März 2026 von Saint-Denis bei Paris. Die Eltern von Bagayoko stammen aus Mali, aus Westafrika. Er ist der schwarze und sehr prominente Bürgermeister dieser größten Stadt nach Paris im Großraum Paris. Saint-Denis, das sich vor ein paar Jahren mit der Nachbarstadt Pierrefitte zusammenschloss, zählt 150.000 Einwohner, Einwohnerinnen, ist damit die mit Abstand einwohnerstärkste Stadt im Großraum Paris, nach Paris natürlich, nach der Hauptstadt selbst. Dieser Bagayoko ging zu den Schülern und Schülerinnen am Dienstag und wurde dort wie ein Rockstar empfangen. Der wurde auf Händen durch die Menge getragen, hat sich sehr verständnisvoll über die Proteste geäußert, ging auch auf die Auseinandersetzung mit der Polizei und der Gewaltfrage ein. Er hat nicht gesagt, böse, böse, den Zeigefinger gehoben und verurteilt. Er hat denen aber gesagt, denkt drüber nach, was ihr macht. Er hat ja gesagt, unter Umständen kann Gewalt, also im Sinne von Gegenwehr oder Widerstand, unter Umständen sagte er, kann Gewalt auch legitim sein, aber denkt drüber nach, was ihr macht, also macht keine dummen Aktionen.
0: Und er wird jetzt von der extremen Rechten sehr angegriffen.
1: Natürlich, nicht nur von ihr, auch durch die bürgerliche Presse. Aber er wird sozusagen jetzt als der das Feuer schürt, behandelt. Und heute früh um 7:30 kam schon eine neue Lieferung der rechtsextremen Internetzeitung Le Riposte Laïque, wo er jetzt als Zulu Bagayoko und als Stammeshäuptling dargestellt wird, als brandstiftender Stammeshäuptling. Also auf dem Level ist die Kampagne angekommen. Auf etwas weniger krasse Weise wird es aber auch durch die Medien und vor allem durch die Privatfernsehsender durchgereicht.
0: Abschließend mit Bitte um eher kurze Antwort. Ja. Welche Perspektiven haben die aktuellen Proteste und können Sie ganz theoretisch was am rechten Aufwind ändern?
1: Das sind zwei Fragen in einer. Also die Perspektive ist natürlich das, was rausverhandelt wird an Mitteln. Natürlich wird die Regierung Zugeständnisse machen, das wird sie ja machen müssen. Die Frage ist, wie schnell das dann runterkocht. Die Bewegung muss natürlich vermeiden, jetzt in eine starke öffentliche Polarisierung rein zur Gewaltfrage hineingezogen zu werden, sondern sie muss es schaffen, den Fokus davon wegzulenken und auf die Inhalte zu lenken. Je stärker es zu Selbstorganisierung in einer oder anderen Form kommt, desto besser stehen die Chancen dafür. An der rechten Hegemonie allein wird es natürlich noch nichts ändern, wenn da jetzt, sagen wir mal, zweiwöchige, dreiwöchige soziale Bewegung herrscht, wenn es dann wieder runterkocht. Wir haben ja auch Leute, die Gewerkschaftsmitglieder sind und bei Wahlen in den Unternehmen, in den Betrieben stets für gewerkschaftliche Listen stimmen und die dann aber bei politischen Wahlen rechtsextrem stimmen. Das haben die Leute beides im Kopf, unvermittelt nebeneinander. Und das wird so schnell nicht zurückgehen. Das wird vielleicht zurückgehen, wenn es zu Erfahrungen mit rechtsextremen Regierungsbeteiligung kommt. Aber dann ist es in gewisser Weise zu spät. Weil dann ist die Frage, wie kriegt man die wieder weg? Aber das steht auf einem anderen Blatt, beziehungsweise wird später verhandelt werden.
0: Soweit unser Frankreich-Korrespondent, der freie Journalist und Jurist Berner Schmid. Wir haben mit ihm gesprochen, hauptsächlich über die Proteste an den französischen Schulen, insbesondere in den sogenannten Banlieues rund um Paris.
2: Ja, bis zu 200.000 Menschen sind da am 29. September auf die Straße gegangen. Schülerinnen, Schüler, Studenten, aber auch einfach Beschäftigte beteiligen sich da an den Protesten. Krasse Situation. Aber gut, dass Menschen sich für ihre eigene Bildung stark machen. Wir bleiben in Frankreich, auch musikalisch. Der nächste Song für euch aus Ohr.

0: Emma Peter mit Clandestina, der Akustikversion hier im Morgenmagazin der Freien Radios. Ja, wir kommen von protestierenden Schulkindern, die auf die Straße gehen, zu einem weiteren Thema, was sich rund um Kinder und Jugendliche drehen, und zwar dem Jugendradio-Special von dieser Woche. Und dieses Special hat sich rund um den dreht sich darum, unter welchen Bedingungen Kinder aufwachsen. Das ist immer wieder ein Gegenstand von Diskussionen. Und dabei geht es einmal natürlich um die Frage von den Ressourcen, die dafür bereitgestellt werden. Es geht aber eben auch um die Frage, in welcher Beziehung Erwachsene und junge Menschen zueinander stehen.
1: Die Nele vom Jugendradio hat sich da mit dem polnisch-jüdischen Kinderarzt Janusz Korczak beschäftigt. Und der leitet ein Kinderheim in Warschau oder leitete, Vergangenheit, und probierte da reformpädagogische Ansätze aus. Er wurde dann im nationalsozialistischen Deutschland deportiert, in Polen, und mit seinen Kindern aus seinem Heim entführt. Seine Ideen sind aber immer noch Leitlinien für Reformpädagogik. Und dazu gibt es jetzt mehr in unserem Jugendradio-Spezial mit Nele.
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5: Und das war der Jingle vom Radio Korax Jugendradio. Und ich begrüße euch. Wir werden heute etwas über Janusz Korczak herausfinden. Wer war das und was hat ihn eigentlich auch so berühmt gemacht? Und ich komme aus der Janusz Korczak-Schule. Deswegen war es naheliegend, dass ich natürlich eine kleine Sendung darüber mache. Deswegen habe ich eine Expertin gefragt, nämlich Professor Dr. Irit Wirobnik. Was hat Ihrer Meinung nach Korczak so berühmt gemacht?
6: Ja, also das ist eine super Frage. Natürlich wird immer eigentlich das traurige Ende erwähnt, also sein Gang mit den Kindern in das Vernichtungslager Treblinka. Aber eigentlich, was ihn hätte berühmt machen sollen, ist alles, was vorher geschehen ist, nämlich seine wunderbare Leistung für die Kinderrechte, ja, also für die Rechte der Kinder, und das viele Jahrzehnte vor der UN-Kinderrechtskonvention, die ja 1989 verabschiedet wurde. Also 1919 oder sogar schon noch früher hat er Rechte für Kinder eingefordert, und Korczak hat sie eben nicht nur eingefordert, sondern er hat sie auch gelebt mit den Kindern, zum Beispiel in dem von ihm betreuten Waisenhaus Dom Sierot, also übersetzt heißt das Haus der Waisen in Warschau, das er ab 1912 geleitet hat, unter anderem zusammen mit Stefania Wilczynska, das war eine seiner ersten Mitarbeiterinnen, seiner wichtigsten Mitarbeiterin. Aber was ich sagen wollte, ist, dass er eben das nicht nur alles proklamiert hat, also gesagt hat, Kinder brauchen Rechte, schon vor über 100 Jahren, sondern er hat es eben auch umgesetzt und gelebt mit den Waisenkindern in seinem Waisenhaus, ja, eigentlich mit Unterbrechung mehr als ein Vierteljahrhundert. Also fast 30 Jahre, kann man sagen.
5: Was macht seine Pädagogik so aus?
6: Ich habe ja in meinem Buch herausgefunden, aufgrund von der Lektüre seiner Werke, dass es vor allem drei Schwerpunkte gibt eigentlich. Ja. Also einmal die Wertschätzung, oder es wurde bisher auch genannt Pädagogik der Achtung. Dann die Partizipation, was wir auch ansehen als Beteiligung, Teilhabe, ja, auch als Teil einer demokratischen Erziehung. Und last but not least, das Glück oder die Lebensfreude. Ja? Und das speist sich auch aus seinen Berufen, kann man sagen. Er hatte ja Berufe und Berufungen, beziehungsweise er war ja nicht nur Pädagoge, sondern Arzt. Ja, er war Kinderarzt, wie Sie auch bestimmt wissen, und hat dann danach, auch nach einer langjährigen Tätigkeit an einem Warschauer Kinderkrankenhaus, hat er dann das Waisenhaus eröffnet. Ich würde mal sagen, dass, wenn man das so zusammensieht, ja, also Wertschätzung und Achtung, also die Anerkennung vor der Würde des Kindes, ja, also nicht nur des Menschen, sondern des Kindes. Er hat ja auch gesagt, Kinder werden nicht erst Menschen, sie sind schon welche. Und das hat er 1899 gesagt, am Vorabend des 20. Jahrhunderts. Also müssen Sie sich mal vorstellen, zu welcher Zeit und wie Kinder damals behandelt wurden. Und das kann man sagen, ist so sein Credo. Ja? Kinder werden nicht erst zu Menschen, sie sind es bereits. Und darauf baut seine ganze Pädagogik der Achtung oder wie ich auch sage, der Wertschätzung auf. Ja, Partizipation ist ja auch, wenn Sie die UN-Kinderrechtskonvention betrachten, da gibt es ja praktisch drei Säulen, nämlich die Schutzrechte, die Bildungsrechte und die Partizipationsrechte. Und Korczak war vor allem so ein Wegbereiter und ja, Vater eigentlich der Partizipationsrechte. Also zum Beispiel Artikel 12 UN-Kinderrechtskonvention zur Berücksichtigung des Kindeswillens. Also da ist er nicht nur ein Vorläufer, finde ich, sondern er sagt sogar noch mehr als die UN-Kinderrechtskonvention, nämlich dass es das erste und unbestreitbare Recht des Kindes eigentlich ist oder sei, seine Gedanken auszusprechen und Einfluss zu nehmen oder Anteil zu haben an unseren, also von den Erwachsenen, an unseren Überlegungen und Urteilen in Bezug auf seine Person, also in Bezug auf die Person des Kindes. Und das ist ganz wichtig, auch gerade wenn es jetzt zum Beispiel um Kinderrechte ins Grundgesetz geht, die Diskussion, die wir heute haben, dass wir auch nochmal gucken, was Korczak dazu gesagt hat, denn vieles geht noch weit darüber hinaus, was die UN-Kinderrechtskonvention heute zum Beispiel sagt. Ja? Und da können wir uns wirklich auf Korczak beziehen. Und die Lebensfreude, finde ich, ist noch ein weiterer ganz, ganz wichtiger Gesichtspunkt, weil seine Pädagogik war nicht so eine trockene, ernste Pädagogik, wie ja auch bei manchen Pädagogen so der Fall gewesen im Laufe der Jahrhunderte der Geschichte der Pädagogik, sondern war wirklich eine humorvolle Pädagogik auch. Also er wollte, dass die Kinder ein Recht haben auf den heutigen Tag, ja, also dass sie das Leben als Kinder genießen können und nicht nur im Hinblick auf die Zukunft sozusagen erzogen und gemessen werden, sondern wirklich heute und hier den Augenblick genießen können. Und dazu gehörten auch Witze und Spaß und Wetten und alle möglichen Feste und andere Methoden und Medien, die er da in dem Waisenhaus verwendet hat.
5: Okay, das klingt sehr schön. Sie haben vorhin etwas gesagt, die zu welcher Zeit er halt die ganzen Sachen gesagt hat, wie man ein Kind erziehen soll. Sagen Sie mal, wie war denn die Erziehung von Kindern seiner Zeit? Und inwiefern war er seiner Zeit voraus?
6: Ja, er hat eben beklagt, dass die Kinder sich an niemanden wenden können, ja? Also, dass es keinen Schutz gibt richtig für Kinder. Und deswegen hat er zum Beispiel eben im Waisenhaus dieses Kameradschaftsgericht ja eingerichtet als Instanz, man könnte heute sagen als Beschwerdeverfahren, ja? Laut Bundeskinderschutzgesetz 2012 muss ja jede pädagogische Einrichtung heute ein Verfahren der Beteiligung und auch der Beschwerde bieten, damit sie überhaupt eröffnet werden kann, also für die Betriebserlaubnis. Und Korczak hat das halt schon 100 Jahre vorher gemacht mit seinem, also 1912 eingerichteten Waisenhaus und mit diesem Kameradschaftsgericht. Es gab eben sehr strenge und autoritäre Methoden in diesen Waisenhäusern damals zu jener Zeit. Und es gab niemand, der sich für die Kinder sozusagen eingesetzt hat oder an den die sich wenden konnten. Deswegen hat Korczak nicht nur in seinem kleinen Waisenhaus, kann man sagen, okay, da gab es Platz für so 106 Kinder ursprünglich, 106, 107 Kinder. Später haben dann noch mehr Kinder drin gewohnt, also bis hin zu 200 Kindern in den Kriegszeiten, also Erster Weltkrieg, Zweiter Weltkrieg. Die Umstände, auch in denen Kinder aufgewachsen sind, auch von denjenigen, die ins Waisenhaus dann kamen, also das war sehr, ja, autoritär, man hat die Kinder nicht ernst genommen und bei Korczak haben die halt nicht nur Zuflucht gefunden, sondern auch so eine Art kleine demokratische Insel. Es wurde ihm später auch ein bisschen vorgeworfen teilweise, dass dass das ja wie so eine Insel ist, und wenn die dann später wieder ins Leben hinausgeschickt werden, ja, wenn die dann, die durften 7 Jahre ungefähr im Waisenhaus wohnen, konnten dann noch später als Praktikanten noch ein bisschen arbeiten und gegen freie Kost und Logis, aber irgendwann mussten sie ja wieder ins Leben hinaus und arbeiten und so, und das Leben war halt dann nicht so demokratisch und so wie in Korczaks Waisenhausen. Das wurde ihm auch teilweise ein bisschen vorgeworfen, dass er so vielleicht nicht ganz so richtig auf die Realität des Lebens vorbereitet. Aber vielleicht noch ein Hinweis, es haben eben viele Strafen auch vorgeherrscht. Also Korczak wollte nicht eine Pädagogik der Strafen, also keine Kinder schlagen oder andere Strafen, also schon gar nicht körperliche Strafen, aber auch nicht seelische Strafen. Korczak hat ja gesagt, dass es, selbst wenn man ein Kind komisch anguckt, das kann für ein Kind schon eine Strafe sein. Also er hat einfach darauf Wert gelegt und das auch proklamiert in seinen Schriften, in seiner Pädagogik, in seiner persönlichen Arbeit, dass man Kinder wertschätzen soll, genauso wie Erwachsene. Und ich weiß nicht, ob Sie den Begriff des Adultismus kennen. Der besagt ja ungefähr so viel, dass manche Erwachsene sich Kindern gegenüber ja nicht gut verhalten, nur weil sie praktisch diesen Vorteil, dass sie schon Erwachsene sind, ausnutzen. Und Korczak hat sich praktisch schon damals gegen sowas wie Adultismus gewandt und gewehrt, und auch wenn es damals diesen Begriff noch nicht gab. Ja, also er hat sich gegen die Missachtung und Geringschätzung von Kindern dagegen eingesetzt.
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1: Das war unser Jugendradio-Spezial zum Thema, unter welchen Bedingungen Kinder aufwachsen sollten, über den jüdischen Kinderarzt Janusz Korczak. Jetzt geht's weiter mit ein bisschen Musik.
0: Genau, passend vielleicht dazu jetzt die Band The Offspring mit dem Lied The Kids Aren't Alright.

Ihr hört das Morgenmagazin der Freien Radios. Zu hören war jetzt gerade Sum 41 mit dem Song Still Waiting. Ja, und wir warten auch gespannt auf unseren nächsten Beitrag. Das wird ein Live-Gespräch sein. Ich werde mich mit Ralf Streck unterhalten über die Wohnraumsituation in Spanien und was das gerade alles für Folgen hat. Davor wollen wir aber noch mal ein bisschen Musik hören. Passt ganz gut. Es ist jetzt eine musikalische 180-Grad-Kehrtwende, aber das ist einfach nur mal im freien Radio so, da ist alles manchmal ein bisschen drüber und drunter, aber der Song passt vom Namen her so gut und ich muss einfach auch immer so ein bisschen Downtempo spielen, und zwar Radio Day von Landhaus und Vincent Gericke. Ja, ne? Ist immer, wenn ich am MoMA moderiere, fühlt sich mein ganzer Tag an wie ein Radio Day. Also hört auch weiter Radio, jetzt mit dem Song Radio Day.

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6: Ja, ihr hört das Morgenmagazin der Freien Radios, unter anderem auch bei Radio Korax zu hören, aber noch bei einigen anderen Sendern. Ja, und wir wollen unseren Blick auf Spanien wenden und zwar genauer über die Wohnraumlage in Spanien sprechen, und zwar mit Ralf Streck. Ja, kurzen Kontext davor, ja, vor 2 Wochen kam es zu Massenprotesten in Spanien, als die 87-jährige Behinderte Mari Carmen Abascal aus ihrer Wohnung auf die Straße gesetzt wurde. In ihrer Wohnung hatte sie 71 Jahre lang gelebt und stets ihre Miete gezahlt. Ein sogenannter Gaia-Fonds, wie Aktivisten auch die Firma Urba Gestion bezeichnen, hatte die Wohnung vor 8 Jahren gekauft und die vorhergehende Miete von monatlich 500 Euro auf 1.650 Euro dann mehr als verdreifacht. Ja, das Ganze ist aber irgendwie nur ein Symptom eines größeren Problems, was dahinter liegt. Und zwar der kompletten Wohnraumsituation in Spanien. Die sozialdemokratische Regierung unter Pedro Sanchez hat es einfach nicht geschafft, diese äußerst angespannte soziale Frage zu lösen. Zuletzt haben sie sogar schwache Vorstöße des linkeren Koalitionspartners Sumar ausgebremst. Darüber spreche ich jetzt mit dem freien Journalisten und Spanien-Korrespondenten Ralf Streck, eben genau über die Wohnraumlage in Spanien. Guten Morgen, Ralf, schön, dass du es geschafft hast.
7: Ja, guten Morgen nach Halle und Umgebung.
6: Ja, ich will einfach erstmal die Leute mit reinholen, die sich vielleicht mit dem Thema noch nicht so richtig auseinandergesetzt haben, und dich fragen, wie würdest du denn die aktuelle Wohnraumsituation in Spanien beschreiben?
7: Misere, brutal, weil wir haben seit 20 Jahren im Prinzip und im Prinzip seit 50 Jahren in Spanien, aus einer Region ausgenommen, Baskenland, praktisch keinen sozialen Wohnungsbau. Und wir haben eine Situation, dass aus verschiedenen Gründen die Wohnraumsituation sich immer weiter zugespitzt hat. Dazu gehört unter anderem der Übertourismus. Also gegen den haben ja wahrscheinlich einige Menschen in Deutschland schon mitgekriegt. Immer wieder auch Menschen im ganzen Land im spanischen Staat auf die Straße gehen, weil immer mehr Wohnungen in Touristenwohnungen umgewandelt werden. Und die fehlen dann natürlich auf dem Wohnungsmarkt. Auf einem Wohnungsmarkt, der sowieso völlig angespannt ist, weil, wie gesagt, kaum sozialer Wohnungsbau stattgefunden hat. Und das hat dazu geführt, dass die Mieten im Land extrem explodiert sind. Du hast es an dem Fall Mari Carmen Abascal angeführt. Das geht vielen Leuten so. Das ist auch, dazu kommt noch als Punkt, dass wir hatten ja Finanzkrise 2008. Spanien musste ja unter den Rettungsschirm kriechen. Und in dieser Phase haben verschiedene Institutionen, auch Sozialwohnungen zum Teil, an diese Gaia-Fonds in großem Stil verscherbelt. Also wirklich für unglaublich wenig Geld an diese Fonds verscherbelt, zum Teil 60.000 Euro, die dann jetzt Wohnungen, die jetzt für 600.000 Euro von diesen Gaia-Fonds verkauft werden. Und das ist so eine Gemengelage, die sich aufgestaut hat und die selbsternannte progressivste Regierung der spanischen Geschichte in 8 Jahren eben nichts getan hat. Und deswegen haben wir jetzt ein großes Problem.
6: Ja, da will ich direkt einhaken. Ich habe mich natürlich auch damit beschäftigt. Und es ist ja eigentlich eine linke Regierung, zusammengesetzt aus der sozialdemokratischen Partei PSOE und der linkeren Partei Sumar, also zumindest vom Label her links. Ja, weil du hast selber gerade schon gesagt, die Regierung beschrieb sich selbst als progressivste Regierung Spaniens. Wie, das passt in meinem Kopf einfach nicht zusammen. Wie kann es dann dann dazu kommen, dass wir so eine desolate Wohnraumsituation haben?
7: Ja, das hat verschiedene Gründe. Also zum einen diese Sozialdemokraten, die nennen sich ja offiziell sogar noch Sozialisten, ne, das hat mit links überhaupt nichts zu tun. Das ist in Deutschland wird es immer sehr verkannt. Das hat auch damit zu tun, dass der sozialdemokratische Regierungschef Pedro Sanchez, der blinkt gerne links und macht einen Aufmacher für die Zeitung, beschreibt irgendeine Maßnahme, die er ankündigt, die hört sich gut an, die wird in den Medien, vor allen Dingen auch im Ausland, groß aufgenommen. Und wenn man dann hinter die Kulissen schaut, dann wird es entweder nicht umgesetzt oder wenn überhaupt, also sehr zaghaft umgesetzt. Das ist der eine Punkt. Im Fall von Pedro Sanchez, im Fall der Wohnungsfrage, ist es besonders krass. Der hat 2018 klar angekündigt, im Wahlkampf natürlich, dass er dafür sorgen wird, dass es würdigen Wohnraum in Spanien für alle gibt, dass die Spekulation mit Wohnraum aufhört und so weiter und so fort. Das haben viele Leute natürlich geglaubt und haben ihm damals auch die Stimmen gegeben. Damals, vor 8 Jahren, hatte er ja noch mit der Podemos-Partei zusammen regiert. Das war ja so eine linke, nach der Finanzkrise, damals vor 15 Jahren die Empörtenbewegung ja damals schon Plätze besetzt hatte und große Demonstrationen durchgeführt hatte, die ja dazu geführt haben, dass sogar diese Podemos-Partei den Sozialdemokraten die Spitzenpositionen stark gemacht haben. Und mit denen hat er dann zusammen regiert. Allerdings in den 4 Jahren dieser Regierung ist auch in der Wohnungsfrage und an vielen anderen Stellen nichts passiert. Das ist zum Beispiel, könnte man da sagen, auch die Arbeitsmarktreform der rechten Vorgängerregierung, die sollte gestrichen werden. Dann gibt es in Spanien dieses Maulkorbgesetz, das sollte auch gestrichen werden. Das ist alles nicht passiert. Und deswegen haben wir, weil eben in der Wohnungsfrage nichts passiert ist und auch diese Nachfolgeorganisation von Podemos, die dann seit 2023 mit Pedro Sanchez regiert, die haben sich alle im Prinzip unter dem Label, dass wenn wir nicht regieren, dann kommen die Rechten. Dann kommt die rechte Volkspartei, das ist eine Partei, die kann man durchaus aus dem deutschen Blick auch als rechtsradikal bezeichnen, weil das ist eine Partei, die von ehemaligen Ministern der Franco-Diktatur gegründet wurde und die hat sich nie von der Diktatur distanziert. Und dazu hat man dann noch mittlerweile die Rechtsabspaltung von denen. Das ist so bei uns irgendwie so der Höckeflügel AfD, die heißen Vox. Die sind also offene Franco-Anhänger und rechtsradikal. Und die regieren schon in diversen Regionen und machen der Regierung das Leben sehr schwer. Insgesamt haben wir also so eine Gemengelage, dass die Sozialdemokraten es immer geschafft haben mit dem, da kommt der Wolf, rechtsradikale Regierung, die wir schon in verschiedensten Regionen zusammen haben. Und deswegen hat man das gegenüber den Sozialdemokraten immer durchgehen lassen, dass in vielen Fragen einfach nichts passiert. Und das hat bisher funktioniert, aber es war klar, dass irgendwann wird diese Blase aus Ankündigungen, Versprechen, alle nicht eingehalten, die wird irgendwann platzen. Und die ist eben der Kristallisationspunkt an diesem, ich habe das mal so als Bild gebracht, aufgestauter Sprengstoff, sozialer, der ist an dem Punkt, Madikamen, Abascal explodiert, weil da sind eben vielen Leuten die Sicherungen durchgebrannt, dass man es einfach unglaublich ist, dass eine Frau wie Madikamen Abascal, du hast es ja gesagt, 87 Jahre, 71 Jahre in ihrer Wohnung stets die Miete bezahlt, dass die einfach auf die Straße gesetzt wird. Und das ist das besonders Krasse in Spanien, das ist meisten Leuten auch nicht bekannt, dass man ja einfach auf die Straße gesetzt wird, ohne irgendein Angebot für einen Ersatzwohnraum zu bekommen. Ne? Und das ist dann, das lässt dann vielen Leuten besonders deswegen die Sicherung durchbrechen, weil in Spanien gibt es einen Artikel in der Verfassung, Artikel 47, der besagt, dass jeder das Recht auf einen würdigen Wohnraum hat. Und dieses Recht, das wurde auch im Fall von 300.000 muss man sich auf der Zunge zergehen lassen, 300.000 Zwangsräumungen unter dieser sogenannten Linksregierung in den letzten 8 Jahren mit Füßen getreten.
6: Wow.
7: Und deswegen ist klar, da hat sich viel aufgestaut und es brauchte eben diese besonders krasse Kristallisationspunkt, der natürlich auch schwer durch die Medien ging. Das ist natürlich immer auch noch so ein Punkt, dass die Leute dann, wenn das zum großen Thema wird, auch stärker auf die Straße gehen.
6: Absolut. Ich meine, diese ganzen ungelösten sozialen Probleme, insbesondere im Hinblick auf die Wohnungssituation, ist ja quasi wie ein bisschen wie so eine Zeitbombe, die sie sich ins Hinterstübchen gestellt haben und die jetzt einfach mit diesem Knackpunkt explodiert ist, in Massenprotesten geendet hat. Ja, der spanische Regierungschef Pedro Sanchez hat ja hat versucht, jetzt nochmal Dekrete irgendwie durchzubringen im Parlament, aber die sind alle nicht durchgegangen. Und jetzt wurden tatsächlich nicht zuletzt eben wegen diesem ganzen, wegen der Wohnungsfrage, Neuwahlen für den 29. November, vorgezogene Neuwahlen für den 29. November angekündigt. Du hast gerade schon so ein bisschen darüber gesprochen, die Angst vor dem Wolf, die Angst vor dem Rechtspopulismus, Rechtsextremismus. Ja, wir sehen ja gerade auch in vielen Ländern, dass eben bei genau solchen ungelösten sozialen Fragen tatsächlich schon oft die rechten Parteien mit ihren einfachen populistischen Versprechungen sowie als Heilsbringer gesehen werden, teilweise von der Bevölkerung. Ist das jetzt im Hinblick auf die Neuwahlen auch in Spanien zu erwarten? Auf was muss man sich da Ende November einstellen?
7: Leider ist, weil die Situation so ist, wie sie ist, zu befürchten, dass der Wolf auch tatsächlich kommt. Aber die Leute haben mittlerweile, oder ich sage mal, immer mehr Leute haben mittlerweile die Angst vor dem Wolf verloren. Wer kennt das ja? Also wenn du ständig rufst, der Wolf kommt, wenn er dann wirklich kommt, dann verfehlen oder gehen die Warnung davor ins Leere. Wir haben, wenn wir so kurz durchblättern durch die letzten Regionalwahlen in Spanien, dann haben wir einen absoluten Abstieg dieser beiden Regierungsparteien. Also diese Sumar, die sind noch weichgespülter als damals Podemos. Das ist im Prinzip Sozialdemokratie 2.0. Die haben auf breiter Strecke angefangen von der Extremadura oder Andalusien. Das waren früher zwei linke Hochburgen, in denen die Kommunistische Partei und die Sozialdemokraten sehr hohe, also hatten da zum Teil

0: Insgesamt hat die Linke auch in Castilien und León weiter eingebüßt, allerdings in dem Fall die Sozialdemokraten weniger. Und das ist auch genau das, was jetzt Pedro Sánchez vorhat auf spanischer Ebene. Also der erwischt mit seiner Ankündigung der Neuwahlen eine völlig destrukturierte Linke, also diese Sumar, die versuchen gerade so eine Neugründung, weil denen ist ja auch klar, dass die Wähler dieses unter diesem Namen sie nicht wählen werden, weil die sind mittlerweile auch etlichen Regionalparlamenten auch rausgeflogen. Deswegen versucht man jetzt, man nennt das jetzt so aus dem südamerikanischen Modell Frente Amplio, breite Front. Von breiter Front kann da keine Rede sein. Also in Sumar damals war noch Podemos drin, die haben sie rausgeekelt. Viele anderen Parteien wollen da nicht rein. Und es ist da ganz interessant, also da gehört zum Beispiel Adelante Andalucía zu, die gehörten wie Teresa Rodríguez, die gehörten eigentlich einst mal zu den Gründern von Podemos. Die sind damals auch schon aus Podemos ausgeschieden, weil sie sich als Antikapitalisten definieren. Und die wollen auch mit dieser neuen breiten Front nichts zu tun haben, weil das so weichgespült ist. Und die Teresa Rodríguez hat vorgestern ein super gutes Interview gegeben und hat da nochmal ihre ganzen zeitlichen Abläufe klargemacht und immer klargemacht, dass sie als Partei aus Podemos ausgestiegen sind, als Podemos eben in eine Regierung mit diesem Blender, der immer links blinkt und rechts überholt, Sánchez eingetreten ist, weil denen klar war, auf dieser Ebene ist nichts zu machen. Und sie hat dann sehr entscheidende Sachen gesagt, die sich auch viele Leute in Deutschland eigentlich anhören sollten. Dass man nämlich, wenn man als Linke oder Linksradikale in so ein Bündnis mit den Sozialdemokraten eintritt, da muss man natürlich, was Kritik an der Regierung angeht, sich weitgehend zurückhalten. Und deswegen sagt sie, dass man das den rechten Ultras überlassen hat, den sozialen Unmut zu kanalisieren. Und dann so als Zitat, wenn die Linke enttäuscht, verpasst sie nicht nur eine Chance, das Leben der Menschen zu verbessern, sondern bereitet auch den Boden für das Erstarken der extremen Rechten. Deswegen muss man leider damit rechnen, dass dieses Manöver jetzt auch nur dazu führt, dass tatsächlich diese Rechtsradikalen die Wahlen auf spanischer Ebene gewinnen. Ich hoffe natürlich, dass das anders wird, aber dann hätten wir auch so eine Situation, wie wir sie jetzt haben, was Besseres ist wahrscheinlich nicht zu erreichen, dass es eine sozialdemokratisch geführte Regierung gäbe mit irgendeiner Mehrheitsbeschaffer und dann so eine Patchwork-Truppe rumrum, die unterstützen muss. Weil man muss ja auch sehen, diese Regierung aus Sozialdemokraten und Sumar, die haben so eine schwache Minderheitsregierung, dass sie auf, ich glaube, 6 Parteien zusätzlich angewiesen sind, aus allen möglichen Spektren. Und deswegen kriegen die seit 3 Jahren auch nicht mal einen Haushalt durch, weil es gibt ja so viele Widersprüche drin. Und vor allen Dingen jetzt in dem Fall, du hast vorhin nochmal die Dekrete angesprochen, die jetzt eilig nach 8 Jahren Untätigkeit die Wohnungsfrage lösen sollten. Das ist natürlich eine Verarschung und eine Beleidigung auch der Wählerschaft, dass man glaubt, in den letzten Zügen mit 2 Dekreten noch schnell die Wohnungsmisere lösen könnte.
1: Genau, da will ich einmal ganz kurz, sorry, ich wollte dich nicht so reingrätschen, ich hatte nochmal zum Thema der Neuwahlen zurückzukommen, weil das hört sich für mich so ein bisschen an wie eine Lose-Lose-Situation. Entweder man macht Neuwahlen, dann werden wahrscheinlich rechte Parteien zumindest mal deutlich, deutlich stärker werden, oder man macht sie nicht, man hat eine Minderheitsregierung, wo man nichts schaffen kann und die in den letzten 8 Jahren auch nichts wirklich geschafft hat anscheinend in diesen sozialen Fragen. Gibt es noch irgendeine andere Möglichkeiten? Hältst du die Neuwahlen trotz all dem Hintergrund als sinnvollen Schritt oder gäbe es noch eine andere Möglichkeit?
0: Ja, es gibt glaube ich keine andere Möglichkeit. Diese Neuwahlen hätten eigentlich, und das ist das Problem wieder von dieser Regierung, die hat das versucht auszusitzen. Die hätte diese Neuwahlen spätestens vor einem Jahr ansetzen müssen. Nämlich es gab damals, bis vor einem Jahr hat die, sagen wir mal, christdemokratische Junts, das ist die gemeinsam für Katalonien von dem Exilpräsident Carles Puigdemont, die hatten die Regierung noch unterstützt und hatten auch Sánchez

0: an die Regierung gebracht, allerdings mit klaren Forderungen, was umgesetzt werden muss. Da das wie meist entweder gar nicht oder nur schwach umgesetzt wurde, sind die vor einem Jahr ausgestiegen. Und da hätte man eigentlich Neuwahlen ansetzen müssen, wenn man schon 2 Jahre lang keinen Haushalt durchbekommen hat. Und einer der Unterstützer, den man dringend braucht, aussteigt, dann hat man keine Mehrheit mehr. Und dann kann man eigentlich nur sagen, es ist demokratisch an dem Souverän zu entscheiden, wie es weitergeht. Das hat man nicht gemacht. Man hat versucht auszusitzen. Jetzt versucht Sanchez, das ist nochmal so, das ist so die typische Art von ihm, ist so ein Hasardeur, der macht so Flucht nach vorne, ist so sein Stil, und das macht er auch jetzt, dass er versucht, diese Aufwallung in der Wohnungsfrage auch mit diesen Dekreten, indem er sich verkauft, wieder so als Linker, der die soziale Frage doch wenigstens so auf den Blick hat, weil das haben die Rechten ja gar nicht, dass man damit punkten kann, dass er quasi diese Mobilisierung für sich nutzen kann. Und das schwächste Ziel, was er sicher hat, wäre, wenn tatsächlich die Rechten kommen, dass wenigstens seine Sozialdemokraten noch klar stärkste Opposition sind und dass man quasi diese beiden, sagen wir, möchte gern Linken, die da in den letzten 20 Jahren oder 15 Jahren aufgetaucht sind, dass man die möglichst klein hält. Das hat er in den letzten Jahren ganz gut geschafft, indem er da Podemos und Sumar aufgesplittert hat. Und das wird er suchen. Ich hoffe natürlich trotzdem, dass die Mobilisierung gelingt und dass die Leute möglichst viel, möglichst links wählen, um, wenn es wieder so eine Situation gibt wie jetzt, dass Sanchez so ein Patchwork-Truppe zusammenstellt, dass aber so viel linke Kräfte da sind, die seine Regierung dann klar unter Druck setzen können, dauerhaft, und sagen und dann auch das tun, weil das ist das Problem, dass sie das bisher nicht getan haben, dass sie aus den Fehlern lernen und sagen dann, wir müssen bestimmte Sachen durchsetzen. Das wäre für die spanische Linke auch gar nicht problematisch gewesen. Die hätten nur über die Grenze nach Portugal schauen müssen. Da gab es nach der Finanzkrise eine sozialdemokratisch geführte Regierung, die mit der Kommunistischen Partei und dem Linksblock Bündnisse geschlossen hatte. Und der Linksblock und die Kommunisten, die haben eins nach dem anderen der sozialdemokratischen Regierung klare Forderungen abgetrotzt, wie eine Bankensteuer, viele soziale Fragen durchgesetzt. Es ging so weit, dass danach, als dann Neuwahlen anstanden, der damalige Regierungschef Costa diese Errungenschaften, die Linken, die Linksradikalen durchgesetzt haben, als seine verkauft haben. Und da gab es dann auch so eine Wahl, Achtung, da kommt der Wolf, nämlich da mit der Schäger-Partei. Und das hat dann so gezogen, dass die Leute eine taktische Wahl gemacht haben und dann, damit keine Stimmen auf der Linken verloren gehen, die Sozialdemokraten so gewählt haben, dass die eine absolute Mehrheit bekommen haben.
1: Ja, krass.
0: Danach haben die Sozialdemokraten das vergeigt, weil sie keinen Druck mehr hatten von links.
1: Ja, also du hast gerade schon gesagt, du hoffst darauf, dass Menschen möglichst viel, möglichst links wählen. Wenn ich mal so einen Blick auf Deutschland, insbesondere auf Berlin werfen kann, da haben jetzt viele Menschen links gewählt. Du hast vorhin auch schon ein Interview, ich habe jetzt leider den Namen vergessen, mit wem es war, angesprochen, dass du gut fandest, wo du gesagt hast, dass Leute aus Deutschland auch durchaus gut hinhören könnten. Die Wohnungssituation in Berlin ist ja auch sehr angespannt, eventuell sogar vergleichbar mit der Wohnungssituation in Spanien. Was kann denn jetzt vielleicht eine eventuelle linke Regierung, das ist ja noch nicht, steht ja noch nicht fest, aber eine eventuelle linke Regierung in Berlin denn von der Situation in Spanien lernen?
0: Naja, dass man auf jeden Fall nicht auf Gedeih und Verderb an den Sesseln klebt und versucht, sagen wir mal, wie Don Quixote gegen die Windmühlen rennt, wenn man nichts umsetzen kann. Also wenn man in Koalition mit Koalitionspartnern ist, die einem nichts zulassen. Ne? Ich meine, die Linke in Berlin wäre dann angewiesen auf SPD und Grüne. Und wenn die einen so konditionieren, dass man nichts durchsetzen kann, dann reagiert man besser nicht. Also meine persönliche Meinung, weil Man hat, das passiert ja gerne, dass der linken Regierung das absolute Desaster hinterlassen wird, dass sie dann aufräumen sollen. Und das ist dann besonders schwer und das soll man dann auch noch mit Koalitionspartnern machen, die kaum bereit sind, wirkliche Schritte zu gehen. Und da liegt die große Gefahr, wie die Teresa Rodriguez, die du gerade angesprochen hast, von Adelante Andalucía ausgesprochen hat. Das ist auch eine Partei, die ein extremes Comeback hatte. Also die nach dem Ausscheiden aus Podemos hatten die noch gerade mal so 5%. Die sind jetzt, haben ihren Stimmenanteil bei den letzten Wahlen mehr als verdoppelt und die werden sicher bei den Wahlen jetzt sehr, sehr gut abschneiden. Weil das ist eine glaubhafte Alternative und ich denke, eine Linke muss immer eine glaubhafte Alternative bilden oder vorzeigen und nicht auf allen möglichen Stöckchen, die man hingehalten wird, drüber springen und dann sich in dem Rahmen, der dann sehr eng ist, versuchen zu bewegen und was umzusetzen. Wenn man wirklich was umsetzen kann, Verbesserungen für viele Leute, dann sollte man das tun. Aber wenn man das nicht kann, dann sollte man auch klar sagen, und in dem Rahmen machen wir das nicht. Und dann soll es lieber Neuwahlen geben, damit sich die Mehrheitsverhältnisse vielleicht noch deutlich verbessern. Mhm. Das ist leider in Spanien bei den Wahlen nicht zu erwarten. Man kann nur bestenfalls hoffen, dass so etwas Ähnliches rauskommt wie bisher.
1: Ja, absolut. Also Neuwahlen, jetzt haben wir viel über Neuwahlen gesprochen, über Umwälzungen, über eine ganz, ganz wilde Zeit. Die konkrete Thematik bleibt aber ja natürlich weiter bestehen. Die Wohnraumsituation in Spanien ist prekär. Viele Menschen finden keine Wohnung. Viele Menschen werden grundlos aus ihren Wohnungen rausgeschmissen. Ich will noch einmal in die Zukunft blicken und einfach auf diese konkrete Thematik. Was muss denn jetzt, neue Wahlen hin oder her, was muss denn jetzt getan werden, dass sich die allgemeine Wohnraumsituation verbessern kann in Spanien?
0: Ja, da gibt es verschiedene Möglichkeiten. Also eine zentrale Möglichkeit ist natürlich die, endlich sozialen Wohnraum zu schaffen. Also endlich Sozialwohnungen zu bauen. Das wurde noch eine ganze Zeit lang gemacht. Allerdings in Spanien sind das oft Kaufwohnungen. Die haben den Hasenfuß, dass die Leute dann die Wohnungen kaufen und normalerweise entweder nach 20 oder 30 Jahren sind das dann keine Sozialwohnungen mehr und die Leute können die auf dem freien Markt verkaufen. Das ist im großen Stil auch passiert. Das hat auch die nicht nur die Mietpreise erhöht, sondern auch die Wohnungspreise auf ganz neue Rekorde getrieben. Also ein Punkt, sozialer Wohnraum. Der andere Punkt, der ist zwar auch nur, sagen wir mal, ein größerer Tropfen auf den heißen Stein, aber er hätte was gebracht. Das ist, dass wir aus der Finanzkrise ja eine sogenannte Bad Bank haben, in der Banken über Steuergelder aufgefangen wurden und die haben dann ihre toxischen Anlagen in diese Bad Bank verschoben. Diese toxischen Anlagen, weil es gab ja vor der Finanzkrise in Spanien einen Wohnungsbauboom und eine Blase am Wohnungsmarkt, die sind ja da. Und man hat in 8 Jahren das nicht geschafft, diese Wohnungen, die in dieser sogenannten Bad Bank sind, auf den Markt zu werfen. Es ist nicht nur so, dass man das nicht nur geschafft hat, sondern die Sozialdemokraten haben gegen ihren linkeren Koalitionspartner das im vergangenen Jahr sogar verhindert. Die haben eine Initiative von dieser Sumar ausgebremst. Die hatte auch vor vielen Jahren auch schon mal Podemos eingebracht. Das wurde auch von Sanchez schon mal angekündigt, dass man das tun würde, aber das macht man nicht. Das könnte man auch tun. Da müsste man natürlich, und das ist ein großes Problem in Spanien, es gibt in Spanien ungefähr 3 Millionen Ferienwohnungen. 3 Millionen Wohnungen, die nach Angaben von dem Nino Becerra, das ist ein ausgewiesener und guter, renommierter Ökonom, Ferienwohnungen, die im Jahr nur 2 Wochen genutzt waren. An der Stelle könnte man versuchen, zum Beispiel solche Wohnungen auch aufzukaufen in Ballungsgebieten, um zu schauen, dass man die auf den Wohnungsmarkt kriegt, zu Sozialwohnungen umwandelt. Die andere Geschichte wäre noch, und das ist auch ganz zentral und wichtig in Spanien, ist, und das ist auch eine Geschichte, warum die katalanische Partei Junts per Catalunya, also die von Puigdemont, diese Dekrete abgelehnt haben, weil man muss in Spanien endlich mal versuchen, Rechtssicherheit herzustellen. Also, ich meine, ich hatte das ja schon vorhin angedeutet. Du hast ein Verfassungsrecht in Spanien nach Artikel 47 auf eine würdige Wohnung. Trotzdem waren 300.000 Menschen einfach auf die Straße gesetzt, ohne einen Ersatzwohnraum auch nur angeboten zu bekommen. Und diese Rechtssicherheit, die gilt auch auf der unteren Ebene, nämlich zum Beispiel für Vermieter. Die haben die auch nicht. Also wenn du in Spanien eine Wohnung vermietest und jemand dir nie die Miete bezahlt, obwohl er sie vielleicht auch bezahlen könnte, dann brauchst du 3 oder 4 Jahre, und das kostet einen Haufen Geld, den aus der Wohnung zu bekommen. Und das ist auch ein Fall, wo dann viele Leute sagen, also das ist ein Fall von einem Freund von mir hier in San Sebastian passiert, der hat die Wohnung noch vollkommen zerstört zurückgekriegt nach 4 Jahren. Der musste die verkaufen, und die diese Wohnungen, die dann da verkauft werden, die gehen dann wiederum auch oft an Geierfonds, die sich das leisten können, entweder die Leute dann rauszuwerfen oder die Wohnung dann zu renovieren und dann entweder sehr teuer zu verkaufen oder sehr teuer zu vermieten. Da müsste man endlich Rechtssicherheit schaffen, dass man Möglichkeiten hat, zum einen, dass man die Leute zum Beispiel dann räumen kann, aber dass man ihnen dann auch ein Angebot machen kann. Oft sind es ja auch Leute, die haben keine andere Chance, als zum Beispiel sowas zu tun, eine Wohnung einfach anzumieten und dann nie die Miete zu bezahlen. Dann sind sie halt wenigstens 3 Jahre überbrückt. Das heißt, das ist so ein Rattenschwanz, der sich wie so ein Teufelskreis, der sich immer dreht, weil der Teufelskreis an keiner Stelle durchbrochen wird. Und das hätte man eigentlich von der Linksregierung erwartet. Das ist nicht passiert. Deswegen kriegen wir ja auch jetzt endlich dann die nächsten Zeit auch den von den jetzt Aktivisten geforderten Generalstreik, wo man zeigt, und das ist, denke ich, ist die, auch eine wichtige Voraussetzung für Veränderung, dass es immer eine Bewegung auf der Straße gibt, die diesen Politikern auf die Füße tritt und von denen immer wieder neue oder wenigstens die Umsetzung ihrer Versprechen fordert. Weil ohne das, und das konnte, hat man in Spanien gesehen, seit der empörten Bewegung bis vor 15 Jahren, die Institutionalisierung dieser Parteien, da brach die Straße weg, dann haben die nichts mehr getan, und jetzt braucht es halt wieder die Straße, um die vor sich herzutreiben.
1: Ja, das ist wie so oft, müssen die Menschen dann auch selber aktiv werden, um etwas zu verändern. Ja, viele, viele Punkte, die da getan werden können. Es hängt natürlich jetzt auch ein bisschen von den Neuwahlen ab, was da am Ende bei rauskommt, was auch umgesetzt werden kann, welche Regierung überhaupt willens ist, dieses Problem dann nachhaltig anzugehen. Ralf, vielen Dank für für das Gespräch. Ich wünsche dir noch viel Erfolg bei deiner journalistischen Arbeit, und wir schauen weiter gespannt auf die Situation in Spanien. Schönen Tag dir.
0: Ja. Tschüss nach Halle.
1: Ciao. Ein Gespräch mit Ralf Streck. Wir haben über die Wohnraumsituation in Spanien gesprochen. Genau, es wird jetzt am 29. November nicht zuletzt mit diesem Hintergrund Neuwahlen geben. Wir sind alle gespannt, was da am Ende bei rauskommt und ob sich die Situation denn mit einer neuen Regierung verbessern kann. Ja, weiter geht's mit ein bisschen Mucke. Wir haben uns jetzt viel mit spanischen Problemen auseinandergesetzt. Diese Musik ist allerdings kein spanisches Problem, sondern einfach super schön. Manu Chao mit Desaparecido.

0: Manu Chao bringt die schönen spanischen Vibes zu uns ins Studio hier beim Morgenmagazin der Freien Radios. Ja, und das MoMA ist ja nun auch bald, ja eigentlich in 3 Minuten schon vorbei. Wir waren gerade auch noch thematisch in Spanien. Wir haben über die desolate Wohnraumsituation in Spanien gesprochen mit Ralf Streck. Da nochmal ein kleiner Hinweis, wenn euch das ganze Thema noch interessiert und ihr euch da noch mehr informieren wollt und auch auf dem Laufenden bleiben wollt und die Dinge, die Ralf Streck gesagt hat, interessant fandet, Ralf Streck veröffentlicht immer mal wieder Beiträge und Artikel am Overton-Magazin. Also das ist wie Oberton, bloß auf Overton-Magazin. Da könnt ihr immer lesen, was er über die ganze Situation in Spanien noch zu berichten hat, besonders jetzt im Hinblick auf die Neuwahlen am 29. November. So viel zur Situation in Spanien. Jetzt wollen wir das Ganze auch abschließen und das Morgenmagazin auch beenden. Ja, ich habe eigentlich die ganze Zeit zusammen mit Carlo moderiert. Der Gute musste jetzt leider aber schon ein bisschen los. Ein arbeitender Mensch, meine Güte. Es gibt sie noch. mir hat es total viel Spaß gemacht. Ich hoffe, Carlo auch. Ich hoffe, euch auch beim Zuhören. Bleibt weiter schön dran beim Radio hören. Ja, und ich will euch natürlich nicht entlassen, ohne dass ich euch nicht gesagt habe, was es denn auf den verschiedenen Sendern, wo wir zu hören sind, alles zu jetzt, was für folgende Sendungen kommen. Bei Korax läuft jetzt gleich Kuratiert und Bespielt, eine Sendung, die da komme ich gleich nochmal drauf. Radio Blau, da läuft jetzt gleich die Sonic Radio Show, eine hörmediale Erweiterung der Kulturerscheinung Sonic. Also da wird sich sehr um Kultur und Musik, Literatur und Kunst beschäftigt. Bei Radio Unerhört in Marburg läuft jetzt gleich das Progressiva, die Sendung Progressiva. Und bei den Freien Radios Berlin-Brandenburg läuft Ohrsicht Radio, der Klang der Inklusion. Ja, und zu Kuratiert und Bespielt, was gleich bei Korax läuft, das ist eine experimentelle Radiosendung der Bauhaus-Universität Weimar. Also da geht es auch um Kunst und genau. Hört einfach weiter, freies Radio. 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Aber wenn nicht, dann ist auch gar kein Problem. Ich wünsche euch allen noch einen richtig schönen Tag und eine schöne Woche noch. Bis dann, ciao.
1: Repräsentative Umfragen haben ergeben.
2: Ja, hallo und herzlich willkommen bei Radio Swupfurt. Heute mit einem Special zum Thema Narzissmus, narzisstische Persönlichkeitsstörung. Dieses Thema kreuzte jetzt in der letzten Zeit sehr häufig meinen Weg. Und ich habe mich gefragt, ja, Narzissmus, narzisstische Persönlichkeitsstörung, was ist das? Was ist da der Unterschied? Ja, ist der Narzisst nicht gleich ein Gestörter? Nein, ist er nämlich nicht. Ich bin bei meiner Recherche auf einen YouTube-Channel gestoßen von Beate Popp. Sie ist Heilpraktikerin, Coach, psychologische Lebensberaterin und macht Psychotherapie, genau auch auf narzisstische Persönlichkeitsstörungen ausgerichtet, unter anderem. Und die begrüße ich jetzt ganz herzlich am Telefon. Hallo, Beate.
3: Ja, herzlich willkommen und vielen Dank für die Einladung. Freut mich sehr.
2: Ja, danke, dass das geklappt hat.
3: Ja, wunderbar.
2: Und da will ich doch mal gleich fragen, was ist denn ein nicht gestörter Narzisst dann für einer?
3: Ein nicht gestörter Narzissmus?
2: Ja. Also man sagt, der Narzisst ist halt so der Narzisst und dann gibt es halt den persönlichkeitsgestörten Narzissten.
3: Genau, also es ist eine große Unterscheidung, weil Narzissmus im gefunden Maße heißt ja eigentlich, dass man ein gutes Selbstwertgefühl hat, dass man sich durchsetzen kann, dass man sich abgrenzen kann, dass man eine ausgereifte Persönlichkeit ist und dass man einfach in der Welt so sein ganz normales Standing sozusagen findet und ja, sich wohlfühlt mit sich und der Welt, also ohne im übersteigerten Sinne sozusagen, sondern ganz, ganz normale, durchsetzungsfähige Menschen, die für ihre Belange, für ihre Wünsche sich einsetzen können. Und bei einer narzisstischen Persönlichkeitsstörung ist es halt gerade das Gegenteil, dass das Menschen sind, dass nicht der andere wichtig ist, sondern sie sind sich selber am allerwichtigsten. Mhm. Die sind sehr übermachtend, sehr bestimmend, stellen sich immer selber als perfekt und glorreich dar und übertreiben auch in ganz, ganz vielen, haben absolut überzogenes Selbstbild von sich, also sind die großen Blender und Macher und Machos und ich bin der Beste und der Tollste. Wobei man da eben sagen muss, das sind meistens oder fast immer hochtraumatisierte Kinder, die diesen Weg gewählt haben, um mit ihren frühkindlichen Traumen umzugehen. Das ist eine, die bauen eine ganz, ganz große Fassade auf. Also man kann sich vorstellen wie bei einer Hausfassade. Die Fassade ist ganz, ganz wunderbar und dahinter ist aber nicht viel zu sehen oder anzutreffen.
2: Ja. Da hatte ich mal einige Chefs, auf die das sehr gut treffen könnte.
3: Ja, natürlich, also das sind auch meistens sehr, sehr gute Chefs und die sind dynamisch und aktiv und können was leisten und können sich richtig auch über sogenannte Leichen gehen und sich durchsetzen und übermachten und alle anderen ausboten und sowas. Das sind sehr erfolgreiche Menschen oft, ja.
2: Aber nicht gute Chefs, also nicht gut für die Mitarbeiter. Wir haben alle sehr drunter gelitten.
3: Die haben keine Empathie, nein, weil sie sich selber absolut im Vordergrund stehen und die eigene Persönlichkeit ist so überhöht, also es darf keine Kritik angebracht werden und sie sind ja die Besten.
2: Mhm.
3: Genau.
2: Mhm. Aber ich denke mal, selber sind sie ja mit sich selber, also sie gehen ja auch über ihre eigene Leiche quasi, ne? Also die landen natürlich. Ja dann häufig dann in irgendwelchen ausgebrannten also Burnout-Praxen, meine ich, und in Kliniken und sind dann irgendwie halb gelähmt, weil sie solche Symptome aufzeigen von Burnout, dass sie selber eigentlich schon völlig im Eimer sind.
3: Ja, weil sie ja nur die Bestätigung im Außen suchen. Ja. Das ist genau der Punkt. Sie suchen halt permanent die Bestätigung im Außen durch ihre glorreichen Leistungen, die sie meinen, die sie vollbringen. Und irgendwann sind die komplett ausgebrannt und brechen dann auch oft sehr, sehr drastisch zusammen.
2: Hm. Und kann man da so sagen, in welchem Alter das schon losgeht? Also entwickelt sich das, ist das schleichend oder hat man das schon, kann man das eigentlich schon früh erkennen?
3: Ja, grundsätzlich ist es ja so, dass diese narzisstische Persönlichkeitsstörung, also wirklich der krankhafte Narzissmus, sich im absoluten Frühkindalter bildet. Also in der Zeit bis zu 3-4 Jahren, wo sich die meisten ja auch nicht mehr erinnern können, weil das die größte Prägephase ist in unserem Leben.
2: Mhm.
3: Und dann kommt es natürlich, geht's halt weiter. Was kommt sonst noch dazu? Gibt's Menschen im Außen, die das abfangen können? Gibt's ein gutes soziales Umfeld, die das abfangen können? Oder einfach auch wieder ein bisschen regulieren können? Aber wenn die da keine Hilfe bekommen, diese Menschen, dann wird es immer stärker. Und das geht dann bei den Kindern los, die dann schon in der Schule auffällig sind und dann in der Pubertät ist ja nochmal ein großer Lebensübergang, wo man dann nochmal feststellt, dass einfach da dann nochmal ganz große Fehlleistungen passieren in der Persönlichkeitsentwicklung und ja, also das ist einfach, da gibt es kein bestimmtes Alter, wo das wirklich richtig ganz quasi fertig ist oder ausgeprägt ist. Es ist ein schleichender Prozess, der aber sehr, sehr früh beginnt.
2: Mhm, aber man sagt schon eher, dass es aus der Kindheit herrührt oder also von frühkindlichen Traumen dann ausgeht, ja.
3: Es sind in der Regel immer frühkindliche Traumen. Also, dass Narzissten sich später entwickeln, das ist sehr, sehr selten.
2: Mhm.
3: Also,
2: was mich immer interessiert, wenn man in einer Beziehung steckt, ja, ich kenne einige, die genau so etwas erleben, aber eben zu Hause, also mit ihren Eltern oder mit ihren Partnern. Oder zumindest jetzt wird das in vielen Haushalten so diagnostiziert, so küchentherapeutisch mäßig. Ja, ich lebe ja auch so. Aber was macht man oder wie kommt man da wieder raus oder wie kann man da irgendwie aus so einer Beziehung herauskommen oder die verbessern? Gibt es da irgendwie, dass man sagt, naja, wenn man das anspricht mal bei einem narzisstisch Gestörten, dann gibt es dort Ansprechpartner, wo man hingehen kann, vielleicht Psychologen oder dich, wo man sagt, da machen wir mal eine Stunde und dann gehen wir dem mal auf den Grund? Oder wie ist das? Wie sind die Erfolgsaussichten oder der Ansatz vielleicht? Wie macht man das?
3: Also es ist halt grundsätzlich so, bei einer hochgradig narzisstischen Persönlichkeitsstörung, die haben keine Einsicht. Mhm. Also das ist dann eher das Gegenteil, dass wenn man die kritisiert oder sagt, mach mal was oder so, ja, ich habe das nicht nötig, du musst zum Psychologen.
2: Ja.
3: Also bei wirklich ganz stark ausgeprägtem Narzissmus macht es keinen Sinn. Das ist ein verlorener Kampf von Anfang an. Bei allen anderen, wo ich mal sagen muss, einfach in Beziehungen oder auch in Elternbeziehungen ist wieder ein bisschen was anderes, aber jetzt in Partnerbeziehungen ist einfach, natürlich kann man mal eine psychologische Beratung in Anspruch nehmen oder einen Psychologen aufsuchen, aber wie gesagt, also hochgradig narzisstische Persönlichkeiten haben keine Einsicht und die werden sich dann auch beim Psychologen so verkaufen, dass der Psychologe nachher denkt, ja, der hat doch kein Problem, die Partnerin ist doch das Problem.
2: Mhm. Ja.
3: Also das ist wirklich, die können hervorragend schauspielern, die haben das gelernt. Die haben ja als Kleinkind schon lernen müssen, ich spiele eine Rolle, dass mir so wenig wie möglich in meiner Familie passiert.
2: Ja, also das ist tragisch, meine Mutter, ne? Also
3: genau, ja. Und die können hervorragend schauspielern. Das ist auch später ganz schwierig, wenn Partnerschaften auseinandergehen und Kinder dabei sind. Wenn dann das Jugendamt mit eingestaltet wird, auch die Jugendamtmitarbeiter erkennen das wirklich oft nicht, weil diese Menschen hervorragende Schauspieler sind. Und das immer wieder auf den anderen, der andere ist ja schuld und ich mache ja alles richtig und sich einfach so gut verkaufen können. Also es ist in Beziehungen, man kann nur sagen, man muss an seinem eigenen Selbstwert arbeiten. Das ist das Allerwichtigste. Lernen, wer man selber ist, die eigene Identität, die eigene Persönlichkeit finden und stärker werden, damit man sich aus Beziehungen langsam rausschleichen kann oder manchmal auch abrupt dann rausgehen kann. Wenn der eigene Selbstwert so hoch ist, dass ich sage, ich lasse mir das nicht mehr gefallen, ich lasse mir die Manipulationen nicht mehr gefallen, ich lasse mich nicht mehr übermachten, dann kann man rausgehen. Und dann ist aber meistens auch noch nachher eine Betreuung nötig, weil die Narzissten geben keine Ruhe. Mhm. Also die versuchen immer wieder anzudocken.
2: Die haben ja auch immer recht.
3: Ja, natürlich, die haben immer recht. Ja, klar, natürlich.
2: Gut, wir machen mal eine kleine Songunterbrechung.

0: Ja, da sind wir wieder. Beate Popp,
1: genau.
0: Die Heilpraktikerin, Coach, Lebensberaterin aus Landsberg am Lech. Sie habe ich gefunden, als ich im Internet ein bisschen dem Narzissmus auf die Schliche kommen wollte oder auf die Schliche kommen wollte, sagt man. Genau.
1: Ja,
0: hallo Beate nochmal. Herzlich willkommen hier
1: im
0: Radio Frankfurt oder Subfurt. Ja, also wir haben jetzt gerade gesagt, wie kommt man da raus? Am besten dann doch erstmal Beine in die Hand nehmen und sagen, ich will Abstand, um erstmal so selber seinen Abstand zu kriegen, um sich wieder ein bisschen zu finden, um dann mit dem anderen vielleicht auf einer wenigstens noch normalen Ebene kommunizieren zu können? Oder was macht man da?
1: Also mit der normalen Ebene zu kommunizieren, gibt's ist nicht. Wirklich bei hochgradigen Narzissten nicht möglich.
0: Mhm.
1: Der hat einfach keine Einsicht.
0: Ja.
1: Also das ist, glaube ich, das Wichtigste, was man lernen muss. Man muss akzeptieren, dass man narzisstische Persönlichkeiten nicht verändern kann. Also dass ein Narzisst auch freiwillig in die Therapie geht, das ist also ein hochgradiger Narzisst, das ist also eine narzisstische Persönlichkeitsstörung, dass der nicht selber eine Therapie sucht, das ist absolut selten.
0: Ja, dann erst nach dem Burnout vielleicht.
1: Vielleicht im Burnout und dann auch dann sind sie wirklich sehr schwer zu therapieren. Es ist auch eine sehr langfristige Geschichte, weil, wie anfangs ja gesagt, da steckt ein ganz schweres Kindheitstrauma dahinter. Und viele Menschen wollen da einfach nicht rangehen, weil sie Angst haben vor diesem Schmerz. Und die Narzissten haben es ja auch nicht nötig. Sie sind ja perfekt.
0: Ja. Älter sie dann noch werden, desto länger haben sie sich dann vielleicht auch schon da eingerichtet und Steine draufgetan zum Beschweren oder?
1: Die Menschen im Außen sind ersetzbar. Und es ist natürlich auch so, wenn man narzisstische Persönlichkeit als Partner zuerst mal kennenlernt, die holen einen ja die Sterne vom Himmel. Also das ist ja wirklich grenzenlos. Es ist alles so toll und alles so grandios, dass man gedacht hat, man hat jetzt den Traumpartner, die Traumfrau gefunden. Das ist alles nur wunderbar und das ist halt die gefährliche Sache an der oder gefährliche Situation.
0: Mhm. Weil man sich dann so fallen lässt und dann wieder rauskommt, weil man jetzt dann schon so verliebt ist.
1: Ja, genau. Und das dann wirklich irgendwann zu erkennen, und dann ist es das schon mal sehr, sehr schwierig, weil viele Menschen suchen ja die Schuld bei sich selber und ich muss mich nur ändern und dann liebt der andere mich wirklich, wie ich bin, so ungefähr. Aber wenn man das erkannt hat, also wirklich, ich kann nur jedem da raten, sich Hilfe zu holen, weil man braucht da wirklich eine ganz professionelle Unterstützung, um das tragen zu können. Mhm. Weil Narzissten kämpfen sehr mit allen Mitteln dann und locken wieder und überreden wieder, um den Menschen wieder einzufangen.
0: Ja, da kommt dann so, da kommt man ja so in so Psycho richtige Spiele rein, wo man dann selber gar nicht mehr weiß, hat mir das eigentlich jemals geschadet, diese Beziehung? Ach Quatsch, jetzt übertreibt man nicht. Die anderen sind ja auch nicht besser. Sind das denn immer bestimmte Persönlichkeiten, die sich dann in solche narzisstisch gestörten Menschen verlieben? Kann man das so sagen? Kann man sagen, also, hoppla, ich muss auch an mir ein bisschen arbeiten, dass ich da nicht mich verliere in so einer Beziehung?
1: Also ich verallgemeine das immer ungern, nur ist es halt wirklich so, dass es meistens Menschen sind, die ein sehr schwaches Selbstwertgefühl haben und die durch einen absolut grandiosen Narzissten, der wunderbar in der Welt steht und einen tollen beruflichen Erfolg hat und sich glänzend benehmen kann und vielleicht toll pflegt und super ausschaut, dass die eigene Persönlichkeit über solche Menschen oft erhöht wird.
0: Mhm.
1: Und das ist eine große Gefahr, weil die sonnen sich quasi im Lichte des Narzissten. Und dahinter steckt also in der Regel immer eine mangelnde eigene Identität und ein sehr mangelndes eigenes Selbstwertgefühl.
0: Ja. Mhm. Weil ich habe mich das nämlich auch schon mal gefragt, weil ich dachte, vielleicht habe ich ja auch so eine Störung, weil ich das ja auch ganz toll finde, wenn ich angehimmelt werde und wenn mir jemand, der mich eigentlich gar nicht kennt, mir meine Sterne vom Himmel holt, die natürlich schon da für mich hingen, ja, die habe ich ja schon verdient quasi, nur weil ich bin.
1: Natürlich, und sind wir alle anfällig.
0: Ja, dass man dann schon denkt so, ja, das Mensch, ja, bin ich wohl schuld dran, dass ich da reingefallen bin dann, ne? Mich habe einlullen lassen.
1: Also dieses Wort Schuld, das werfen wir, glaube ich, ganz, ganz schnell aus dem ganzen Kontext aus, weil Schuld ist ein ganz gefährliches Wort, weil es ist so, ich bin schuld, also ich kann was verändern, ich muss nur an mir was ändern, also ich bin nicht gut genug, wie ich bin, und dann ist alles gut.
0: Ja.
1: Und dem ist halt leider einfach nicht so. Ein Narzisst ist eine krankhafte Persönlichkeitsstörung, also ein hochgradiger Narzisst. Und da kann ich tun und lassen, was ich will. Ich kann es nicht ändern. Und ich muss mich vor allem selbst nicht ändern.
0: Also ich müsste dann vielleicht einfach eher schauen, dass ich mich nicht gleich so anhimmeln lasse und bei mir bleibe. Und nicht gleich genau, mein ganzes Leben auf den einstelle, der jetzt mir da alles zu Füßen legt und sagt, ja, komm, du brauchst doch nicht Zeit mit deinen Freunden verbringen, wir machen hier jeden Tag was zusammen.
1: Genau, man darf sich ja anhimmeln lassen, das ist ja alles wunderbar, nur man darf sich dabei selber nicht verlieren. Und wenn alles zu viel ist, also wenn dieses Wort zu davor steht, zu toll, zu viel, zu übertrieben alles, was der Narzisst macht und gleich will er mich heiraten oder sonst was, gibt es so Männer, die wollen ja nicht mehr gleich heiraten, weil man ja die Prinzessin auf dem Thron ist, da wirklich, da müssen die Alarmglocken schrillen. Also da müssen die eigenen Alarmglocken angehen und sagen, stopp mal langsam, Vorsicht.
0: Ja.
1: Und bei sich selber bleiben und sich nicht gleich voll einlassen und das ganze Leben aufgeben und umziehen und was weiß ich, sondern einfach bei sich selber bleiben und hinspüren, nachschauen, wie geht's einem, hat er das Gefühl, der liebt einen wirklich oder ist es wirklich nur diese übertriebene Fassade, die er aufbaut, die er auch in Beziehungen aufbaut.
0: Das ist schon eine Herausforderung, ne? Dem dann nicht auf den Leim zu gehen oder sich selber da auch immer zu sagen, na pass mal auf, du hattest vorher ja eigentlich auch ein ganz gutes Leben. Ja? Also dir sind vorher natürlich auch tolle Sachen passiert. Du hast auch Sternschnuppen ohne diesen neuen Menschen gesehen. Mach mal locker.
1: Ja, genau. Und wenn alles zu viel ist und zu grandios und zu wunderbar, wirklich aufpassen.
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0: Wir haben noch ein anderes Thema offen, was ich gerne oder was mich sehr interessiert. Wenn ich in einer Krise bin, wenn ich merke, oh Gott, ich habe mich da total verrannt, ich möchte eigentlich aus so einer Beziehung raus, wo gehe ich hin? Also wenn man merkt, man hat sich eigentlich selber schon den Weg abgeschnitten, weil man vor Freunden und Familie gesagt hat, nein, der liebt mich, ich gehöre, wir gehören zusammen, wir stehen diese schwere Zeit durch, aber eigentlich weiß man wahrscheinlich nicht, wahrscheinlich steht man es nicht durch. Wie fängt man an? Weil man kommt ja da heraus, aber man fühlt sich nicht in der Lage. Man weiß nicht, wo man beginnen soll. Ne? Fängt man da an, erstmal vielleicht in irgendeinem Krisentelefon anzurufen? Oder ist man dafür schon eigentlich, ist das eigentlich ein zu kleines Anliegen, was man da hat? Oder ist man eigentlich wirklich in einer psychischen Krise?
1: Das ist immer sehr, sehr individuell. Also es ist auf jeden Fall eine gute Idee, einfach mal ein Krisentelefon anzurufen. Die sind ja auch teilweise sehr gut ausgebildet und die werden das ja auch erkennen, können dann auch vielleicht Adressen vermitteln oder einfach zumindest so diese erste Spitze der Verzweiflung ein bisschen runterschrauben sozusagen. Also auf jeden Fall und dann halt echt auf die Suche gehen. Bei vielen ist ja finanziell immer das Problem, dass man einfach über die Krankenkassen sich Listen zuschicken lässt, dass man sich wirklich einen Darmtherapeuten sucht oder halt wirklich einfach Heilpraktiker, Coaches mal guckt, wohin man will. Aber das ist immer ganz schwierig, das allgemein zu sagen, weil es wirklich auch die ganz grundlegende Thematik. Es gibt ja auch Menschen, die es schaffen, sich relativ gut auch alleine rauszubringen. Bewegen aus dieser ganzen Situation, weil irgendwann, wenn eine gute Ressource aus der Vorzeit des Narzissten da ist, dass man einfach an diese Kraft anknüpft und durch einen Freundeskreis einfach so den Absprung schafft. Und wenn man es nicht schafft, einfach Krankenkassen, Therapeuten im Telefonbuch, Internet schauen zu den Themen, wer kann man da helfen, wer hat da eine Ahnung, sich da wirklich ganz, ganz individuelle passende Hilfe suchen und auch den Mut haben, wenn mir jemand nicht gefällt, zu sagen, nee, das passt nicht, ich suche mir jemand anders.
0: Also wenn man jetzt hier zum Beispiel für Frankfurt-Oder, kann man ja mal sagen, da gibt es im Gesundheitsamt den psychosozialen Dienst, da sitzen
1: zum Beispiel, ja, genau.
0: Ausgebildete Psychotherapeuten und auch Psychiater, genau. Die arbeiten alle fest zusammen und ich glaube, dass wenn man dort anruft, ist dort einfach keiner, wird keiner sagen, oh Mann, mit so einem Blödsinn kommst du hier an, sondern wenn man glaubt, dass man in einer Krise steckt, ruft man dort einfach an und hat ein kurzes Gespräch oder geht vorbei und klärt das kurz und wird dann eventuell weitervermittelt oder man entwickelt vielleicht dann eine Strategie zusammen oder man kriegt zumindest was an die Hand, wie es weitergehen kann. Ne?
1: Also, genau, also lieber einmal zu viel anrufen als zu wenig. Also lieber wirklich auch jemand mal vielleicht auf die Nerven gehen, weil viele haben ja immer gerade Angst, dass man dann ja jemanden belastet oder auf die Nerven geht. Lieber wirklich sich Hilfe holen, als das mit sich selber ausmachen und schweigen. Also wirklich raus und Telefonhörer in die Hand oder das Handy und anrufen.
0: Genau, und man ist ja erstmal, wenn man anruft, anonym. Sprich, man ist der andere sieht einen nicht, der weiß nicht, wer man ist. Und weitere Nummern kann man auf der Homepage depressionen-depression.net finden. Dort sind deutschlandweit Rufnummern aufgeschrieben, die man dann anwählen kann. Bayern hat zum Beispiel ein tolles Programm. Dort ist von 9 bis 24 Uhr immer jemand zu erreichen, inklusive Notunterkunft oder Direktkrisenintervention. Und in Berlin gibt es auch sehr, sehr viele Anlaufstellen für jeden einzelnen Bezirk, mehrere Telefonnummern. Also einfach.
1: Ja, und wirklich nicht denken, das kriege ich selber hin oder das ist doch nicht so ein kleines Problem oder sowas. Weil gerade wenn zum Beispiel in narzisstischen Partnerschaften die Probleme auftreten, das wirft einen so in die frühkindlichen Muster und Traumen zurück. Also das ist für viele Menschen ganz, ganz, ganz heftig.
0: Also ich glaube, wenn Freunde zu einem sagen, hör mal, du meckerst schon seit einem Jahr oder du bist seit einem Jahr unglücklich und du verlässt ihn nicht oder sie nicht, dann ist es Zeit, sich Hilfe zu holen.
1: Ja,
0: vielleicht
1: definitiv.
0: Kann man das so
1: definitiv
0: sagen. Ja. Weil das ist ja seine eigene Lebenszeit. Wenn man ein Jahr lang schon meckert und unglücklich ist, dann ist es auf jeden Fall schon mal ein Jahr lang nicht besser geworden. Und dann kann man auch mal gucken, mit jemandem vielleicht von außen drauf, macht das Sinn?
1: Ja, zum zum Beispiel. Ja, oder es gibt halt einfach auch wirklich Tage, die dann besonders schlimm sind. Mhm. Und sich da wirklich dann Hilfe holen, das muss man nicht alleine durchgehen. Also auch ich biete notfalls Sprechstunden an, weil es gibt wirklich Tage, da ist es so extrem und so explosiv und die Menschen sind so in einem Ausnahmezustand. Also wirklich sich Hilfe holen, sich zu trauen, die Hilfe steht uns zu und sich das auch erlauben.
0: Ja, und sag, wie lange machst du diese Arbeit schon?
1: Also grundsätzlich, also Heilpraktikerin war ich 92, habe die Prüfung gemacht, also schon ewig eigentlich.
0: Ja.
1: Also das ist jetzt schon, also ich beschäftige mich ein Leben lang mit den psychologischen Themen, auch aus der eigenen Geschichte heraus und aus eigenen Defiziten heraus. Ich kenne das Thema halt bisher aus meiner Persönlichkeit auch sehr, sehr gut und kann da eben sehr, sehr viel verstehen dadurch. Und das ist, also Psychologie und der ganze Mensch an sich, das menschliche Verhalten, das hat mich immer schon interessiert und die Heilpraktikerprüfung habe ich dann eben 92 gemacht und dann halt die Zusatzausbildungen und eigene Therapie und ja, das ist ein Weg, das ist ein Prozess und es ist auch ganz wichtig, dass die Menschen, die jetzt uns vielleicht zuhören, sehen, das ist ein Prozess, das ist nicht, dass man mal, was weiß ich, 2-3 Mal eine Stunde macht und dann ist alles gut. Das kann gut sein für ein paar Wochen, dann kommt das nächste Thema. Einfach dranbleiben und sich angucken und liebevoll und geduldig mit sich selber sein. Das ist das Allerwichtigste.
0: Ja.
1: Das ist ein Prozess, das dauert.
0: Und du hattest das auch selber durch mit jetzt auch in einer Beziehung oder wie?
1: Also bei mir war eher das Thema narzisstische Mutter, nur das ist halt sozusagen die Grundlage und es ist ja eigentlich in der Regel so, wenn man eine schwierige Kindheit gehabt hat, dann sind auch die Partnerschaften nie einfach. Weil wir lernen das Beziehungsmuster, lernen frühes

0: Männer trauen sich da meistens noch nicht so raus, weil der Mann muss ja stark sein, so nach unserem Bild, und er darf ja keine Schwäche zeigen, also es sind in der Regel mehr Frauen. Man vereinbart ein Erstgespräch, man lernt sich mal kennen, ich schaue, ob ich die Richtige bin, der andere schaut, ob ich ihm sympathisch bin zum Beispiel, und dann macht man entweder einen Telefontermin aus und arbeitet da, kann man auch über das Telefon ganz viel schon erreichen, oder die Menschen kommen halt in die Praxis dann. Mhm. Also die näher da wohnen. Und dann gibt es halt verschiedenste Module, mit denen ich arbeite, also auch mit systemischen Aufstellungen, damit man halt auch das im großen Ganzen, im großen Kontext erkennen kann.
1: Was ist deine systemische Aufstellung? Also ich habe das natürlich, ich weiß das natürlich, aber manch einen Zuhörer oder Zuhörerin weiß das vielleicht nicht.
0: Also systemische Aufstellung ist ja eigentlich vom Hellinger sozusagen wieder ins Leben gerufen worden. Das ist eine Technik, dass man wirklich so stellvertretend für die Menschen, zum Beispiel jetzt, ich arbeite in der Einzelaufstellung, also mit Figuren, dass man von außen sozusagen aus der Vogelperspektive den Einblick bekommt auf die Situation. Und man geht dann zum Beispiel in eine bestimmte Rolle rein, also zum Beispiel, es ist eine wunderbare Methode, dass ich mal mich, also zwei Stühle zum Beispiel, und ich setze mich mal auf den Platz meines Partners. Mhm. Und das klingt jetzt vielleicht für viele sehr suspekt, aber das ist einfach ein ganz elementares Gefühl, weil man erlebt wirklich die Gefühle und die Gedanken des Partners.
1: Und wie passiert das? Also wird man davor in Trance gesetzt oder kriegt man irgendwie einen Kakao?
0: Nein, gar nicht. Das ist bei vollem Bewusstsein.
1: Okay.
0: Weil man nicht in Trance, sondern man geht, man sagt, geht ja von so einem Energiefeld aus, das existiert. Und wenn ich so quasi diesem Stuhl jetzt sozusagen sage, er hat diese Energie, das ist jetzt mein Partner, man muss es mal ausprobieren. Also systemische Aufstellungen zu erklären ist sehr, sehr schwierig, weil da müssten wir jetzt echt weit aus.
1: Okay,
0: also ich glaube, das macht jetzt auch hier gar nicht viel Sinn, weil das muss man wirklich mal erleben, weil das klingt sonst echt spooky.
1: Mhm.
0: Für viele denken, man sagt, ein Stuhl, das ist jetzt mein Partner, und dann setze ich mich drauf und dann fühle ich wie mein Partner. Es ist so, dass man die Gefühle vom Partner hat, aber es klingt jetzt vielleicht ein bisschen eigenartig.
1: Kann man nicht erklären. Ja, ich habe tatsächlich Freunde, die haben auch natürlich Aufstellungen schon gemacht und konnten das auch nicht so richtig erklären, aber es hat ihnen einfach unglaublich gut getan.
0: Das ist extrem wichtig, also auch gerade in der Familie, wenn man mit dem Genogramm, auch mit den Ahnentafeln, einfach, wo kommen diese ganzen Verstrickungen her, wo kommen die Prägungen her, das ist sehr, sehr, sehr erkenntnisreich. Aber wie gesagt, zum Erklären ist es immer sehr, sehr schwierig.
1: Mhm. Da muss man sich, also wer sich dafür interessiert, wird dort im weltweiten Netz
0: gibt's auch bei YouTube einige Videos, wo man sich mal ein bisschen angucken kann. Aber ich denke, es ist besser, das wirklich selber mal zu erleben, weil sonst klingt es echt ein bisschen abgehoben, esoterisch oder wie auch.

0: Also alles, was hilft, ne? Wer heilt, hat Recht, heißt es.
1: Genau.
0: So schön.
1: Ja, genau. Ja, und das ist auch nicht jeder Mensch, ist es. Das ist, ich arbeite sehr gern mit der aktiven Imagination. Das ist eine Therapiemethode von C.G. Jung. Und wo man halt wirklich durch so eine Art innere, man kann sich ein bisschen vorstellen, wie innere Bilderreisen, halt sehr nah an das eigene, an die eigene Psyche sich da annähert und rankommt und an die Gefühle kommt. Und das ist eine wunderbare Methode, weil der Verstand ausgeschalten wird.
0: Mhm.
1: Aber auch das ist was, das, da muss man einfach einmal erleben und spüren, und das ist wunderbar. Man kann auch wunderbar begleiten mit Bach.
0: Und das sind dann einfach Anwendungen oder ja, wie nennt man das jetzt?
1: Das sind Therapiemethoden, genau.
0: Genau, Therapiemethoden, wo man einfach mehr spürt von den Dingen, die man sonst nicht spürt, weil man sich dafür nicht immer sensibilisiert hat. Weil wenn man das immer spüren würde, würde man wahrscheinlich seinen normalen Alltag gar nicht schaffen, wenn man das alles sich vorstellt. Oder?
1: Nee, das muss auch in einem geschützten Raum dann wirklich stattfinden. Also von dem her, das ist ganz, ganz wichtig. Und das ist einfach sehr, sehr, weil da gibt's ganz, ganz viele Methoden. Also allein über das Gespräch kann man ja auch schon ganz viel rausbringen. Und das ist auch eine Annäherung. Und das Wichtigste ist halt auch die Vertrauensbasis, die der Klient zum Therapeuten haben muss. Wie weit kann er sich öffnen?
0: Mhm.
1: Und das ist auch ein Prozess. Auch das ist ein Prozess. Oder traumatherapeutische Ansätze, die sehr, sehr wichtig sind. Wirklich einfach spüren, Grenzen setzen, lernen, ist ganz, ganz wichtig, weil viele Menschen können ja, wissen ja gar nicht, wo ist meine körperliche Grenze, wo ist meine innere Grenze, lassen ja alle in ihren Raum reintreten sozusagen. Also da gibt es ganz viele Module, wo man da wirklich wunderbar damit arbeiten kann, und dass die Menschen wirklich zu sich selber kommen und spüren, wer bin ich oder was möchte ich wirklich, was ist fremdbestimmt, was bin ich, was ist mir an Gedanken, Glaubenssätzen eingeredet worden. Also da gibt es so viele wunderbare Methoden, wenn man da helfen und unterstützen kann.
0: Genau, die Welt ist groß. Da gibt es noch, es gibt nicht nur einen Glaubenssatz.
1: Ja, genau.
0: Es gibt nicht nur den, ich muss alles ertragen, Glaubenssatz.
1: Sondern ja, und das, man muss einfach gucken, was passt zu einem auch selber.
0: Mhm.
1: Also da auch wirklich den Mut haben, nee, das ist mir jetzt, passt jetzt für mich nicht, ich will lieber die Methode, wie auch immer, aber ausprobieren und einfach mal schauen, was passt.
0: Hauptsache nicht immer in den Spiegel gucken und sagen, eigentlich will ich dieses Leben gerade nicht, was ich habe, und dann irgendwann ganz doll verzweifeln, sondern einfach mal Hilfe
1: annehmen. Ja, der erste Schritt ist die Hälfte des Weges. Einfach losgehen und schauen, was gibt es sonst noch und wo kann ich unterstützen, bekommen, wie auch immer.
0: Ja.
1: Also wir sind ja in einer wunderbaren Zeit, wo es diese Möglichkeiten gibt. Diese Möglichkeiten haben ja unsere Eltern gar nicht gehabt, zum Beispiel.
0: Also ich muss sagen, mir hat das zum Beispiel ja sehr geholfen. Ich bin ja auch in einem von deinen Foren drin, wo wir als Betroffene uns austauschen können.
1: Ja.
0: Und das ist wirklich sehr hilfreich bei mir, weil ich beim Schreiben einfach merke, oh, das habe ich ja auch noch erlebt. Ja, da war ja auch noch was. Und man denkt irgendwie gar nicht drüber nach. Und auf einmal hat man Sachen, die sind 20 Jahre her. Und dann denkt man sich, Mist, da hätte ich ja... Das habe ich ja gar nicht mehr auf dem Schirm gehabt, dass ich mir das habe gefallen lassen. Also was war denn da mit mir los? Ja, oder jetzt wird mir einiges klarer, dass dieser Mensch, unter dem ich irgendwie jetzt nachträglich vielleicht gelitten habe oder leide, dass der das ja auch nur so gemacht hat, wie er es konnte. Ne? Und dass ich
1: natürlich.
0: Da einfach auch, da kannst du irgendwann nicht mehr die Schuld hin und her schieben, sondern da musst du erstmal dir selber auf den Grund kommen, was möchtest du, und dementsprechend leben. Ne?
1: Ja.
0: Ohne die anderen alle zu verändern.
1: Ja, man kann die anderen nicht verändern, das
0: genau.
1: ist ja das Problem. Man muss auch nicht unbedingt bestimmte Kindheitssituationen verzeihen.
0: Ja.
1: Das müssen wir nicht. Es hilft uns, es zu verstehen, und es hilft, dadurch kriegt man eine bestimmte Aussöhnung, warum waren die Eltern so, warum ist der Partner so. Deswegen muss man es nicht verzeihen und deshalb ewig weitermachen. Man darf sich trotzdem abgrenzen und einen eigenen Weg gehen. Und das ist einfach so das Wichtige, dass man den eigenen Weg findet und den eigenen Weg gehen sich traut und die eigene Identität und Persönlichkeit entwickelt. Und es ist halt auch dann so, wenn ich die Muster auflöse, die in mir sind, also diese frühkindliche Traumen, diese Glaubenssätze, dann brauche ich das im Außen auch oft nicht mehr erleben. Dann verändert sich auch mein Umfeld. Dann begegnet mir das einfach nicht mehr. Dann kriege ich, wenn ich mich selber wertschätze, dann lerne ich auch Menschen kennen, die mich wertschätzen.

0: Also ich habe das auch gemerkt, dass man, wenn man dann erstmal verstanden hat, dass der andere quasi gar nicht einen meinte mit seinen, wenn wir legen es ihm mal als Gemeinheiten und unterdrückerische Maßnahmen aus, aber der hat das gar nicht so gemeint, weil er ja einfach nur seine Welt abspulen lässt auf einem drauf so.
1: Ja.
0: Drauf projiziert und es ist ihm ja egal, wenn du weg bist, dann kommt der die nächste und er meint, also mir ist klar geworden, das war für mich sehr erlösend, dass ich gemerkt habe, das liegt ja gar nicht an mir, also das ganze Gefiese und Gemeine habe ich nie, habe ich auch nie verdient, ich habe das, ich hätte das gar nicht mehr annehmen müssen, ja. Und jetzt brauche ich es auch nicht mehr annehmen als das, als mein Schicksal, ja. Also ich kann da dem jetzt auch in die Augen schauen und sagen, es tut mir wirklich leid auch. Also mir tun teilweise wirklich Menschen, unter die ich sehr gelitten habe, mittlerweile auch einfach leid, weil ich denke, Gott, diese tiefe Liebe, die ich teilweise für dich gespürt habe, ist bei dir nie angekommen, ja.
1: Ja,
0: das tut mir wirklich leid, also.
1: Ja, man kann einfach dann, man hat auch ein Mitgefühl. Einfach für die Menschen, weil man, wenn man weiß, welche Geschichten da oft dahinter stehen, warum sind die Menschen so geworden, wie sie sind, weil ich gehe davon aus, dass kein Mensch böse auf die Welt kommt.
0: Ja.
1: Also das ist einfach so meine tiefe Überzeugung. Und dass die Menschen so schreckliche Dinge erlebt haben, die haben oft gar keine andere Chance gehabt, mit ihren Traumen umzugehen, als das zu verdrängen und sich eine Fassade aufzubauen oder sich eine Scheinwelt aufzubauen. Das ist zwar den wirklich oft gar nicht anders möglich.
0: Mhm.
1: Und wenn man das versteht, dann kann man ganz viel Mitgefühl haben. Aber wie gesagt, ich muss es nicht verzeihen, ich muss es nicht tolerieren, ich muss es nicht mitmachen, ich darf mich auch abwenden.
0: Genau, also es muss jetzt auch nicht jeder sagen, so wie ich, du tust mir jetzt so leid, sondern man kann auch einfach für sich entscheiden, ziehe ich mir nicht mehr rein, will ich nicht.
1: Ja,
0: und ich kenne dich nicht mehr, meinetwegen. Das muss jeder für sich entscheiden.
1: Ja, sage ich, das kommt ganz auf die Situationen drauf an und es ist einfach wichtig, dass man immer sehr, sehr individuell schaut, wie ist die Situation und wo ist auch mein eigener Anteil, warum ziehe ich solche Menschen an, warum lasse ich mir das, wie du vorher gesagt hast, so lange gefallen. Ich habe Spieler das Spiel auch mit und da liegt es halt meistens auch am eigenen Selbstwert, dass man sich irgendwie schlecht behandeln lässt oder ausnutzen lässt oder wie auch immer.
0: Mhm.
1: Da liegt aber die Chance dann. Ich kann es ja ändern. Ich kann mich ändern. Das ist ja das Wunderbare. Ich kann einen anderen nicht verändern, aber ich kann mich ändern.
0: Das stimmt.
1: Und, ja, natürlich.
0: Ja.
1: Beim anderen geht es nicht. Aber ich kann mich ändern und ich kann die Themen erlösen und ich darf mir mein Leben gestalten, wie ich es möchte. Und das hat nichts mit Egoismus zu tun, sondern einfach in meiner eigenen Verwirklichung sozusagen. Dass ich meine Persönlichkeit der Welt zeige und lebe. Meine Aufgabe quasi annehme, beziehungsweise halt gerne verwirkliche.
0: Mhm. Ja, und dazu muss man halt ein bisschen Kraft sammeln oder noch vielleicht den Versuch starten, einfach mal zu gucken, was passiert denn, wenn ich mal was anders mache, als ich es mache, wenn ich unglücklich bin.
1: Ja, natürlich. Und ich bin überzeugt, die Kraft ist ja auch da.
0: Ja.
1: Weil man hat so viel überlebt, die Kraft ist da. Wir haben manchmal nur dann selber diesen Zugang zu dieser Kraft quasi zugeschüttet. Aber die Kraft ist da. Also die Kraft haben wir uns zu befreien.
0: Das finde ich doch, ist eigentlich ein ganz schöner, fast schon Schlussgedanke, weil wir müssen jetzt zum Ende kommen langsam.
1: Ja.
0: Nämlich, Menschen, die einfach lange durchgehalten haben in Situationen, wo die einfach sehr, sehr schwer sind, hatten einfach sehr, sehr lange die Kraft, das auszuhalten vielleicht.
1: Natürlich.
0: Und sind eigentlich ganz schön stark für einen neuen Weg.
1: Natürlich, und diese Stärke darf man sich wieder wirklich im Positiven zurückholen und dann umsetzen und für sich selber einsetzen. Das sind ungeheure Ressourcen.
0: Genau, man muss halt nur vielleicht neues Handwerk lernen, weil man hat dann irgendwie gelernt, wie man dann halt durch diese Unwägbarkeiten sich durchschlängelt, aber eigentlich sein Potenzial zu nutzen, was man hat, das hat man nicht gelernt. Aber das kann man, glaube ich, ganz gut lernen.
1: Das kann man wunderbar lernen, ja. Genau, das ist und um das geht es ja letztendlich auch, das eigene Potenzial wieder zu finden.
0: Hast du da bei deinen Klienten so irgendwie Beispiele erlebt, wo du sagst, boah, auf einmal war das ein anderer Mensch oder auf einmal kam der oder die mit irgendwie einer Kunstfertigkeit zutage oder hat sich da irgendwie bei jemandem so wirklich wie so eine Schmetterlingsentpuppung stattgefunden?
1: Also das habe ich sehr, sehr oft schon erlebt, dass wirklich auf einmal eine Idee gekommen ist, zum Beispiel, was sie als beruflich jetzt machen wollen, weil sie sich trauen jetzt auch, ihren Weg zu gehen, weil der Mut da ist und die Träume wirklich, die so unterschwellig immer schon da waren, na, das kann ich ja nicht und ich traue mich nicht und ich scheitere sowieso, dass sie wirklich ihre Träume dann erleben und leben können. Also das habe ich oft schon erlebt, auch Beziehungen, dass endlich die Kraft da war, sich aus einer Beziehung zu lösen, die destruktiv war, und kurz drauf haben sie dann eine Jugendfreundin wieder getroffen und mit der haben sie dann eine wunderbare, ganz gesunde Beziehung aufbauen können, weil sie auch anders hinschauen, weil ganz andere Werte dann auf einmal auch wichtig sind und sie die Menschen auch anders erkennen, über die man früher ja mit einer anderen Brille, die man aufgehabt hat, gar nicht gesehen hat. Also das erlebe ich sehr, sehr oft, weil das ist ja auch Ziel im Endeffekt von jeder Therapie, jeder Begleitung, dass der Klient lernt, alleine zu gehen, dass er mich nicht mehr braucht. Das ist für mich ein absolutes, wichtiges Ziel. Und dass er sein Potenzial lebt. Und da gibt es ganz, ganz viele von neuen Hobbys, die dann zum Beruf geworden sind oder wiederentdeckt worden sind. Dass es in der Familie besser läuft, dass es einfach ruhiger ist, dass es harmonischer wird. Oder gerade das, was Beruf ist, hat auch oft ganz ein Thema. Dass sie sich endlich trauen, ihren Traumberuf zu leben.
0: Und das klappt dann auch.
1: Den Weg dahin zu gehen. Bitte?
0: Und das klappt dann auch wahrscheinlich, oder?
1: Ja, natürlich. Ja. Weil dann ist auch die Frustrationstoleranz ist größer. Und auch wenn es mal schief geht, danach, dann macht man halt das als anders oder probiert es nochmal neu. Weil dieser Mut zum Neubeginn wieder da ist. Und es lohnt sich und die Kraft ist einfach wieder da. Und dann ist man auch nicht mehr so schnell erschüttert oder gibt auf, weil man die eigene Kraft wieder und das, was man wirklich aus dem Herzen her machen wollte, was verschüttet ist, weil man das wieder gefunden hat.
0: Ja, dann.
1: Und das ist einfach wunderbar, das zu sehen, auch bei den Klienten dann.
0: Ja, dann sagen wir allen, die schon zum Schmetterling geworden sind, alles Gute und allen anderen auch alles Gute. Und,
1: ja, definitiv.
0: Beate,
1: und
0: dich findet man im
1: Internet. Die Menschen, die sich noch als Raupe fühlen, sollen wirklich darauf vertrauen, dass irgendwann der Schmetterling fliegen kann. Dass sie irgendwann der Schmetterling sind.
0: Das kann man schon machen.
1: Halt, ne?
0: Ich glaube auch.
1: Dass diese Puppe schneller quasi reift und wächst und sich leichter quasi zum Schmetterling entwickelt.
0: Genau, also allen Menschen, die Kraft noch brauchen, viel Kraft wünschen wir.
1: Ja, absolut, ganz, ganz viel Kraft.
0: Und das Internet ist voll mit Hilfsangeboten. Beate Popp war das aus Landsberg am Lech, als Heilpraktikerin seit 1992 tätig. Und als psychologische Beraterin stand sie mir jetzt für dieses Interview, was wir aufgezeichnet haben, freundlicherweise zur Verfügung. Ganz, ganz lieben Dank.
1: Gerne. Herzlichen Dank für die Einladung nochmal. Alles, alles Gute euch allen, die zugehört haben und dir, Melli, und alle im Studio. Ja?
0: Vielen, vielen Dank, Beate.
1: Gerne.
0: Tschüss.
1: Alles Liebe euch.
0: Ja, ja? Dir auch. Danke, ciao.
1: Also, ciao. Tschüssi. Tschüss.

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1: Hallo und herzlich willkommen zurück beim Literaturkabinett. Ich bin Larissa.
2: Ich bin Sarah.
1: Schön, dass ihr wieder dabei seid. Wir hatten eine sehr lange Pause. Haben dazwischen ja ganz viele andere Sachen gemacht und quasi ein bisschen das gemacht, was wir sonst beruflich machen, nämlich journalistisch interviewt. Ich hoffe, ihr habt alle, oder die es interessiert haben, mal reingehört in unser Gespräch mit Jasmin Plant. Das hat uns auf jeden Fall sehr viel Spaß gemacht. Und jetzt widmen wir uns wieder dem, was wir sonst machen und reden über Anna Segers Transit. Jetzt muss ich dich direkt fragen, Sarah, wie sprichst du das aus?
2: Das wollte ich dich auch fragen. Ich glaube, Transit ist richtig. Transit habe ich auch schon gehört. Ich glaube, das ist so voll die Dialektfrage. Was sagst du? Du hast auch Transit gesagt, ne?
1: Ich sage immer Transit mit der Betonung auf dem I und hoffe, dass das stimmt.
2: Ja, ich sag das auch. Gut, dass wir das am Anfang klären, nicht wie das letzte Mal mit Orest und Orest bei Iphigenia auf Tauris.
1: Also manchmal ist es ganz gut, sich zumindest auf eine Sache zu einigen. Ich habe eine Zeit lang einen Podcast gehört, ich glaube von der Süddeutschen war der, über Wirecard. Und da hat die Prota, also die Sprecherin, hat immer Jan Maschalek gesagt über den Hauptverdächtigen. Und alle Beiträge, Maschalek, die sie eingespielt hat, haben Maschalek gesagt. Und ich habe immer gedacht, boah, das macht mich wahnsinnig, dass du den anders aussprichst als alle Leute, mit denen du kommunizierst. Und sie hat irgendwann selbst erklärt, dass man das nie ganz klar geworden ist, wie man diesen Namen eigentlich ausspricht. Aber ich fand es trotzdem nervig.
2: Ich höre gerade ganz gerne Recorder, das Hörspielmagazin, wo sich über so alte Kinder, Hörspiele und Hörbücher so ausgetauscht wird. Das macht unter anderem Maximiliane Hecke, die auch diesen Feuer- und Brot-Podcast hat. Und da haben sie sich irgendwann mal drüber lustig gemacht, dass in einem Hörspiel eine Person die ganze Zeit Jan, jemanden Jan nennt und alle anderen nennen ihn halt Jan. Und dann immer, Jan, das ist Wahnsinn. Da musste ich irgendwie sehr lachen, weil mir sowas, glaube ich, auch immer so sehr auffällt und man dann wieder darauf wartet, wie so ein Name offensichtlich falsch ausgesprochen wird. Und dann so, wie kommt man darauf an, J-A-N, Jan auszusprechen? Aber gut.
1: Transit. Okay, also wir sagen Transit. Und wenn es falsch ist, freuen wir uns auf eure Korrekturnachrichten. Nein, tun wir nicht.
2: Ja. Ach doch, dann wissen wir es zumindest und können aber leider auch nichts mehr dran ändern. Dann entschuldigen wir uns jetzt im Voraus für die kommende Stunde.
1: Sarah, möchtest du uns erklären, worum es in Transit geht?
2: Ich hatte irgendwie das Gefühl, man kann so in einem Satz sagen, es handelt von Menschen, die vor den Nazis flüchten, im südfranzösischen Marseille gestrandet sind, dort auf ein Schiff nach Übersee warten und von der dortigen Bürokratie schikaniert werden. Das wäre so Transit in a nutshell. Aber natürlich gibt es auch einen Erzähler, der seine ganz persönliche eigene Fluchtgeschichte hat und Figuren, die ihm begegnen. Und zwar ist das ein namenloser junger Protagonist, der aus einem Konzentrationslager entkommen ist, als der Roman startet. Das fand ich auch irgendwie ganz spannend, dass der Roman eigentlich anfängt zu einem Zeitpunkt, wo man denkt, davor war schon eine krasse Story, die Romanpotenzial hatte sozusagen. Also die Geschichte ist nicht, wie schafft er es aus dem Konzentrationslager raus, sondern wir beginnen mit der Info, er ist über den Rhein geschwommen und hat es so aus dem Konzentrationslager herausgeschafft. Wie geht es jetzt weiter? Denn im Gegensatz zu den anderen Menschen, die auf der Flucht sind, möchte er gar nicht weiter fliehen, sondern eigentlich irgendwo bleiben. Er erzählt seine Geschichte einem unsichtbaren Zuhörer, der ihm im Roman sogar gegenüber sitzt, und zwar in einer Pizzeria am Hafen. Und wir als Lesende werden sozusagen in die Geschichte dadurch hineingeschrieben. Und die Geschichte beginnt mit dem Satz, die Montreal soll untergegangen sein zwischen Dakar und Martinique. Und dann gibt es noch die Info, dass der Erzähler ein Paar kennt, das mit diesem Schiff gefahren sein soll. Die Geschichte beginnt also mit ihrem chronologischen Ende in der Gegenwart des Erzählers sozusagen, das nennt man Rahmenerzählung, und wir erfahren daraufhin im Laufe des Romans, wer der Erzähler selbst ist, woher er das Paar kennt und was er in Marseille macht. Er ist nämlich, nachdem er aus dem KZ entkommen ist, zuerst nach Paris gereist und hatte einen Mitgefangenen wieder getroffen, das Paulchen Strobel, wie er es selber nennt. Und das Paulchen erzählt ihm eine, wie ich fand, ziemlich wirre Geschichte, dass er dringend einen Brief an einen Herrn Weidel überbringen müsse, dass er es dessen Frau versprochen habe, aber ihn in seinem Hotel in Paris nicht angetroffen habe. Und aus irgendeinem Grund tritt er diese Aufgabe jetzt an den Protagonisten ab. Der geht auch zu dem Hotel und erfährt, dass Weidel gestorben sei und ein Schriftsteller war und einen Koffer hinterlassen hat mit Manuskripten. Und vor allem, dass er ein bezahltes und abgesegnetes Visum nach Mexiko besaß. Darum kümmert sich der Protagonist erst überhaupt nicht, sondern will den Koffer der Witwe des Mannes zurückgeben und geht deshalb zum mexikanischen Konsulat. Und die winken, so habe ich es empfunden, ziemlich mit dem Zaunfall, dass er ja vielleicht Weidels Identität annehmen könnte, was er dann schließlich auch tut. Und dann reist er nach Marseille weiter, denn den Brief, den er überbringen soll, hat er inzwischen gelesen und darin schreibt die Frau, also Weidels Frau, dass sie sich doch nochmal zusammenraufen und es miteinander probieren sollten und dass sie auf Marseille auf ihn in Marseille auf ihn warten wird. Und so reist der Protagonist mit dem Koffer dorthin, ziemlich random, aber seine Reisen scheinen mir doch oft etwas sehr spontan und planlos. Und in Marseille jedenfalls sitzen extrem viele Flüchtende fest, denen entweder kein Visum ausgestellt werden kann, weil sie keinen Transit haben, also das Recht, ein Land zu durchqueren, oder umgekehrt keinen Transit bekommen, weil sie kein Visum haben. Und quasi laufen diese Menschen von Konsulat zu Konsulat und erreichen nichts. Dazwischen ist dann der Protagonist, der gar nicht weiterreisen will, sondern sich um den kleinen Sohn einer befreundeten Familie kümmert, sich sehr in Weidels Geschichte verbeißt und schließlich Marie trifft, eine Frau, die von Café zu Café eilt und ständig jemanden zu suchen scheint. Und diese Marie fasziniert ihn extrem. Er verliebt sich eigentlich sofort und läuft ihr öfters nach, was ich beim Lesen etwas unangenehm fand. Und er stellt schließlich fest, dass sie zum einen die Freundin eines Arztes ist, und zwar dem, der den kleinen Jungen erfolgreich behandelt hat, den er also auch kennt. Und zum anderen auch die Freundin von Weidel war, die also den Brief geschrieben hat, den der Protagonist ja so dringend überbringen sollte. Und anstatt Marie jetzt mitzuteilen, dass Weidel tot ist, dass sie aufhören kann zu suchen, schleicht er sich ein bisschen in ihr Leben und fängt dabei damit an, sie dabei zu unterstützen, ein Schiff für ihre Überfahrt zu finden. Und das dauert ziemlich lange, es braucht Beziehungen, es braucht Geduld. Aber irgendwann schafft der Protagonist es, Marie, dem Arzt und erst auch sich selbst einen Platz auf der Montreal zu beschaffen. Dann erkennt er jedoch in letzter Minute, dass Marie nie aufhören wird, Weidel zu lieben und zu suchen, traut sich aber auch nicht, ihr die Wahrheit zu sagen, nämlich dass Weidel nicht mehr lebt. Und storniert stattdessen in letzter Minute sein Schiffsticket, was ihm, wie wir als Lesende ja schon wissen, das Leben rettet. Dann verbleibt er in Marseille, hält die Beziehung zu diesem kleinen Jungen, zu der befreundeten Familie aufrecht, zieht auf eine Pfirsichplantage in der Nähe und wird überzeugter Antifaschist und sagt, wenn die Nazis kommen, dann wird er gegen sie kämpfen. Ich möchte dich dazu was fragen, Lari. Wenn ein Roman so anfängt, wie dieser Roman anfängt, nämlich mit einer wichtigen Info, die von einer Position, die schon die ganze Handlung durchlebt hat, am Anfang gedroppt wird, vergisst du die dann ganz oft auch wieder?
1: Instant. Also ich habe tatsächlich auch erst, als ich das Buch komplett gelesen hatte, den Anfang nochmal gelesen und gedacht, ah, stimmt, wir hatten das. Ich weiß, was mit Marie passiert. Ich wusste es quasi die ganze Zeit, aber ich habe überhaupt nicht mehr drauf geachtet.
2: So war es bei mir nämlich auch.
1: Aber das geht mir bei Filmen auch oft so. Es gibt so viele Filme, wo am Anfang so der entscheidende Hinweis kommt und bis zum Ende des Films hast du es definitiv wieder vergessen. Ich empfehle Lucky Number 11 an dieser Stelle. Auch so ein Film. Man merke sich die ersten 10 Minuten.
2: Auch so Aussagen wie jetzt, wo meine Frau tot ist und man ist dann am Ende so, was, sie stirbt? Ich bin völlig überrascht und dann, oh.
1: Ja.
2: Stimmt, ja. Ich habe zwischendurch nochmal den Anfang gelesen, weil ich diese Erzählhaltung so spannend fand, dass sie eben zu einem Stück Pizza und einem Rosé diese Geschichte hören. Und das, ja, das ist, was eigentlich permanent passiert, dass sie sich ganz oft in der Pizzeria treffen, ganz oft Rosé trinken. Und ich nochmal lesen wollte, gibt es eigentlich eine tatsächliche zuhörende Person? Was wissen wir darüber? Und dann habe ich nochmal die ersten Zeilen gelesen und war so, hoppla, Moment, die Montreal, die, auf der sie jetzt gerade fahren wollen, na, dann wird er ja wohl nicht mitfahren. Aber gerade sieht ja noch alles danach aus. Also, es ist irgendwie ja keiner. Aber mir geht es ganz genauso, dass ich dann direkt wieder vergesse, weil man natürlich noch nicht in der Welt drin ist und noch nicht einordnen kann, okay, die Montreal ist gesunken, was ist die Montreal? So, da kann man ja noch nicht einschätzen, was wichtig ist, weil man die Figuren noch nicht kennt und noch nicht so richtig attached ist vielleicht zu ihnen. Aber ein Buch existiert ja nur deshalb, weil es jemand geschrieben hat und dieser jemand ist in diesem Fall Anna Seghers. Und Lari, du hast ein bisschen was über sie rausgefunden.
1: So ein smoother Übergang.
2: Und ich würde mich freuen, mehr über sie zu erfahren.
1: Ich habe mich tatsächlich gefreut, dass ich mit Autorin dran war, denn Anna Seghers stammt ursprünglich aus Mainz, so wie ich auch. Wir hatten sie tatsächlich auch in der Schule, weil sie aus Mainz kommt. Wir haben damals Der Ausflug der toten Mädchen gelesen, eines ihrer kürzeren Werke. Anna Seghers ist 1900 geboren, am 19. November, und hieß ursprünglich mal Nette Reiling. Sie stammt aus einer jüdischen Familie oder stammte aus einer jüdischen Familie und sollte eigentlich Antoinette heißen. Aber das war Mainz nicht deutsch genug und deswegen mussten die Eltern umschwenken und dann hieß sie Nette oder Nettie Reiling. Sie hat Kunstgeschichte, Geschichte, Sinologie, also Chinesisch, und Philologie studiert in Köln und Heidelberg und ihre Promotion über Rembrandt gehabt, wenn ich mich richtig erinnere, über jüdische Merkmale bei Rembrandt. Hat dann den ebenfalls aus einer jüdischen Familie stammenden kommunistischen Gesellschaftswissenschaftler, keine Ahnung, wie sein Name ausgesprochen wird, das tut mir sehr leid. Ich nehme an, er heißt Laszlo Radvani, aus Ungarn geehelicht. Es gibt sehr viele Apostrophe auf diesen Buchstaben, deswegen und eine für uns Deutsche ungewöhnliche Verteilung von Konsonanten. Ich bitte, das zu entschuldigen. Genau, Den Namen Anna Seghers, das Ding ist, ich konnte nicht rausfinden, woher der Vorname Anna stammt. Ich weiß nicht, ob dir das über den Weg gelaufen ist.
2: Sie heißt Annette.
1: Ich habe vermutet, dass es daher kommt. Der Nachname Seghers stammt tatsächlich, also den hat sie quasi als Künstlernamen geklaut, bei einem Künstler, einem jüdischen Künstler, der im 17. Jahrhundert gelebt hat und der von Rembrandt sehr bewundert wurde, nämlich Herkules Seghers. Also von dem hat sie den Nachnamen geklaut und bei ihren ersten Veröffentlichungen ist der dann auch schon aufgetaucht, dieser Künstlername Anna Seghers. Genau, sie hat zu sehr kommunistischen Kreisen gezählt, zusammen mit ihrem Ehemann, und ist deshalb, also wegen ihrer jüdischen Herkunft und auch wegen der kommunistischen Neigung, quasi 1933 nach Paris emigriert, als die Nazis in Deutschland an die Macht gekommen sind. Ist 1940 weitergewandert über Marseille, kommt uns jetzt bekannt vor, nach Mexiko. In die Vereinigten Staaten konnte sie nicht durch ihre Kommunistenanbindung. Die USA waren, wie man weiß, kein Fan von den Kommunisten, aber Mexiko war sozialistisch geprägt und deswegen war sie da akzeptiert und hat ein Visum bekommen. Und sie hatte während ihrer Flucht viel Kontakt zu anderen Geisteswissenschaftlern, unter anderem zu Walter Benjamin und zu Georg Lukács. Ich glaube, so spricht man ihn aus. Genau. Nach dem Krieg ist sie 1947 dann zurück nach Deutschland gekehrt, was ja auch tatsächlich nicht alle SchriftstellerInnen gemacht haben. Viele sind ja auch im Ausland geblieben, weil sie gesagt haben, sie können den Deutschen quasi nicht mehr verzeihen. Anna Seghers ist zurückgekommen. Sie ist allerdings der SED beigetreten, der Sozialistischen Einheitspartei Deutschlands, die später quasi für die DDR verantwortlich war. Sie war Mitbegründerin des Schriftstellervereins in der DDR und dessen Vorsitzende. Also sie hat da eine ziemlich wichtige Rolle eingenommen. Und das ist tatsächlich auch das, was bei Anna Seghers trotz all ihrer literarischen Werke heute sehr kritisch gesehen wird. Sie hat sich nämlich während dieser ganzen Ereignisse in der DDR, ich hoffe, ihr habt das in der Schule irgendwann mal gemacht oder sonst irgendwo. Bei mir ist es tatsächlich vollkommen hinten übergefallen. Aber DDR, auch schwierige deutsche Geschichte. Und während des Volksaufstands 1953 zum Beispiel hat Anna Seghers sich nicht öffentlich geäußert und ist nicht von der Parteilinie abgewichen. Also hat tatsächlich ihre Macht, die sie da hatte, nicht so genutzt, dass sie tatsächlich mal kritisiert hätte, was im Staat passiert ist. Sie hat sogar in ihrer Erzählung Das Vertrauen von 1968 die Reaktion da 53, also da haben die Sowjetarmee hat quasi die Protestierenden niedergewalzt, die hat sie verharmlost in dieser Kurzgeschichte, diesen Aufstand und die Reaktion darauf. Und was ich sehr heftig fand, ist, dass ihre eigene Tochter später mal gesagt haben soll, ihre Mutter sei keine Heldin gewesen. Das fand ich einen ziemlich krassen Satz, dann so aus der Sicht. Gestorben ist Anna Seghers am 1. Juni 1983. Sie hat also auch den Mauerfall und alles danach nicht mehr erlebt. Ihre berühmtesten Bücher waren zum Beispiel Das siebte Kreuz. Marcel Reichanitzky soll gesagt haben, es ist der beste Roman einer Frau in deutscher Sprache. Scheinbar, es gibt einen Unterschied zwischen Frauen und Männern, scheinbar in Marcel Reichranitzkys Kopf. Oder den
2: für Reichranitzky ganz besonders. Der sagt auch immer bei allen möglichen Schriftstellerin, dass er glaubt, dass sie gar nicht verstanden haben, was sie da für ein großes Werk geschaffen haben.
1: Sympathischer Typ.
2: Ich glaube, das hat auch über Anna Seegers gesagt.
1: Gibt es übrigens eine sehr gute Deutschlandfunk-Kultur-Folge aus den Archiven zu Reich-Ranicki, kann ich nur empfehlen. Aber ich schweife ab. Jedenfalls geht es auch in das Siebte Kreuz, auch um die Flucht aus einem KZ. Habe ich mal im Theater gesehen. Sonst hat sie, also sie hat halt einfach ganz viel von dieser Nazi-Vergangenheit aufgearbeitet. Sie hat Der Ausflug der toten Mädchen geschrieben, was ich am Anfang erwähnt hatte. Da geht es darum, dass die Protagonistin, die in Mexiko ist, so wie Seegers selbst das auch war, sich erinnert an einen Schulausflug, als sie noch jung war und sich quasi an all die Mädchen erinnert, immer mit so kurzen Rückblenden auf die reale Zeit, in der, also die extra-diegetische Zeit quasi, in der sie sich befindet, wo sie erzählt, was aus den ganzen Mädchen geworden ist, dass die eine ist Parteianhängerin geworden und hat eine andere verraten, die ist daraufhin ermordet worden und so. Also dieser ganze Ausflug ist quasi eine Geschichte von jede Menge Mädchen, die sonst wo geendet sind. Genau, geschrieben hat sie Transit im Exil in Mexiko 1942. In Deutschland wurde es dann 1948 veröffentlicht.
2: Ich habe mir gedacht, als du meintest, bei dir wäre die DDR so hinten übergefallen, dass das so typisch ist für westdeutsche Bundesländer. Wir hatten das auch nicht in dem Ausmaß. Und eine Freundin von mir, die in Potsdam zur Schule gegangen ist, meinten, die hätten das von vorne bis hinten durchgenommen, richtig gründlich. Ich finde es so schade, dass das anscheinend nicht in allen Bundesländern gleich gehandhabt wird, weil es ja für alle Bundesländer wichtig ist. Ich bin zum Studium nach Erfurt gezogen und wusste bis dahin nicht, was jetzt die neuen Bundesländer sind und wo die ehemalige DDR war. Ich habe das erst dort gelernt, dass das überhaupt für manche noch relevant ist. Ich bin da völlig blauäugig hingezogen und dachte mir, ja, ist doch alles passé. Also das finde ich irgendwie schade auch, dass das nicht weiter so erhalten wird als wichtiges historisches Ereignis, was einfach auch noch nicht so lange her ist. So.
1: Ich finde es ziemlich fatal sogar, ehrlicherweise. Also ich hatte Geschi im Grundkurs bei uns. Das heißt, es ist nicht so, dass ich da wahnsinnig viele Stunden pro Woche gehabt hätte. Aber so aus heutiger Sicht denke ich, ich würde das auf jeden Fall ankreiden, dass wir in der Oberstufe wieder eingestiegen sind bei dem Flottenbau im griechischen, keine Ahnung, Imperium. Und aber dafür halt auch nur bis 1933 gekommen sind und haben die komplette Restzeit gar nicht gemacht. Also ich habe das Letzte, was ich in meinem Geschichtsbuch gemacht habe, war Hitlers Aufstieg an die Machtspitze.
2: Oh, nicht mal den Zweiten
1: und
2: Weltkrieg.
1: Und der komplette Rest, den habe ich einfach nie gemacht.
2: Ui, okay, krass.
1: Und das finde ich richtig krass. Es sollte die Aufgabe sein von einem Gymnasium und auch von jeder anderen Schule, zumindest mal kurz zu erklären, Deutschland war übrigens geteilt eine lange Zeit. Könnte wichtig sein. Fragt doch mal eure Eltern. Die haben das noch hautnah miterlebt. Ne? Also ich finde es wirklich richtig schlimm. Das nehme ich der Schule sehr übel, dass wir da gar nicht drüber gesprochen haben. Das und die Tatsache, dass uns nie jemand beigebracht hat, wie man eine Steuererklärung macht. Aber ja.
2: Und was ich auch noch gedachte, als du meintest, sie hat den Namen Seegers angenommen, weil sie ihn von einem
1: Künstler, ich weiß nicht genau, was er gemacht hat,
2: übernommen hat. Das ist ja ein bisschen auch das, was in dem Buch passiert, in Transit, dass der Protagonist den Namen Weidel annimmt und davor aber auch sagt, er würde Seidler heißen. Und das ist, glaube ich, auch nicht sein richtiger Name, ne? Den hat er auch nur irgendwo gelesen und sich dann so genannt.
1: Den hat er, glaube ich, angenommen, weil das Visum quasi über war. Das hat ihm doch diese Yvonne Billet oder Binet heißen die, die haben ihm das quasi übermittelt. Ja, lass uns darüber später reden.
2: Okay.
1: Sollen wir kurz zu den Szenen übergehen?
2: Sehr, sehr gern. Wir haben...
1: Ich frage das immer so, als ob wir eine Wahl hätten.
2: Nein, wollen wir nicht. Wir machen heute mal alles ganz, ganz neu und anders. Wir haben uns entschieden, weil wir ja immer Probleme haben bezüglich unterschiedlicher Seitenzahl, dass wir jetzt, das macht uns dieses Buch zum Glück sehr einfach, mit Kapiteln und Unterkapiteln arbeiten. Also wir gucken uns jetzt das dritte Kapitel unter Kapitel 8 an.
1: Eine Sache möchte ich direkt vorneweg sagen. Ich weiß nicht, wie es in deiner Ausgabe ist. Meine ist mal wieder von meinen Eltern aus dem Regal geklaut und ist von 1978. Da hat Anna Seegers sogar noch gelebt. In meiner Ausgabe ist das N-Wort noch drin. Wie sieht es bei dir aus?
2: Ja.
1: Toll. Gruß geht raus an Jasmin Blant. Deutschland hat noch ein bisschen was zu tun in der Überarbeitung seiner Schriftstücke.
2: Da wollte ich auch im Pausengespräch mit dir drüber reden.
1: Gut, machen wir gerne dann.
2: Aber worum geht's im Kapitel 3.8? Es geht um die Begegnung mit Heinz, einem Mit-KZ-Insassen, den Protagonist, der Erzähler, auch schon erwähnt hat vorher, aber den wir jetzt zum ersten Mal treffen. Und zwar, wie so oft, völlig zufällig.
1: Ja, und ich finde, das, was mir als erstes aufgefallen ist, dass also was wir über Heinz schon wussten aus Erzählungen, ist, dass er ein Bein verloren hat im Krieg und dass er quasi immer von irgendwelchen Mithäftlingen getragen werden musste bei der Flucht. Und spannend finde ich auch, genau das ist auch daran, das, woran er Heinz erkennt. Heinz wird an seiner Behinderung erkannt quasi. Und das fand ich ziemlich heftig, weil das heißt, es gab an der Haltestelle eine kleine Verzögerung. Man half jemand beim Aussteigen. Ich schrie Heinz. Also er sieht eigentlich nur, da sind Leute, die helfen irgendwem. Es ist nicht mal beschrieben, dass er Heinz erkennt, sondern es ist nur, okay, da wird jemandem geholfen, der hat nur ein Bein. Es ist Heinz.
2: Ja.
1: Und das fand ich irgendwie heftig, muss ich sagen. Weil das so, er wird so runter, er wird so eingedampft auf diese Behinderung, die ihn irgendwie ausmacht.
2: Mir war es nicht aufgefallen, dass er ihn darüber erkennt, aber ich habe darüber nachgedacht, dass Heinz auch als Mensch beschrieben wird, der viel Wert auf Zuverlässigkeit legt. Ja, darauf, dass auf Menschen Verlass ist. Und ich habe mich gefragt, ob das auch damit zusammenhängt, dass er Unterstützung braucht bei mehr Dingen. Dass er zum Beispiel nicht über den Rhein aus dem KZ hätte fliehen können, sondern dass er eben darauf angewiesen war, dass Menschen ihn nicht zurücklassen. Also, dass das auch so einen bestimmten Blick auch erklärt, den Heinz auf die Welt hat.
1: Ich finde sowieso aber, dass es irgendwie in der Form ist es tatsächlich auch ein Kapitel über körperliche Behinderungen allgemein. Weil ich finde tatsächlich, danach philosophiert er so ein bisschen darüber. Weil er auf derselben Seite weiter unten noch sagt, bei diesem Anblick erschien es mir neu und merkwürdig, wieso das Leben eingesperrt ist in einem zerbrechlichen Körper, den man verstümmeln und quälen kann. Während der Geist von Heinz ja noch wach ist, in Anführungszeichen. So eine kleine Philosophiestunde über, warum gibt es überhaupt Körper und Geist als getrennte Einheiten, in Anführungszeichen, bei denen die eine versagen kann, wenn die andere noch funktioniert. So.
2: Ich fand, dass dann seine Augen so als Gegenpol aber fungieren. Das sind so helle Augen, die alles sehen, die in hellster Aufmerksamkeit etwas suchen und finden. Und von dem sich auch der Protagonist extrem gesehen fühlt. Ich habe irgendwie das Wort hellsichtig notiert, quasi so als auf der Bedeutungsebene, auf so eine Verknüpfung, die sich anbietet, diese hellen Augen von Heinz immer wieder erwähnt werden. Und auch der Protagonist, ja, das Gefühl hat, er wird zum ersten Mal betrachtet. Und er ist ja der sonst eigentlich alles betrachtet, was wir lesen. Und jetzt wird auch sein eigener Körper und sein eigenes Bewusstsein zum ersten Mal gemustert.
1: Hattest du auch das Gefühl, dass diese ganze Beschreibung von Heinz und dieser Beziehung zu Heinz irgendwie an Verliebtheit erinnert?
2: Bewunderung, habe ich gedacht. Also, dass er sehr aufschaut zu Heinz, weil der Werte hat, vielleicht auch Werte, die man vielleicht auch als Tugenden sieht und die dem Protagonisten abgehen. Ich finde, dieses Kapitel zeigt die Fehlbarkeit des Protagonisten extrem. Dafür wird Heinz fast auch so ein bisschen exemplarisch genutzt, weil der so der Kommunist ist, der ganz klar seine politische Haltung hat, der so als ja, unfehlbarer, engelsgleicher Mensch aus diesem Waggon steigt und dem Protagonisten selbst sagt, du warst immer so sprunghaft. Oder auch der Protagonist das über sich selber sagt, er wollte immer Heinz Aufmerksamkeit haben. Das fand ich war so eine Bewunderung.
1: Das mit der Aufmerksamkeit ist genau das, was mir immer so, was bei mir diese Assoziationen hervorgerufen hat, weil ich finde dieser Satz, im Lager hatte ich oft versucht, diese Augen auf mich zu ziehen mit den lächerlichsten Mitteln, das ist genau das, was man macht, wenn man verliebt ist, dieses zu versuchen, in die Aufmerksamkeit des anderen zu kommen, und Heinz löst ja auch was bei ihm aus, das ihm so eine Art Selbstbestätigung gibt. Und er spricht auch von dem anderen Gefühl. Also dieses, mein Hochmut hatte mich dann so lange abgehalten, mich ihm von Neuem zu nähern, bis das andere Gefühl wieder stärker geworden war als mein Hochmut. Ich hatte wieder versucht, seine Augen auf mich zu ziehen. Manchmal durch Hilfsbereitschaft, manchmal durch Albernheiten. Das finde ich so, dieses sich selbst zum Affen machen, damit jemand anderes guckt. Finde ich, irgendwie hat mich das sehr daran erinnert. Und auch, dass er jetzt Heinz braucht, um quasi sich selbst wiederzufinden. Also, dass er sagt, Heinz gibt ihm das Gefühl, er ist wieder ein Mensch und er ist es noch wert, von Heinz angesehen zu werden auf diese Art.
2: Finde ich absolut plausibel. Ich lese auch gerade, als Heinz seinen Kopf kurz an mich lehnte, er konnte seine Hände nicht frei machen und sein Blick mich wieder traf, da verstand ich auf einmal, was sein heller werdender Blick suchte und fast sofort wiederfand, mich selbst und sonst gar nichts. Und ich wusste auf einmal auch zu meiner unendlichen Beruhigung, dass ich immer noch da war, dass ich nicht verloren gegangen war, in keinem Krieg und in keinem Konzentrationslager, in keinem Faschismus, in keinem Herumgeziehe, in keinem Bombardement, in keiner Unordnung. Wie gewaltig sie auch gewesen war, ich war nicht verloren gegangen, nicht verblutet, ich war da und auch Heinz war da. Das hat was sehr Intimes, auch dieses mit dem Kopf so aneinander liegen, fast so was von einer Liebesbeziehung. Ja, das kann ich auf jeden Fall nachvollziehen. Ich habe es irgendwie gar nicht so gelesen, aber finde ich schlüssig.
1: Und ich finde, Heinz hat halt eine ganz spannende Position, weil Heinz ja auch einer der wenigen Menschen ist, die den Protagonisten bei seinem richtigen Namen kennen, den ja noch nicht mal wir kennen als Zuhörende oder als LeserInnen, die diese richtige Geschichte kennen, woher er kommt, wie er heißt, wie er dahin geraten ist, die außerdem diese auf brutalste Art und Weise intime Lagererfahrung mit ihm geteilt haben. Und ich finde, ich weiß nicht, ob ich da zu viel reininterpretiere, aber mir ist es auch so ein bisschen aufgefallen, dass er mit Heinz Kuchen isst. Und ganz am Anfang sagt, er isst ja sonst immer Pizza mit allen möglichen Leuten. Und dieses Buch beginnt damit, dass er sagt, die Pizza ist irgendwie ein komisches Gebäck. Sie sieht aus wie ein Kuchen, dann beißt man rein und sie ist was ganz anderes. Und das irgendwie hatte ich das Gefühl, dass der Kuchen vielleicht auch so ein Symbol dafür ist, dass es mit Heinz ist es halt genauso, wie es ist und nicht so, wie es scheint. Weißt du, was ich meine?
2: Mega spannend. So ein Heimatssymbol. Und die Stelle unterstreicht auch nochmal deine Sicht darauf, dass da vielleicht auch so ein Begehren auf der Seite des Protagonisten sein könnte, weil Heinz auch sagt, ich bin doch kein Mädchen. Also dieses im Sinne von Kuchen isst man auf einem Date. Wir haben doch kein Date. Mhm. Und der Protagonist so trotzdem eben Kuchen auswählt, um die Feierlichkeit des Wiedersehens zu stützen, aber vielleicht auch um diese Ebene einzuführen. So kann man schon sehen. Mich hat wahnsinnig gerührt, also wir diskutieren ja immer vorher, welche Szenen wir nehmen wollen und ich habe mich sehr für diese Szene ausgesprochen, weil der Protagonist am Ende bittet, dass sie sich wiedersehen und er sagt, ich möchte mit dir sprechen, mir gehen die Dinge im Kopf herum, ich werde nicht mit ihnen fertig. Heinz sah mich aufmerksam an, plötzlich wurde mir klar, dass es ziemlich schlecht mit mir stand. Das ist tatsächlich etwas, was man als Leserin noch nicht so klar von dem Protagonisten über sich selbst gehört hat. Der war eigentlich sonst eher so in so einem Abwehren, sich langweilen, was weglachen. Und durch die Begegnung mit Heinz wird ihm klar, wie es ihm geht, nämlich dass er Schlimmstes erlebt hat. Mein Leben geht ganz daneben, dass seine Jugend eigentlich ihm genommen wurde und er diese Zeit nicht wiederbekommt. Und das hat mich sehr, sehr gerührt. Umso mehr erstaunt einen dann das Ende des Kapitels, denn Heinz willigt ein und sagt, lass uns dann und dann nächste Woche uns treffen. Ich freute mich kindisch auf das Wiedersehen. Ich zählte die Tage, trotzdem bin ich schließlich nicht hingegangen. Es ist mir etwas dazwischen gekommen. Und man war so, wow. Mhm. Du hast gerade noch gesagt, das ja. ist das Wichtigste überhaupt. Heinz hat gesagt, du warst immer so sprunghaft.
1: Heinz hatte recht. Ja, mich hat dieses, ich habe meine Jugend irgendwo verloren, auf so eine ganz seltsame, umgekehrte Art und Weise irgendwie an Im Westen nichts Neues erinnert. Da gibt es so eine Passage, wo der Protagonist angeschossen in einem Schützengraben liegt und hat einen Franzosen, glaube ich, neben sich liegen, den er erschossen hat im Kampf. Und dann tut es ihm auf einmal ganz furchtbar leid und er sagt zu dem Franzosen, nimm 10 Jahre von mir, nimm 20, nimm 30, ich weiß nicht, was ich damit noch anfangen soll. Wenn du nur wieder anfängst zu atmen, gebe ich dir meine Jahre. Das fand ich irgendwie so ein ganz komisches, umgekehrtes Stück von, ich weiß nicht, wohin mit meinem Leben, weil mein Leben ist irgendwie verwirkt dadurch, dass ich in diesem Krieg mitmachen musste. Und das hier ist so diese komische, umgekehrte Variante von, ich hätte gerne meine Jahre zurück und habe die irgendwie unterwegs verloren in diesem Chaos in Europa. Das passt später zu meiner Katastrophe, kurzer Spoiler, dass Heinz ihm dann sagt, er hat einen Entlassungsschein aus dem Lager. Und der andere sagt, wie hast du denn das noch geschafft? Und er sagt, naja, wir haben, als wir geflohen sind, haben wir uns da so ein paar Papiere geklaut, da waren schon Stempel drauf, die kannst du jetzt so ausfüllen, als ob wir offiziell aus dem Lager entlassen worden wären. Das macht es leichter, hier weiterzukommen, denn du brauchst das eigentlich. Und da habe ich gedacht, wie bizarr ist das? Sie sind aus einem Lager geflohen und können dann woanders nicht richtig weitermachen, weil sie keinen offiziellen Entlassungsschein haben. Das ist auf so eine absurde Art und Weise. Es ist halt perfide, aber es ist auch was sehr, sehr Deutsches, habe ich in dem Moment gedacht, weil wir halt in einem Land leben, in dem Bürokratie immer ganz, ganz oben steht Und diese Episode fand ich dann wieder so schlimm und so schräg, dass man, wenn man da flüchtet, auch noch an sowas denken muss. Ich finde, es ist halt diese deutsche Mentalität, die dahinter steckt.
2: Das stimmt, so Gräueltaten ordentlich verbuchen.
1: Das Wichtigste war einfach rauszuarbeiten, dass Heinz eine ganz andere Rolle spielt als alle Menschen, die er da sonst trifft. Das finde ich irgendwie wirklich das Wichtigste.
2: Und auch irgendwie nochmal eine sehr viel gefestigtere Rolle hat und im Vergleich zum Protagonisten als der bessere, zuverlässigere Mensch dargestellt wird. Mhm. Oft, wenn man aus der Sicht einer Erzählfigur etwas erfährt, neigt man ja dazu, der Person alles zu glauben, alles an Handeln für angemessen zu halten. Und da hat man jetzt auch mal den Spiegel, eine Interpretation einer anderen Figur. Und das kann einen selbst vielleicht auch dazu bringen, zwischendurch mehr innezuhalten und sich zu fragen, ist es eigentlich so in Ordnung, was der Protagonist da macht, was für den späteren Roman, finde ich, auch wichtig bleibt. Ja. Hm. Denn in der nächsten Szene, die wir uns angeguckt haben, trifft er auf, kann man sagen, die Schlüsselfigur des Romans? Auf
1: schon, ja,
2: Marie,
1: auf jeden Fall.
2: Kapitel 4.2.
1: Wir kommen auf das Wichtigste. Was ein Kapiteleinstieg. Aber das ist sowieso, das ist halt auch wieder dieses, ich schmeiß wieder mit Fachbegriffen, dieses Intra- und Extradiegetische, dass wir zwei Erzähler haben, wenn man so will. Ne? Den innerhalb der Geschichte und den, der außen in dem Café die ganze Zeit mit uns sitzt und uns diese Geschichte erzählt und das quasi schon beim Erzählen einordnet und sagt, jetzt komme ich übrigens auf das Wichtigste, bitte jetzt nochmal ganz kurz zuhören.
2: So das Mündliche, das Erzählen.
1: Wir haben sogar ein fixes Datum. Das ist auch sowas. Ne? Sonst finde ich, vermischt ganz viel in dem Buch an Zeiten und an allem Möglichen, weil Zeit ja sowas ist, was in dem ganzen Roman eigentlich nur festgehalten wird an, wann fährt das nächste Schiff, mhm, wann bekomme ich meine Papiere. Also es ist sowas Willkürliches, was gar nicht mit Daten oder Uhrzeiten zu tun hat, zwingend. Da ist es jetzt anders. Er hat sich das Datum behalten.
2: Ich war sogar ganz überrascht, dass ihm Daten bewusst sind, weil er so lost wirkt, dass ich... Dieses Warten bringt einen ja oft auch dazu, Wochentage, Daten zu vergessen. Aber dieses Datum weiß er und das gibt dem Ganzen, was jetzt kommt, natürlich irgendwie auch so eine größere Wichtigkeit. Sagt auch, ich habe das Datum behalten. Und von wegen Fachbegriffe, wir haben es mal wieder, fleißige HörerInnen von uns werden das schon kennen, mit einem aristotelischen Dreieck zu tun, was eigentlich an Dramen angewendet wird. Aber Königs Erläuterung macht es auch für diesen Roman auf. Und ich fand das plausibel, überzeugend. Und dieses Ich komme jetzt auf das Wichtigste macht sozusagen dann den Höhepunkt der Erzählung aus. Kurze Erinnerung, Dreieck, die eine Ecke ist die Exposition, also die Einführung. Dann gibt es so einen Spannungsbogen zum Höhepunkt der Geschichte, wo sich dann entscheidet sozusagen, ob sich etwas zum Guten oder zum Schlechten wendet. Und dann gibt es entsprechend am Ende ein Happy End oder die Katastrophe. Und an dieser Stelle sind wir sozusagen beim Höhepunkt der Geschichte. Und ich muss sagen, es hat lange hingebraucht, oder? Also ich fand die ersten 100 Seiten zu lesen schon, also hat schon gedauert.
1: Ja, wobei man sagen muss, wenn man jetzt den ganzen Roman betrachtet, dann ist es vielleicht maximal ein Drittel oder ein Viertel, was bis dahin schon abgelaufen ist.
2: Ja, ne?
1: Aber ich verstehe dein Gefühl, ja.
2: Also genau, nicht von der Länge, sondern so vom Aufbauen des Erzählens, dass ich erst dann auch so richtig drin war und davor mir so dachte, okay, was passiert jetzt? Okay, was ist das jetzt für ein Typ? Okay, warum interessiert ihn jetzt dieser Koffer so sehr? Bisschen random. Und jetzt sitzt er in einem Café. Das fand ich auch irgendwie ein wichtiger Handlungsort. Die Cafés sind die Orte, wo die Flüchtenden ausharren. Ich habe mir aufgeschrieben, so ein wichtiger Handlungsort. Dort hört man Dinge, dort trifft man Gleichgesinnte. Unterdrückte brauchen eine Community, also ein Netzwerk, wo man sich gegenseitig Infos gibt. Da und da lang gibt es noch eine Möglichkeit, das Land zu verlassen, über den Weg kann man in Sicherheit gelangen und dann geht ein Schiff. All das wird in dem Café einander übermittelt. Gar nicht über so klassische Medien, sondern wirklich so Mundpropaganda. Und wir erfahren ein bisschen was über den Arzt und über das Kind, von dem wir kurz, falls ihr euch erinnert, von dem ich kurz in der Inhaltsangabe erzählt hatte, Der Arzt wird vom Protagonisten so ein bisschen belächelt. Seine Besessenheit gefiel mir, seine Selbstüberschätzung belustigte mich. Also der Protagonist stellt sich selbst auch ein bisschen über den Arzt und beobachtet ihn so ein bisschen von oben. Sagt auch an irgendeiner Stelle, wir hätten Freunde sein sollen, aber so ein Mensch ist er nicht. Und das Kind, der Junge der befreundeten Familie,

0: Also ist natürlich der kurze Spoiler der Szene. Marie wird am Schluss der Szene auftreten zum ersten Mal. Und ich finde, dass dieser Begriff Schlüsselfigur richtig gut passt, weil sie auch so, sie verändert quasi alle Figuren, die wir bis dahin innerhalb der Geschichte hatten, weil dieser Arzt ist bis dahin so eine etwas lästige Nebenfigur. Durch Marie wird es ein Konkurrent und auch ein extrem wichtiger Charakter. Gleichzeitig verändert sich der Protagonist dadurch. Ich finde, es gibt am Anfang der Szene ganz kurz den Moment, wo man merkt, er hat jetzt für ein paar Minuten die Option gehabt, seine tatsächliche Identität wieder anzunehmen. Also sein alter Aufenthaltsschein auf diesen Namen Seidler ist abgelaufen. Ne, das ist der, den die Yvonne Binet ihm besorgt hatte. Dieser alte Schein ist abgelaufen. Ich grübelte, was ich machen sollte. Noch einmal neu ankommen auf dem Lagerentlassungsschein, den Heinz mir geschenkt hatte. Und habe ich mich kurz gefragt, ob er dann tatsächlich die Option gehabt hätte, seinen tatsächlichen Namen da einzutragen und wieder zu sich selbst zu werden, wenn man so will. Und dadurch, dass Marie auftritt, wird er davon aber aktiv abgehalten und nimmt dann stattdessen diese andere Rolle richtig an. Und Marie verändert aber auch nochmal den Bezug zum toten Weidel, weil der dadurch quasi nochmal in Erinnerung gerufen wird. Seine ganze tragische Geschichte kommt nochmal zurück in den Plot, die davor ja, also abgesehen davon, dass er seine Papiere geklaut hat, relativ irrelevant war. Und Marie macht, also verändert tatsächlich alle Figuren ein Stück weit, finde ich.
1: Auch der Punkt mit Marie, dass sie die Frau ist, die Weidel sucht, habe ich peinlich spät erst verstanden.
0: Ich auch, aber das war mein Lieblingsmoment in dem ganzen Roman, weil ich dachte, okay, jetzt finde ich es wirklich spannend. Jetzt haben wir noch so eine Täuschungs-Verwirrungsgeschichte mit dabei.
1: Also ganz spät erst in dem Moment, wo er es ihr fast sagen will, dass man plötzlich so, ach natürlich, den sucht sie die ganze Zeit. Weidel. ja, ich habe, bevor nämlich Marie auftritt, werden die Menschen, die in dem Café auch immer sitzen, nämlich die Mitflüchtenden, die Menschen, die auch versuchen, über See zu gelangen, kurz skizziert, grob skizziert. Ich habe, ich weiß gar nicht mehr, wo ich das Wort gelesen habe, Transitgeflüster. Das fand ich super.
0: Das kommt irgendwo auch da drin vor. Ja? Ich glaube, relativ spät.
1: Ah, dann ist das einfach ein Zitat, weil ich mir dachte, genau so ist es ja. Jeder hat seine Geschichte, die er immer wieder wiederholt, und diese Masse der Geschichten trägt auch den Roman. So als Beweis, die Geschichte des Protagonisten ist eine von vielen. Ist eine Geschichte, der wir länger zuhören, aber es gibt noch so viele andere. Diese Frau, die ihr Kind verloren hat, wo der Protagonist auch sagt, ja, die Geschichte habe ich halt auch schon tausendmal gehört. Und ihn langweilt, diese Geschichte. Und das finde ich auch ganz auffällig, dass er sich sehr abgrenzt. Das ist natürlich auch eine Art Abstumpfung, eine Art Abwehr. Ich bin gelangweilt, oder Leute beschreiben eine auch ziemlich schreckliche Geschichte über ein Schiff, das ein Leck hat und die Leute kommen nicht an. Die kamen bis an die spanische Küste, da mussten sie wieder zurück. Und die Leute erzählen sich lachend diese Geschichte. Also da ist irgendwie ganz viel ich weiß nicht, ist es Schadenfreude, weil sie selber noch warten müssen und die anderen sind wenigstens auch nicht angekommen. Es ist Abwehr, es ist Angst. Auf jeden Fall sagt der Protagonist auch selbst, dass er seine eigene Stimmung extrem schwankend empfindet. Zuerst ist er gelangweilt, auch von diesen Geschichten, die er schon alle schon kennt. Dann schreibt er, da schlug meine Stimmung um, wodurch, ich weiß nie, wodurch mir dieser Umschlag kommt. Auf einmal fand ich das Geschwätz nicht mehr ekelhaft, sondern großartig, und romantisiert das Ganze und sagt so, das ist uraltes Hafengeschwätz, das ist quasi hier das Setting, in dem ich bin, das ist so die, wie nennt man das, die Atmosphäre, der Sound, das ist alles super authentisch, also wunderbarer uralter Hafentratsch, und ist dann plötzlich auf so eine Art, wie vielleicht auch Romanleser es manchmal sind, so gerührt von der Authentizität dieser Szene. Ja. Mhm. Und dann, also zuerst ist er gelangweilt, dann ist er freudig, dann ist er urtraurig, also todtraurig und fühlt sich allein und einsam und wünscht sich, sehnt sich nach Vögeln und Blumen und nach der Stimme der Mutter, die mich gescholten hatte, als ich ein Knabe gewesen war. Dann fragt man sich ja auch, welches Gefühl kommt jetzt, sozusagen vom gedämpften Gefühl der Langeweile zu so einem Gefühl von Heiterkeit, dann zu so einer krassen Trauer. Was kommt jetzt? Und dann tritt ja Marie auf.

0: Und ich finde, da ist auch, da habe ich überlegt, ob das so ein ganz kurzer Hinweis darauf sein soll, dass sie die Frau des Schriftstellers ist, weil er sagt, eine Frau kam herein. Was soll ich Ihnen darüber sagen? Der Mann, der sich das Leben nahm in der Rue de Vaugirard, hat es anders ausdrucken können. Und da geht es natürlich darum, dass er sagt, ich habe die Worte nicht, um sie richtig angemessen zu beschreiben. Gleichzeitig ist es aber auch so ein Schwenk auf diesen Schriftsteller, von dem wir davor ganz, ganz lange nichts mehr gehört haben, der irgendwie auffällig ist.
1: Kleines Easter Egg, so wo es schon angedeutet wird, was das für eine Frau ist. Ich finde interessant, dass er sie beschreibt, ohne sie zu beschreiben. Also, dass er sie nicht auf ihr Äußeres reduziert, sondern auf ihren Blick, auf ihr Suchen, auf ihre angespannte Erwartung, fast von Furcht. Also er interpretiert ihre Stimmung, aber weiß nicht mehr, was ihre Haarfarbe ist, weiß nicht genau, wie alt sie ist. Wir wissen nur, dass sie eine Kapuze trägt, eine spitze Kapuze. Und das finde ich sehr spannend, weil Frauen so selten beschrieben werden. Die werden oft auf Äußerlichkeiten reduziert, auch andere Frauen in dieser Geschichte.
0: Und dieses Eintreten Maries ist halt auch, es ist ein richtiges Ereignis. Und ich finde, das sagt schon ganz viel aus über ihre Beziehung zu demjenigen, den sie sucht, weil das heißt, dass sie ist gleichzeitig, fürchtet sie, ihn zu treffen. Sie hat Angst davor, sie hofft aber auch. Und dann diese bittere Enttäuschung, als sie sich umguckt und sieht, er ist nicht da, wen auch immer sie sucht. Wir wissen ja, sie sucht den Schriftsteller, der ist nicht vor Ort. Und das liegt ja daran, dass sie einerseits hofft, sie ihn zu treffen, weil sie ihn mit Sicherheit auch vermisst. Andererseits hofft sie, ihn auch zu treffen, weil er ihre Papiere sichern kann. Und sie hat Angst, ihn zu treffen, weil sie ihm dann sagen müsste, dass sie gar nicht vorhat, mit ihm übers Meer zu segeln, sondern mit dem Arzt, mit dem sie inzwischen eine Beziehung eingegangen ist.
1: Und ich finde, das spiegelt der Protagonist extrem. Er hat ja auch, ich wurde von Angst ergriffen, sie könnte nie mehr zurückkommen, durch die Tür in den anderen Raum geht. Und schreibt auch, das fand ich so ein Satz, der mir total hängen geblieben ist, es war für mich furchtbar, dass sie hereingekommen war, aber nicht zu mir. Es gab nur etwas, was ebenso furchtbar hätte sein können, wenn sie nicht hereingekommen wäre. Also er ist genauso gefangen zwischen zwei Optionen, die ihm eigentlich beide bedrücken. Seine Reaktion, ne? Er hat diese Frau noch nie gesehen und er ist eigentlich sofort verliebt und so richtig verstehen, warum tut man es nicht. Ne? Es ist schon sehr, ich habe das Wort schon so oft gesagt, aber random, dass es gerade sie ist, ja, dass es gerade dieser Blick ist. Vielleicht auch passend zu seinen Stimmungsschwankungen, die er vorher über sich beschreibt und in dessen letzter Konsequenz bei ihm so eine ganz fanatische Leidenschaft steht.
0: Dann würde ich sagen, wir schließen die Szenenanalyse vielleicht ab und gehen über zum Protagonisten. Ja, also was ist das für ein Typ? Ich finde, das Erste, was natürlich auffällt, ist, dass ich mir das Buch gefühlt dreimal durchlesen musste, bis ich komplett raus hatte, wann ist er jetzt wer und woher kommen diese ganzen Namen, weil ich das extrem verwirrend fand. Also ich glaube, die Fakten, die wir über ihn wissen, sind relativ gering, weil das immer so, es verschwimmt mit allem, was er sonst noch auf seinem Weg aufgeschnappt hat und wen er sonst noch so dargestellt hat quasi. Ja. Also wir wissen eigentlich nur, also wo er in dem Café sitzt, kurz bevor Marie auftaucht, da erklärt er zum ersten Mal, dass er 27 Jahre alt ist, also noch relativ jung. Wir wissen, dass er ursprünglich, glaube ich, Mechaniker war.
1: Monteur.
0: Und dass er im deutschen KZ gesessen hat, wissen wir, daraus geflohen ist, durch den Rhein geschwommen und in Frankreich nochmal festgenommen wurde, daraus wieder geflohen ist und dann quasi zeitgleich mit den Nazis in Paris angekommen ist, die zu dem Zeitpunkt gerade die Stadt besetzt haben. Ja, und das sind aber, glaube ich, die einzigen Fakten, die wir über ihn haben. Also es ist nicht wahnsinnig viel, mit dem wir hier arbeiten. Wir wissen seinen Namen nicht. Wir wissen, dass er sich eine Zeit lang als Seidler ausgegeben hat und dann eben als Weidel, weil es diese Option halt gab, auf dem Konsulat einfach die Identität des Schriftstellers anzunehmen. Gerade das passt einfach sehr gut zu dieser Hauptaufgabe des Romans, zu zeigen, was das mit dir macht, Geflüchteter zu sein. Also dieses Dinge hinter sich zu lassen, die einen ausgemacht haben, Daten oder Namen oder sowas, die dann gar nicht mehr erwähnt werden und auch vielleicht auch gar keine Rolle mehr spielen. Es gibt auch eine Szene im Roman, die ich gerade nicht finde, wo es heißt, dass es den Leuten gar nicht mehr darum geht, woher du kommst. Es geht nur noch darum, wo du hin willst. Was ja auch sowas ist, dieses Vergangenheit ausradieren, Identität ausradieren und dass er sich immer in dieser Masse von Geflüchteten so verloren fühlt. Ich finde, das ist gerade die Szene, die wir gehabt haben mit dem Transitgeflüster, ist da ganz stark, wo er auch sagt, ich fühlte mich uralt, Jahrtausende alt, weil ich alles schon einmal erlebt hatte. Und ich fühlte mich blutjung. Also er identifiziert sich so mit dieser Rolle als Geflüchteter, aber auch mit dieser Masse um ihn rum und auch mit der Stadt, in der er jetzt ist. Und das finde ich irgendwie, also es macht es ganz schwer, ihn tatsächlich so greifbar zu machen.
2: er hat auch sowas Lakonisches, fand ich, so diese Szene von, er wird von den Nazis eingeholt. Da klopft dann einem weinenden Soldaten auf die Schulter, sagt, so wird schon. Er hat überhaupt keine Angst, so fühlt es sich an. Und an irgendeiner Stelle sagt er auch, dass er sich für unverwundbar hält. Was vielleicht dieses Lakonische erklärt, dass er durch einen wahnsinnigen Zufall überlebt hat und dass er danach eigentlich völlig abgestumpft und, ich bin keine Psychologin, aber ich würde sagen traumatisiert, durch die Gegend wankt und eigentlich so nicht wirklich Zugang hat zu den Geschehnissen, also das noch nicht wirklich verarbeiten konnte, wie auch. Was ich spannend fand, war, dass er nicht im Konzentrationslager ist, weil er jüdisch ist, dass er nicht darin ist, weil er Kommunist ist, sondern aufgrund von einer Impulsreaktion gegen die Nazis, wo er einmal laut seine Meinung gesagt hat. Und das passt auch wieder zu dem, was Heinz sagt, dass er was sehr Impulsives in sich hat. Einerseits so darin aufgeht, darin untergeht, aber andererseits sich so extrem abgrenzt, fand ich auch. Also stellenweise betrachtet er die Geflüchteten ja mit ziemlicher Feindseligkeit. Ich glaube, er nennt sie auch einmal Teufel an irgendeiner Stelle, die alle vor dem Konsulat warten. Also ist natürlich krass manipulativ Marie gegenüber. Das ist das, was ich vorhin angedeutet habe, dass man in der Szene mit Heinz lernt, der Protagonist ist nicht perfekt. Und dann in der Szene mit Marie, der er nie sagt, dass dieser Mann, den sie die ganze Zeit verzweifelt sucht, dass der nicht mehr am Leben ist, weil er auf einen persönlichen Vorteil hofft. Das ist natürlich eine schlimme Geschichte. Natürlich alle sind verwundet, entweder äußerlich oder seelisch. Niemand zeigt sich von seiner besten Seite. Die sind, also wenn man mit so Kategorien wie sympathisch oder unsympathisch hier weiterkommt, würde ich sagen, sind alle unsympathisch. Und er eben, ja, ist schon toxisch manipulativ, um diese Frau, in die er sich so verliebt hat, bei sich zu halten, an sich zu ziehen.
0: Ich finde, das passt aber auch so ein bisschen zu dieser allgemeinen, vielleicht zu dem, was die Flucht aus dir macht, dass so jeder nur für sich allein kämpft.
2: Ja,
0: dass total. Die Leute alle so unsympathisch sind. Und bei Marie hatte ich halt auch oft das Gefühl, dass was den Protagonisten so schlimm macht, aus meiner Sicht, ist auch, dass Marie so, also es gibt eine Szene, 7. Kapitel, Abschnitt 3. Es geht um Marie und das heißt, da lag sie in einer Ecke des Zimmers, als sei sie mir zugefallen als Beute in irgendeinem Kriegszug. Ich glaube, ich schämte mich damals sogar, dass sie mir allzu leicht zugefallen war. Durch Würfel, nicht durch Zweikampf. Das fand ich auch einen ganz schlimmen Absatz, weil sie halt wirklich, sie ist das, was er gerade, sie ist seine Trophäe auf eine Art.
2: Trophy Wife.
0: Und er ist sogar noch sauer, dass er nicht den Arzt beiseite geräumt hat, den er ja als seinen Kontrahenten wahrnimmt. Ne, sondern dass halt durch diese ganze Visa-Geschichte sich das Ganze so gedreht hat, dass Marie jetzt halt ihm zugefallen ist. Also er hat sie nicht erobert, in Anführungszeichen, und das stört ihn. Das fand ich auch richtig ätzend. Dass Marie wird dadurch noch spannender, natürlich, dass sie mit diesem Arzt unterwegs ist, ne, und eigentlich jemand anderem gehört. Also es geht ganz viel um so Besitztümer.
1: Ja, ich habe mich gefragt, ob der Protagonist auch ein bisschen endet, zumindest wie Marie. Weil sie am Ende nicht mehr lebt, er in dem Café sitzt, beziehungsweise man natürlich nicht weiß, ob sie noch lebt. Das Schiff ist gesunken, auf dem sie gefahren ist. Höchstwahrscheinlich lebt sie nicht mehr. Ich setzte mich mit dem Rücken zur Tür, denn jetzt erwartete ich nichts mehr. Vorher hatte er sich immer mit Blick auf die Tür gesetzt, um zu gucken, ob Marie vielleicht hineinkommt. Doch jedes Mal, wenn die Tür aufging, fuhr ich wie früher zusammen. Ich strengte mich gewaltsam an, meinen Kopf nicht zu wenden. Doch jedes Mal maß ich vor mir den neuen dünnen Schatten auf der weiß getünchten Wand. Marie konnte ja wieder auftauchen, wie Schiffbrüchige unversehens durch eine wunderbare Rettung an einer Küste erscheinen oder wie der Schatten eines Toten mit Opfer und inbrünstigem Gebet der Unterwelt entrissen wird. Und da dachte ich mir, vielleicht endet er in ihrer Position, nämlich im Suchen nach einer Person, die nicht mehr lebt.
0: Mhm. Oh, das finde ich auch gut.
1: Wobei gleichzeitig man auch denken könnte, hat er nicht sowas wie so ein fragiles Happy End für sich, weil er auf die Pfirsichfarm geht, weil er eine Art Familie hat.
0: Aber wir wissen ja auch nicht, wie das Ganze ausgeht. Ne? Die Nazis kommen und es kann genauso gut sein, dass er halt demnächst festgenommen wird und dann war es das.
1: Aber er hat für sich eine Haltung gefunden am Ende. Aber natürlich bedeutet das nicht, dass er das gewinnt. Es ist eher so auf seiner Personal Journey ein Ankommen. Was er auch immer wollte. Er wollte ja eigentlich auch nie über See reisen. Er wollte bleiben und das schafft er.
0: Es gibt ein Motiv, auf das ich immer wieder gestoßen bin, so bei der Recherche. Da würde ich dich gerne fragen, ob du das plausibel findest, weil ich mir nicht sicher war, wie überzeugt ich davon bin. Und zwar die Theorie, dass es sich bei Transit in der Form um ein modernes Märchen handelt. Genau, ich würde das jetzt einfach mal so dahingestellt lassen und du darfst gerne was dazu sagen. Und dann erzähle ich dir, was dafür spräche laut Theorie.
1: Das macht immer total viel Spaß, finde ich, märchenhafte Elemente in Romanen zu suchen. Das hatten wir ja schon des Öfteren. Gleichzeitig habe ich bei Transit nichts gefunden. Also höchstens der auszieht, sein Glück zu machen, so, wenn man dieses Motiv zählt. Aber das fände ich auch zynisch, weil er zieht ja nicht aus, sein Glück zu machen. Er zieht aus, sein Leben zu retten. Also er ist ja auf der Flucht.
0: Ich fand es nämlich tatsächlich auch, also mich hat es nicht so ganz überzeugt. Ich glaube, das, was die hauptsächlich mit reingenommen haben, ist das Motiv von Verwandlung oder Transformation. Also er, der quasi seine Persönlichkeit oder seine Identität wechselt. So wie ein Märchen, wo sich jemand verwandeln kann. Ja. Dann diesen Textpart nach dem ersten Lesen von Weidels Manuskript, also generell dieses, es gibt eine Erzählung im Märchen, die funktioniert wie eine Zauberlampe oder so ähnlich, oder eine Wunderlampe heißt es zwischendrin mal. Also das ist dieses Märchenelement von Schrift ist quasi Magie in einer Art und verändert die Dinge und die Sicht auf die Dinge. Dann natürlich, dass die Liebe letzten Endes siegen soll im Märchen. Und was auch ein starkes Element dafür war, dass diese eine, die auf der Botschaft arbeitet, Rosalie heißt sie, dass die quasi als gute Fee agiert, die letzten Endes ihm dazu verhilft, dass er alle Papiere zusammenbekommt und ihm verspricht, nichts zu verraten, dann aber quasi zu Marie geht und sagt, sie müssen sich keine Sorgen machen, ihr Mann ist da, der wird auf dem Schiff sein und sowas, er war hier, hat sich für sie eingesetzt und gar nicht weiß, was sie damit anrichtet letzten Endes, aber ja eigentlich alles gut meint, ne, und den Leuten helfen will und auch immer sagt, sie hat alles getan für die Geflüchteten, das ist ihre Aufgabe, sie will das mit der Bürokratie nicht schwerer machen, als es eigentlich sein müsste. Und es hat auch ein bisschen dieses so von, es war einmal vor langer Zeit, dieser Einstieg von, ich erzähle euch eine Geschichte, hat auch schon ein bisschen was
1: Märchenhaftes. Aber er sagt ja, also von wegen vor langer Zeit, es ist ihm selbst passiert, allzu lang kann es also nicht her sein, ab dem Moment, wo die Geschichte erzählt wird. Und was du jetzt über Rosalie sagst, Rosalie finde ich auch eine ganz spannende Figur, aber gerade dadurch, dass sie nicht alles überblickt, finde ich, ist sie keine gute Fee. Eine gute Fee steht doch oben drüber. Die hat doch irgendwie noch mal mehr Weitblick, mehr Weisheit. Sie hat als eine der wenigen Figuren in dem Roman einen ethischen Kompass und ein Wertesystem, auf das sie zurückblickt, ähnlich wie Heinz. Aber als Fee, finde ich, also wenn das die einzigen Gründe sind, finde ich das rein interpretiert vielleicht.
0: Würde ich auch so sehen. Ja, kann ich gut verstehen. Was ist deine Pausengesprächsfrage? Ich finde übrigens, wir könnten vielleicht beim Pausengespräch mal was essen oder so. Ich habe auch gerade wirklich Hunger.
1: Ich habe auch gedacht, ich finde es so schade, dass wir uns nicht gegenüber sitzen, wenn wir den Podcast aufnehmen. Denn gerade bei dieser Folge hätte ich so gerne mit dir Pizza und Rosé zu mir genommen.
0: Oh, und ein Rosé, das wäre richtig schön. Und seit ich den Alles-Gesagt-Podcast von der Zeit höre, bin ich auch davon überzeugt, dass es im Podcast nicht zwingend schlecht tut, wenn Leute dabei essen. Das macht irgendwie so eine schöne Atmosphäre. Na gut.
1: Meine Pausengesprächsfrage hast du auch schon ein bisschen angerissen, ganz zu Beginn. Und zwar hast du auf das N-Wort bei Transit hingewiesen. Denn, wie manche von euch sicherlich wissen, besprechen wir Transit, weil es jetzt ab 2025 in beruflichen Gymnasien in Baden-Württemberg neben die Lektüre von Wolfgang Köppens Tauben im Gras gestellt wurde, nach langem politischem Ringen. Denn Wolfgang Köppens Tauben im Gras hat durch Jasmin Blant, die bei uns ja auch zu Gast war, den Vorwurf erhalten, rassistisch zu sein und rassistische Stereotype zu reproduzieren, insbesondere das N-Wort inflationär zu verwenden. Und jetzt war die Lösung, durch das baden-württembergische Kultusministerium einen Alternativtext vorzuschlagen, ab 2025, nämlich Transit von Anna Segers. Und da war es für uns dann klar, das als nächstes zu besprechen und durchzugehen. Und vor diesem Hintergrund habe ich es auch gelesen. Und deswegen ist mir das N-Wort ganz besonders schwer aufgestoßen, als ich das in dem Roman gelesen habe. Und findest du den Roman besser? Findest du jetzt, nachdem wir den Roman gelesen haben, dass das eine gute Lösung war?
0: Mir fällt es ehrlicherweise ganz schwer, das überhaupt zu vergleichen. Also ich finde, das sind zwei völlig unterschiedliche. Es ist nicht so, als ob der in irgendeiner Form dieselbe Zeit widerspiegelt oder auch nur dieselben Themen. Ich glaube, ich finde ihn insofern besser, dass man halt das Thema Rassismus abgesehen, also es ist tatsächlich diese eine Stelle, die mir aufgefallen ist. Ansonsten ist mir aber nichts, also keine Ahnung, vielleicht bin ich nicht sensibel genug, aber mir ist jetzt nichts großartig negativ aufgestoßen ansonsten, sondern mehr dieses, dadurch, dass der Erzähler selbst ein Geflüchteter ist, hat man ja eher die ganze Zeit diese Problematik von Fremdsein in einem Land und so weiter. Ich weiß nicht, ob man so richtig von Lösung sprechen kann, weil es ist für mich einfach, es ist nichts, was man jetzt dadurch irgendwie ersetzt hat, ne? Weil es ersetzt nicht die Debatte über die Nachkriegszeit in Deutschland, um die es ja bei Köppen eigentlich geht. Es ist halt, wie gesagt, ich finde es halt was völlig anderes. Dann hätte ich vielleicht doch lieber, mir fällt jetzt auch nichts ein, aber doch lieber was gesucht, was zumindest in einer ähnlichen Zeit spielt und die Problematik aufgreift.
2: Ich habe mich, als das N-Wort kam im Buch, auch nur an einer Stelle, aber gefragt, kommt es nur deshalb an einer Stelle, weil die handelnden Figuren alle weiß sind und die einzige schwarze Figur direkt dieses beleidigende Wort an den Kopf geknallt kriegt. Ich frage mich nur, ist es die Lösung, wenn man dann sich halt stattdessen nur auf Romane fokussiert, wo schwarze Personen nicht vorkommen? Also ich finde, das hat einfach nochmal so aufgezeigt, was für riesige Lücken der Literaturkanon, also die übermittelte und häufig besprochene Literatur, die wir heute von früher besitzen, was für einseitig diese Stimmen sind, wer kam zu Wort und was fehlt dadurch. Und das, finde ich, hat sich dadurch irgendwie nochmal so krass gezeigt, dass es eben keine antirassistischen etablierten Romane aus dieser Zeit gibt.
0: Ja, genau. Ich glaube, das ist das Problem. Also ich glaube, natürlich haben wir da auch Lücken, aber ich glaube auch einfach, dass die Menge an Romanen aus dieser Zeit, die keine rassistischen Stereotype reproduzieren oder ausschließlich weiße ProtagonistInnen haben, verschwindend gering sein dürfte, müsste ich mal schätzen. Weil, also ich kenne keinen.
2: Weil man sie halt auch nicht hat schreiben lassen, ne? Entweder es wird nicht übermittelt oder die Personen hatten keinen Zugriff, hatten keine Möglichkeit zu veröffentlichen. Das, was wir haben, was man im Deutschunterricht besprechen kann, ist wahnsinnig einseitig. Und das ist so schade.
0: Wobei ich auch ehrlicherweise befürchte, Sarah, dass es auch einfach in der Gesellschaft damals wenig Leute gab, die so gedacht haben wie heute. Also dass es auch innerhalb der damaligen Gesellschaft halt relativ weit verbreitete rassistische Denkmuster gab, die als normal gegolten haben und dass das dadurch gar nicht so der Anlass da gewesen wäre, für die meisten Personen was zu schreiben, indem das halt nicht hinterfragt wird.
2: Aber doch die betroffen sind ja schon.
0: Ja gut, das stimmt.
2: Die meine ich ja. Also so, dass Betroffene halt wenig Möglichkeiten hatten zu schreiben, dass es halt irgendwie immer noch so ein Privileg war, veröffentlicht zu werden. Und
0: ja, und auch da, ich habe keine Statistiken, aber wie viele schwarze deutsche Bürger und Bürgerinnen wird es gegeben haben, die überhaupt zu der Zeit so gesellschaftlich gebildet waren, dass sie hätten schreiben können?
2: Hallo, hier ist Sarah aus dem Schnitt und ich habe da mal nachgeforscht. Triggerwarnung, es geht unter anderem um Gewalt gegen Schwarze in der Nazizeit. Wenn ihr das nicht hören wollt, spult gern 2 Minuten vor. Aber zuerst geht es um die Weimarer Republik. Vor der NS-Zeit gab es in Deutschland eine schwarze Minderheit, die primär aus deutschen Kolonien, vor allem aus Kamerun, eingewandert war. Die meisten ließen sich in Berlin und Hamburg nieder und bildeten aktivistische Netzwerke, um sich gegen Rassismus zur Wehr zu setzen. Den Afrikanischen Hilfsverein gab es zum Beispiel. Dann gab es noch Stammcafés wie das Café Zentral in Berlin. Denn wie wir bei Transitia sehen, brauchen besonders Minderheiten eine Community und Austauschorte. Während der NS-Zeit wurden viele schwarze Menschen verfolgt und ermordet. Viele erlitten Zwangssterilisierungen. Ein Beispiel sind die sogenannten Rheinlandkinder, die unweit der französischen Besatzungszone als deutsche StaatsbürgerInnen aufwuchsen und ein schwarzes und ein weißes Elternteil hatten. Auch in Konzentrationslager wurden einige wohlgebracht, doch ist die Quellenlage ziemlich dünn und historisch aufgearbeitet wurden diese Verbrechen dementsprechend nicht. Nach dem Zweiten Weltkrieg war die schwarze deutsche Bevölkerung deutlich dezimiert und traumatisiert und erst langsam bildeten sich neue Netzwerke. Eine schwarze Literaturszene in Deutschland bildete sich ab den 80ern mit verschiedenen Literaturzeitschriften wie Ava Fenaba, Afro Look und Afrikete, die vor allem Poesie und Kurzgeschichten veröffentlichte. Mai Ayim und Raja Lubinetzki veröffentlichten beispielsweise dort. Heutige deutsche schwarze AutorInnen sind zum Beispiel Jasmina Kuhnke, Noah Sow oder Olivia Wenzel.
0: Ich glaube aber, dass es sehr, sehr schwer sein dürfte, aus der Zeit irgendeine Art von Roman zu finden, die uns heute nicht in irgendeiner Form aufstößt. Ich fürchte, das ist kaum zu vermeiden. selbst wenn du einen Roman findest, wo keine rassistischen Stereotype reproduziert werden, dann ist er wahrscheinlich, sehr wahrscheinlich frauenfeindlich. Oder also weißt du, es wird immer irgendwas geben, weil wir einfach Literatur ganz anders sehen heute.
1: Das würde ganz gut zu meinem Klugscheißen passen. Wollen wir überleiten? Ich habe nämlich beschlossen, meinen Klugscheiß-Moment dafür zu nutzen, über Diskriminierung und Awareness bei Anna Segers laut nachzudenken. Gibt es einen Feminismus in diesem Roman? Gibt es ihn nicht? Auf den ersten Blick fand ich es zum Beispiel sehr überraschend, einen männlichen Protagonisten zu haben. Ich habe die Figur auch ganz lange als weiblich gelesen. Bis zu dem Zeitpunkt, als er erwähnte, ich war Yvonnes Freund. Und da war ich kurz ganz verwirrt, weil ich so davon ausgegangen war, dass wir über eine Frau lesen. Was natürlich überhaupt nicht so sein muss. Das ist ja auch das Tolle in Literatur, man kann jede Perspektive einnehmen. Wir haben diesen männlichen Blick, wir haben eine Frau, die Marie heißt, die also sehr auch an die Gottesmutter angelehnt ist. Es gibt auch Sekundärliteraturtexte, die das anmerken. Dann wird der Mann als sehr wissend dargestellt. Es gibt den Arzt zum Beispiel, der Kontakte hat und Beziehungen. Und die Frau ist die Suchende, die Intuitive, was Jean-Jacques Rousseaus Naturbild entspricht, dass die Frau ein Naturwesen ist, die eher intuitiv ist und der Mann eben den wissenden, zivilisierten Gegenpol darstellt. Ich habe gelesen, dass Anna Segers auch deshalb feministischer Kritik ausgesetzt war, weil sie eben viel reproduziert in binärer paternalistischer Geschlechterordnung verbleibt. Wobei ich mir auch dachte, dass eben so eine Situation wie ein Krieg auch Geschlechterordnungen so weit zurückwerfen. Also, dass da eine ganz klare Teilung ist. Die Männer ziehen in den Krieg und die Frauen kümmern sich um die Kinder. Die Frauen bauen auf, versuchen irgendwie Trümmerfrauen, versuchen wieder das Heim wiederherzustellen und die Männer verteidigen das Land. Und was ich eben sehr spannend fand, war, dass man aus dem Buch, wenn man genau hinguckt, viele Privilegien, viele Diskriminierungsmuster herauslesen kann. Zum Beispiel gibt es eine Stelle beim mexikanischen Konsulat, ganz am Anfang des Romans, ich glaube im dritten Kapitel. Genau, also es gibt eine Szene, wo in der der Protagonist zum Konsulat wandert und sagt, wir zogen die Canebière hinauf. Ich war der einzige Mann in dem Haufen spanischer Frauen und Kinder. Sie hatten sich schon an mich gewöhnt. Und eine Seite später sagt er, der Pförtner wählte mich aus dem wartenden Haufen heraus. Ich weiß nicht warum. Und ich habe das gelesen und dachte mir, ja, ich weiß warum. Weil du eben herausstichst, weil dein Begehren gleich als wichtiger angesehen wird, weil du ernst genommen wirst, weil man sich bei den ganzen Frauen und Kindern denkt, ja, okay, die haben halt wieder Angst um ihre Familie, hat man ja das schon gehört. Aber bei ihm als einziger Mann fragt man sich, der muss ja was wirklich Wichtiges vorzutragen haben. Und deswegen wird er ausgewählt. Und ich finde, das versteht der Protagonist nicht, aber es kommt im Roman eben doch zur Sprache. Und genau das Gleiche mit Rosalie, die eine sehr dicke Frau ist, die als grob beschrieben wird, als plump, deren Hände immer irgendwo herumpatschen, auf Papieren herumpatschen. Das ist ganz, ganz schlimm beschrieben, als könnten dicke Menschen kein feinmotorisches Gefühl haben. Und die aber sehr klug ist, sehr unterstützend, sehr intelligent, und eben dieser Erwartungshaltung des Protagonisten völlig zuwiderhandelt. Und das fand ich zum Beispiel auch auffällig. Genau alles, was wir schon über Heinz gesagt haben, dass da irgendwie auch so ein Blick einer Person mit Behinderung aufgegriffen wird, als wie wichtig ist eigentlich auch Zusammenhalt und gegenseitige Unterstützung. Ganz am Ende des Romans wird ja auch gesagt, wer kann überhaupt fliehen? Da blickt der Protagonist auf die Hafenarbeiter und denkt sich ja, die bleiben hier genauso wie das Gras. Da wird ja auch ganz stark nochmal aufgezeigt, die Arbeiterklasse kann eben nicht mit einem Schiff über den Atlantik fahren. Oder dieses Ganze, dass der Monteur erst seine eigene Sprache finden muss und dann daran zweifelt, dass sie überhaupt so krass ist. Ja, es sind doch schon so viele über den Rhein geschwommen, so ungefähr. Also der Protagonist, der Monteur. Und Paulchen Strobel, den ich als Menschen der Bürgerklasse wahrgenommen habe, hat ganz selbstverständlich seine Geschichte erzählt und sagt, ich bin extrem gefährdet. Und der, was ja auch stimmt, der ist aus einem KZ geflohen und der Protagonist hat halt eben diese Sicherheit nicht. Dass er sagt,
2: ich bin gefährdet, mein Leben ist in Gefahr, ich muss mich schützen und ich habe hier ein Recht darauf, mit Vorrang behandelt zu werden. Ich muss hier raus. Und dann habe ich noch gelesen, ich weiß nicht, ob du das auch gelesen hast, dass Segers anfangs ohne Anna veröffentlicht hat und dass sie da auch dann viel besser rezipiert wurde. Der tolle neue Autor Segers, meisterhaft, wurde mit Kleist verglichen. Und dann, als rauskam, dass sie eine Frau war, galt sie plötzlich als biased, was ihre politische Ansicht angeht, und viel zu kommunismusfreundlich und naiv. Und dann von Seiten der Kommunistischen Partei wurde gesagt, ihre Bücher seien zu seicht und nicht eindeutig genug in ihrer kommunistischen Botschaft.
0: Sie konnte es also niemandem recht machen.
2: Genau, genau.
0: Okay, meiner geht in eine ganz andere Richtung. Und zwar habe ich tatsächlich beim Lesen immer mal wieder gedacht, die Art und Weise, wie das Ganze geschrieben ist, erinnert mich sehr, sehr stark an unseren Kumpel Kafka. Und habe tatsächlich dann auch eine Menge Texte dazu gefunden. Und zwar ist es diese Art von, dem Protagonisten passieren immer wieder Dinge, aber er macht wenig aktiv, sondern es geschieht, dass ihm Leute über den Weg laufen, es geschieht, dass er da und dahin geschickt wird, er gerät in Situationen rein, also es ist immer so ein bisschen diese passive Art und Weise, wie er was macht. Dann, dass er ganz viele Dinge nicht hinterfragt, fand ich auch sehr, das ist sowas, was man sonst bei Kafka kennt, dass Figuren in so Situationen geraten, ohne einmal zu fragen, im Moment, was passiert hier überhaupt? Ne? Der Prozess beginnt damit, dass jemand aus seinem Bett gezerrt wird, quasi im Schlafanzug und wird verhaftet und er weiß nicht, warum oder was eigentlich los ist. Und so ähnlich ging es mir hier auch die ganze Zeit, dass ich dachte, das ist wieder so, bei Kafka hat man häufig diese Angst vor dieser Bürokratiemühle, die es ja hier auch ganz stark gibt, gegen die man nicht ankommt, die man aber auch nicht versteht. Ganz vieles davon wirkt total willkürlich und skurril. Und ich habe dann gelesen, dass der Roman auch insofern eine Ausnahmeerscheinung ist, weil Anna Segers eigentlich eher zur neuen Sachlichkeit gezählt wird, also so zu Kästner und Kaleko und Düblin, also Leute, die eher nüchtern schreiben, ne, wo so Romantik keine große Rolle spielt, sondern mehr die Gesellschaftsdarstellung, die verschiedenen gesellschaftlichen Schichten, Technik und Weiterentwicklung und Wirtschaftskrise und sowas. Als Reaktion auf literarischen Expressionismus, habe ich dann gelesen. Und dazu wird halt Segers eigentlich gezählt. Dieser Roman schlägt aber so ein kleines bisschen auch einfach aus der Reihe. Und zwar soll Segers Sohn gesagt haben, dass das Absurde in dem Roman quasi ein Mittel ist, um mit diesen fürchterlichen Ereignissen klarzukommen, als so eine Art ironische Distanzierung von dem, was ihr selbst ja auch widerfahren ist, weil der Roman ja in Teilen autobiografisch ist. Das Wort absurd, habe ich nachgelesen, kommt ursprünglich von einer Anmerkung von Eugène Ionesco, keine Ahnung, wie man ihn wirklich ausspricht, über Kafka. Wissenschaftler Martin Eslin hat geschrieben, absurd is which has no purpose, no goal or objective. Die Welt wird zum unverständlichen Ort, an dem wir merken, dass das, was wir für eine logische Struktur gehalten haben, nur eine Illusion ist. Das passt perfekt auf den Roman, finde ich. Und das Absurde ist auch eine Möglichkeit, ein System nicht anzuerkennen, hat Gary Kearns geschrieben in dem Text, den ich gelesen habe. Also quasi zu sagen, ich will es nicht als legitim würdigen und kritisiere es indirekt, dieses System, das es da gibt mit den Visas und dem ganzen anderen Krempel. Und daher beschreibe ich es in einer Art und Weise, die es lächerlich macht auf eine Art. Und das fand ich irgendwie alles relativ plausibel. Und was ich dann noch gelesen habe, was ich spannend fand, ist, dass viele Leute glauben, dass die Figur Weidel ursprünglich auch autobiografisch angehaucht ist oder biografisch angehaucht ist von Ernst Weiß, einem Schriftstellerkollegen, der sich auch auf der Flucht in Paris das Leben genommen hat und der ein österreichischer Autor war und ein Freund von Kafka. Also es gibt auch doch tatsächlich eine direkte Verbindung hin. Und Segers soll auch mal selbst gesagt haben, dass sie von Christa Wolf und von Franz Kafka sehr beeinflusst worden ist in ihrem Schreiben.
2: Dann muss ich aber direkt dazu fragen, Lari, du magst doch Kafka überhaupt nicht. Ja. Wie war denn dann die Lektüre von diesem Buch für dich?
0: Tatsächlich sind mir auch genau diese Momente aufgestoßen, aber ich habe sehr viel besser als bei Kafka, also dieses Argument von, ich ziehe das ins Absurde oder führe das ad absurdum, indem ich das so beschreibe und damit spreche ich euch diese Legitimation ab von, ihr macht das schon richtig so oder das Ganze hat einen Sinn und Zweck. Das konnte ich irgendwie nachvollziehen und dafür war es für mich in Ordnung. Außerdem finde ich, hat der Roman genug Gegenpole, bei denen das dann trotzdem funktioniert. Also es ist so, es ist eine Stufe von Kafkaesque, die ich noch ertragen kann.
2: Kafka light.
0: Es ist noch nicht ganz so schlimm. Ich muss sagen, es war jetzt auch kein Genuss, den Roman zu lesen, ehrlicherweise. Sprechen wir doch über was Positives. Sprechen wir über deinen Höhepunkt.
2: Ich musste sehr lachen in den Momenten, in denen
1: der Protagonist Axelrod wieder trifft und Axelrod und seine Gang, sag ich jetzt mal, und der immer behauptet, er hätte gestern Weidel gesehen. Mhm. Da musste ich immer so lachen, dass dieser Verwicklungsmoment da auch noch reinkommt, dass er immer glaubt, dass der noch am Leben ist und dann immer sagt, doch, ich habe doch gestern mit dem telefoniert, und der Protagonist so völlig ausrastet, so, was hast du mir, du hast mit ihm gesprochen, und dann am Ende, ah nee, du, der hieß Meindler.
0: Passiert.
1: Der hieß ja gar nicht Weidel. Und ich dachte mir so, Seidler, Weidel, Meindler. Da dachte ich mir so irgendwie Deutschland und seine Nachnamen.
0: Ich habe mich ein bisschen schwer getan, einen Höhepunkt zu finden. Ich habe tatsächlich gestern Abend den Film zu Transit geguckt von Petzold. So eine Neuverfilmung, die ist noch gar nicht alt. Und man musste bei scheiß Amazon eine ausgesprochen hohe Summe dafür zahlen, dass man ihn sich mal ausleihen konnte. Ich fand ihn sehr interessant und sehr schräg verfilmt, weil der spielt halt quasi optisch in unserer Zeit. Also die Leute sind so angezogen und die Straßen sehen so aus und die Polizei und sowas, das alles könnte 2023 sein. Trotzdem ist die Geschichte eigentlich in ihren Grundzügen nicht anders. Also es ist trotzdem Marseille und es gibt trotzdem die Deutschen, die versuchen, das Land zu überrollen. Das war schon mal irgendwie seltsam, aber durchaus noch ganz interessant. Es sind Teile anders erzählt. Zum Beispiel ist der Sohn, der kleine Junge, ist im Film quasi der Waisenjunge von Heinz. Der stirbt auf der Fahrt nach Marseille. Und deswegen nimmt er sich dieser Familie so an, weil er quasi Schuldgefühle hat, weil das die Familie seines besten Freundes war. Dadurch ist Heinz als Charakter aber auch ganz früh raus. Also der ist dann halt einfach irgendwann tot. Und ich habe das geguckt und habe kurz gedacht, habe ich das Buch nicht aufmerksam genug gelesen? Irgendwie ist der Film ganz komisch. Bis ich verstanden habe, dass sie das nur umgeschrieben haben. Und was sie auch machen, ist, dass sie dem Protagonisten einen Namen geben, was mich total gestört hat, weil ich das eigentlich mochte, nicht zu wissen, wie er wirklich heißt. Das fand ich seltsam. Und es wird auch ganz früh klar, dass Marie Weidels Frau ist. Das hat mir den Film auch so ein bisschen kaputt gemacht. Weil ich dachte, ich fand es sehr viel spannender, als ich im Buch mitraten durfte und irgendwann so eine Ahnung hatte, ah, okay, ich glaube, das wird noch wichtig, dass sie nach ihrem Mann sucht. Was mir aber gefallen hat, um darauf zurückzukommen, ist ein Satz. Eigentlich war es ein Höhepunkt. Also ich fand den Film, der lohnt sich schon, sich den einfach mal anzugucken. Ich fand den Protagonisten unausstehlich im Film tatsächlich, noch viel, viel schlimmer als im Buch. Aber es gibt eine Szene, die ich auf den Punkt fand, für den Roman auch rückwirkend und für diese Situation von, es ist irgendwie absurd. Er steht am Eingang von diesem Hotel, in dem er zwischenzeitlich unterkommt und sagt, er hätte gerne ein Zimmer. Und dann sagt die Frau am Eingang zu ihm, er muss erstmal vorlegen, dass er einen Transit hat. Und dann sagt er, aber wieso? Und dann erklärt sie ihm diese ganze Situation von einem Visa und Transit und die ganzen Papiere, die er unter Umständen haben könnte. Und dass alle Städte drumherum Angst haben, dass die Geflüchteten da bleiben wollen. Und dann sagt er zu ihr, das heißt, ich muss erst nachweisen, dass ich nicht hierbleiben will, damit ich hierbleiben kann. Und das fand ich diesen Einsatz, wo ich dachte, ja, jetzt habe ich es, glaube ich, verstanden. Das ist genau das, was so total absurd ist. Aber ich finde, man muss erstmal durchsteigen durch diesen ganzen Papierwust, der einem in dem Roman auch erklärt wird, dass ich dachte, dieser eine Satz fasst es perfekt zusammen, was an der ganzen Situation so schräg ist eigentlich.
2: Ich finde es auch sehr ehrenwert, dass du dir den gekauft hast bei Amazon.
0: Er ist jetzt noch ungefähr 10 Stunden gültig, glaube ich.
2: Und nicht in den Tiefen des Internets einen weniger legalen Weg gewählt hast. Das ehrt dich sehr. Und was war deine Katastrophe?
0: Tja, also die Katastrophe schließt eigentlich genau daran an. Und zwar diese ganzen Bürokratiehürden. Ich fand es ganz, ganz unerträglich, das zu lesen, weil es mir im realen Leben, ohne geflüchtet zu sein und im Nachkriegs- oder im Kriegsdeutschland zu leben, auch oft so geht, dass mich Bürokratie als Deutsche, wo man eigentlich dran gewöhnt sein müsste, unfassbar stört und ich nicht verstehe, warum manche Dinge so lange dauern und so irrational umständlich sind. Das geht mir einfach gegen den Strich, dass ich denke, man könnte es doch so viel einfacher machen. Warum ist es immer so kompliziert in diesem Land? Und da ist das Buch halt ein einziger großer Trigger für jemanden, der Angst vor Bürokratie hat und vor diesen Hürden. Weil ich gedacht habe, das ganze Buch besteht nur daraus. Ne? Es ist so auswegslos. Ich habe das mal versucht aufzuschlüsseln, weil ich musste jedes einzelne Ding googeln, weil mir die ganzen Begriffe auch nichts waren. Also Transit wird ja relativ früh erklärt, das brauchst du, um durch ein Land durchreisen zu können. Ich habe auch nachgelesen, dass es vor dem Ersten Weltkrieg tatsächlich so war, dass die Bürger und Bürgerinnen für Reisen innerhalb Europas keinen Reisepass gebraucht haben. Nach 1916, also Erster Weltkriegszeit ungefähr, gab es dann Visum und eine Passpflicht. Die wurde in den 20ern wieder aufgehoben und dann quasi im Dritten Reich oder im sogenannten Dritten Reich wieder eingeführt.
2: Krass, also das Konzept EU ist quasi, also reicht auf was zurück, was es früher auch schon mal in der Form gab. Das war mir gar nicht bewusst.
0: Scheinbar, hat mich auch überrascht. Dann habe ich, ich muss kurz einmal meinen Überblick wiederfinden. Ah ja, was ich auch wieder ganz schlimm fand, Großbritannien hat sich einfach auch damals schon wie ein Arschloch verhalten. Die sind jetzt auch nicht sonderlich freundlich in Sachen Flüchtlingspolitik. Aber da habe ich auch gelesen, dass als die ersten deutschen und österreichischen Juden quasi versucht haben auszureisen, Großbritannien im Mai 1938 wieder einen Visumszwang für reichsdeutsche Staatsbürger eingeführt hat, um denen die Einwanderung zu erschweren. Wo ich schon wieder gedacht habe, ihr Arschgeigen, man hätte auch mal helfen können. Ich weiß, dass ganz viele dann trotzdem dahin geflüchtet sind. Das fand ich trotzdem irgendwie ganz schlimm zu lesen. Und dass deutsche Reisepässe oder die deutschen Reisepässe von Juden natürlich für ungültig erklärt worden sind 1938 und erst wieder gültig wurden, nachdem man sie mit einem roten J gekennzeichnet hat, sodass jeder Staat drumherum auch direkt gesehen hat, dass du Jude bist, auch wieder sowas. Das sind aber diese sogenannte Dritte Reichsgräuel, die ich sowieso immer alle ganz schlimm finde. Und das ist aber auch wieder diese Tatsache von Bürokratie oder Gräueltaten durch Bürokratie, die mich einfach sehr mitgenommen hat. Und dann stand da, mit dem Ausbruch des Zweiten Weltkriegs wurde in allen betroffenen Ländern ein allgemeiner Visumzwang für Ausländer eingeführt. Im Deutschen Reich wurden zudem auch solche, die sich nicht bereits zu Kriegsbeginn im Ausland aufhielten, für die Ein- und Ausreise visumpflichtig. Dann habe ich auch gelesen, dass Marseille um 1940 quasi noch in der sogenannten unbesetzten Zone war. Aber dass in der Stadt teilweise zu den 750.000 Einwohnern tatsächlich bis zu 200.000 Geflüchtete kamen. Also da waren einfach unfassbar viele Menschen und sehr, sehr viele davon halt Geflüchtete. Und ich habe auch gelesen, dass sich ganz viele Geflüchtete oder vor allem geflüchtete Schriftsteller in diesem Wust aus Visum und keine Ahnung was das Leben genommen haben. Unter anderem halt Walter Benjamin, Ernst Weiß und Walter Hasenclever.
2: Walter Benjamin kommt ja auch im Buch vor, ne?
0: Genau, wo es halt auch darum geht, die sind mit diesen Bürokratiehürden nicht klargekommen, mit diesem Hin und Her. Ja, was ich auch nachlesen musste, ist ein Sauf-Conduit. Ist quasi sowas wie, man nennt es glaube ich freies Geleit. Also es konnte man sich quasi ausstellen lassen in Zeiten internationaler Konflikte oder Kriege, in der eine Partei des Konflikts einer gegnerischen Person ein Dokument ausstellt, das der Person die Durchquerung des Gebiets erlaubt, ohne Belästigung oder Angriffe auf Leib und Leben befürchten zu müssen. Also halt quasi so eine Art Freifahrtschein, den niemand festnehmen durfte. Das gab es wohl auch für einige, wird auch immer mal wieder erwähnt im Buch. Und um das Ganze so zusammenzuführen, war meine absolute Katastrophe diese Szene, in der der eine Mensch in der Reihe zusammenbricht und stirbt, der heute sein Visum bekommen sollte. Da hat ihn der Konsul zurückgeschickt, weil er ein Foto zu wenig hatte. Also dass einfach Leute in dieser Maschinerie von Visum besorgen, dann das andere besorgen, dann das nächste besorgen, dann noch ein Schiffsticket besorgen, da ist das erste schon wieder abgelaufen, einfach irgendwann den Verstand verlieren in dem ganzen Hin und Her. Das fand ich ganz, ganz schlimm.
2: Das ist auch meine Katastrophe, ehrlich gesagt. Dieses, wie realitätsnah dieser Text ist, ein Schiff, wo Menschen in ihrem Zielland nicht an Land gelassen werden, weil die Visa gefälscht sind. Und das ist ja auch auf einer wahren Begebenheit, die Saint-Louis, das Schiff, das in die USA ausreisen sollte und vor den USA richtig lange nicht ankern durfte, weil Theodore Roosevelt dieser Logik des »Wir können ja nicht alle aufnehmen«, die man ja auch kennt, gefolgt ist und gesagt hat, wir lassen die Leute hier nicht anlegen. Dann haben die es in Kuba versucht, durften da auch nicht anlegen und dann mussten die einfach nach Europa zurück. Also das ist so, so schlimm und dass wir diesen Text lesen vor dem Hintergrund des Nahostkonflikts, wo einfach sehr viel Leid entsteht. Es ist so krass, wenn man diesen Roman liest und parallel in Zeitungen liest, dass israelische Restaurants und Cafés in Deutschland Angst haben vor Anschlägen, dass wir an diesem Punkt schon wieder sind, wo ich mir dachte, es ist so schlimm, dass dieser Konflikt sowohl Antisemitismus als auch Rassismus in Deutschland verstärkt, weil es einfach gegen beide Gruppen, gegen PalästinenserInnen und gegen israelische Menschen einfach noch mehr Ressentiments gibt, obwohl man gerade für diese Menschen da sein sollte, weil die sich wahrscheinlich sehr viele Sorgen um Angehörige machen.
0: Wenn man Romane liest, die sich gerade so extrem gut in die aktuelle Situation einfügen lassen, dafür ist Literatur ja auch da. Ist vielleicht auch gar kein so schlechtes Schlusswort jetzt für diese Podcast-Folge, ne? Also wir hoffen, es geht euch allen soweit ganz okay, dass ihr damit, wenn ihr betroffen seid, natürlich, dass ihr Leute habt, mit denen ihr sprechen könnt und auch selbst wenn es euch eigentlich persönlich nicht direkt betrifft, dass ihr Seiten habt, wo ihr euch informieren könnt oder Ecken, wo ihr auch einfach mal kurz, also dass man sich bewusst damit auseinandersetzt und es vielleicht nicht jede Sekunde mit sich rumträgt, sodass man es nicht mehr ertragen kann. Was ich empfehlen kann zum Beispiel ist, sich bei Funk mal umzugucken auf Instagram. Die haben ganz viele tolle Beiträge zum Thema gemacht, die auch nicht so, also es gab häufig den Vorwurf, dass zu einseitig berichtet wird, finde ich in den letzten paar Wochen. Ich finde es super wichtig, sich möglichst gut mit dem Thema auseinanderzusetzen und auch einfach zu verstehen, dass da auf beiden Seiten sehr, sehr viele ZivilistInnen betroffen sind, dass die Hamas nicht gleichzusetzen ist mit Palästina. Und also ich glaube, wichtig ist, wenn man in so eine Diskussion einsteigen will, dann hört euch vorher anständig um, informiert euch und seid gut zu euch selbst. Und wir hoffen, euch geht es allen gut, soweit gut.
1: Macht's gut.

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1: Hallo und willkommen zurück. Es hat ein wenig gedauert, aber hier kommt sie. Die Romantik. Bei romantisch denken vermutlich die meisten an Kitsch, an Kerzen und Rosenblätter und Sonnenuntergänge. Ursprünglich war das ein bisschen anders gedacht. Es gibt eine Verwandtschaft zwischen dem Wort Roman und romantisch. Beide gehen auf das altfranzösische Wort Romance zurück. Das meinte früher die romanische Volkssprache im Gegensatz zur lateinischen Gelehrtensprache. Ebenso gegensätzlich verstand sich die Romantik später zur klassischen Strenge. So wurden etwa englische Garten als romantisch bezeichnet, die im Gegensatz zu französischen nicht ganz so geometrisch und strikt angeordnet waren. Gleichzeitig verstand man unter romantisch den Counterpart zu rational. Was, wenn man so drüber nachdenkt, ja eigentlich heute immer noch so ist. Wenn ich also heute sage, irgendetwas läuft romantisch, heißt das immer auch, dass es eigentlich ein bisschen irrational ist. Wie zum Beispiel aus dem Rettungsboot zurück auf die Titanic hüpfen. Stellt euch vor, ich hätte jetzt My Heart Will Go On einspielen können. Aber da kriegen wir Stress mit der GEMA. In Bezug auf die Literatur hat romantisch aber noch andere Bedeutungen. Schlegel definierte im Brief über den Roman:
2: Denn nach meiner Ansicht und nach meinem Sprachgebrauch ist eben das romantisch, was uns einen sentimentalen Stoff in einer fantastischen Form darstellt.
1: Es geht also auch um eine Stilform, die zum Beispiel märchenhafte Elemente verwendet. Zeitlich ordnet man die Romantik irgendwann zwischen Ende 1700 und Mitte 1800 ein. Man unterscheidet zwischen Früh-, Mittel- und Spätromantik. Die Frühromantik setzt unter anderem in Jena ein, und zwar mit WGs, etwa der des Brüderpaars Schlegel, die auch mit Friedrich Schelling, Novalis und Tieck zu tun hatten. Auf die komme ich noch zurück. Zeitlich sind wir da Anfang 1800 unterwegs, also zu Beginn des 19. Jahrhunderts. Die Wohngemeinschaften waren allerdings verbunden mit Zerwürfnissen, Liebeleien und Affären. Als sich die Jenaer RomantikerInnen entzweiten, soll die Ehefrau des einen Schlegels, Dorothea, über die Ehefrau des anderen glücklich gesagt haben: Ich sehe sie niemals wieder. Aber gut, WGs können eben auch anstrengend sein. Wichtig für diese Zeit war aber auch noch ein weiterer Friedrich, nämlich Friedrich Schleiermacher. Der gilt heute als Begründer der modernen Hermeneutik. Hermeneutik ist eine bestimmte Herangehensweise, um die Bedeutung eines Textes zu erfassen. An dieser Stelle höre ich meinen Dozenten aus dem ersten Semester vor sich hinschwafeln: Wir müssten mit Schleiermacher lernen, das Verstehen zu verstehen. Aber lassen wir das. Ludwig Tieck, der ja auch zur Frühromantik zählt, hat unter anderem eine ungewöhnliche Version des gestiefelten Katers geschrieben, in dem einige SchauspielerInnen selbst Publikum sind. So lässt sich eine weitere Facette der Romantik ganz gut erklären, nämlich ihre selbstreflexierende Ader. Also quasi eine über sich selbst nachdenkende und sich selbst bewusstseiende Literatur. Auch Novalis gehört zu dieser frühen Romantik, der eigentlich Georg Philipp Friedrich von Hardenberg hieß. Novalis war also nur sein Pseudonym. Die sogenannte mittlere Romantik, heißt tatsächlich so, konzentrierte sich besonders auf Heidelberg und Berlin. Zu den entscheidenden AkteurInnen aus dem damaligen Heidelberg gehörten etwa Clemens Brentano und Achim von Arnim. Aber auch die Kinder- und Hausmärchen der Gebrüder Grimm nahmen dort ihren Anfang. Die Heidelberger Gruppe kann man ungefähr zwischen 1805 und 1808 festlegen. In Berlin ging das ein bisschen später los und das Ende hat man auf den Tod E.T.A. Hoffmanns gelegt, nämlich 1822. Auch da haben Brentano und Arnim ordentlich mitgewirkt. Bekannter sind aber zum Beispiel Josef von Eichendorff und der bereits erwähnte E.T.A. Hoffmann. Von Eichendorff kennen vielleicht viele das Marmorbild. Sehr treffend für die Romantik ist aber auch sein Gedicht Mondnacht.
3: Es war, als hätte der Himmel die Erde still geküsst, dass sie im Blütenschimmer von ihm nun träumen müsst. Die Luft ging durch die Felder, die Ähren wogten sacht, es rauschten leis die Wälder, so sternklar war die Nacht. Und meine Seele spannte weit ihre Flügel aus, flog durch die stillen Lande, als flöge sie nach Haus.
1: Da sieht man richtig schön ein dickes romantisches Motiv, die Sehnsucht. E.T.A. Hoffmann, der übrigens Ernst Theodor Amadeus hieß und sich den Amadeus aus Mozarts Zuneigung selbst verpasst hat, hatten wir auch schon im Podcast, nämlich mit seiner Erzählung Der Sandmann. Die ist übrigens geradezu paradigmatisch für romantische Erzählungen, denn sie führt das Unheimliche ein, das wiederum mit dem Fantastischen einhergeht, was für die Romantik ja prägend war. Mit der Spätromantik bekam das Ganze einen noch christlich-katholischeren Geschmack, als das ohnehin schon der Fall gewesen war. Viele hatten den RomantikerInnen schon lange vorgeworfen, sich lediglich ins katholische Mittelalter zurückzuwünschen. Die Strömung des sogenannten Jungen Deutschlands zum Beispiel. Brentano bekannte sich 1817 zum Katholizismus und auch Eichendorff sah die Romantik unter diesem Aspekt. Und daher ist die wichtigste Stadt für die Spätromantik, die so ungefähr ab 1820 einsetzte, das katholische München, das ja noch heute in einem Bundesland liegt, in dem fast die Hälfte aller EinwohnerInnen katholisch sind. Übrigens ist Ludwig Tieck der einzige Romantiker, der in allen drei Phasen publiziert hat und sich relativ dauerhaft der Romantik zuordnen lässt. Die Romantik gilt heute auch als Beginn der germanistischen Literaturwissenschaft, etwa mit Heinrich Heines Romantischer Schule von 1836. Die wichtigsten Schlagworte für die Romantik sind die Sehnsucht nach Weltflucht, Liebe, das Unheimliche und die Mystik, die etwa das Märchenhafte mit sich bringt. Solltet ihr also tatsächlich zu diesen Filmmenschen gehören, die ab und zu bei Kerzenschein mit Rosenblättern im Wasser baden, dann denkt doch mal an die Romantik zurück. Das war's von mir. Mir hat's Spaß gemacht. Nächstes Mal geht's bei uns wieder länger weiter, und zwar mit Nathan der Weise. Ich freue mich und macht's gut.

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1: Hallo zurück beim Literaturkabinett. Ich bin Larissa und wir machen weiter mit unseren Sommerepisoden. Schön, dass ihr wieder dabei seid. Dieses Mal geht es um den sogenannten Biedermeier. Um zu erklären, was genau der sogenannte Biedermeier war, brauchen wir ein bisschen mehr historische Einordnung als bei den Epochen, die wir bislang hatten. Denn diese Epoche ist eng verknüpft mit den politischen Prozessen, die sie geprägt haben. Wie bei so vielem hat auch hier die Französische Revolution das Ganze indirekt ausgelöst. 1789 ging das französische Volk auf die Barrikaden, gegen die eigene Armut und den Reichtum der Obrigen. Nach der Revolution übernahmen für eine Zeit lang die sogenannten Jakobiner die Herrschaft. Und einer, der Revolution so richtig seinen Aufstieg verdankt, ist Napoleon Bonaparte. Der war 1799 am Sturz der Revolutionsregierung beteiligt und schwang sich selbst zum Machthaber Frankreichs auf, bereit, um die Welt zu erobern. Napoleons Eroberungen reichten schließlich von Spanien bis nach Polen. Er hat also große Teile Europas bezwungen. Sein Russlandfeldzug bricht ihm allerdings das Genick. Und als Russland sich mit Preußen und Österreich verbündet, verliert Napoleon schließlich in der Völkerschlacht bei Leipzig. Europas Herrscher schicken ihn auf die Mittelmeerinsel Elba. Napoleon haut nochmal ab, aber schließlich wird er nach der Schlacht bei Waterloo auf die englische Insel St. Helena verbannt. Und das war's für ihn. Jetzt beginnt Europa mit der Aufräumaktion. Und wir nähern uns endlich dem Biedermeier. 1814 muss Europa neu überlegen, wer eigentlich jetzt wo herrscht. Das passiert auf dem Wiener Kongress, auf dem die Großmächte neu bestätigt werden. Und nachdem schließlich Russland, Österreich und Preußen die sogenannte Heilige Allianz bilden. Diesen ganzen Komplex und die Folgen daraus bezeichnet man als Restauration. Dazu gehört leider auch, dass sämtliche Demokratie wieder zerschlagen und die Könige, Kaiser oder Zaren wieder unangefochten an oberster Stelle standen. Man hat also quasi versucht, alles in den Zustand vor der Französischen Revolution zurückzuversetzen. Ein wichtiger Spieler innerhalb der

0: Allianz war der Fürst von Metternich. Kennt man vielleicht von den Sektflaschen. Er war österreichischer Außenminister und maßgeblich mitverantwortlich für die sogenannten Karlsbader Beschlüsse. Ein Bündel an Regeln, das die Zerschlagung liberaler und Napoleon immer noch wohlgesinnter Gruppen als Ziel verfolgte, aber auch Universitätsprofessoren und politische Gruppen überwachte und die Pressefreiheit scharf einschränkte. Die Restauration fand ihr Ende im März 1848 mit der bürgerlichen Revolution, in deren Folge bei einer Nationalversammlung in der Frankfurter Paulskirche eine neue Regierungsverteilung beschlossen wurde, die den König entmachtete. Gut, durchgesetzt hat sich das auch nicht. Und dann hatten wieder viele was dagegen, dann gab es nochmal Restauration und dann sind wir auch schon bei Bismarck und viel, viel zu weit weg vom Biedermeier, zu dem wir eigentlich hinwollen und von dem ich immer noch nicht gesprochen habe. Wichtig für uns ist, 1848 gab es die Märzrevolution und deshalb spricht man von der Zeit davor auch als Vormärz. Und die fand zur selben Zeit statt wie unser Biedermeier. Sie war quasi das genaue Gegenereignis. Denn während im Vormärz die Schreibenden aufbegehrten und Literatur als Kritik benutzt wurde, besann man sich im Biedermeier wieder zurück auf das, was eben erlaubt war, auf das beschauliche Leben innerhalb der Familie und auf das Vaterland. Frei nach dem Motto, some look for trouble, others don't. Die Zeit des Biedermeiers geht Hand in Hand mit der Spätromantik, die ja besonders durch ihren Hang zum Katholizismus geprägt war. Biedermeier verortet man heute zwischen 1815 und 1848, also genau zwischen Wiener Kongress und Märzrevolution. Das Bürgertum hatte so gut wie keine politische Entscheidungsfreiheit mehr und durch die ansetzende Industrialisierung war die Welt draußen laut, noch dreckiger und die Bevölkerung größtenteils extrem verarmt. Deshalb konzentrierte sich der Biedermeier mit einer Art Eskapismus, also Flucht, auf das Leben vor der Industrialisierung oder sehr kleinteilig auf das der Familie in den eigenen sicheren vier Wänden. Es herrschten vorwiegend patriarchale Strukturen des Kleinbürgertums. Väter und Großväter als Familienoberhaupt standen im Mittelpunkt. Die Epoche hat viele berühmte SchriftstellerInnen hervorgebracht, etwa Annette von Droste-Hülshoff, Eduard Mörike, Franz Grillparzer, Friedrich Rückert und Adalbert Stifter. Novellen und Familienromane wurden gerne gelesen. Ein Beispiel ist etwa Droste-Hülshoffs Die Judenbuche. Außerdem beliebt waren die Hausmärchen der Brüder Grimm, auf die wir ja schon in der Romantik zu sprechen gekommen sind. Über letztere schrieb Professor Dr. Hans-Heino Evers von der Goethe-Universität:
1: Die in den Märchen aller Grimm angeblich noch greifbare Vorzeit soll auch durch eine metaphysische Geborgenheit gekennzeichnet sein. Die Lektüre von Märchen als einer vermeintlich heiligen Poesie der Vorzeit dürfte damit eine Anziehungskraft für Erwachsene entfalten, die sich mit der fortgeschrittenen Säkularisierung ihrer Gegenwart schwer tun und unter metaphysischer Obdachlosigkeit leiden.
0: Heißt also, die Märchen versetzten auch Erwachsene, die das Gefühl hatten, sie verlören den Boden unter den Füßen in dieser Zeit, zurück in eine Zeit, in der sie sich wieder geborgen fühlen konnten. In der Kunst waren im Biedermeier vor allem Landschaftsmalereien und Porträts sehr beliebt. Das Naturmotiv findet sich aber auch in der Lyrik, etwa bei Eduard Mörikes bekanntem Frühlingsgedicht »Er ist's«.
2: Frühling lässt sein blaues Band wieder flattern durch die Lüfte. Süße, wohlbekannte Düfte streifen ahnungsvoll das Land. Veilchen träumen schon, wollen balde kommen. Horch, von fern ein leiser Harfenton. Frühling, ja, du bist's. Dich habe ich vernommen.
0: Habt ihr vielleicht mal im Deutschkurs durchgenommen? Ich habe sie jedenfalls damals gehabt. Mörike war lange Zeit vor allem bekannt für die seine Heimat beschreibenden Texte, die er verfasste. In Sachen Weltflucht lehnt sich der Biedermeier ja durchaus an die Romantik an. Deshalb kann man im Gedicht auch romantische Elemente erkennen. Zum Beispiel, dass die Veilchen träumen. Dass die Düfte wohl bekannt sind, ist zum Beispiel eines der Biedermeier-Merkmale. Es geht ja um Altvertrautes, zu dem man zurückkehren will. Der Begriff des Biedermeier stammt übrigens auch aus der Lyrik. In den Fliegenden Blättern veröffentlichten die Autoren Ludwig Eichroth und Adolf Kussmaul die lyrischen Werke des fiktiven schwäbischen Dorfschullehrers Gottlieb Biedermeier. Bieder heißt ja so viel wie sittsam oder häuslich oder anständig und sehr auf Regeln bedacht. Und so entstand, wenn auch eher spöttelnd, der Begriff für eine ganze Literaturepoche. Das war's zum Biedermeier. Danke fürs Zuhören. Macht's gut!

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2: Herzlich willkommen zu Langsamfahrt. Wenn man heute an den schnellen Fernverkehr auf der Schiene denkt, denkt man wahrscheinlich zuerst an den ICE. Doch lange bevor der erste ICE durch Deutschland fuhr, gab es einen anderen Zug, der kaum wie ein zweiter für den schnellen und komfortablen Fernverkehr stand. Der Intercity. 1971 startete die Deutsche Bundesbahn mit einem völlig neuen Konzept. Ein Netz aus schnellen, aufeinander abgestimmten Fernzügen. Zunächst ausschließlich für Fahrgäste der ersten Klasse. Das konnte und wollte sich aber nicht jeder leisten. Kurz darauf folgte dann der große Durchbruch. Jede Stunde, jede Klasse. Der Intercity wurde zum Rückgrat des Fernverkehrs in der Bundesrepublik. Charakteristisch prägten Lokomotiven der Baureihe 103 das Bild des Intercity. Dahinter lange Züge aus rot-beigen Wagen, ein richtiger Speisewagen und Geschwindigkeiten von 200 Kilometern pro Stunde. Aber die Geschichte des Intercity ist deutlich vielfältiger. Es gab beispielsweise auch einige Kuriositäten oder Meilensteine. Mit der Wiedervereinigung kam der Intercity nach Ostdeutschland. Es kam der ICE, der später den Intercity ablöste. Teils zeitgleich fuhren Interregio-Züge durchs Land, ein Zug, der ein bisschen öfter hielt als ein Intercity. Und nach der Abschaffung des Interregio lebten Teile im Intercity weiter. Man denke hier nur an die Bordbistros oder an die Steuerwagen. Und irgendwann hieß Intercity sogar Doppelstockzug. Der klassische Intercity hat sein Ende in Deutschland gefunden. Bei der Deutschen Bahn ist er nicht mehr im Einsatz. Wir blicken heute auf die mehr als 5 Jahrzehnte lange Geschichte des Intercity. So viel noch vorab. 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Vielen Dank. Ich spreche mit Markus Granert. Hallo Markus.
3: Hallo Gregor, schönen guten Tag.
2: Ich glaube, du hast somit das größte private Archiv, was sich um Fernverkehrszüge dreht. Deine Internetseite fernbahn.de, das ist ja auch ein regelrechtes Fahrplanarchiv.
3: Genau, so hat sich das tatsächlich über die letzten Jahrzehnte entwickelt. Also das Internet ist wirklich eine sehr schöne Erfindung gewesen, um die Geschichte des Fernverkehrs eben auch ja für die Allgemeinheit darstellen zu können.
2: Was findet man bei dir auf der Internetseite? Außer Fahrpläne natürlich.
3: Ja, entstanden war sie einst, das war Ende der 1990er Jahre, um Wagenreihung von Fernzügen im Internet darzustellen, als Alternative zu den typischen Tafeln auf dem Bahnsteig. Ziel war einfach, dass sich Fahrgäste schon vor der Fahrt informieren können, in welchen Wagen sie reisen werden. Und das hat sich mit der Zeit und so weiterentwickelt. Also um 2005 herum kam dann die Idee auf, tatsächliche Fahrplanzeiten zu archivieren, um konkrete Zugrecherchen zu ermöglichen.
2: Und jetzt kann man bei dir auf der Internetseite mal durchgehen und kann mal nachschauen, wie ist eigentlich 1990 an Intercity gefahren?
3: Genau, diese Daten sind vollständig hinterlegt. Also wer jetzt aus der Kindheit oder von einer früheren Reise einmal recherchieren möchte, Mensch, wie war das damals eigentlich? Dazu ist die Seite geeignet, das stimmt.
2: Ja, wir wollen ja heute ein bisschen über den Intercity sprechen, denn der Intercity ist ja in deinem Fernverkehrsarchiv eigentlich ein sehr, sehr großer Bestandteil davon. Über wie viele Jahre fuhr denn der Intercity? Wie lange gab es ihn?
3: Ja, das sind tatsächlich 55 Jahre und ich muss jetzt einmal kurz auf deine Formulierung eingehen. Du sagst, wir wollen ein bisschen darüber sprechen, gerne, aber in 55 Jahren ist viel passiert. Also möglicherweise sprechen wir jetzt etwas länger über dieses Thema.
2: Ja, das Schöne an Podcasts ist ja, dass man pausieren kann und zu jeder Zeit weiterhören kann. Das wird vielleicht bei dem einen oder anderen auch heute nötig sein. Wie fing das denn an, 1971, mit der ersten Idee des Intercities?
3: Im Jahr 1968 tauchte der Intercity das erste Mal bei der Deutschen Bundesbahn damals auf. Es existierte ein nicht vertaktetes System aus verschiedenen Fernzuggattungen. Es gab auch Fernzüge, es gab D-Züge, es gab überregionale Eilzüge. Und 6 Fernzügen wurde zusätzlich das Prädikat Intercity vergeben. Damit war also der Begriff in Deutschland angekommen. Noch nicht aber das eigentliche System, was dahinter gedacht war. Das startete tatsächlich im September 1971 mit der Besonderheit eines Taktverkehrs, dass sich Fahrgäste also alle 2 Stunden sicher sein konnten, die nächste Intercity-Verbindung bekommen zu können. Also ohne großartig Fahrpläne auswendig lernen zu müssen, war klar, zu welcher Minute kommt ein Intercity an den Bahnsteig und bringt mich von Ort A nach Ort B.
2: Und das war dann auch schon direkt so ein richtiger Taktverkehr, also wirklich minutengenau alle 2 Stunden wieder?
3: Das war das grundsätzliche System damals, ja.
2: Ja, es gab ja am Anfang nur 4 Linien. Es fing also erstmal an mit einem kleinen System auf jeden Fall.
3: Es war ein kleines System, aber trotzdem bundesweit. Die Linien, die waren also recht lang, zum Beispiel von Hamburg über Köln und Stuttgart nach München. Und die Wirtschaftszentren der damaligen Bundesrepublik waren damals schon mit diesen 4 Linien komplett miteinander verknüpft.
2: Ja, wir können ja die Linien mal durchgehen. Die erste Linie ging von Hamburg übers Ruhrgebiet Köln, Mannheim, Stuttgart nach München. Die zweite Linie von Hannover über Wuppertal, Köln, Frankfurt, Würzburg nach München. Die Linie 3 von Hamburg nach Hannover, Frankfurt, Mannheim, Basel. Und die Linie 4 Bremen, Hannover, Würzburg, Nürnberg, München. Da merkt man schon, dass das westdeutsche Gebiet im Groben und Ganzen schon mal ganz gut abgedeckt ist.
3: Ja, man kann es auch Kernnetz nennen. Es sind tatsächlich so die Hauptverkehrslinien damals gewesen, wo auch damals schon eine starke Nachfrage herrschte mit den schon genannten Zuggattungen, wie gesagt, dem Fernzug, dem D-Zug. Und von daher lag es sehr nah, sich genau dort mit diesen Intercity-Linien zu platzieren.
2: Wenn wir uns die Züge jetzt mal genauer anschauen, am Anfang, da gab es ja nur Wagen der ersten Klasse.
3: Ja, richtig ungewohnt aus heutiger Sicht. Die Züge waren also kurz, es waren in der Regel um die 4 Wagen und sie führten tatsächlich nur die erste Klasse und ein Zugrestaurant. Das war standardmäßig auch dabei.
2: Also Lok, ein paar Wagen, Speisewagen, fertig.
3: Ja, genau. Also aus heutiger Sicht kann man sagen, da kommt so ein halber Zug angefahren. Das stimmt, ja.
2: Es gab aber zu dem Zeitpunkt die klassischen Fernzüge immer noch, ne? Also dann war der Intercity ja im Vergleich dazu schon was Teureres.
3: Ja, also der Fernzug als solches wurde abgelöst durch den Intercity. Das geschah tatsächlich über Nacht im September 1971. Im Sommerfahrplan damals fuhren die sogenannten Fernzüge und im Winterfahrplan ab Ende September

0: Also wirklich von Bremen nach München, wie du eben schon erwähnt hattest, oder von Hannover nach Frankfurt, von Hamburg nach Mannheim, diese typischen Tagesverbindungen, da fuhren unvertaktete D-Züge, national, aber auch international. Und auch das ist mit heute nicht so ganz vergleichbar. Es gab beispielsweise D-Züge, die fuhren von Kopenhagen bis nach Rom. So, und die wurden natürlich auch in Deutschland genutzt, um von Hamburg nach Mannheim zu kommen.
1: Ja, und da war der Intercity natürlich direkt was anderes. Erste Klasse, klimatisierte Wagen, das war zu dem Zeitpunkt auf jeden Fall was Neues.
0: Auf jeden Fall absolut nicht alltäglich. Also heute kennt man es praktisch aus jedem Auto, aus jedem Regionalzug, der heutzutage klimatisiert ist. Und damals war das wirklich eine Innovation, das den Fahrgästen in allen Intercity-Zügen bieten zu können, von der ersten Stunde an.
1: Zu dem damaligen Zeitpunkt war das Streckennetz ja auch noch überhaupt nicht ausgelegt auf Fernverkehrszüge. An Schnellfahrstrecken war noch überhaupt nicht zu denken. Wie war denn so die Reisegeschwindigkeit des damaligen Intercity?
0: Das war der große Haken. Also es wurde natürlich die große Innovation gestartet mit dem vertakteten System, mit den Fahrzeugen, aber schneller als die bisherigen D-Züge war der Intercity noch nicht. Er unterschied sich durch seltenere Halte. Das heißt, insofern war die gesamte Reisezeit schon etwas kürzer, aber die Strecken als solches waren natürlich die gleichen wie vorher. Es existierten damals noch keine Schnellfahrstrecken, wie wir sie heute kennen. Egal, ob es jetzt von Hamburg nach Würzburg ist, zwischen Hannover und Berlin, zwischen Köln und Frankfurt. Das gab es alles noch nicht. Und die Intercity-Züge haben sich dann zwischen alle anderen Züge mit eingereiht auf den herkömmlichen Strecken.
1: Ja, und dann hat man halt versucht, das ein bisschen auszugleichen durch einen hochwertigen Zug mit einem schönen Speisewagen, also den Aufenthalt vielleicht ein bisschen angenehmer zu machen, wenn es dafür noch gar nicht so viel schneller war.
0: Genau, es wurde das Beste daraus gemacht, aber die Problematik war schon von Anfang an bewusst, dass sich auch in Bezug auf Geschwindigkeit etwas tun muss. Gerade im Wettbewerb mit dem Auto, mit dem aufkommenden Flugzeugverkehr musste sich die Bahn etwas einfallen lassen. Und es begann ja auch schon in den 1970er Jahren konkrete Planungen zu Neubaustrecken und da gab es dann auch schon den Baustart.
1: Ja, da hat man früh angefangen. Natürlich hat der Bau eine ganze Weile gedauert. Jetzt war natürlich die Vertaktung ein wirklich wichtiger Punkt des Intercity-Systems. Alle 2 Stunden fuhr der Intercity. Und dazu gehörte natürlich auch, dass man gut umsteigen kann. Und da hat man sich was Neues ausgedacht: Korrespondenzbahnhöfe.
0: Ja, absolute Innovation und ein wunderbares Kundenerlebnis. Wir sind ja eben schon die 4 Linien durchgegangen mit ihren unterschiedlichen Laufwegen, aber nicht jeder wollte vielleicht aus dem Ruhrgebiet von Köln nach München fahren, wo die Linie bestand, sondern möglicherweise von Köln nach Basel. So, und mit diesen Korrespondenzhalten und da Korrespondenzanschlüssen wurde ermöglicht, dass jemand mit dem Intercity von Köln, in diesem Fall bis Mannheim, fuhr, in Mannheim am gleichen Bahnsteig umsteigen konnte und dort nach kürzester Zeit direkt mit dem nächsten Intercity weiter nach Basel fahren konnte.
1: Also ein vertaktetes System mit vernünftigen Umsteigemöglichkeiten, sodass man auch innerhalb des Netzes dann mit weiteren Linien weiterreisen konnte. An sich innovativ für die damalige Zeit.
0: Bahnsteig gleich und das war regulär. Das war jede Stunde, beziehungsweise in den ersten Jahren alle 2 Stunden. Der typische Korrespondenzhalt wurde von der ersten Stunde praktisch danach so beworben. Sicherlich existierten Anschlusszüge als solches, aber auch diese waren unvertaktet. Die Wartezeiten waren sehr unterschiedlich. Der Komfort war sehr unterschiedlich auf den Anschlusszügen und damit wurde ja erstmal so eine Einheitlichkeit geboten, die praktisch für das gesamte Kernnetz der damaligen Bundesbahn galt. Das war schon sehr besonders.
1: Jetzt hatten die Züge damals natürlich auch wie heute eine eindeutige Zugnummer. Aber die Züge hatten auch damals, vielleicht sogar damals noch ein bisschen häufiger als heute, einen Namen. Wie zum Beispiel der Senator, der blaue Enzian, der Rheinpfeil, der Prinzregent, der Hessenkurier oder Jakob Fugger. Also die Züge hatten mehr als eine Nummer, es wurden die Namen ja auch durchgesagt. Warum hat man das gemacht?
0: Ja, das gehörte zur Charakteristik dieser Züge dazu. Die Namen als solches waren auch keine neue Erfindung. Also ich erinnere jetzt mal an den Orient-Express, den vermutlich jeder kennt, der auch schon tatsächlich 100 Jahre alt ist oder sogar noch etwas älter. Solche Namen existierten und das wurde konsequent für den Intercity übernommen. Das heißt, jeder IC bekam seinen begleitenden Namen.
1: Aber betrieblich hatten die Namen natürlich keine Relevanz. Das ging damals genauso wie heute alles schon über die Zugnummer. Also reine Kundensache.
0: Das hat man aus Kundenbindungsgründen gemacht. Ich hole da jetzt mal etwas weiter aus. Es gibt da unterschiedliche Kategorien, wie ich einen Zugnamen gestalten kann. Es war teilweise landschaftlich. Das

0: eben schon den Rheinpfeil erwähnt oder den Hessenkurier. Das heißt, solche Züge bezogen sich auf den Laufweg, wo sie durchfahren. Oder nehmen wir mal einen neueren Namen, zum Beispiel Lorelei. Das steht für einen Zug, der natürlich ist an der Rheinstrecke in Langfurt zwischen Koblenz und Mainz. Es gab aber auch Namen, womit die Fahrgäste ja tatsächlich so ein bisschen umgarnt werden sollten. Ne? Senator haben wir eben schon gehört, ein Prinzregent. Es gab einen Intercity, der hieß Präsident. Damit sollte etwas gemacht werden, etwas ausgelöst werden bei den Fahrgästen. Sie sollten sich wohlfühlen, sie sollten sich wertgeschätzt fühlen. Und das wurde konkret als Marketinginstrument damals verwendet. Reine Kundenangelegenheit, reines Marketing. Vom Betrieb her ist das absolut davon losgelöst. Da ist nur die Zugnummer relevant.
1: Jetzt haben wir ja schon eben mal über die Wagen gesprochen, mit denen damals gefahren wurde. Das waren ja diese rot-beigen Wagen, klimatisiert, alles erste Klasse. Was hing denn vor den Wagen? Welche Lok hing damals am Intercity?
0: Ja, in den 1960er Jahren wurde tatsächlich eine spezielle Lokomotive entwickelt für den Intercity-Verkehr, die natürlich auch entsprechende Geschwindigkeiten erreichen sollte. Wir hatten eben schon kurz angesprochen, dass Ausbaustrecken in Planung waren, dass höhere Geschwindigkeiten möglich werden sollten. Aber dafür gab es noch keine Lokomotive. Also konkret sprechen wir über eine Zielgeschwindigkeit von 200 Stundenkilometern. Das gab es damals noch nicht. Und in den 1960er Jahren wurde die ja sicherlich vielen Menschen bekannte Baureihe 103 entwickelt. Auch gebaut. Mitte der 60er Jahre erschienen da zunächst vier Vorserienlokomotiven. Und das wurde für den Intercity die Standardbespannung auf allen Linien.
1: Also die 103, das ist eine schnelle Elektrolok. Viele haben die vielleicht schon mal gesehen. Die sieht vorne und hinten ziemlich rund aus, hat meistens ein Gusslogo vorne dranhängen. Und das macht natürlich auch ein bisschen was her. Farblich ist sie auch beige und rot, also dunkelrot, ja, und fährt eben auch 200 km/h schnell. Und ganz ehrlich, sieht vor so einem Zug auch richtig was aus.
0: Ja, das spielte auf jeden Fall eine Rolle, das Design. Und das spielte auch ein gewisser Stolz mit. Du hast eben schon die Schilder angesprochen, die Gussschilder. All das gehörte irgendwo zum Intercity dazu, dass es wirklich ein durchdachtes Angebot war. Nicht nur rein praktisch-technisch gesehen, sondern auch von der Erscheinung her.
1: Die Lok hatte natürlich auch mehr Power, als sie damals brauchte. Also sie konnte ja ihre 200 km/h noch überhaupt nicht ausfahren. Es gab ja eigentlich kaum irgendwo die Möglichkeit dazu. Dann war die Lok natürlich auch schon direkt darauf ausgelegt, längere Züge zu ziehen. Wir haben ja eben da schon gesagt, das waren ja vielleicht 5 Wagen und ein Speisewagen, aber der Intercity sollte ja länger werden. Also die Lok, die hatte schon die entsprechende Reserve dafür.
0: Genau, es wurde damals sehr vorausschauend geplant. Das heißt, eine entsprechende PS-Leistung wurde in den Loks installiert und auch die Höchstgeschwindigkeit von 200 Stundenkilometern, obwohl es im Netz tatsächlich noch nicht möglich war, das regulär zu fahren. Es gab Versuche Mitte der 1960er Jahre, damals zur internationalen Verkehrsausstellung in München, wo mit Testzügen und regulären Fahrgästen 200 km/h erreicht wurde. Das war zwischen München und Augsburg. Und das war praktisch die erste Bewährungsprobe so für diese Lok, um einmal zu demonstrieren, was da tatsächlich für eine Leistung verbaut ist. Im Regelverkehr kam es dann aber tatsächlich erst 10 Jahre später, Mitte, Ende der 1970er Jahre. Und bis dahin wurde die Lok einfach mit entsprechenden Einsatzreserven gefahren.
1: Ersatzweise kamen ja auch gerne mal andere Loks zum Einsatz. Gerade so die Baureihe 110, die kannte man ja auch so vor dem Intercity.
0: Richtig, die Baureihe 110, das war so die Standard-Lok für die damaligen D-Züge, für Eilzüge, die damals auch noch überregionale Laufwege teilweise hatten. Wir kennen ja heute den Regionalverkehr typischerweise innerhalb von Bundesländern, was mit der Regionalisierung zusammenhängt. Damals war es doch eine etwas andere Philosophie, durchaus langlaufende Eilzüge. Ich nenne mal ein ganz spezielles Beispiel: von Luxemburg bis auf die Insel Sylt existierte mal ein Eilzug. Und solche Züge waren auf elektrischen Abschnitten eben mit dieser Baureihe 110, der sogenannten Einheitslok, bespannt. Und die kam auch vor IC-Zügen zum Einsatz. Also so schön wir über die 103 reden, sie hatten natürlich auch ihre Macken, sie hatte ihre Werkstattaufenthalte und abseits der Reserven, die es natürlich gab, kam es vor, dass dann statt der 103 mal eine 110 vorm Intercity stand und diesen Zug dann auch fuhr.
1: Ja, später wurde dann das Lokangebot noch ein bisschen erweitert, die Baureihe 120 und die Baureihe 101. Ja, die gute alte 103 wurde dann ab Ende der 90er Jahre schrittweise ausgemustert. Einzelne gab es noch eine Weile. Aber im DB-Museum in Koblenz, da stehen sogar einige betriebsfähige Exemplare.
0: Genau, sie kann heute noch bewundert werden. Zwar nicht mehr im alltäglichen Einsatz, das ist auf Sonderfahrten möglich. Also sie sind betriebsfähig. Aber im Museum kann sie doch jederzeit besichtigt werden, zum Beispiel in Koblenz.
1: Aber es gab bis vor ein paar Jahren noch so ein paar planmäßige Umläufe, die mit einer 103 gefahren wurden. Das waren dann so Züge von München nach Ulm.
0: Ja, das war teilweise planmäßig, teilweise waren es Sonderleistungen, die jeweils von München aus starteten. Das hatte aber schon so ein bisschen außergewöhnlichen Charakter. Also es war schon etwas Besonderes. Es ging Richtung Ulm, wie du sagst. Es gab Intercity-Züge nach Nürnberg und auch Richtung Mittenwald und Seefeld in Tirol, wo die 103 nochmal zum Einsatz kam, obwohl der reguläre Verkehr damit schon beendet war.
1: Vielleicht war das ja auch einfach so ein bisschen Marketing, oder?
0: Ja, absolut. Also es war jetzt auch sicherlich nicht nur für Fotografen. Die haben sich natürlich dort massiv an den Strecken damals versammelt, weil es so besonders war. Betrieblich war es auch nicht unbedingt mehr nötig. Aber die Lok hat halt eine gewisse Faszination ausgelöst und ein wenig sollte die Tradition noch beibehalten werden. In dem Fall sicherlich auch fürs Personal, was eine gewisse Freude hatte, mit dieser Lok unterwegs sein zu dürfen.
1: Jetzt gab es aber noch einen anderen Intercity, einen Dieseltriebwagen, die Baureihe 601, der VT11.5. Das ist ein schneller Dieseltriebwagen. Vorne stand in großen Buchstaben TEE dran für Transeuropa Express. Eine Zeit lang stand auch Intercity vorne dran. Das war ein weiteres Intercity-Produkt.
0: Genau, das war das Top-Produkt der 50er Jahre damals. Womit die Transeuropa-Express-Züge, also das Premium-Produkt der 50er Jahre, gefahren wurde. Die existierten parallel noch und wurden teilweise auch für Intercity-Leistungen genutzt. Sie hatten die erste Klasse drin, sie hatten ein Restaurant drin und damit waren praktisch die Voraussetzungen für den Intercity erfüllt.
1: Wir hatten es vorhin schon mal angesprochen, das waren ja IC-Konzepte. Bisher haben wir über das IC-71-Konzept gesprochen, also die Lok mit den Erste-Klasse-Wagen dran und das war eben der Intercity. Ja, jetzt war das ein recht hochwertiges Angebot mit einem relativ kleinen Markt. Es gab ja nur die erste Klasse, das heißt ein großer Teil der Bevölkerung war einfach ausgeschlossen, weil es zu teuer war. Und jetzt kam so Konkurrenz, damals innerdeutsche Flugreisen gab es, ja, das Auto sowieso und nun hat man ja so ein bisschen angefangen zu experimentieren und hat dann gesagt, ja, so eine zweite Klasse wäre ja vielleicht auch noch eine Idee, um ein paar mehr Leute in die Züge zu holen.
0: Auf jeden Fall. Es war ja nicht nur der erste Klassepreis, sondern auch der Intercity-Zuschlag dazu. Und der Großteil der Bevölkerung hat sich damals tatsächlich eher für die D-Züge entschieden oder für Eilzüge. Ja, und genau das sollte praktisch abgeschöpft werden. Man hat sich also Gedanken gemacht, wie bekommen wir mehr Menschen in den Intercity. Wir haben schon über die Leistung der Lok gesprochen. Für die war es kein Problem, weitere Wagen zu ziehen. Und dann kam in den 1970er Jahren eben die Idee auf, wir öffnen den Intercity auch für die zweite Klasse.
1: Ja, und dann gab es auf einmal erste und zweite Klasse Wagen in den Zügen. Und das hat man dann genannt Intercity 79 und hat es überschrieben mit dem Slogan Jede Stunde, jede Klasse.
0: Ja, ich glaube, diesen Slogan, jede Stunde, jede Klasse, ist eventuell die stärkste Verbindung zum Intercity. Das wurde massiv beworben, weil es einfach eine einfache Nutzungsmöglichkeit sein sollte. Ne, jede Stunde, ich habe die Verlässlichkeit, den ganzen Tag über diese hochwertige Verbindung fahren zu können. Ich bin gewünscht im Zug, egal ob ich jetzt erste Klasse oder zweite Klasse Fahrgast bin. Und das wurde absolut zum Erfolgsrezept. Vereinzelt gab es natürlich auch Kritik, denn die ursprüngliche Philosophie war ja, wir holen unser hochwertiges Publikum ab. Wir haben vorhin schon über die Zugnamen gesprochen, wie Senator, wie Präsident, was natürlich ein bestimmtes Publikum anspricht. Nicht unbedingt den zweite Klasse Fahrgast oder die Familie, die mit dem Zug fährt. Ne? So unterschiedlich, wie man das heute jetzt sehen kann, aber so wurde damals gedacht. Und davon hat man sich ja dann zwangsweise gelöst, indem man die zweite Klasse eingeführt hat. Das geschah auch nicht von heute auf morgen. Man hat es also zunächst getestet. Im Jahr 1976 kamen da die ersten zweite Klasse Wagen zwischen Bremen und München zum Einsatz. Sie unterschieden sich natürlich zur ersten Klasse. Es gab noch keine Klimaanlage. Es gab noch keine Großraumwagen. Aber immerhin war es natürlich den Gästen der zweiten Klasse auch gestattet, das Restaurant zu benutzen. Das also schon. Dann hat man es 2 Jahre später weiter ausgerollt, also konkret auf der Linie zwischen Hamburg und Köln. Da wurden sämtliche Verbindungen dann schon mit der zweiten Klasse ausgerüstet. Und im Mai 1979, da kommen wir jetzt wieder zu jede Stunde, jede Klasse, waren dann alle Intercity-Züge zweiklassig, so wie man es bis heute kennt. Und wie es auch heute übrigens im ICE immer Selbstverständlichkeit ist.
1: Ja, das war dann vorher wahrscheinlich eher so ein Geschäftsreisezug für Leute, die sich es auch leisten konnten. Und jetzt wurde der Intercity das Fernverkehrsmittel für die ganze Bevölkerung.
0: Richtig. Die erste Klasse-Fahrgäste hatten dadurch auch keinen Nachteil, denn dieser Zugteil blieb absolut so bestehen, wie er auch vorher im rein erstklassigen Netz bekannt war. Daran hat sich nichts geändert, sondern nur, dass am zweiten Zugende die zweite Klasse-Wagen dazu angekuppelt wurden.
1: Jetzt schauen wir uns nochmal die Wagen an, wie es dann beim Intercity 79 war. Also die erste Klasse Wagen, die haben sich ja kaum verändert. Es gab Abteilwagen, es gab Großraumwagen, die waren klimatisiert, rot und beige lackiert. Und dann die zweite Klasse, die war blau und beige lackiert, hatte keine Klimaanlage, hatte Abteile. Dafür konnte man aber die Fenster öffnen.
0: Genau, das war die klassische Belüftung damals. Und mit den Farben sollte natürlich auch sofort am Bahnsteig sichtbar sein, wo es meine erste Klasse, wo ist meine zweite Klasse, und sauber getrennt war das jeweils durch den Speisewagen. Da wurde also sehr darauf geachtet, dass diese sogenannte Blockzugbildung, also so nennt man dieses System, für jeden Intercity eingehalten wurde.
1: Ja, das ist ja sogar heute im ICE noch so, ne? Der Speisewagen ist irgendwo in der Mitte und teilt dann die erste von der zweiten Klasse.
0: Ja, mit ganz wenigen Ausnahmen ist es bis heute so, und das ist auch sicherlich sinnvoll, ja.
1: Jetzt hat man das Zugangebot auch noch deutlich verbessert. Wir hatten ja die ganze Zeit einen 2-Stunden-Takt und den hat man jetzt verändert auf einen Stundentakt.
0: Richtig, wir hatten ja vorhin schon über die D-Züge gesprochen, über diese regionalen Eilzüge. Und gleichzeitig mit der Zweiklassenbildung wurde das gesamte Intercity-Netz auf einen Stundentakt ausgebaut. Weil es wurde ein riesiges Potenzial gesehen, eben auch viel mehr Menschen schneller durch das Land zu befördern. Wir reden von 1979, von ersten Strecken, die damals für 200 Stundenkilometer ausgebaut waren. Und das sollte natürlich auch Fahrgästen der zweiten Klasse geboten werden.
1: Gab es denn diese Korrespondenzanschlüsse weiterhin?
0: Die gab es weiterhin. Das wurde beibehalten. Es gab feste Bahnhöfe. Und als Besonderheit kam noch dazu, wir sprachen ja über denselben Bahnsteig, über den schnellen Anschluss. Und es kam mit der Zweiklassigkeit dazu, dass sich dann auf diesen Korrespondenzbahnhöfen die beiden Klassen auch gegenüberstanden. Ich musste also nicht vom Bahnsteig Anfang zum Bahnsteig Ende laufen, um von der ersten Klasse des einen Zuges um die erste Klasse des anderen Zuges zu kommen, sondern ich konnte direkt einmal quer rüberlaufen und war dann in der passenden Klasse gleich wieder im neuen Zug und konnte weiterfahren.
1: Also die Züge hatten eine eigentliche Drehung. Also meinetwegen die erste Klasse, die zeigte immer nach Norden oder so.
0: Ja, das war tatsächlich so aufgebaut, und die Linien waren auch, ich sag mal, so schlau geplant, dass das in den meisten Fällen auch mehr oder weniger zufällig so funktionierte, dass also die Klassen tatsächlich jeweils sich gegenüberstanden.
1: Ja, das ist ja auch noch so die Zeit, das kennt man vielleicht noch, wenn ein Zug durch eine Umleitung mal verdreht worden ist und vor dem nächsten Einsatz jetzt keine Drehfahrt gemacht werden konnte, dann gab es ja immer diese Ansage, der Zug verkehrt in umgekehrter Wagenreihung. Ich habe so den Eindruck, das ist heute gar nicht mehr so wild. Ne? Das wird ja am Bahnsteig angezeigt, wie rum der Zug gereiht ist. Da ist dann ja eigentlich fast schon egal, was planmäßig vorne und was hinten ist.
0: Ich halte es heute noch für genauso wichtig, denn auch heute haben wir noch diese Anschlüsse. Und es ist für Fahrgäste bequem, wenn sie auf dem Umsteigebahnhof kurze Wege haben. Ja, es kommt heute häufiger vor, dass sich Züge nicht mit der gleichen Klasse gegenüberstehen, dass es recht dynamisch ist, aber grundsätzlich existiert die Planung im Hintergrund immer noch. Nur der betriebliche Aufwand, Züge über Nacht in die richtige Reihenfolge zu bekommen, wenn sie am Vorabend etwas durcheinander geraten sind, ist halt auch eine finanzielle Frage, eine personelle Frage. Und da gibt es leider Ausnahmen, dass dann Züge in umgekehrter Reihung fahren, beziehungsweise umgekehrt kommuniziert werden entgegen der ursprünglichen Planung.
1: Ja, ich finde es trotzdem eine praktische Sache, dass man am Bahnsteig angezeigt bekommt, wie der Zug gereiht ist. Man kann es ja auch in der App sehen. Früher musste man dann am Bahnsteig erstmal nach dem Wagenstandsanzeiger gucken. Das war ja ein gedruckter Plan, der hing im Schaukasten, und da waren alle Fernzüge, die an dem Tag auf dem Bahnsteig hielten, drauf. Und draufgeklebt war noch so ein roter Faden, der dann die eigene Position am Wagenstandsanzeiger markierte. also wo man dann quasi stand. Und dann konnte man darauf sehen, wo welcher Wagen steht. Ja, und heute wird ja dann angezeigt, zum Beispiel erste Klasse, Abschnitt A und B, und kann dann nach seiner Wagennummer suchen und sich schon mal halbwegs passend hinstellen.
0: Das war tatsächlich damals eine sehr detaillierte Handarbeit, wo wirkliche Mitarbeiter über viele Tage beschäftigt waren, diese Tafeln zu bestücken zum Fahrplanwechsel. Ist aber heute undenkbar. Also wenn wir jetzt mal das Netz betrachten, die vielen Baumaßnahmen unter des Jahres, Streckensperrungen. Es ist momentan leider nicht möglich, so in diesem zuverlässigen Takt, in dieser Richtung zu fahren, wie man es damals gewohnt war. Sollte aber sicherlich Ziel sein, wieder hinzubekommen, weil das ist eine Bequemlichkeit für Fahrgäste.
1: Ja. Jetzt hat man damals auf den ersten Blick noch richtig gesehen, was war denn eigentlich erste und zweite Klasse. Ne? Die Wagen waren rot, beige und blau, beige. Später waren sie alle weiß. Jetzt brauchte man aber 79 eine ganze Menge weiterer Wagen für die zweite Klasse. Wo kamen die her?
0: Die kamen in Teilen aus dem D-Zugverkehr. Das heißt, die Wagen wurden modernisiert, bekamen neue Drehgestelle, um eben auch diese 200 km/h erreichen zu können. Das ist der eine Weg, das waren die Abteilwagen. Zusätzlich wurden aber für Fahrgäste der zweiten Klasse auch Großraumwagen neu beschafft von der Industrie. Mit der Besonderheit, dass auch diese Großraumwagen eine Klimaanlage hatten.
1: Das war ja auch eigentlich neu für die damalige Zeit. Klimaanlage in der zweiten Klasse.
0: Absolut, das war sehr komfortabel und auch damals gab es schon heiße Sommer. Das war wirklich sehr angenehm für Fahrgäste und die waren auch von Anfang an sehr stark nachgefragt, diese Großraumwagen. Sie hatten halt unterschiedliche Plätze geboten. Es gab Reihensitze mit guter Beinfreiheit, aber eben auch Tische. Vis-à-vis saßen sich vier Menschen gegenüber, ideal für Familien, für gemeinsam reisende kleine Gruppen. Das war doch sehr komfortabel und kommunikativ auch.
1: Ja, das waren dann die Wagen, die man eigentlich bis zum Schluss des Intercity gekannt hat in der zweiten Klasse. Die Abteilwagen, die waren ja in der zweiten Klasse irgendwann dann auf einmal weg.
0: Richtig, um das Jahr 2000 herum sind die Abteilwagen eben wegen dieser fehlenden Klimaanlage einfach nicht mehr zeitgemäß gewesen und wurden dann aus dem Betrieb genommen.
1: Ja, also damals gab es durchaus noch einiges an Abteilwagen. Neu war dann die zweite Klasse als Großraumwagen. Ja, und das war dann damals der Intercity und weiterhin immer schön getrennt durch den Speisewagen.
0: Richtig. Und wir sollten noch eine weitere Wagengattung vielleicht erwähnen. Ende der 1980er Jahre erschienen auch klimatisierte Abteilwagen. Die sahen recht futuristisch aus. Es war konkret eine Mischung aus einem Abteil und einem Großraumwagen. Eben wegen dem Mehrbedarf, aber auch um sich in Bezug auf Abteile zu modernisieren, wurden diese Wagen entwickelt. Sie hießen oder heißen heute immer noch BVMZ für unsere Eisenbahnexperten. Sie boten also an beiden Wagenenden Abteile und in der Mitte einen abteilähnlichen Großraum. Das waren also jeweils vier Sitze, die so ein wenig abgegrenzt waren und zwei weitere Sitze auf der anderen Seite des Gangs. Das sah damals tatsächlich recht modern und ungewöhnlich aus. Aber auch die Wagen waren gut gebucht.
1: Ja, wenn man jetzt nochmal an die Abteile denkt, gerade in der ersten Klasse, das war ja wirklich was mit ordentlich Sitzpolster drauf. Und wenn man wusste wie, konnte man die sich auch zusammenschieben und hatte eine schöne Liegefläche.
0: Richtig, die Abteile, die waren recht großzügig mit ihren sechs Plätzen. Und wenn man nun die Konstellation hatte, alleine in einem Abteil zu sein, konnten die Sitze tatsächlich zusammengeschoben werden und man hatte eine Bettfläche.
1: Ja, das war natürlich interessant, insbesondere für die Züge, die nachts verkehrten.
0: Sehr komfortabel, genau. Man hatte so seine Ruhe, ne? Wie gesagt, solange das Abteil dann nicht zu stark besetzt war. Das wurde aber auch regelmäßig genutzt. Egal ob über Nacht oder auch nur für ein Nickerchen, vielleicht am Nachmittag auf dem Weg vom Geschäftstermin nach Hause. Da wurde durchaus auch im Intercity mal geschlafen.
1: Jetzt gab es damals im Zug auch Dinge, die aus heutiger Sicht unvorstellbar sind. Ja, heute hat ja jeder ein Handy einstecken. Damals im Zug konnte man aber auch telefonieren, und zwar im Zugsekretariat.
0: Ja, auch das ist ein Thema, was man sich heute absolut nicht mehr vorstellen kann. Wir hatten darüber gesprochen, dass der Intercity überwiegend für Geschäftsreisende entwickelt wurde mit einem schnellen Reisebedarf, die aber auch damals schon ihre Reisezeit sinnvoll oder produktiv nutzen wollten. Und genau dazu gab es das Sekretariat mit zwei Funktionen. Im Wesentlichen konnten dort Schreibarbeiten erledigt werden. Also man hat sich zum Diktat getroffen, um es mal ganz salopp zu sagen. oder es konnte auch telefoniert werden. Also Kommunikation mit außen war möglich, Telefonate waren möglich, Abstimmungen, und das war absolut ein Regelangebot in den damaligen Intercity-Zügen.
1: Wie ging das technisch, Telefonie im Zug?
0: Das lief tatsächlich über das Mobilfunknetz. Wir kennen heute das D-Netz, wir kennen heute 5G und wie es auch immer heißen mag, die Vorläufernetze, das C-Netz und auch das B-Netz, war damals die technische Grundlage, um Kommunikation in den Zug zu ermöglichen oder auch aus dem Zug heraus. Es war also losgelöst vom typischen Zugfunk, den gab es auch, das war für die Lokführer, aber es gab eben parallel dazu die Zugtelefonie, die für die Fahrgäste gedacht war.
1: Stelle ich mir vor als, ja, sehr teuer.
0: Ja, genaue Preise kann ich nicht nennen, aber es war tatsächlich ein exklusives Angebot. Es war ja geradezu sensationell, sich von unterwegs melden zu können. Und das kenne ich auch selbst noch aus den 1980er Jahren. Mobiltelefonieren, das war wie von einem anderen Planeten und sicherlich auch aus dem Zug. Aber dafür gab es die Klientel und das wurde damals auch genutzt. Das heißt, diese Zugsekretariate, die waren bewusst zu Geschäftsreisezeiten geöffnet, also in der Regel montags bis freitags, und konnten dort dann eben ohne Anmeldung aufgesucht werden.
1: Wann sind die wieder verschwunden?
0: Die Sekretariate sind verschwunden mit Aufkommen der Münztelefone im Zug. Das heißt, es war im Prinzip ein Produkt der 1970er Jahre. Auch da hat man sich dann Gedanken gemacht, wie kann es sicherlich produktiver gestaltet werden, für den Fahrgast individueller gestaltet werden. Und in den Großraumwagen der ersten Klasse hat man dann Telefonkabinen eingerichtet, die mit einer typischen Telefonzelle alles gemein hatten. Das heißt, es wurden Münzen eingeworfen und von da an konnte selbst telefoniert werden. Anrufe in den Zug waren damals aber noch nicht möglich.
1: Ja, da merkt man, wie so langsam auch die Entwicklung im Mobilfunk vorwärts kam. Die Telefonzellen im Zug, das waren ja eigentlich auch irgendwie nur fahrbare Handys im Zug.
0: Im Prinzip war es ein fahrbares Handy. Es sah aus wie eine Telefonzelle mit einem Münzeinwurf, aber es war tatsächlich ein Mobiltelefon, genau.
1: Ja, jetzt sind wir immer noch so Ende der 70er Jahre. Da wurde der Intercity langsam auch ein bisschen schneller. Es gab zwar noch keine Schnellfahrstrecken, aber Abschnitte, in denen der Zug mal 200 km/h fahren konnte, wurden nach und nach mehr. Augsburg-Donauwörth hast du zum Beispiel mal angesprochen.
0: Genau, von München über Augsburg nach Donauwörth, das war einer der ersten Abschnitte. Wir können aber auch über Hamburg-Bremen sprechen, was als zweiter Abschnitt noch Ende der 1970er Jahre dazu kam. Und damit konnten tatsächlich schon signifikant Reisezeiten gekürzt werden. Das heißt, die Attraktivität wurde gesteigert.
1: Ja, es wurden immer mal abschnittsweise weiter ausgebaut. Hamburg-Bremen zum Beispiel, das ist eine Strecke, wenn man die fährt, die ist ziemlich gerade und die hat man dann eben ausgebaut für 200 Stundenkilometer. Von Bremen nach Münster hat man ausgebaut. Zwischen Hannover, Hamm und Dortmund sind teilweise Abschnitte, die schneller befahren werden können. Zwischen Köln und Aachen ist auch nur gerade, hat man gut ausgebaut.

0: nicht ohne große Kunstbauten. Das heißt, sicherlich wurde der Untergrund verstärkt. Es wurde ein neues Signalsystem installiert, die sogenannte Linienzugbeeinflussung. Und so war in Anführungszeichen relativ einfach das Erreichen höherer Geschwindigkeiten möglich auf den genannten Strecken, die du eben erwähnt hast.
1: Ja, das macht ja auf jeden Fall auch erstmal Sinn. Erstmal schauen, was man mit dem kleinsten Aufwand so hinbekommt. Aber die Netzwirkung, die wird man doch dadurch schon gespürt haben. Ja, und so ein Zug, der dann so quer durch Deutschland gefahren ist, war dann ja unterm Strich auch schon mal eine ganze Ecke schneller da.
0: Ja, gerade auf bundesweiter Sicht, das war deutliche Einsparungen, deutlich kürzere Reisezeiten und natürlich auch das Erreichen von früheren Anschlusszügen. Wir können immer über die Netzwirkung auch sprechen. Wir hatten das Beispiel Köln-Mannheim-Basel, aber von Mannheim sind zum Beispiel auch Anschlusszüge in Richtung Saarbrücken gefahren, wo möglicherweise dann sogar ein Zug früher erreicht wurde durch diese ersten Ausbauten auf 200 km/h.
1: Ja, also der Intercity war ja durchgehend auch als Netz gedacht und nicht nur der Gedanke an die einzelnen Fahrten. Ja, 1985, da kam der nächste große Schritt, der Intercity 85. Was änderte sich?
0: Ja, es kamen zwei Linien dazu. Wir hatten ja zunächst vier Linien seit 1971. Daran hat sich grundlegend erst einmal nichts geändert. Die erste, die Intercity-Linie 1 damals von Hamburg über Köln und Stuttgart nach München, die wurde neu nach Frankfurt geführt. Und dafür kam aus dem Ruhrgebiet eine neue Linie, auch am Rhein entlang, über Mainz, dann in Richtung München dazu, sodass das Angebot dort verstärkt wurde. Und man hat sich auch Gedanken gemacht im Norden, wenn wir es mal Hannover betrachten und nördlich davon Hamburg und Bremen, wie diese beiden Großstädte an das bundesweite Netz angeschlossen werden könnten. Also Hamburg und Bremen waren in den ersten Jahren und sind es gewissermaßen bis heute so eine kleine Konkurrenz. Das heißt, man stellt sich grundsätzlich die Frage, ich komme mit einem Zug aus Hannover, aus dem Süden in Hannover an und es stellt sich dann die Frage, führe ich die nach Hamburg weiter oder nach Bremen? Sicherlich ist Hamburg etwas dominanter, weil es größer ist, aber auch Bremen ist nicht zu vernachlässigen. Und als Lösung hat man sich dann konkret 1985 ein System von Kurzzügen überlegt. Das heißt, es gab die sogenannten Weser City und Oldenburg City Züge, die dann aus Bremerhaven bzw. Oldenburg über Bremen nach Hannover geführt wurden und dort einen kurzen Anschluss an einen klassischen Intercity weiter in Richtung Süden, Richtung München oder Richtung Frankfurt hatten.
1: Also die Anschlüsse wurden deutlich mehr damals. Also durch diese kleinen Anschlusszüge hat man noch mehr Städte mit angebunden und das eigentliche Intercity-Netz wurde immer mehr ein Netz.
0: Genau, das Netz wurde erweitert, ja.
1: Ja, den Flughafen Frankfurt, den hat man dann auch mit eingebunden ins System. Hat man da so ein bisschen die Zubringerwirkung erkannt? Man kann ja Leute, die in den Urlaub fliegen wollen, vielleicht noch mit den Intercities zum Flughafen bringen.
0: Ja, richtig. Wir reden jetzt über die Mitte der 1980er Jahre, wo auch das Flugzeug doch zum Massenprodukt wurde. Also noch stärker als in den 70er Jahren, so mit dem Aufkommen von Düsenflugzeugen. Das war so der erste große Schritt, dass sich mehr Menschen eine Flugreise leisten konnten. 15 Jahre später, also in den 80er Jahren, wurde es dann nochmal verstärkt. Auch Flughäfen wurden ausgebaut, neue Verbindungen, mögliche Fernreisen, Urlaubsreisen über klassische Bahndestinationen hinaus. Und auch da sollte die Bahn natürlich eine Rolle spielen, eben als Zubringer. Der Frankfurter Flughafen liegt sehr zentral. Er liegt praktischerweise an einer Intercity-Linie und von daher war es naheliegend, nach dem Flughafenbahnhof dort, der dort im Tunnel liegt, mit Intercity-Zügen anzubinden. Und das wurde auch 1985 umgesetzt.
1: Man hat sich auch im Zug mal ein paar Gedanken gemacht, zum Beispiel einen IC-Chef eingeführt und IC-Betreuer. Da frage ich mich, was gab es denn vorher? Also Zugbegleiter gab es ja auf jeden Fall schon.
0: Richtig, es gab den typischen Schaffner, es gab auch den Zugchef. Im Intercity hat man sich aber Gedanken gemacht, wie auch der Service gesteigert werden kann, wie Fahrgäste besser betreut werden können. Und von daher erschienen dann so Formulierungen wie IC-Betreuer, was sich auch daraus oder damit kennzeichnet, dass einfach mehr Personal im Zug unterwegs war. Es gibt einen Mindestbedarf an Zugbegleitern und man hat bewusst damals mehr Personal für Intercity-Züge eingeteilt, um einen intensiveren Service anbieten zu können.
1: Hat man da auch schon mal so ein bisschen Personal aufgestockt im Hinblick auf den ICE, der ja 6 Jahre später dann auch kam?
0: Da wurde dieses Konzept weitergeführt. Richtig. Wir können da zum Beispiel über den Am-Platz-Service in der ersten Klasse sprechen. Das heißt, Fahrgäste brauchten nicht mehr unbedingt das Zugrestaurant aufsuchen, sondern es wurden Getränke und Speisen auch direkt an den Platz gebracht. Dafür braucht es aber eben mehr Personal. Und das wurde genau damit realisiert und wurde dann auch im ICE ab 1991 wieder fortgesetzt, weil es aber so sehr erfolgreich war.
1: Ja, genau, 1991, da ging es dann los mit dem ICE und das war dann auch die Zeit, wo es dann mit den Schnellfahrstrecken losging. Hannover-Würzburg haben wir vorhin schon mal angesprochen, wurde ja bereits Mitte der 1970er Jahre schon angefangen zu bauen und das war dann so eine Strecke, sobald die fertig war, hat man erstmal direkt den Intercity draufgelassen.
0: Richtig, genau. Anfang der 1970er Jahre wurde mit der ersten Neubaustrecke begonnen, das war von Hannover nach Würzburg, parallel. Kurz darauf, Mannheim-Stuttgart. Und nachdem die Strecke fertiggestellt war, stand der ICE noch nicht zur Verfügung, aber der Intercity mit seinen 200 km/h Lokomotiven. Und die wurden dann auch sofort auf die Schnellfahrstrecke geschickt, um nochmals Reisezeiten kürzen zu können.
1: Ja, das wird mit Sicherheit direkt was gebracht haben, weil gerade wenn man auf der Strecke Hannover-Würzburg mitfährt und nur mal den Teil von Göttingen bis Würzburg betrachtet, das ist ja wirklich Tunnelbrücke, sehr bergiges Gebiet, da konnte man doch schon einiges an Reisezeit gut machen.
0: Ja, es wurde fast eine Stunde eingespart und an einigen Abschnitten lässt sich aus dem Zug auch die Autobahn beobachten, die eben wirklich in Achterbahn ähnlich da durch das Gebirge fährt. Es waren tatsächlich sehr viele Kunstbauten möglich. Das sind weit über 50% Tunnel, Abschnitte, Brücke, Einschnitte, wie die Züge geführt wurden, um eben diese hohen Geschwindigkeiten erreichen zu können. Aber der Lohn dafür ist diese deutlich kürzere Reisezeit und stark gestiegene Attraktivität.
1: Wenn man sich so die Strecke Hannover-Würzburg anschaut, dann läuft die ja so entlang der damaligen innerdeutschen Grenze. Hätte die Strecke, wenn man sie später geplant hätte, nach der Wiedervereinigung vielleicht ganz anders ausgesehen?
0: Ja, gute Frage. Möglicherweise. Also es geht darum, welche Reisebedürfnisse dort erfüllt werden sollen. Wenn wir jetzt mal betrachten von Hannover in Richtung Frankfurt, wäre sie sicherlich ähnlich gebaut worden, auch mit dem Raum Würzburg. Aber wenn wir jetzt mal sehen, wo liegt Göttingen, wo liegt Nürnberg, im Rahmen der Gesamtverbindung Hamburg-München, ist es natürlich gut möglich, dass die Schnellfahrstrecke möglicherweise irgendwo südlich Göttingen anders verlaufen wäre. Aber da entstehen natürlich neue Fragen. Wir haben ja auch Berlin, auch von dort Reisebedürfnisse. Also hätte es dann sogar zwei Schnellfahrstrecken gebraucht, so wie wir sie heute im Prinzip haben. Hätte man sich da einigen können oder wo wäre diese Strecke dann getrennt worden? Irgendwo im Raum Eisenach, im Raum Erfurt. Das ist doch recht hypothetisch, aber ohne Grenze möchte ich nicht ausschließen, dass die Strecken anders verlaufen wären, ja.
1: Ja, wenn man sich die Deutsche Bundesrepublik damals anschaut, ist das ja doch eher noch so ein längliches Land in Nord-Süd-Richtung und das merkt man eben auch an den Intercity-Verläufen, dass da viel Nord-Süd-Verkehr dabei ist.
0: Richtig, der typische Ost-West-Verkehr, der fand praktisch nicht statt. Sicherlich kurz zwischen Hannover und Dortmund, zwischen München und Stuttgart, wenn man es jetzt auch noch dazu nehmen möchte, aber grundsätzlich sind alle Intercity-Linien von Beginn an von Norden nach Süden gefahren und wieder zurück. Der tatsächliche oder der typische Ost-West-Verkehr begann erst mit der deutschen Einheit mit ICE-Linien wie Köln-Berlin, wie wir sie heute kennen.
1: Ja, jetzt haben wir ja Ende der 80er Jahre Intercities, die auf der Schnellfahrstrecke unterwegs sind und plötzlich kam ein ganz neues Problem auf. Viele Tunnel und dadurch Druckschwankungen, insbesondere wenn sich im Tunnel zwei Züge begegnet haben. Da war ja dann noch so ein bisschen Anpassung an den Wagen notwendig.
0: Richtig, das war absolut unbekannt bis dahin, weil es diese Kombination aus Tunneln und hoher Geschwindigkeit einfach noch nicht gab. Man musste sich also was einfallen lassen, einfach für den Fahrgastkomfort. Daher wurden die Wagen druckertüchtigt, das heißt, sie wurden weitestgehend autark von außen, um eben Begegnungen, ja mit Begegnungsgeschwindigkeiten von über 400 Stundenkilometern zu ermöglichen, ohne dass es für die Fahrgäste sehr unangenehm im Ohr wird.
1: Ja, das hat man dann zum Schluss immer noch mal gemerkt, wenn da noch mal Wagen dabei waren, bei denen man noch die Fenster öffnen konnte, wie zum Beispiel ehemalige Interregio-Wagen. Wenn man dann im Tunnel war, dann war das für die Ohren nicht so angenehm. Ja, die druckertüchtigten Wagen, die waren da schon mal besser, aber der ICE, der dann ja später wirklich dicht war, war eigentlich überhaupt kein Vergleich mehr dagegen.
0: Nein, also es funktionierte natürlich. Ne? Du sprichst die Interregio-Wagen an. Es kam natürlich auch vor, dass nicht jeder Intercity in der geplanten Reihung fuhr, sondern vielleicht mal ein Ersatzwagen eingestellt wurde und da fehlte dann diese Druckertüchtigung. Ja, es war unangenehm für Fahrgäste, aber jetzt nicht in dem Sinne schädlich oder gesundheitsschädlich, das auch nicht. Aber es sollte auf keinen Fall so als Regelangebot bestehen bleiben.
1: Ja, also der ICE, der baut innen so ein bisschen Überdruck auf und dadurch ist es dann auch ein bisschen angenehmer für die Fahrgäste. Ja, sonst tut es halt in den Ohren weh oder es knallt oder man hört halt schlecht. Das kennt vielleicht jeder, wenn man mal einen großen Berg runtergefahren ist oder eben hoch. Da ändert sich ja dann ein bisschen was am Luftdruck.
0: Richtig, von da kennt man das ja.
1: Ja, jetzt kam Ende der 80er Jahre auch eine neue Lok, die Baureihe 120. Die erste in Serie gebaute Drehstromlok.
0: Richtig, wir reden ja bei der Baureihe 103 aus den 1960er Jahren und natürlich wurde die Technik extrem weiterentwickelt. Drehstrom als solches gab es schon in den 1920er Jahren, weit vorher sogar schon, aber die Kunst war halt, diese Technik in eine Lok zu bringen. Und das wurde Ende der 1970er Jahre serienreif, eben durch diese Baureihe 120. Da wurden Vorserienlokomotiven gebaut, ausgiebig getestet und das endete dann in den 1980er Jahren mit einer Bestellung von 60 Serienlokomotiven der Baureihe 120, die das Intercity-Netz und auch den Interregio, der ebenfalls mit 200 Stundenkilometern fährt, ideal ergänzen konnte.
1: Das ist jetzt aber eine relativ kleine Stückzahl, 60 Lokomotiven. Von der Baureihe 103, da gab es mehr als doppelt so viele.
0: Richtig, das sind aus zwei Gründen. Wir sprechen zum einen über eine Angebotsaufzweigung. Damals, wir haben schon über neue Intercity-Linien gesprochen, also über einen Mehrbedarf. Andererseits sprechen wir aber auch über die Deutsche Bundesbahn, über die Verwaltung. Und wir kennen von heute Budgetfragen, wie sieht es mit den Staatsfinanzen aus? Und in den 1980er Jahren war es nicht wesentlich anders. Das heißt, es musste dafür gekämpft werden, dass dafür Gelder bereitgestellt wurden. Und am Ende reichte es für diese 60 Lokomotiven. Es gab recht konkrete Planungen, dass diese Lok in sehr hohen Stückzahlen beschafft werden sollte, weil sie durch die Drehstromtechnik sehr variabel einsetzbar war. Eben nicht nur für schnelle Züge, sondern auch für den Regionalverkehr. Ist recht sportstark. Sie kann Güterzüge befördern. Das war damals geplant, wurde aber wieder abgesagt mit der Regionalisierung aus den 1990er Jahren und weil die Technik dann auch doch nochmal ein ganz anderes Tempo aufgenommen hatte, wenn wir noch über eine andere Lokomotive sprechen. Und so war diese außergewöhnlich große Bestellung einer Nachfolge der Baureihe 120 oder eben konkret der 120 dann auch wieder ja aus den Büchern gestrichen.
1: Zu 103 muss man aber dann auch nochmal fairerweise dazu sagen, die wurden ja auch nicht alle auf einmal gebaut. Das waren ja auch zwei Bauserien, die dann nacheinander gebaut wurden.
0: Richtig, in der zweiten Bauserie wurde das Personal stärker berücksichtigt. Die Führerstände waren etwas größer, sodass auch der Arbeitsplatz etwas komfortabler wurde.
1: Ja, die war dann einfach ein Stückchen länger. Ja, wenn wir uns jetzt nochmal die Baureihe 120 anschauen, die ist ja auch dann irgendwann ausgemustert worden. Aber bei so ein paar Privatbahnen lebt die Lok weiter. Entweder für irgendwelche Sonderverkehre mit ein paar ehemaligen Intercity-Wagen hinten dran oder auch im Güterverkehr. Aber genau genommen lebt die Baureihe 120 ohnehin noch weiter und zwar im ICE 1. Die Triebköpfe sind nämlich so technisch betrachtet eigentlich auch zwei Loks der Baureihe 120.
0: Richtig. Es ist die konsequente Weiterentwicklung der Baureihe 120 damals. Es sieht etwas anders aus, aber man kann es so direkt sagen, der ICE 1 ist nichts anderes als ein Intercity mit einer Lokomotive vorne und hinten.
1: Ja, wenn wir uns jetzt mal die Farbkonzepte anschauen. Der Intercity war ja am Anfang nur mit der ersten Klasse. Das waren rot-beige Wagen. Die Speisewagen, die waren auch rot-beige. Und dann kam ja 79 die zweite Klasse. Und die hatten dann blau-beige Wagen. Der Intercity war dann zweifarbig. Ab Mitte der 80er Jahre gab es dann aber auch ein neues Farbschema für den Intercity.
0: Ja, Mitte der 1980er Jahre wurde ein neues Farbsystem entwickelt. Auch wieder aus Marketinggründen, die sogenannten Produktfarben. Damit sollten die einzelnen Fernverkehrsprodukte und auch Regionalzüge voneinander unterscheidbar werden. Innerhalb des Produktes aber einheitlich sein. Du hast die erste Klasse angesprochen, sie war rot-beige. Die zweite Klasse, die war ozeanblau-beige beim Intercity. Und mit dem neuen Konzept dieser Produktfarben war der gesamte Zug einheitlich.
1: Ja, diese Produktfarben, das hat man ja dann noch sogar ein bisschen weitergeführt. S-Bahnen waren orange, Nahverkehrswagen waren mintgrün. Ja, und der Interregio, der hatte blaue Wagen.
0: Richtig, das sind insgesamt dann die vier Farbsysteme, die es gab. Eben der Intercity dann als viertes System. Und mit diesen vier Farben sollte ursprünglich auch langfristig gearbeitet werden. Wir wissen, es kam am Ende anders.
1: Ja, den Interregio, den haben wir bisher immer mal so nebenher nur angesprochen. Das war ja ein Zug, der auch weite Verbindungen gefahren hat, aber ein bisschen öfter angehalten hat als ein Intercity.
0: Der Interregio war das klassische Produkt für mittlere Distanzen. Es gab langlaufende Linien, als Extrembeispiel einmal Hamburg-Konstanz genannt, konnte auch gerne durchgehend genutzt werden, aber der Interregio sollte auf mittleren Distanzen auch dort den Komfort steigern. Der Intercity hat sehr viel Komfort gehabt mit seiner Klimaanlage, mit seinen Restaurants, aber direkt darunter gab es eben nur die etwas angestaubten D-Züge mit ihren Abteilwagen in der ersten Klasse, in der zweiten Klasse, aber sonst nichts im Zug. Und man hat sich in den 80er Jahren Gedanken gemacht, was man unterhalb des Intercities auch an Modernisierung durchführen konnte. Und da hat man sich ja für einen Mittelweg entschieden. Es wurden vorhandene Wagen verwendet, die wurden entkernt und komplett neu aufgebaut mit neuartigen Sitzlandschaften, mit Abteilen, wo jeweils nur 5 Menschen gesessen hatten. Damit konnte mehr Beinfreiheit gewonnen werden und eben auch einen Bistrowagen. Das heißt, auch wenn ich jetzt nur mit dem Interregio eine halbe Stunde oder eine Dreiviertelstunde nach Hause fahre nach der Arbeit, konnte ich für ein Feierabendbier eben in ein Bistro gehen, habe frisch gezapftes Bier bekommen, konnte mir kleine Speisen dazu bestellen. Das war schon ein gewaltiger Komfortsprung abseits des Intercity.
1: Was war der Interregio tariflich? War das Fernverkehr?
0: Das war Fernverkehr. Also wir hatten ja damals generell noch die Systematik mit Kilometerpreisen, wenn Fahrkarten verkauft wurden. Aber der Interregio, der war in der Regel zuschlagpflichtig. Etwas weniger als der IC-Zuschlag.
1: Auch so eine Sache, die es beim Interregio gab und später im Intercity übernommen wurde, Steuerwagen.
0: Das war eine Entwicklung Mitte der 1990er Jahre. Da ging es einfach darum, dass wir ja nach wie vor recht viele Kopfbahnhöfe haben in Deutschland, egal ob es jetzt Frankfurt ist, München, Stuttgart oder auch wo Züge regionär aufgrund ihrer Linienführung ihre Richtungswechsel, wie zum Beispiel in Köln, in Magdeburg. Und um das effizienter zu gestalten, hat man einen Steuerwagen für den Fernverkehr entwickelt. Im Nahverkehr war das schon über viele Jahrzehnte bekannt. Und mit dem Fernverkehr wollte man damals auch weiter Fahrzeiten kürzen und natürlich auch Lokomotiven einsparen. Man hat sich also Rangierfahrten gespart. Man hat sich Leerlauf von Lokomotiven gespart. Mit dieser Einführung von Steuerwagen, die zunächst für den Interregio entwickelt wurden, noch dort zunächst zum Einsatz kamen, aber schon ein Jahr später auch die erste IC-Linie mit Steuerwagen ausgestattet wurde.
1: Das muss man sich so vorstellen, ein Personenwagen, in dem vorne so ein Führerstand mit dran ist und das ist dann eben die Fernsteuerung für die Lok. Der Lokführer sitzt dann im Steuerwagen und bedient die Lok von dort fern. Ja, nach dem Ende des Interregio sind dann diese Steuerwagen zum Intercity gekommen.
0: Richtig, es wurden viele Linien damit ausgestattet, weil es eben so einfach war, weil es komfortabel war. Es hat zusätzliche Sitzplätze geboten, denn sie hatten natürlich nicht nur das Steuerabteil, sie hatten auch Sitzplätze und die Steuerwagen hatten auch Platz für Fahrradmitnahme, was ebenfalls sehr stark im Intercity aufkam, um auch Fahrgästen mit Fahrrad da schnelle Reisen bieten zu können.
1: Gab es denn vorher schon eine Möglichkeit, Fahrräder mitzunehmen?
0: Fahrradmitnahme gab es seit Anfang der 1990er Jahre. Da hatte man zunächst einen Gepäckwagen aus dem D-Zugnetz außen umlackiert in die Produktfarben des Intercities und in einem Intercity mitgegeben als Test. Das war damals zwischen Berlin und der Insel Sylt, wo es eben auch viele Touristen gab und viele Fahrräder mitgenommen wurden. Das wurde sehr gut angenommen und als Weiterentwicklung dieses D-Zug-Gepäckwagens hat man dann Großraumwagen des Intercities genommen, einige Sitze ausgebaut und auch dort Fahrradstellplätze zur Verfügung gestellt.
1: Ja, das ist dann heute wieder so eine Entwicklung, die wieder kleiner wird. Also der neue ICE zum Beispiel, der hat ja weniger Fahrradplätze als der Steuerwagen vom Intercity.
0: Ja, es sind teilweise weniger Plätze, aber wir können da berücksichtigen, dass Intercity-Expresszüge in dichterem Takt fahren, häufig sogar mehrfach in der Stunde. Und unterm Strich gesehen ist das Fahrradangebot doch recht attraktiv weiterhin. Und natürlich ist es durch den ICE noch mal schneller geworden, weil so mit 300 Stundenkilometern Fahrrad befördern, das hat schon was.
1: Ja, das stimmt natürlich. Wenn man es so betrachtet, es fahren viel mehr Züge, dann hat man natürlich viel mehr die Möglichkeit, ein Fahrrad mitzunehmen. Ja, vom Interregio ist ja noch ein bisschen mehr geblieben wie nur der Steuerwagen, zum Beispiel die Bistrowagen, die dann auch zum Intercity kamen oder eben auch einzelne Wagen vom Interregio, die später im Intercity mitliefen.
0: Richtig, wir hatten Anfang der 2000er Jahre eine recht große Umstellung. Das heißt, man hat sich entschieden, das Produkt Interregio wieder aus dem Programm zu nehmen und einige der rentablen Interregio-Linien in Intercity umgewandelt. Aber es gab natürlich nicht zunächst neue Intercity-Wagen. Das heißt, die Wagen waren umlackiert und der Fahrgast fand sich im Intercity wieder, saß aber tatsächlich im Interregio.
1: Jetzt hat man Ende der 1990er Jahre die Produktfarben wieder abgeschafft und hat alles, was Fernverkehr war, weiß lackiert mit einem roten Streifen. Also so, wie man es ja bis heute eigentlich noch kannte und beim ICE immer noch kennt. Ja, das führte aber dann in der Umstellungszeit natürlich zu kuriosen, bunten Zügen.
0: Richtig, wir reden ja über viele hundert Wagen, die nicht von heute auf morgen und auch nicht innerhalb weniger Wochen alle umlackiert werden konnten. Das wurde teilweise mit regulären Werkstattaufenthalten verknüpft. Und es war tatsächlich so, dass über einen Zeitraum von mehreren Jahren immer recht bunte Züge unterwegs waren. Das war aber auch schon in den 1990er Jahren so, wenn wir über die klassischen Farben geredet haben, über die Produktfarben. Auch da waren sehr lange bunte Züge unterwegs.
1: Ja, hast du recht, stimmt. Im Nahverkehr gab es auch diese bunten Züge. Ja, jetzt war der Fernverkehr weiß mit einem roten Streifen. Und das ist ja eine Lackierung, die es jetzt auch schon ziemlich lange gibt am Intercity und eben am ICE.
0: Ja, man kann sagen, das ist so diese zweite klassische Lackierung geworden, neben der Ursprungslackierung, einfach weil sie so lange angewendet wurde. Das ist fast ungewöhnlich. Wir reden ja jetzt über einen Zeitraum von fast 25 Jahren, wo die aktuelle Lackierung jetzt schon im Einsatz ist. Und ich warte im Prinzip darauf, dass man sich dort vielleicht mal wieder das Neues einfallen lässt. Jetzt natürlich nur für die Intercity-Express-Züge, weil der ICE geht dann aus dem Betrieb.
1: Ja, wäre eine lustige Vorstellung, ne? Der neue ICE-L gerade weiß mit rotem Streifen und würde dann schon wieder eine neue Lackierung kriegen. Aber ja, diese Lackierung, die gibt es jetzt eben schon wirklich eine ganze Weile.
0: Ja, man kennt es auch aus ganz anderen Branchen. Also es ist eher selten, dass ein Farbkonzept über Jahrzehnte absolut unverändert bleibt. Und es gibt Einflüsse, es gibt Unternehmensberatung, es wird viel im Marketing geforscht. Wie spreche ich Kunden an? Ist es noch zeitgemäß? Und wenn da irgendwann das Ergebnis ist, wir sollten etwas verändern, dann wird es auch gemacht. Dann werden Gelder in die Hand genommen und die Züge dann möglicherweise irgendwann wieder umlackiert. Oder vielleicht auch nur in kleinen Schritten. Also ich weiß absolut nicht, ob oder was da konkret geplant sein könnte. Aber rein vom Zeitraum her wäre es doch wieder etwas an der Zeit, dass man sich darüber Gedanken macht.
1: Ja, man hat ja mal was versucht, ne, indem man einen Teil des roten Streifens grün lackiert hat, beziehungsweise überklebt hat.
0: Das war aus Klimaschutzgründen. Zum Beispiel Triebköpfe erhielten statt des klassischen roten Streifens einen grünen Streifen. Aber auch das wurde jetzt größtenteils inzwischen wieder zurückgenommen.
1: Stimmt, ja, aber das wird ja auch wieder weniger. Aber die eigentliche Farbgebung, ja, die ist schon sehr lange dabei. Wir blicken mal auf einen der kuriosesten Intercities, den es gab. Und zwar über, ich weiß gar nicht, ob es überhaupt 10 Kilometer Entfernung sind, dieser Intercity pendelte zwischen Wiesbaden und Mainz.
0: Ja, mag man kaum glauben, dass auch das eine Intercity-Linie war, was auch mit dem Fahrrad im Prinzip zurückgelegt werden konnte, wegen der knappen Distanz. Aber wir reden hier andererseits über zwei Landeshauptstädte und das ist der Hauptgrund, warum diese Linie entstanden wurde. Wir haben Mainz als Landeshauptstadt von Rheinland-Pfalz, Wiesbaden für Hessen und wir haben die Infrastruktur der Bahn. Und die hat sich herauskristallisiert, dass Mainz für die Bahn günstiger liegt. Das heißt, es ist kein Richtungswechsel nötig, wie es in Wiesbaden der Fall war. Also hat man dann mit der Zeit mehr Intercity-Linien über Mainz geführt, um insgesamt kürzere Reisezeiten bieten zu können, hatten aber das Problem, dass plötzlich eine Landeshauptstadt ohne Intercity-Verkehr dastand. Und das ging nun mal nicht.
1: Ja, und da wollte Wiesbaden eben auch Anschluss haben. Und die Lösung war eben eine Verbindung zwischen Wiesbaden und Mainz.
0: Richtig, diese bekannte 10-Kilometer-Linie, die auch eine eigene Linienbezeichnung bekam, das war dann der Wiesbaden Intercity. Und das waren recht kurze Züge. Da sind wir also praktisch wieder in der Anfangszeit des Intercities mit 2 bzw. 3 Wagen, die dann den ganzen Tag über zwischen Wiesbaden und Mainz pendelten. Das waren besonders gestaltete Wagen, Intercity-Komfort drin. Und so konnten die Fahrgäste dann in diesen 10 Minuten Fahrzeit auch noch einmal Intercity-Komfort bis nach Wiesbaden genießen.
1: Das waren aber keine klassischen Intercity-Wagen, sondern das waren speziell hergerichtete Nahverkehrswagen, die auch äußerlich ganz anders aussahen.
0: Genau, das waren Prototypen aus den 1970er Jahren, die ursprünglich für den Nahverkehr gedacht waren. Dort lief die Entwicklung dann anders weiter. Man hatte aber diese Fahrzeuge und insofern passte es ganz gut. Sie konnten entkernt werden. Es kamen Intercity-Sitze in diese Wagen rein und so waren sie von innen ein typischer Intercity-Wagen und von außen sahen sie mit so gesickten Wänden, wie man sie vielleicht von einigen Silberlingen kennt, etwas ungewöhnlich aus. Aber sie wurden, wie auch alle übrigen Intercity-Züge, in den Produktfarben Rot, Pastellviolett und Weiß lackiert.
1: Ja, und dran gehängt hat man eine E-Lok der Baureihe 141, die sonst auch eigentlich nur im Nahverkehr unterwegs war.
0: Ja, das mag man gar nicht sagen, weil das ist tatsächlich so diese typische Nahverkehrslok mit 120 Stundenkilometern Höchstgeschwindigkeit, was für das Intercity-Netz absolut ungeeignet ist, wegen dieser kurzen Entfernung, aber dann doch machbar war. Die Lok stand zur Verfügung und da hat man sich etwas einfach gemacht und sagt, gut, dann nehmen wir sie. Damit kommen wir für diese Linie gut zurecht, mehr brauchen wir da nicht. Und das ist dann jetzt ja auch sinnvoll gewesen.
1: Ja, aber sie sollte ja auch nur einmal über den Rhein fahren. Das ist ja jetzt nicht so die große Entfernung.
0: Genau.
1: Ja, einzelne Züge, die gingen dann aber auch bis nach Frankfurt und zum Teil auch zum Flughafen.
0: Genau, gerade am Tagesrand war es so, dass diese Wiesbaden-Intercity-Züge auch für weitere Verbindungen genutzt wurden. Es ging in die Frankfurter Innenstadt, es ging teilweise nach Karlsruhe und es ging auch teilweise zum Düsseldorfer Flughafen über Nacht.
1: Ja, jetzt sind wir geschichtlich ja schon so Anfang der 90er Jahre. Da war die Wiedervereinigung in Deutschland und das Fernverkehrsnetz musste eigentlich mal überarbeitet werden. Denn das alte IC-Netz, das hatten wir eben schon mal, das war mehr so in Nord-Süd-Richtung orientiert. Aber jetzt waren dann auch Ost-West-Verbindungen gefragt.
0: Es hat sich unglaublich viel getan in unglaublich kurzer Zeit nach der Wiedervereinigung, beziehungsweise teilweise sogar schon vor dem 3. Oktober 1990, um eben auch das Gebiet der Reichsbahn mit dem Intercity versorgen zu können. Und Berlin ebenfalls.
1: Was gab es denn vorher? Es gab ja auch einzelne Fahrten, die schon nach West-Berlin gingen. Also Züge aus der Bundesrepublik, die durch die DDR nach Berlin gefahren sind. Das waren dann aber keine Intercity.
0: Nein, das waren die klassischen Transitzüge, die als D-Zug liefen. Wir haben schon über die Züge gesprochen. Reine Abteilwagen, nicht klimatisiert, zwar erste und zweite Klasse, teilweise mit einem Zugrestaurant, aber das war bei weitem kein IC-Komfort.
1: Ja, das sollte jetzt natürlich alles integriert werden. Es gab Städte, die mit angebunden werden sollen. Leipzig, Magdeburg, Berlin zum Beispiel, um jetzt nur mal ein paar zu nennen. Es gab dann aber auch direkt Probleme, denn das Streckennetz in Ostdeutschland, das war ja nach der Wiedervereinigung in einem relativ schlechten Zustand und in großen Teilen noch nicht elektrifiziert.
0: Richtig, wir sind hier im Prinzip wieder im Jahr 1971, wo die Bundesbahn damals war. Auch damals gab es eben noch keine Schnellfahrstrecken. Die Intercity-Züge mussten mit dem bestehenden zurechtkommen. Und das Gleiche war 1989 und 1990 dann mit dem Streckennetz der Reichsbahn der Fall. Es war relativ einfach, Intercity-Züge fahren zu lassen, aber sie erreichten noch keine schnelleren Geschwindigkeiten, als es die vorher dort unterwegs gewesenen D-Züge der Fall war.
1: Jetzt gab es aber durch die Reichsbahn der DDR auch wieder eine ganze Menge Wagen. Was hat sich am Fahrzeugeinsatz verändert? Hat man auch Wagen der Reichsbahn der DDR verwendet, die dann für den Intercity verwendet wurden?
0: Im Intercity-Verkehr direkt nur auszugsweise. Und zwar wurden einige Speisewagen der Reichsbahn für das Intercity-Netz modernisiert. Sie haben einen neuen Anschlag bekommen, eine neue Inneneinrichtung und waren einige Jahre unterwegs, unter anderem auf der Intercity-Linie ja zwischen Hamburg und Berlin, aber zum Beispiel auch so zwischen Dresden und Saarbrücken.
1: Ja, jetzt wurde das Intercity-Netz dann aber auch tatsächlich erweitert. Linien wie zum Beispiel Hamburg-Berlin, Dresden-Leipzig-Erfurt, Frankfurt-Saarbrücken, also wirklich reine Ost-West-Verbindungen, Berlin-Hannover-Ruhrgebiet war neu oder eben Berlin-Frankfurt. Also es gab einige Linien, die dann Ost-West-Verkehr gemacht haben.
0: Richtig, gerade von Berlin aus in Richtung Ruhrgebiet gab es schon vor der Wende einen recht starken Bedarf, der natürlich intensiviert wurde und das war dann auch mit der Grund, warum 1991 der erste Taktverkehr nach Berlin eben im 2-Stunden-Takt die Linie von Berlin nach Köln wurde, um dort möglichst viele Fahrgäste ja befördern zu können. Dazu kam Hamburg-Berlin. 1990 das erste Zugpaar, der Max Liebermann wurde damals als Name gewählt und 1991 waren auch dort schon 4 Zugpaare unterwegs, davon eben eins auch nach Westerland verlängert. Wir sprachen eben schon über den Fahrradwagen, der dort getestet wurde. Und auch nach Frankfurt wurde von Berlin aus ein 2-Stunden-Takt gefahren ab 1991. Und hier passt eventuell jetzt noch einmal die Schnellfahrstrecke Hannover-Würzburg zu erwähnen, die ja recht gerade gebaut wurde. Und mit dem 9. November 1989 begann das Kopfzerbrechen. Wie binden wir diese Linie jetzt möglichst schnell an das Streckennetz der Reichsbahn an? Da hat man also im Raum Hildesheim eine Verbindungskurve geschaffen, um Fahrgästen aus Berlin und Magdeburg eine schnelle Verbindung nach Südwestdeutschland bieten zu können. Und genau diese Kurve ging 1991 in Betrieb mit einem 2-Stunden-Takt von Berlin nach Frankfurt, nach Karlsruhe und auch ein Eurocity-Zugpaar bis nach Zürich.
1: Das war dann aber schon eine relativ schnelle Aktion, wenn man da mal eben noch eine Verbindungskurve dabei bauen konnte, die dann auch schon 91 in Betrieb ging.
0: Das ist aus heutiger Sicht nahezu unvorstellbar, aber viele Dinge waren in den Jahren damals unvorstellbar und es ist wirklich beeindruckend, was in dieser kurzen Zeit alles vereinbart wurde. Es waren unglaublich viele Abstimmungen, die aber auch mit sehr viel Engagement geführt wurden. Die Reichsbahn hat sich den Intercity ja gewünscht und es war jedem gegönnt. Ja, es wurde wirklich nichts gescheut, um da schnell Komfortsteigerungen hinzubekommen. Der erste IC von Leipzig nach Frankfurt als Beispiel noch genannt, im Mai 1990 schon, das ist gerade mal ein gutes halbes Jahr nach der Wende, da hatte Leipzig schon Intercity-Verkehr.
1: Ja, die Leute wollten hin und her fahren, also hat sich die Eisenbahn dann auch was überlegen müssen in dem Moment. Ja.
0: Richtig, der Verkehr, der musste ausgeweitet werden. Es war doch recht rudimentär, was an, wir haben früher, sagte man, Interzonenzügen unterwegs war, also aus dem Bundesgebiet in die DDR jetzt im Gegensatz zu den sogenannten Transitzügen im Berlin-Verkehr. Das waren Züge, ja, ein, zwei Verbindungen gab es am Tag von Köln in Richtung Leipzig, in Richtung Dresden, in Richtung Cottbus. Und auch das sollte natürlich vertaktet werden. Züge mussten stärker werden, schneller, um das Reisebedürfnis dort ja letztlich erfüllen zu können.
1: Was ja auch relativ schnell auf Ostdeutschland ausgeweitet wurde, das Interregionetz. Und da sieht man, wenn man sich alte Bilder anschaut, auch viele ehemalige DDR-Lokomotiven. Gerade auch diese Loks, die dann einen Interregio hinten dran haben.
0: Richtig. Parallel zum Intercity wurde auch der Interregio auf das Netz der Reichsbahn ausgeweitet, auch rein autark teilweise auf dem Netz der Reichsbahn unterwegs, um auch schnell mehr Komfort bieten zu können. Und da hat man sich die Lokomotiven genutzt, die in hoher Anzahl von der Reichsbahn zur Verfügung standen. Ich erinnere jetzt mal an die Baureihe 143, früher hieß sie 243, die damals recht einfach genutzt werden konnte.
1: Ja, aber auch mit Dieselloks. Gerade beim Interregio hat man das viel gesehen, dass der in Ostdeutschland mit Dieselloks unterwegs war.
0: Richtig, die Elektrifizierung lief zwar, aber es gab einige Bezirke, wo es tatsächlich nur mit Diesellokomotiven möglich war. Zum Beispiel hier im Norden, im Raum Schwerin, Züge von Schwerin nach Berlin waren mit Diesellokomotiven bespannt. Und weitere Beispiele gibt es genauso oben zwischen Rostock und Stralsund zunächst, was dann aber elektrifiziert wurde. Und auch Richtung Cottbus, Richtung Görlitz, das waren typische Interregio-Linien, alles mit Diesellokomotiven.
1: Jetzt haben wir aber noch so ein kurioses Comeback. 1990 kam die Baureihe 601 zurück, der VT11.5. Wir haben ihn ja vorhin schon mal angesprochen, der TEE der 50er Jahre. Dieser IC Max Liebermann, der zwischen Berlin und Hamburg verkehrte, der hatte dann so eine hohe Nachfrage, dass man mal schnell irgendwelche Fahrzeuge brauchte und hat die dann wieder angemietet, die man vor Jahren schon ins Ausland verkauft hatte.
0: Ja, die Fahrzeuge, die waren wirklich schon über Jahrzehnte verschwunden und das ist schon sehr besonders, so ein Fahrzeug da so kurzfristig wieder holen zu können. Man hat es angemietet und für 2 Monate war dann dieser Triebzug zwischen Hamburg und Berlin als Intercity Max Liebermann unterwegs.
1: Wo waren die Fahrzeuge eigentlich die ganze Zeit so lang nach Ausmusterung und Wiederanmietung?
0: Also es sind recht viele Züge außer Betrieb gegangen, weil sie nicht mehr zeitgemäß waren. Über das Fahrzeug, worüber wir sprechen, das wurde nach Italien verkauft. Ich kann jetzt nicht sagen, in welcher Intensität es dort eingesetzt wurde oder ob es tatsächlich nur hinterstellt war. Aber das war eben ein betriebsfähiges Fahrzeug, was einfach sehr kurzfristig verfügbar war.
1: Kann man sich heute übrigens auch noch anschauen im DB-Museum Koblenz. Da steht noch so ein Fahrzeug, dieser 601 oder eben VT 11.5, der damals zwischen Hamburg und Berlin nochmal im Einsatz war. Wenn wir jetzt in den 1990er Jahren weitergehen, dann fallen auf, dass es besonders langlaufende Intercity-Zugläufe gibt. Zum Beispiel zwischen Kiel und Wien weit über 15 Stunden, Berlin-Genf über 15 Stunden und einige weitere.
0: Richtig, genau. Das waren Eurocity-Züge, die ja mit den Intercity direkt verknüpft waren. Wir kennen das IC-Netz von 1971, rein mit innerdeutschen Verbindungen, aber mit Ablösung des Trans-Europa-Express 1987 entstand eine neue Zugattung der Eurocity mit gleichen Komfortstandards wie der Intercity. Und diese IC-Züge waren 1:1 in das Intercity-Netz integriert und fuhren eben über das Kernnetz hinaus weiter ins Ausland. Wie du schon erwähnst, nach Wien, nach Genf. Es gab Züge nach Italien bis nach Ungarn, nach Dänemark, nach Kopenhagen wurde gefahren. Und so wurde aus diesem bundesweiten Netz ja fast ein europäisches Netz. Mit langen Reisezeiten, keine Frage.
1: Ja, der Eurocity, das ist dann so die Weiterführung ins Ausland. Das gab es ja bis vor kurzem noch, Eurocity. Man hatte dann Züge, die aus Österreich oder der Schweiz kamen, hatten dann auch die Wagen aus Österreich und der Schweiz. Und diese Züge fuhren dann durch Deutschland, zum Beispiel an der Rheinstrecke entlang durchs Ruhrgebiet und weiter Richtung Hamburg.
0: Richtig, der Wageneinsatz, der war immer variabel, immer gemeinschaftlich. Es gab also Zugpaare, die von der Bundesbahn oder von der Bahn AG später gestellt wurden. Andere Züge wurden von der ungarischen Bahn gestellt. Es waren italienische Wagen, die nach München kamen. Es kamen österreichische Wagen am Rhein entlang bis nach Dortmund. Und in guter Erinnerung sind sicherlich auch noch die Schweizer Aussichtswagen, Panoramawagen, die in der ersten Klasse aus der Schweiz bis nach Hamburg geführt wurden.
1: Oder man denke auch mal an Züge, die aus Tschechien kommen, Richtung Hamburg und zum Teil bis nach Kiel. Oder dänische Züge, die in Deutschland weiterfahren. Also am Eurocity, da waren schon immer mehrere Länder beteiligt.
0: Richtig. Genau, das war von Anfang an praktisch ganz mit Europa, mit diesem System verbunden, auch mit einheitlichen Servicestandards, was Voraussetzung war, dass diese Wagen eben als Eurocity laufen durften.
1: So den klassischen Eurocity, ich glaube, den gibt's auch fast gar nicht mehr. Ich wüsste jetzt nur noch den, der von Tschechien kommt. Ansonsten hat man in dem Bereich, wo vorher Eurocity-Linien waren, auch auf Triebwagen umgestellt. Und so wie aus dem IC ein ICE wurde, wurde aus dem EC ein ECE, der Eurocity Express.
0: Richtig, das ist der Generationenwechsel. Auch hier die Begrifflichkeit vom Eurocity zum ECE. Wir kennen ihn heute auf den Verbindungen von München nach Zürich, wo früher der Eurocity unterwegs war, heute ein Triebzug als ECE. Und genauso aus der Schweiz über Frankfurt bis nach Hamburg fahren täglich zwei ECE-Zugpaare. Ergänzend vielleicht noch, weil es früher sehr vielfältige Eurocity-Verbindungen gab. Heute sind auch andere Linien umgestellt. Es ist sehr bekannt, der TGV von Frankfurt nach Paris oder auch der Railjet, der inzwischen aus Tschechien von Prag bis nach Hamburg und nach Kopenhagen fährt. Und das waren früher Eurocity-Züge.
1: Ja, das ist dann eben der Wandel. Jetzt waren wir vorhin eigentlich bei extrem langen Intercity-Läufen. Dass natürlich Züge, die ins Ausland fahren, extrem lange Reisezeiten hinbekommen, ist natürlich klar. Aber es gab auch in Deutschland sehr lange Zugläufe. Zum Beispiel von Westerland nach Passau, von Hamburg nach Berchtesgaden. Das sind Verbindungen, die durch Deutschland durchgehen und zum Teil auch mal 14 Stunden oder länger brauchen.
0: Richtig, das sind sehr lange Zugläufe, die aber unterschiedliche Bedürfnisse erfüllen. Wir hatten schon über das Kernnetz in der Cities gesprochen. Darüber hinaus hat man erkannt, dass Urlauber sehr gerne umsteigefreie Verbindungen in ihren Erholungsort wünschen. Und daher wurden in der City Züge über das Kernnetz hinaus in Urlaubsgebiete verlängert. Wie du schon sagst, nach Westerland, nach Berchtesgaden, später auf die Insel Rügen, nach Oberstdorf und zu vielen Orten mehr. Daraus ergaben sich längere Reisezeiten. Und nehmen wir mal das Beispiel Westerland-Passau mit seinen 14 Stunden. Dieser Zug, der wurde damals über Köln geführt. Das heißt, wir sind zunächst von Wetzlar nach Hamburg gefahren, nach Köln, weiter nach Frankfurt, nach Passau. Und da, wenn man sich das jetzt mal bildlich vorstellt, ergibt sich so ein großer Buchstabe C. Damit möchte ich sagen, dass das nicht die direkte Verbindung, wenn man lineal nimmt, von Westerland nach Hamburg zieht, sondern es wurden Reisebedürfnisse erfüllt von Westerland nach Hamburg, von Westerland ins Ruhrgebiet, aber auch für Menschen, die eben aus dem Ruhrgebiet in den Raum Frankfurt fahren wollten oder von Frankfurt nach Passau weiter, konnten alle in diesem Zug untergebracht werden. Und wer letztlich den Wunsch danach hatte, von Westerland bis Passau durchzufahren, selbstverständlich, auch solche Reservierungen wurden verkauft, aber man war dort etwas unendlich lange unterwegs, denn mit Umstieg in Hamburg wäre es natürlich möglich gewesen, das Ziel Passau schneller zu erreichen.
1: Ja, das gibt's aber auch heute mit dem ICE, sogenannte Deutschlandrundfahrten, die dann wie so ein C oder eben in anderen Formationen durch Deutschland fahren und sehr viele Gebiete miteinander verbinden. Da hat man dann vielleicht auch mehr dran gedacht, dass Leute Teilabschnitte nutzen und gar nicht unbedingt den kompletten Zuglauf.
0: Absolut, da geht es um die Optimierung des Wageneinsatzes. Wo macht es Sinn, eine Linie entlang zu führen? Wo habe ich die Kapazitäten, eine Linie zu brechen? Nehmen wir mal Köln Hauptbahnhof als Beispiel, ist ein sehr stark frequentierter Bahnhof. Dort sind relativ viele Linien durchgebunden. Als Beispiel mal die ICE-Linie jetzt von Hamburg über Köln nach Basel genannt. Nicht unbedingt jeder Fahrgast fährt von Hamburg bis Basel über Köln, weil es ein kleiner Umweg ist. Aber die Bahn sagt sich, wir haben hier wieder unterschiedliche Reisebedürfnisse, zum Beispiel von Bremen bis zum Frankfurter Flughafen, von Osnabrück nach Mannheim, dass dieser Zug durchgebunden ist. Und man spart sich in Köln, in diesem hochfrequentierten Bahnhof, einfach die Kapazität, dort nicht einen zweiten Zug bereitstellen zu müssen. Ne? Man könnte auch sagen, ich fahre von Hamburg nach Köln und einen anderen Zug von Köln nach Basel. Aber da brauche ich eine zweite Bahnsteigkante in Köln und die sind dort recht knapp gesät.
1: Ja, wir hatten ja eben schon mal so ein paar Ziele angesprochen, wie zum Beispiel Westerland auf Sylt, Oberstdorf im Allgäu, Berchtesgaden, auch mitten in den Alpen oder Garmisch-Partenkirchen. Es gab gerade auch einige kuriose Ziele so in den grenznahen Gebieten von Deutschland, wenn man sich das so auf der Karte mal anschaut. Also Züge, die wirklich fast bis an die Grenze gefahren sind.
0: Richtig, vor allem aus touristischem Hintergrund. Das ist sicherlich exotisch, wenn wir jetzt mal so von Emden Außenhafen sprechen, dass man das mit einem Intercity-Bahnhof verknüpft. Aber dort ist eben der Fähranschluss stark frequentiert und man wollte es den Fahrgästen einfach bequem machen und auch bis zum letzten Kilometer Intercity-Komfort bieten. Genauso wie auf die Insel Rügen, auf die Insel Fehmarn, nach Warnemünde an die Ostseeküste wurden viele Intercity-Züge angeboten.
1: Ja, also wirklich auch ein Zug, der für das in den Urlaub fahren gemacht wurde. Ja, und um mehr Ziele anbieten zu können, hat man über viele Jahre auch Kurswagen eingesetzt.
0: Richtig. Klassische Kurswagen sind sicherlich bekannt in Schleswig-Holstein ab Niebel Richtung Dagebüll. Von dort fuhren die Fähren oder fahren sie auch heute noch in Richtung der Inseln Föhr und Amrum. So konnte tatsächlich dem Fahrgast bis an die Uferkante ja ein Intercity-Erlebnis geboten werden. Aber auch in anderen Regionen Deutschlands wurden Kurswagen angeboten. Ich erinnere jetzt mal an die 1990er Jahre, wo es auch zum Beispiel Kurswagen mit dem Intercity ja bis in den Bayerischen Wald gab, nach Bayerisch-Eisenstein. Klingt heute exotisch, aber auch das war damals möglich.
1: Ja, das sind dann auch oft Ziele gewesen, wo dann nicht unbedingt eine Oberleitung hing. Der Wagen wurde eben abgehängt vom Intercity und an einen anderen Zug drangehangen.
0: Richtig, es waren entweder Regionalzüge oder es waren andere Fernzüge, andere D-Züge. Es gab den Fernexpress als speziellen Urlaubszug noch bis Anfang der 1990er Jahre. Die Wagen des Intercities wurden damit dann in diesen anderen Zügen weiter befördert.
1: An der Stelle verweise ich mal auf Langsamfahrt Folge 104. Da haben wir beide uns nämlich über Kurswagen unterhalten. Da haben wir uns das mal zum Anlass genommen, als der Kurswageneinsatz nach Dagebühl-Mohle geendet hat und haben das Ganze dann mal historisch betrachtet, was es so an Kurswagenverbindungen mal gab. Das waren nämlich wirklich viele Ziele, an die man heute gar nicht mehr so unbedingt denken würde.
0: Richtig, absolut lohnenswert. Gerne nachhören.
1: Und dann gab es da noch was, was beim Intercity damals ganz normal war, heute nicht mehr so wirklich denkbar, unterwegs Lokwechsel.
0: Das war tatsächlich Eisenbahn pur, wenn ich es mal so nennen darf. Es war viel Technik, es war auch eine gewisse Faszination. Das heißt, sobald ein Zug entweder einen Kopfbahnhof erreichte, musste er die Richtung wechseln. Wir hatten noch keine Steuerwagen und da war es tatsächlich nötig, dass vorne die Lok abgekuppelt wurde und am Zugende die Lok für den nächsten Streckenabschnitt angekuppelt wurde, mit allen seinen verbundenen Arbeiten, die nötig waren, zum Beispiel die Bremsen neu zu testen, elektrische Leitung zu verbinden, die Heizung eben wieder zu verbinden. Das war damals absolut alltägliches Geschäft in Bahnhöfen, nicht nur in Kopfbahnhöfen, sondern zum Beispiel auch, wenn wir jetzt über unterschiedliche Stromsysteme sprechen, bei Zügen ins Ausland. Wir haben den Eurocity angesprochen. Das heißt, wenn wir jetzt mal einige andere Länder betrachten, wie zum Beispiel Frankreich, das ist ein anderes Stromsystem, in den Niederlanden genauso. Da braucht es also andere Lokomotiven, als hier im Kernnetz des Intercities Netzes in Deutschland unterwegs waren.
1: Ja, gerade ins Ausland, da wird es natürlich mit Stromsystemen und Zugsicherungssystemen interessant. Aber auch in Deutschland gab es Lokwechsel. Zum Beispiel die Züge nach Westerland auf Sylt. Bis Itzehoe war dann eine E-Lok am Zug und dann kam die Diesellok. Auch das war Intercity.
0: Auch sehr alltäglich innerhalb Deutschlands, dass zwischen Diesel und E-Loks getrennt werden musste, einfach weil noch nicht alle Strecken mit Oberleitung versehen sind. Itzehoe hast du angesprochen, das war seit den Ende der 1990er Jahre der Fall. Davor war ein typischer Bahnhof für Lokwechsel Hamburg-Altona, denn ganz Schleswig-Holstein nannte man damals so ein wenig die Dieselinsel. Es war das letzte Bundesland, was die elektrische Oberleitung erhielt, auf den Strecken dann nach Kiel und nach Flensburg. Und in Altona wurde mehrfach täglich zwischen Diesellokomotiven und elektrischen Lokomotiven gewechselt.
1: Ja, Altona, das ist ja auch wieder ein Kopfbahnhof und da haben wir eh wieder das Problem. Die Lok fährt bis an den Prellbock. Ja, und dann wurde sie abgekoppelt und von der anderen Seite eine andere Lok angekuppelt und dann konnte man hier auch gleich den Wechsel auf die Diesellok vollziehen.
0: Richtig, so gesehen war es praktisch, dass das in Altona so umgesetzt werden konnte, keine Frage.
1: Ja, jetzt gibt's ja neu den ICEL und der wird mit einer Hybrid-Lok gefahren. Also mehr Systeme. Die Lok kann unter der Oberleitung mit einem Stromabnehmer mit Strom fahren und kann dann später auf den Dieselmotor umschalten. Ja, das gab's beim Intercity so in den letzten Tagen auch noch das ein oder andere Mal mit dieser Hybrid-Lok, aber die ist eigentlich gedacht für den ICEL.
0: Richtig, das ist natürlich ein Clou, dass auch solche Lokomotiven inzwischen zur Verfügung stehen. Das heißt, ich habe beide Antriebsarten in einer Lokomotive vereinigt. So wird es momentan teilweise auch umgesetzt. Aber wir sollten auch dazu erwähnen, dass es noch keine Hybridloks gibt, die die Höchstgeschwindigkeit des ICEL, das sind 230 Stundenkilometer, erreichen können. Das heißt, grundsätzlich findet trotzdem ein Lokwechsel statt von der Hybridlok auf eine leistungsfähigere Lok, die dann südlich Hamburg auch 230 Stundenkilometer fahren kann.
1: Welche Dieselloks sind denn so angehangen worden an den IC?
0: Klassisch war das die Baureihe 218, auch eine Entwicklung Anfang der 1970er Jahre, wurde sehr viel im Regionalverkehr eingesetzt, aber sie war auch das Standardprodukt, häufig in Doppeltraktion, um die entsprechende Heizleistung, die Leistung für die Klimaanlage im Intercity bieten zu können und natürlich die Traktionsleistung, das heißt das Geschwindigkeitsvermögen eines recht schweren Intercity-Zuges auch darstellen zu können. Das war die Baureihe 218, die praktisch die gesamte Intercity-Geschichte begleitet hat.
1: Ja, in den letzten Jahren, da gab es dann auch immer mal die Baureihe 245 am Intercity. Zumindest Richtung Westerland hat man die ab und zu mal gesehen. Die 245 ist eine moderne Diesellok.
0: Richtig, die Baureihe 245 nach Westerland und sie war auf der IC-Linie zwischen Gera und Gotha jetzt unterwegs.
1: Ja, und die wurde sogar von Privatbahnen angemietet. Auch da war es dann wieder mal kurios.
0: Richtig, genau. Da geht es dann wieder um die Beheimatung von Lokomotiven. Wo ist ein Einsatz sinnvoll? Wo ist eine Beheimatung sinnvoll? Und in dem Fall war es tatsächlich so, dass das Anmieten einer Lok insgesamt wirtschaftlicher war, um diese IC-Linie dort betreiben zu können.
1: Ja, Intercities ins Allgäu nach Oberstdorf, da war auch ein Lokwechsel nötig auf die Diesellok der Baureihe 218. Das waren dann Züge, die zum Teil aus Norddeutschland irgendwo herkamen und dann auch den Lokwechsel hatten und dann ins Allgäu gefahren sind.
0: Richtig, Oberstdorf hat eine jahrzehntelange Tradition mit durchgehenden Intercity-Zügen, besonders ins Ruhrgebiet. Dortmund-Oberstdorf ist so eine klassische Verbindung der Intercity Allgäu, also auch mit diesen begleitenden Namen. Es gab aber auch lange IC-Verbindungen aus Hamburg und zeitweise auch aus Berlin.
1: Nach Berchtesgaden, da gab es auch Lokwechsel, zumindest so in den letzten Jahren des Intercity. Das war eigentlich auch wieder so eine Kuriosität, denn es wurde die E-Lok abgekuppelt und eine andere E-Lok drangehangen.
0: Absolut kurios, wir sprechen hier über die Baureihe 111, die im Randnetz schon früher Intercity-Züge gezogen hat mit ihrer Höchstgeschwindigkeit von 160 Stundenkilometern. Und sie wurde tatsächlich in den letzten Tagen des Intercity-Königs, also eine ganz klassische IC-Verbindung von Hamburg nach Berchtesgaden, für den letzten Abschnitt ab Freilassing genutzt.
1: Wenn wir dann jetzt nochmal in der Geschichte des Intercity weitergehen, dann kam ja auch in den 1990er Jahren eine neue Lok, die Baureihe 101.
0: In 55 Jahren Intercity-Geschichte gab es zwei Generationen an Lokomotiven. In der ersten Hälfte war das die Baureihe 103 und ab Ende der 1990er Jahre die Baureihe 101, die in gleicher Stärke wie die Baureihe 103 beschafft wurde.
1: Ja, die Baureihe 120, die gab es dann auch noch. Die hat man dann aber nicht mehr ganz so viel gesehen, als die Baureihe 101 dann kam. Ja, die 101, die war natürlich auch eine Drehstromlok, eine ziemlich moderne Lok, die dann den Intercity ja auch bis zu seinem Ende begleitet hat.
0: Richtig, die war zeitgemäß. Bei der Baureihe 103 sprechen wir über eine sechsachsige Lok mit einer entsprechenden Belastung für das Netz auch. Und die Technik war einfach sehr stark weiterentwickelt. Mit der Baureihe 101 wurde wieder eine Universallok geschafft. Es war auch dort ursprünglich geplant, sie im Güterverkehr einzusetzen, was aus anderen Gründen später nicht oder inzwischen heute nicht mehr umgesetzt wird. Aber sie war dann das direkte Nachfolgeprodukt der Baureihe 103 und absolut alltäglich vor allen IC-Linien hier in Deutschland.
1: Ja, die hat auf jeden Fall jeder schon mal gesehen. Gab es nachher auch mit interessanten Werbebeklebungen immer mal wieder. Das hat man damals ja bei der Baureihe 103, bei der alten Intercity-Lok, nicht gemacht.
0: Richtig, aus einem bestimmten Grund. Die 101, wir haben sie sicherlich alle jetzt vor Augen, sie hat schlicht glatte Außenwände. Und somit waren sie für Werbebotschaften ideal geeignet. Es konnte also beklebt werden oder auch lackiert werden. Und das war bei der Baureihe 103 besonders wegen der Lüfterauslässe damals einfach nicht möglich. Es hätte überhaupt nicht gewirkt.
1: Die Bahn hat doch gern mal Eigenwerbung aufgeklebt auf die 101. Unsere Preise schonen ihren Geldbeutel oder ähnliche Sprüche oder Eigenwerbung war dann da drauf.
0: Genau, es waren externe Kunden, externe Werbekunden, die dort gewonnen werden konnten, von Süßigkeitenherstellern über die Pharmaindustrie bis in Lebensmittelbereiche, aber natürlich auch eigene Werbung, zum Beispiel für das neue Preissystem und was die Bahn aktuell aus Marketinggründen eben gerne kommunizieren möchte. Und es war sehr naheliegend, das auf den eigenen Zügen dann zu tun.
1: Ja, wir waren ja in unserer Geschichte des Intercities schon bald Mitte der 90er Jahre, aber wir müssen noch mal einen Schritt zurückgehen. 1991, da ist es ja eigentlich ein großer Schritt in der Geschichte des Fernverkehrs in Deutschland, der ICE kommt.
0: Richtig, mit dem ICE war damals ein sensationeller Fahrplanwechsel verbunden, sehr futuristisch, neue Sitzlandschaften, nochmal besserer Service, ein sehr modernes Restaurant und natürlich die Höchstgeschwindigkeit. 250 Stundenkilometer wurden damals erreicht, erstmalig in Deutschland. Und damit wurde ein komplett neues Fernverkehrssystem aufgesetzt, ein komplett neuer Fahrplan gestaltet im Jahr 1991.
1: Ja, und dann hat man natürlich die neue Schnellfahrstrecke zwischen Hannover und Würzburg irgendwie mit einbinden wollen. Die hat man ja eigentlich gebaut für den ICE und der war jetzt gerade bei Nord-Süd-Verbindungen, war die Schnellfahrstrecke prädestiniert für den ICE, ja, weil er da halt auch seine Geschwindigkeiten etwas mehr ausfahren konnte.
0: Richtig, er war etwas schneller als der Intercity, aber jetzt einmal so betrachtet, ist der Geschwindigkeitsunterschied nicht der Hauptgrund für die Fahrzeitersparnis. Das sind zwischen Hannover und Fulda etwa nur 15 Minuten, was der ICE schneller als der Intercity war damals im Jahr 1991. Er hat natürlich seine Gesamtwirkung entfaltet durch die vollständige Nutzung der Schnellfahrstrecken, die 1991 in Betrieb gingen. Vorher war es nur ein kurzer Abschnitt zwischen Fulda und Würzburg und ab 1991 dann von Hannover bis nach Würzburg durchgehen, beziehungsweise für den ICE erst einmal bis Fulda, denn er fuhr ja von dort nach Frankfurt zur nächsten Schnellfahrstrecke von Mannheim dann nach Stuttgart. Und das war eine Zeitersparnis von tatsächlich 2 Stunden gegenüber dem Intercity auf der Relation Hamburg-Stuttgart.
1: Jetzt hat sich aber mit der Einführung des ICE auf jeden Fall was verändert. Die Bedeutung des Fernverkehrs. Bis 1991 war der Intercity das Spitzenprodukt der Bundesbahn. Und jetzt kam der ICE raus mit einem Produkt, der nochmal über dem Intercity angesiedelt war.
0: Richtig, das war tatsächlich ein neuer Fokus damals. Es gab in der Historie auch schon besondere Zugattungen, wie schon den erwähnten Trans-Europa-Express, den es gab. Es gab so berühmte Züge wie zum Beispiel den Rheingold, die besonders herausgestellt wurden. Und 1991 kam dann als neues, besonderes Produkt tatsächlich der ICE. Und dadurch rutschte der Intercity als Top-Produkt dann auf den zweiten Platz.
1: Aber der war immer noch enorm wichtig. Also das war jetzt nicht so, dass man Anfang der 90er Jahre dachte, den Intercity, den gibt es bald nicht mehr. Also der hat auf jeden Fall immer noch so die Hauptlast getragen im Fernverkehr.
0: Richtig, genau. Er hat absolut den Fernverkehr gestützt, der Intercity. Wir haben auch schon ja über die Ausweitung auf das Gebiet der Reichsbahn gesprochen. Es gab einen massiven Bedarf an neuen Intercity-Linien, also auch ein Fahrzeugbedarf, ein Lokomotivbedarf. Und da war es nur praktisch, dass parallel der Intercity-Express eingeführt wurde, denn so konnten Lokomotiven und Wagen für neue IC-Linien gewonnen werden. Es wurde also unterm Strich nicht weniger Intercity, sondern es wurde insgesamt mehr Fernverkehr.
1: Ja, das muss man auf jeden Fall historisch betrachten, da ja dann auch die Wiedervereinigung kam und auf einmal ein ganz anderer Bedarf da war. Ja, dann hat man die Züge, die frei wurden, direkt anderweitig verplant.
0: Richtig, da gab es keine großen Leerläufe oder Stillstandszeiten. Also sie wurden sofort für andere Linien eingesetzt und hatten da auch absoluten Bedarf oder Nachfrage. Ja.
1: Wir widmen uns jetzt mal einem Punkt, der eigentlich in jeden Fernzug reingehört. Im Intercity Express, im ICE, da gibt es eben noch den Speisewagen. Im Intercity wurde er in den letzten Jahren immer kleiner, ja, und kann man fast sagen, bis er dann ganz verschwunden ist. Aber ein Speisewagen, der heute im ICE ist, der ist auf jeden Fall nicht das, was am Anfang ein Speisewagen im Intercity war.
0: Der Speisewagen ursprünglich war tatsächlich eine besondere Einrichtung, die recht aufwendig betrieben wurde. Das heißt, es war personalintensiv und das war immer die Frage, inwieweit sich ein Restaurant unterwegs rechnet. Wie viel Gäste kann ich bewirken? Und wie viel Personal brauche ich dafür? Und diese Frage hat praktisch die gesamte Intercity-Geschichte begleitet. Aber dennoch, es wurde stark von Fahrgästen angenommen, es war beliebt, es wurde damit geworben. Und gerade bei langlaufenden Zügen, wir sprachen ja schon von Westerland bis nach Passau und ähnliche Verbindungen, war es natürlich praktisch, den Menschen unterwegs auch ein Restaurant zu bieten.
1: Und in dem wurde damals auch noch richtig gekocht und nicht nur warm gemacht.
0: Richtig, es gab Gasherde und da wurde tatsächlich noch gekocht. Es gab also Speisen, die man auch aus einem stationären Restaurant kennt und das hat sich dann mit der Zeit tatsächlich gewandelt. Eben aus Gründen der Produktivität, dann kam später Steamer zum Einsatz, die Mikrowelle und andere Geräte, womit dann einfach effizienter gearbeitet werden konnten.
1: Führte später auch dazu, du sagtest gerade noch, der Platzbedarf, es ist halt ein ganzer Wagen und ja, zum Schluss, da gab es dann auch Halbspeisewagen, die dann noch ein oder zwei Abteile der ersten Klasse mit drin hatten, um noch ein paar mehr Sitzplätze anbieten zu können, aber eben weniger Platz im Restaurant.
0: Genau, damit hat man eine gewisse Flexibilität geschaffen, denn die Problematik war halt einfach, dass die Plätze im Restaurant ja nicht verkauft werden konnten. Das heißt, dafür konnten keine Fahrkarten generiert werden. Und dieser Fahrgast hat, ohne es böse zu meinen, natürlich zwei Plätze im Zug weggenommen. Den Platz im Restaurant und in der Zeit den leeren Platz im Abteilwagen, der natürlich nicht doppelt irgendwie belegt werden kann in der Zeit.
1: Ja, das ist natürlich ein Dilemma. Aber ein Speisewagen macht aus einem Fernzug einen Reisezug einfach nochmal was ganz anderes.
0: Absolut, das macht ein Erlebnis. Das hat Stil, es ist nicht nur praktisch, sondern es ist auch ein Genuss, unterwegs essen zu können, einen Ausblick zu haben. Es gab schöne Getränke dazu, man konnte sich auch auf ein Glas Wein treffen. Es musste nicht immer das vollständige Drei-Gänge-Menü sein. Und auch das wurde natürlich genutzt und wird bis heute so genutzt.
1: Jetzt hat die Bundesbahn auch nochmal so ein bisschen rumexperimentiert. Quick Pick, ein Selbstbedienungskonzept, eher so ein bisschen kantinenartig. Aber das war wohl nicht so beliebt.
0: Nein, allerdings nicht. Also wir sprachen schon über Wirtschaftlichkeit. Wie kann eingespart werden? Und der Quick-Pick-Wagen ist vielleicht das Extrembeispiel, was man machen kann, aber was möglicherweise eben nicht so beliebt war. Es ist tatsächlich so gewesen, dass es dort eine lange Selbstbedienungstheke gab. Die Waren waren ausgestellt, es gab Tabletts und man hat sich das Essen selbst abgeholt. Es gab eine Kasse am Ende dieses Ganges, ne? Und dann hat man sich halt gesetzt und die selbstgekaufte Speise dann dort am Platz dazu sich genommen.
1: Ja, wie so eine Kantine eben.
0: Genau, es hat natürlich ein kantinähnliches Konzept. Es war auch viel Plastik im Angebot. Es war auch der Zeitgeist Ende der 70er Jahre, Ende der 80er Jahre, der sich dort wieder gespiegelt hat. Es war sicherlich ein Versuch, aber die Zeit hat sich dann doch sehr stark gewandelt. Die Bedürfnisse waren anders und man hat dann eingesehen, dass das jetzt nicht die goldene Lösung für Bewirtschaftung im Zug gewesen ist.
1: Ein weiteres kurioses Experiment war, McDonald's in die Speisewagen zu holen.
0: Absolut besonders. Ich meine, jedes Kind kennt McDonald's und jeder Mensch kennt vermutlich McDonald's. Die Kette hatte schon damals recht stark expandiert in Deutschland und dann kam die Idee auf, wir wandeln einen klassischen Speisewagen in ein McDonald's-Restaurant um. Und das war ein komplett Umbau. Es ist eine recht aufwendige Küche nötig, eine ganz andere

0: Wie kommt es bei den Fahrgästen an? Kommt es bei jedem Fahrgast an? Ist die Nachfrage da? Man hat dann auf ein anderes IC-Zugpaar umgestellt. Zwischen Kiel und München war das dann später. Und die Speisekarte war auch etwas anders gestaltet, als es aus dem McDonald's-Restaurant bekannt ist. Natürlich gab es Burger, es gab Pommes, aber eben auch andere Speisen. Ich meine, es gab so Krabbencocktails, Quiche als andere Angebote für Menschen, die ebenso für Fastfood nicht so sehr zu haben sind.
1: Ja, man muss halt auch mal ein bisschen rumexperimentieren. Ja, nicht jeder geht gerne zu McDonald's und dann hat man Leute, die trotzdem irgendwie Hunger haben und dann was finden wollen. Das war halt ein Experiment. Gibt es heute nicht mehr. Wenn man im Internet danach Bildern sucht, findet man eine ganze Reihe an Bildern. Und das sieht schon wirklich kurios drauf, weil eben auch von außen groß McDonald's draufsteht.
0: Richtig, sehr besonders gewesen, ja auch die Kennzeichnung. Natürlich, also das ist schon etwas sehr Besonderes gewesen, aber nicht massentauglich. Also es wurde nie ein Regelgeschäft, dass vielleicht eine ganze Linie dort umgestellt wurde, das hätte sich nicht rentiert. Aber vielleicht nochmal zur Ergänzung, auch das war recht personalintensiv, es wurde im gesamten Zug einen Service am Platz geboten. Man konnte also bestellen und das Essen wurde durch den gesamten Zug auch an den Platz gebracht, in beiden Klassen.
1: Ja, jetzt könnte man meinen, man hat das Ganze nicht so gut ausgelastet gekriegt und hat das dann so versucht, ein bisschen besser auszulasten.
0: Richtig, genau. Es wurde natürlich proaktiv angeboten, um dann wirklich sehr viel abzusetzen. Aber wir kennen auch McDonald's, das ist natürlich auch es fällt recht viel Müll an durch die Verpackungen dort und dadurch sahen die Wagen dann teilweise, ja, man muss auf die Reinigung achten, um es einmal so zu formulieren.
1: Ja, und es ist halt auch darauf ausgelegt, in kurzer Zeit relativ viel zu produzieren. Und wenn man sonst den Leerlauf hätte, hätte sich dieser Speisewagen vielleicht auch wieder nicht gerechnet.
0: Richtig, genau. Also McDonald's-Restaurants sind halt auf Dauerbetrieb ausgelegt, ob es jetzt die Fritteusen sind, ob es die Zutaten sind, die dort eben frisch bereitstehen. Das ist absolutes Dauergeschäft und nicht, dass man es dort möglicherweise eine halbe Stunde auf den nächsten Fahrgast wartet. Das passt für dieses Konzept nicht.
1: Wenn wir uns weiter mal die Speisewagen anschauen, wir haben ja vorhin schon mal vom klassischen Speisewagen vom Bordrestaurant gesprochen. Es war ja wirklich ein Restaurant auf Schienen. Und dann wurde später aus dem Restaurant ein Bordbistro im Intercity. Und das waren ja dann die Wagen, die vorher im Interregio als Speisewagen unterwegs waren.
0: Richtig, ich hole mal etwas weiter aus mit dem Bistro. Wir hatten ja zunächst die Quick-Pick-Wagen, wo sich dann herausstellte, dass das nicht der große Erfolg war. Diese Quick-Pick-Wagen wurden für eine neue Restaurantwagen-Generation verwendet, und zwar zum sogenannten Bordrestaurant. Der Clou dort war, dass der Speisebereich von einem Getränkebereich getrennt wurde. Wir sprachen schon darüber, dass es Bedürfnisse gibt, eben vollständig zu speisen. Aber manche Gäste möchten vielleicht nur einen Imbiss zu sich nehmen oder abends ein Glas Wein trinken, ein bisschen Unterhaltung haben. Und genau so einen Bereich hat man geschaffen mit diesem Bordrestaurant. Es gab also einen Sitzplatzbereich, Speisekarte mit vollem Programm und am anderen Wagenende ein Bordbistro, was etwas aufgelockert, aufgebaut war. Es gab Sitzplätze, es gab Stehplätze an Tresen, es gab eine Ausgabetheke, wo man sich also wirklich gesellig die Fahrt verbringen konnten. Und dieses Bordbistro war letztlich auch die Vorlage für den Interregio dort, für das Interregio Bistro, was dann letztendlich auch das Speiseangebot für den Intercity wurde. Das war um das Jahr 2000 herum. Wir sprachen schon über Wirtschaftlichkeit. Man hätte die restlichen IC-Restaurantwagen erneut modernisieren müssen oder neu beschaffen müssen. Andererseits hat man sich dazu entschieden, das Interregio-Programm zurückzufahren. Die Wagen standen zur Verfügung, die Bordbistro des Interregios. Und so hat es sich dann ergeben, dass das Bordbistro des Interregio, das neue Standardangebot, im Intercity wurde.
1: Ja, und wenn wir uns jetzt die Zeit schon anschauen, Anfang der 2000er, der ICE 2 war auf jeden Fall schon unterwegs. Der ICE 3 stand kurz bevor, mit dann auch Eröffnung der Schnellfahrstrecke Köln-Rhein-Main. Ja, da war der Intercity so in der Produktreihenfolge nicht mehr ganz so weit oben, aber immer noch das gute Grundangebot.
0: Richtig, das gesamte System hat sich in den letzten 25 Jahren doch gewandelt. Wir sprachen über die erste Generation des ICE im Jahr 1991. Es startete sofort die nächste Generation in der Entwicklung der ICE 2. Im Jahr 2000 der ICE 3 und mit jedem neuen Fahrzeug wurden Intercity-Linien auf ICE

0: die Bedienung umgestellt, weil sie eben nochmal Geschwindigkeit mehr bieten konnten. Und es kam tatsächlich dann der Zeitpunkt, wo der Intercity weiter zurückgestuft wurde, wo also der Intercity Express das neue Standardangebot auf nahezu allen Fernzuglinien war, was also früher der Intercity gewesen ist.
1: Ja, und so hat man das dann auch am Bordbistro gemerkt. Das Bordbistro ist schon kein Restaurant mehr, aber gut, man hatte vom Interregio die Wagen übrig. Natürlich gab es zu der Zeit auch noch ein bisschen mehr Angebot im Wagen zu kaufen. Ja, und später 2023, 2024 zum Fahrplanwechsel endete dann der planmäßige Einsatz der Bordbistros.
0: Richtig, es zeichnet sich ab, dass der gesamte Einsatz des Intercity 1, wie er inzwischen genannt wurde, also die einstöckigen Intercity-Züge komplett aus dem Betrieb gehen werden. Die ersten Wagen waren dann die Bistrowagen, die ausgereiht wurden.
1: Ja, und begründet hat man das Ganze dann mit den Türen. Das waren Drehfalttüren.
0: Ja, das ist ein Kapitel für sich mit den Drehfalltüren. Es gab auch noch weitere Wagen. Auch die Abteilwagen der ersten Klasse hatten teilweise noch Drehfalltüren. Es gab letztlich eine Entscheidung, dass diese Wagen nicht mehr im Betrieb gewünscht waren. Und das wurde dann auch recht konsequent und vollständig durchgesetzt. Hatte aber die Folge, dass tatsächlich kein IC-Bordbistro mehr eingesetzt werden konnte.
1: Ja, und dann hatte man noch eine kurze Phase des Abteilverkaufs gemacht, bis man das gastronomische Angebot dann vollständig eingestellt hat.
0: Richtig, es wurden Getränke verkauft. Vielleicht kennt man schon früher noch die sogenannte Minibar, wo sicherlich auch Snacks verkauft wurden, vielleicht ein Sandwich noch. Aber darüber hinaus ging es nicht mehr, weil einfach auch die Technik nicht mehr da war. Es gab keine Kühlmöglichkeiten. Es gab keine Möglichkeiten mehr, Speisen zu erhitzen. Es war tatsächlich so ein recht rudimentäres Angebot, was auch nicht mehr in der Form ja angenommen wurde. Die Menschen haben sich beim Intercity darauf eingestellt, sich am Bahnhof zu versorgen. Und daher ist dieser Abteilverkauf dann auch wieder eingestellt worden.
1: Ich erinnere mich noch an einen Kaffee, den ich mal aus so einem interessanten Becher getrunken habe. Der war aus so einem Abteilverkauf. Ein Becher, in dem ist Kaffeepulver drin und dann kommt noch heißes Wasser dazu und trinkt die ganze Zeit durch ein Sieb und hofft, dass es dicht hält. Ja, es hat dicht gehalten, aber es ist halt irgendwie doch was anderes.
0: Es ist nicht mehr der Intercity-Komfort, über den wir von 1971 sprechen. Und von daher ist es wahrscheinlich auch gut und konsequent, dieses Angebot dann gestoppt zu haben, weil es einfach nicht keine Bedürfnisse mehr befriedigt.
1: Wir kommen mal zu einem ganz anderen Punkt, was auch immer wichtig war im Intercity, und zwar die Sitzplatzreservierung. Es war ja nie Pflicht, sich einen Platz zu reservieren, aber die Möglichkeit bestand eben immer. Und dann hingen früher so kleine Zettelchen an den Abteiltüren oder an den Fensterscheiben.
0: Richtig, wir haben jetzt im Podcast schon mehrmals darüber gesprochen, dass die Intercity-Züge stark frequentiert waren und sind. Da war die Reservierung ein geeignetes Mittel, um sich eben eine komfortable Fahrt zu sichern. Es war immer möglich, spontan in den Intercity einzusteigen, auch mit vorhandenen Fahrkarten noch einen Zuschlag zu lösen und sagen, Mensch, ich nehme mir doch den Intercity, der ist dann doch schneller, ich gönne mir das jetzt auf die Schnelle. Aber es war nicht sichergestellt, dann auch einen Platz zu haben. Und ja, es wurde tatsächlich gezielt dafür geworben. Es hieß dann so, für eine gepflegte Reise empfehlen wir die Sitzplatzreservierung. Und das war auch absolut Standardangebot. Es war im IC-Zuschlag mit drin, die Sitzplatzreservierung. Und so war eben sichergestellt, dass auch ein Sitzplatz für die gesamte Reise zur Verfügung stand. Du hast die Reservierungszettel schon angesprochen. Das war damals zeitgemäß, aber natürlich auch ein gewisser Aufwand. Die Zettel mussten vorher gedruckt werden. Es gab also praktisch einen Redaktionsschluss. Bis dahin konnten Reservierungen für einen Zug verkauft werden. Dann wurden die Drucker gestartet und Zettel mussten ja auch in den Wagen an jedem einzelnen Platz verteilt werden. Auch das kostete Zeit. Das heißt, so etwas wie heute, so eine Expressreservierung, dass ich für die nächste Stunde direkt reservieren kann, das war damals zunächst nicht bekannt.
1: Nach den Papierreservierungen kamen dann elektronische Anzeigen, aber da gab es auch so eine Art Redaktionsschluss. Aber da wurden dann immer Plätze freigehalten, auf denen dann stand gegebenenfalls freigeben.
0: Richtig, genau. Da hat man sich Gedanken gemacht, um Spontanfahrgästen auch Sitzplätze bieten zu können. Man hat also eine allgemeine Formulierung gewählt, dass niemand anders Bescheid weiß, hier kann jemand kommen, das muss nicht unbedingt der Fall sein. Aber Fahrgäste konnten dort tagesgleiche Reservierungen vornehmen für Züge und dann hatten auch sie ihren Sitzplatz schon mit diesem gegebenenfalls freigeben.
1: Und was mir auch mal erzählt wurde, ist ein bisschen kurios, aber im Intercity 1 wurden die Reservierungen per Diskette aufgespielt.
0: Und das noch sehr lange. Sehr, sehr lange. Also es ist wirklich schon so, dass der Begriff Diskette vermutlich von jungen Menschen gar nicht mehr mit einem Produkt verbunden wird heute. Aber es war tatsächlich sehr, sehr lange so, dass mit diesen typischen Disketten die Reservierungsdaten nach Abschaffung der Druckmöglichkeiten in den Zug gebracht wurden. Also in den Betriebswerten fuhr tatsächlich jemand mit dem Fahrrad zu den einzelnen Zügen und hat die Diskette dort übergeben, damit sie dann in das Zugsystem eingespielt werden konnte. Man muss aber der Fairness halber dazu sagen, es funktionierte und mehr als die Daten der Reisewege, also von Berlin bis Magdeburg oder von München bis Mannheim, musste nicht übertragen werden. Es waren also recht geringe Datenmengen auf einen Zug gesehen und dafür reichte die Diskette.
1: Ja, ist ja nur Text, wenn man es mal so will.
0: Richtig, ist ein Textdateien, ja.
1: Ja, liebe Kinder, wenn ihr Schreibprogramme nehmt und das, was auf dem Speichern-Symbol abgebildet ist, das ist dann so eine Diskette. Ja, und dann merkt man dann doch ja, einfach, dass das technisch mit der Zeit einfach so ein bisschen mitgewachsen ist. Da wurde was eingeführt, die Diskette war damals der Standard. An USB-Sticks oder eine mobile Datenversorgung war ja gar nicht zu denken. Aber warum sollte man Systeme auch ändern, die extra entwickelt wurden? Das wäre ja dann ohnehin wieder sehr teuer geworden. Dann bevorratet man sich doch lieber für eine gewisse Zeit mit Disketten.
0: Richtig. Und es funktionierte. Und daher wurde es sehr lange so begleitet. Aber es wird durchaus darüber geschmunzelt. Auch im Bahnkreis bin ich darüber geschmunzelt. Ja, aber es gibt sachlich nichts dagegen einzuwenden.
1: In den modernen ICEs, da kommt das natürlich alles digital da rein. Und da werden auch direkte Reservierungen noch angezeigt. Wenn jemand eincheckt auf einem Platz, ändert sich die Anzeige. Belegt bis beispielsweise Frankfurt. Das war ja beim Intercity so gar nicht denkbar.
0: Nein, also ich habe selbst damit schon gespielt, mit diesem Komfort-Check-In. Ich habe auch mal einen Platz gewechselt, auch das ist möglich. Und es ist tatsächlich so, wenn wir auf dem Handy dann die Bestätigung drücken, ich habe den Platz gewechselt, ich sitze jetzt auf Platz XY, erscheint das praktisch live sofort in der Anzeige, sie springt um. Und das hat mich durchaus positiv überrascht, was heute zeitgemäß ist.
1: Mit den Papierzettelchen, da gab es dann ja auch immer wieder mal falsch gesteckte Zettelchen oder sie fehlten. Auch das gehörte irgendwie zum Bahnalltag dazu.
0: Das gehörte dazu, richtig. Wenn also in dieser Lieferkette irgendwas nicht funktionierte, dann fehlte auch die Reservierung. Aber man muss auch dazu sagen, die Disketten waren auch nicht hundertprozentig zuverlässig. Auch das musste eingespielt werden. Fehlte die Diskette, hat man dann im ganzen Zug gelesen, dass dieser Platz möglicherweise belegt ist. Und das war dann immer so ein kleines Rätsel für Fahrgäste. Mensch, kommt doch jemand oder kann ich mich hier in Ruhe hinsetzen? Das ist also nicht unbedingt erstrebenswert.
1: Ja, ich erinnere mich so ein bisschen an meine Jugend. Da bin ich häufiger als Jugendlicher mit dem Intercity gefahren. Und gefühlt jedes Mal, wenn man dann endlich einen Platz gefunden hat, dann kam noch jemand und sagte, ja, ich habe aber hier reserviert.
0: Genau, und dann stand man doch wieder im Gang am Ende. Aber es war auch eine gewisse Wahrscheinlichkeit, dass die Plätze frei blieben. Also man könnte, es war ein Lotteriespiel. Man hat manchmal gewonnen und bei der nächsten Fahrt dann leider verloren.
1: Ja, ja, ich habe auch noch die alten Sitze so schön in Erinnerung. Ich kenne noch die, die farblich eher so grünlich, irgendwie pink, grau. Das, was halt so vor der großen Modernisierung in den Wagen noch an Sitzen verbaut war.
0: Ja, ganz andere Farbgebung damals, der Farbstil, der Geschmack der 70er Jahre, der 80er Jahre. Es gab so Grün-Gelb-Kombinationen, ist heute nicht mehr vorstellbar, aber es war damals zeitgemäß, teilweise sogar futuristisch und wurde angenommen.
1: Ja, und dann war irgendwann das IC-Mod-Programm. Der alte Intercity wurde nochmal modernisiert und dann kamen eben genau solche Sitze, wie ich ihn beschrieben habe, raus. Und dann hat man Sitze eingebaut, die so aussehen wie die im ICE.
0: Richtig, genau. Das IC-Mod-Programm erschien nach 2010, weil man sich damals dazu entschlossen hat, okay, wir betreiben die Intercity-Züge ungefähr noch 10 Jahre lang. Und für diese 10 Jahre Restlaufzeit hätte der Bestand nicht ausgereicht. Es musste etwas getan werden, wie man es auch aus dem Privathaushalt kennt. Irgendwann muss man mal neu malen, es muss ein neuer Teppichboden rein, Sitze müssen ausgetauscht oder müssen aufgepolstert werden. Und genau das wurde mit diesem IC-Mod-Programm umgesetzt. Unter anderem natürlich auch, dass alle Plätze dann Steckdosen enthielten, was längst zeitgemäß war. Es ist ein ganz anderer Bedarf heutzutage an elektronischen Geräten, die mitgeführt werden im Zug. Nicht? Zum Beispiel das Handy, das auch aufgeladen werden kann. Und damit wurden die Züge ausgestattet, um dann eben noch bis ins Jahr 2026 einen zeitgemäßen Komfort zu bieten.
1: Ja, Teppiche wurden noch modernisiert, die Innenräume ein bisschen, Tische, ja, und die Steckdosen, die du schon angesprochen hast. Optisch hat es irgendwann ausgesehen fast schon wie im ICE.
0: Richtig, sie wurden letztlich auch tariflich immer weiter vereinheitlicht, dass der Kunde natürlich ein einheitliches Erlebnis hat und es wurde zum Sitzstandard. Ob ich jetzt im Intercity sitze oder im ICE, das ist tatsächlich alles miteinander verwandt geworden.
1: Ja, und was auch neu war, war die große Anschrift IC am Steuerwagen, so wie auf den ICE-Zügen ja auch die ganze Zeit ICE drauf stand.
0: Ja, das ist fast überraschend, dass das so spät kam. Aber in den letzten Jahren wurde tatsächlich noch eben auch als Marketinginstrument, als Alleinstellungsmerkmal der IC stärker herausgestellt, unter anderem eben mit dem Schriftzug IC am Steuerwagen.
1: Ja, wir sprechen hier die ganze Zeit über den Intercity. Mittlerweile nennt man ihn den Intercity 1. Die 1, die kommt daher, weil man 2015 den Nachfolger einführte, den Intercity 2. Und das ist ein doppelstöckiger Zug.
0: Richtig, der Intercity 2 ist die Nachfolge des Intercity 1 für Linien, wo sich kein ICE-Verkehr rentiert. Also wieder der klassische Verkehr für mittlere Distanzen, wie wir es vorhin beim Interregio schon angesprochen hatten, bedient jetzt der Intercity 2 solche Verbindungen. Sei es von Köln nach Norddeich, zwischen Karlsruhe und Nürnberg oder auch zwischen Dresden und Magdeburg. Das sind so diese klassischen Intercity 2 Verbindungen, das sind Doppelstockzüge, die relativ einfach beschaffbar waren. Es gab grundsätzliche Vereinbarungen mit der Industrie, dass dort Kapazitäten genutzt werden konnten und weitestgehend baugleiche Fahrzeuge für den Regionalverkehr dann für den Intercity, ja, ich sag mal etwas salopp, aufgemöbelt wurden. Sie erhielten das Intercity-Interieur durchaus komfortabel, besonders in der ersten Klasse im Oberdeck, das kann ich empfehlen. Das ist eine großartige eine große Gebeinfreiheit, schöne Ausblicke, ähnlich wie der Panoramawagen der Schweizer Bahn, die wir vorhin angesprochen haben. Und das ist jetzt die Alternative zum Regionalverkehr in der Fläche geworden.
1: Ja, im Doppelstockwagen hat man oben oft gute Aussicht. Man kann über Lärmschutzwände oft drüber schauen. Das hat man mit dem klassischen ICE oder mit dem Intercity so nicht gehabt. Ja, ähnliche Fahrzeuge gibt es im Regionalverkehr schon recht lange. Das hat ihm auch den Spitznamen Teppich RE gebracht, weil er halt einfach aussieht wie ein Regionalzug in Intercity-Optik. Fährt aber auch nur 160 km/h, also nichts mehr mit 200 Stundenkilometer schnell.
0: Richtig, das ist jetzt die Herausforderung, wo der IC2 sinnvoll eingesetzt werden kann. Sinnvoll im Sinne der Nachfrage, aber auch des geforderten Fahrplans. 200 Stundenkilometer sind nicht möglich. Und aus dem Grund sind diese Fahrzeuge eben vorwiegend auf Strecken zu finden, wo ohnehin nicht 200 km/h erreicht werden. Wie zum Beispiel nach Norddeich heraus zwischen Münster und Norddeich, da reichen auch 160 Stundenkilometer aus.
1: Klar, dann braucht man auch nicht einen Zug, der das fahren kann, aber eigentlich gar nicht braucht. Dann muss man die Fahrzeuge einfach sinnvoll einsetzen, je nach Linie. Ich erinnere mich noch dran, als der ICE 4 rauskommt, da wurde ja auch gesagt, ja, der ICE 3 ist schneller, aber der ICE 4, der fährt hauptsächlich auf Strecken, wo ihm dieser Geschwindigkeitsvorteil gar nicht viel bringen würde.
0: Richtig, der ICE 4 wurde bewusst auch zur Übernahme des Intercity-Verkehrs, des IC 1, beschafft. Einmal Expansion auf ICE-Strecken, deswegen fährt er 250 oder inzwischen auch 265 Stundenkilometer. Aber er ist eben auch beispielsweise zwischen Hamburg und Köln unterwegs, wo nur 200 Stundenkilometer möglich sind und in dem Fall auch ausreichend sind. Deswegen ist er auch bewusst langsamer als ein ICE 3 oder ein ICE 3 Neo, die wieder für andere Zwecke beschafft werden und dann auch ihre 300 Stundenkilometer ausfahren können.
1: Ja, und genauso ist halt auch der Intercity 2 mit 160 Stundenkilometern für die Strecken, auf denen er fährt, ausreichend. Als Lokomotiven hängt die Baureihe 146 dran und zum Teil die Baureihe 147. Das sind moderne Elektroloks, die sonst auch im Nahverkehr anzutreffen sind.
0: Richtig, es gibt zwei Netze. Beim IC2, das sogenannte Nordostnetz bzw. Südwestnetz. Im Nordosten ist die Baureihe 146 beheimatet und im Süden die Baureihe 147. Ist vom Betriebsprogramm her aber grundsätzlich ähnlich. Es ist einfach nur eine Nachfolgebaureihe.
1: Wenn man den Intercity 2 so von der Linienführung her betrachtet, ist er zum Teil schon so ein bisschen an den Interregio angelehnt, oder?
0: Ja, die Erinnerung ist richtig. Er hat tatsächlich damalige Interregio-Verkehre übernommen. Um es mal typisch die Verbindung zwischen Nürnberg und Stuttgart zu nehmen, über Aalen, über Crailsheim. Da waren früher Interregio-Züge unterwegs. Oder wir kennen den IC2 inzwischen auch zwischen Rostock und Berlin, weiter nach Dresden. Auch das ist eine alte Interregio-Verbindung, die damit fortgeführt werden kann.
1: Er bietet viel Platz, er fährt auf Strecken, wo zum Teil auch lange kein Fernverkehr war, hat aber auch so ein paar kleine Kritikpunkte. Der Fahrkomfort ist nicht dasselbe wie zum Beispiel im ICE oder im klassischen Intercity und er ist immer mal negativ aufgefallen durch Softwareprobleme und Fahrzeugstörungen. Und er hat keinen Speisewagen mehr, aber immerhin einen kleinen Kaffee- und Snackverkauf.
0: Richtig, Kaffee und Snacks werden verkauft. Kritikpunkt ist sicherlich auch, dass ich eben durch die Art der Fahrzeuge durch das Doppelstocksystem natürlich Treppen im Zug habe. So, und wenn ich mit dem Zug jetzt insbesondere in Urlaubsgebiete fahre, wie zum Beispiel Norddeich oder mit weiter Reise auf die Nordseeinseln, ist es für manche Fahrgäste eine Herausforderung, das Gepäck bis an den Sitzplatz transportieren zu können.
1: Ja, aber Barrierefreiheit war im Fernverkehr ja immer so eine Sache. Erst der ICEL, das ist ja dann der erste, der auch barrierefrei ist.
0: Der ICEL ist weitgehend über die gesamte Zuglänge barrierefrei. Der IC2 ist auch barrierefrei. Im Steuerwagen ist es kein Problem, stufengleich beziehungsweise mit einer Einstiegshilfe den Zug zu betreten und natürlich auch entsprechende Sitzplätze zu finden, aber eben nicht über den gesamten Zug. Das ist der Unterschied.
1: Ja, das ist dann das Unterdeck vom Steuerwagen, das stimmt natürlich.
0: Ja.
1: Ja, es gab ja noch einen anderen IC2.
0: Ja, richtig.
1: Stadler Kiss, genau. Das ist auch wieder so ein Kuriosum.
0: Ja, richtig, das wird exotisch und das kann man mal gucken, wie ist die Strategie des Fernverkehrs, wie ist die Streckenplanung und was ist an Fahrzeugen auf dem Markt. Und diese Kombination führte dazu, dass dieser Stadler Kiss angeschafft wurde. Das ist auch ein IC2, mit dem Unterschied aber, dass er 200 Stundenkilometer fährt. Und er wurde angeschafft für die Verbindung zwischen Dresden und Rostock, wo ja südlich Berlin auch 200 gefahren wird und war so gesehen dort dann das ideale Fahrzeug. Auch ein Doppelstockzug ist das mit 4 Wagenzügen. Es gibt auch 6 Wagenzüge, die zwischen Stuttgart und Zürich zum Einsatz kamen. Aber die ursprüngliche Variante war mit 4 Doppelstockwagen unterwegs hier im Nordosten zwischen Rostock, Berlin und Dresden.
1: Ja, das ist wirklich ein bisschen kurios. Die Fahrzeuge wurden gebaut für die österreichische Westbahn. Das ist ein privater Bahnanbieter in Österreich. Er hat sie dann an DB Fernverkehr verkauft und DB Fernverkehr hat sie jetzt wieder an die österreichische Bundesbahn, an die ÖBB verkauft. Ja, das ist wirklich ein bisschen eigenartig.
0: Sehr wechselvolle Geschichte, mag man gar nicht glauben, aber genauso war es. Die Westbahn hat sich neue Fahrzeuge beschafft und es gibt allgemein im Bahnsystem einen großen Gebrauchtwagenmarkt, wie man es auch von PKWs kennt. Existiert so etwas inzwischen auch für die Bahn und es werden tatsächlich die unterschiedlichsten Wagen, Lokomotiven und auch Triebzüge angeboten, die recht freizügig von anderen Gesellschaften gekauft werden können.
1: Ja, wenn man alleine mal überlegt, welche privaten Bahnanbieter heute alles klassische Intercity-Wagen gekauft haben. Und wenn man an die Loks denkt, da ist der Gebrauchtmarkt ja auch wirklich groß geworden.
0: Richtig, genau. Das ist also richtig bunt geworden. Und die Wagen des IC1, aber auch der KISS, sind im In- und Ausland weiterhin unterwegs, nur eben unter anderen Betreibern.
1: Ja, wenn wir uns jetzt den Intercity nochmal anschauen, dann merkt man so über die Geschichte, dass er immer weniger einheitlich war. Also wir haben den Intercity 1, klassische Reisezugwagen, meist die Baureihe 101, die gibt es jetzt nicht mehr. Dann haben wir den Intercity 2 von Bombardier, also diesen Doppelstockzug, der eigentlich bautechnisch so ist wie ein Regionalzug. Den IC2 KISS als Doppelstocktriebzug, der wiederum 200 Stundenkilometer schnell fährt. Ja, früher, 1979, da war der Intercity was Eindeutiges. Baureihe 103, Reisezugwagen, Speisewagen. Ja, jetzt ist der IC irgendwie nur noch eine Gattung und gar kein bestimmter Fahrzeugtyp mehr.
0: Richtig, es wurde einfach vom ICE übernommen. das einheitliche Produkt von heute ist der ICE. Darauf ist der absolute Fokus auf sämtlichen Fernzuglinien. Und der Intercity, speziell der Intercity 2, ist ein Ergänzungsprodukt, um eben auf ergänzenden Strecken noch einmal Fernverkehrskomfort profitabel bieten zu können. Aber es hat bei weitem nichts mehr mit dem ursprünglichen System zu tun, wie er einmal eingeführt wurde. Das ist Geschichte.
1: Ja, jetzt ist der klassische Intercity am Ende seiner Geschichte. Was waren die Gründe dafür?
0: Die Gründe sind letztlich, dass die ICE-Beschaffung ja nicht endet. Wir reden heute über den ICEL, der die letzten Intercity-Züge abgelöst hat. Aber auch damit wird kein Ende erreicht sein. Also die Bahn erwartet neue Lieferungen, weitere ICE-3-Neo-Züge mit Zulassungen später für Frankreich, für Polen. Und auch nach dem ICE-3-Neo, ich fantasiere jetzt, wird es irgendwann ein ICE-5 geben. Und es ist eine natürliche Entwicklung, dass Fahrzeuge nach einer gewissen Zeit schlicht ausscheiden, weil sie auch nicht mehr wirtschaftlich betrieben werden können, weil die Investitionen irgendwann so hoch werden, dass man es also mit den Gegebenheiten, wie wir sie in Deutschland haben, nicht mehr wirtschaftlich betreiben kann. Deswegen werden die Wagen auch uns außen verkauft. Es ist gut, dass sie dort ein zweites Leben haben, dass sie dort noch Verwendung finden, wirtschaftlich eingesetzt werden können. Aber hier wird ein anderer Weg beschritten mit modernen Fahrzeugen, mit Neubeschaffungen. Und es ist insofern eine natürliche Entwicklung, dass der IC1, du sagst es, tatsächlich ausstirbt und nicht mehr vorhanden sein wird für die Deutsche Bahn.
1: Ja, und die Wagen sind halt zum Teil auch 40, 50 Jahre alt und das muss man halt auch dazu sagen. Ja, jetzt ist ja dann auch mit ausgemustert worden quasi die Baureihe 101, die verschwindet ja mit dem Intercity.
0: Richtig, sie ist aus dem Intercity-Verkehr im Herbst 2026 verschwunden. In diesen Wochen des Herbstes wird sie noch vor zwei Nachtzugpaaren eingesetzt, aber ansonsten ist auch für die Baureihe 101 damit das Ende erreicht bei DB Fernverkehr.
1: Und damit verschwindet ein Bild des klassischen Reisezugs. Eine Lok davor, einstöckige Reisezugwagen, vielleicht noch ein Steuerwagen und ein Speisewagen. Ja, das verschwindet jetzt, wenn man den IC2 mal so ein bisschen nebenher betrachtet.
0: Richtig, und das ist durchaus ein etwas seltsames Gefühl, wenn man also den Großteil oder manche Menschen sogar die gesamte Intercity-Geschichte begleitet haben, ist es ein deutlicher Generationenwechsel, etwas Bewusstes, was jetzt wegfällt. Als typisches Beispiel von damals nur einmal, vielleicht kennst du manche Menschen noch, beim Intercity gab es halt die Möglichkeit, hier hinten am letzten Wagen auf die Strecke heraussehen zu können. Es gab also Menschen, die haben dort die Strecke beobachtet. Es ist auch eine gewisse Faszination, die Schienen zu sehen, die Landschaft aus dieser Perspektive zu sehen. Das ist heute nicht mehr möglich, weil wir die Triebzüge haben, die vorne und hinten ihre Antriebseinheiten haben oder die ICEL oder auch den IC2, wo wir vorne aber den Steuerwagen haben, der verschlossen ist, auf der anderen Seite die Lokomotive. Es bleibt also nur noch der Ausblick zur Seite, aber nicht mehr nach hinten raus.
1: Die Züge sind jetzt auch nicht mehr so flexibel, was die Länge angeht. Ein Triebzug, der ist eben so lang, wie er lang ist. Vielleicht kann man zwei aneinander hängen. Aber beim IC, beim Intercity, war es theoretisch möglich, dass nochmal ein paar Wagen dabei gehängt werden konnten, weil eben Wagen für Wagen entkuppelt werden kann. Das wurde aber in letzter Zeit ohnehin kaum noch gemacht. Es wurden eher ganze Züge beieinander gelassen.
0: Richtig, es gab so ein Ganzzugsystem, aber die ersten Jahrzehnte wurde tatsächlich sehr aktiv diese Flexibilität genutzt. Das heißt, es wurde hinterfragt, für konkrete Linie 1 oder Linie 5 brauche ich 10 Wagen, für die andere Linie brauche ich 12 Wagen, für die dritte Linie reichen 7 Wagen aus. Und es wurden auch nur 7 Wagen für diese Linie bereitgestellt. Und es wurde geschaut, brauche ich am Samstagabend, wo der Bedarf vielleicht geringer ist, noch diese 7 Wagen oder kann ich auch mit 5 Wagen fahren. Da konnten also recht problemlos 2 Wagen abgekuppelt werden und dann ist der Zug mit entsprechender Zuglänge dann auch die letzten Züge etwas wirtschaftlicher gefahren. Ein anderes Beispiel, was durchaus auch genutzt wurde im Weihnachtsverkehr oder so an recht starken Verkehrstagen wie Ostern, da wurde auch immer spontan gesagt, wenn die maximale Zuglänge nicht erreicht war und es ist unterwegs ein IC-Wagen verfügbar, dann wurden sie sogar auf dem Laufweg des Intercities, als konkretes Beispiel einmal Hannover genannt, am Zugschluss angekuppelt und der Zug fuhr dann ab Hannover nach Süden nochmal verstärkt weiter, um mehr Fahrgästenplätze bieten zu können.
1: Das war ja eh immer so ein Punkt. Wenn es in der Presse hieß, zum Beispiel Weihnachten fahren Extrazüge, dann hat man gerne mal irgendwelche ICs genommen.
0: Richtig, weil es damals einfach den entsprechend großen Wagenpark gab. Es gab Reserven. Heute gibt es diese Reserven übrigens immer noch. Das sind in Teilen die ICE-Einzüge, also die ICE-Generation von 1991. Die ist nach wie vor in Betrieb. Und diese Züge werden auch für Ersatzzug oder für erweiterte Angebote genutzt.
1: Ja, das ist ja auch so ein Konzept, der ICE 1 und der ja seine Lebensdauerverlängerung bekommen hat und jetzt noch eine ganze Weile auf dem Schienennetz unterwegs sein wird. Aber solange er fährt, fährt er. Irgendwann werden wir vielleicht auch mal rückblickend drauf schauen, was war eigentlich der ICE 1. Aber jetzt schauen wir uns mal das Konzept des ICE L an, der ja so ein bisschen als der Nachfolger des klassischen Intercity gehandelt wird.
0: Richtig, der ICE L ist das aktuelle Fahrzeug, was durch die Industrie ausgeliefert wird. Die Züge kommen aus Spanien, werden nach Deutschland geliefert. Hersteller ist Talgo. Eine recht traditionsreiche Firma, und die Deutsche Bahn hat sich jetzt erstmal für den Fernverkehr entschieden, von dort komplette Züge, also auch Lokomotiven, Steuerwagen und sämtliche Reisezugwagen von dieser Firma zu beschaffen.
1: Ja, und jetzt wird es wieder komisch. Es ist ein ICE, der aber aus Lok und Wagen besteht. Also eigentlich fast schon wieder so wie bei einem Intercity.
0: Richtig, dem kann ich nicht widersprechen. Und es ist tatsächlich so, dass ja die Begrifflichkeit ICE nicht auf ein bestimmtes Fahrzeug bestimmt ist. Es ist letztlich eine Marketingfrage. Was nenne ich ICE? Was streiche ich an Fahrzeugen weiß an, gebe ihm einen roten Streifen und ich nenne es ICE. Diese Freiheit gibt es, sie wird angenommen von Fahrgästen, und insofern ist es recht flexibel, was ich als ICE durch das Land fahren lasse. Es wäre alternativ sicherlich auch möglich gewesen, den ICEL, den Talgo-Zug, als Intercity fahren zu lassen. Genauso wie es ursprüngliche Planungen in den 1990er Jahren gab, als der ICE mit Neigetechnik entwickelt und eingeführt wurde. Auch da war die ursprüngliche Planung, ihn als Intercity fahren zu lassen, aber hat sich aus Marketinggründen, aus wirtschaftlichen Gründen entschieden, den in die ICE-Produktstufe hochzusetzen, um auch entsprechende Einnahmen zu haben. Und die gleiche Entscheidung wurde hier beim ICEL getroffen, dass er die höchste Produktkategorie ist.
1: Ja, und wenn du da gerade den ICE mit Neigetechnik ansprichst, da gab es auch nochmal so ein Kuriosum. Nahverkehrstriebwagen der Baureihe 612, die dann als Fernverkehrslackierung weiß mit rotem Streifen versehen wurden und dann rumfuhren und wiederum IC hießen.
0: Ja, richtig, genau. Auch eine sehr kuriose Geschichte. Das war Anfang der 2000er Jahre zwischen Dresden und Nürnberg. Es waren damals diese betriebene ICE-Züge unterwegs, die sich aber nicht bewähren konnten. Sie mussten aus dem Betrieb genommen werden, um dort auf dieser Verbindung Fernverkehrskomfort zu bieten oder einen Intercity bieten zu können. Da hat man tatsächlich bestehende Triebzüge aus dem Nahverkehr verwendet, weiß angestrichen, in sicherlich angeglichen, zum Beispiel mit den Sitzplatzreservierungsmöglichkeiten. Aber im weitesten Sinne war das natürlich ein Regionalzug, der dann als Intercity über die recht lange Distanz von Dresden bis nach Nürnberg fuhr und teilweise sogar bis Görlitz hinaus.
1: Ja, und wenn wir uns jetzt nochmal den ICE L anschauen, das L steht übrigens für Low Floor, also Niederflur. Dieses Fahrzeug ist weitestgehend barrierefrei. Ja, ein Lokwechsel ist grundsätzlich auch weiterhin möglich, so wie beim Intercity eben auch. Aber jetzt gibt es ja auch diese Mehrsystem-Loks, die mit Strom und mit Diesel fahren können. Und wenn dann der Zug beispielsweise nach Sylt fährt, ist theoretisch kein Lokwechsel mehr notwendig, denn die Lok kann dann von Elektro auf Diesel oder eben andersrum umschalten.
0: Richtig. Wir sprachen schon über die konkrete Verbindung nach Westerland, wo in Itzehoe die Lok weiterhin gewechselt wird, weil wir nach wie vor im Norden den Dieselantrieb brauchen, im Süden elektrisch. Es könnte mit der Hybridlok weitergefahren werden, aber die aktuellen ICEL-Züge in Richtung Frankfurt befahren Streckenabschnitte, wo mehr als 200 km/h gefordert sind, und das leisten die Hybridloks nicht. Die sind da maximal nur 160 möglich, und damit könnten die Geschwindigkeiten oder die Fahrzeiten nicht erreicht werden. Von daher gibt es weiterhin Lokwechsel in Itzehoe.
1: Ja, das ist auch noch so ein Kuriosum, aber das liegt wahrscheinlich auch noch daran, dass die Loks, die eigentlich für den ICEL entwickelt wurden, noch gar keine Zulassung haben. Also die fährt noch gar nicht.
0: Richtig, es sind Loks für den ICEL direkt entwickelt von Taigo, sind im Zulassungsverfahren und danach wird das sicherlich etwas vereinfacht werden. Bis dahin ist es noch ein bisschen bunter auf den Schienen und in den ersten Tagen war zum Beispiel auch eine Lokomotive mit tschechischer Folierung noch vor den ersten ICEL-Zügen zu sehen. Es war damals zwischen Berlin und Köln, was auch etwas kurios aussah.
1: Ja, aber der ICEL übernimmt jetzt die klassischen IC-Leistungen nach Westerland, das haben wir schon gesagt, und Richtung Oberstdorf, das eben, wo der Intercity sonst immer unterwegs war.
0: Richtig, genau. Andere Linien werden mit anderen ICE-Fahrzeugen übernommen, wo höhere Geschwindigkeiten Sinn machen, wo mehr Fahrzeit gewonnen werden kann. Aber gerade auf solchen touristisch bedeutsamen Relationen wie eben Oberstdorf, wie Sylt, macht der ICE-Einsatz Sinn. Er wird aber auch andere Einsatzgebiete noch bekommen.
1: Ja, wenn wir uns jetzt mal die Fahrpreise anschauen. Also früher gab es einen Tarif, das war der Kilometertarif und das war anders als es heute ist. Also es zählte ja damals die Entfernung, wohin man möchte, als Orientierung.
0: Ja, es war eine andere Systematik, eine andere Philosophie. Also damals wurde gesagt, der Fahrgast möchte 100 Kilometer fahren und bezahlt dafür 10 Mark. Egal, wie lange es dauert, diese 100 Kilometer zurückzulegen. Das wurde umgestellt auf die Frage, wie schnell kann ein Fahrgast auf diesen 100 Kilometern unterwegs sein, wie attraktiv ist die Bahn. Und je schneller die 100 Kilometer zurückgelegt werden können, desto stärker verändert sich der Fahrpreis. Das ist also der relationenbezogene Tarif. Das kam 1991 mit dem ICE auf und wird inzwischen auch praktisch für das gesamte Fernverkehrsnetz so angewendet.
1: Ja, es gab Zeiten, da waren IC-Fahrten grundsätzlich günstiger als ICE-Fahrten.
0: Richtig, für den IC gab es ja den IC-Zuschlag, das waren zuletzt 6 Mark, also Anfang der 1990er Jahre, wo der ICE aufkam. Und der Aufpreis für den ICE, der war in der Regel immer höher als diese 6 Mark, je nachdem, wo die größte Ersparnis war. Wir hatten vorhin schon erwähnt, dass ja auf dem Weg von Hamburg nach Stuttgart über 2 Stunden eingespart werden konnten. Und da lagen die Aufpreise dann sicherlich jetzt, ohne genau nachzugesehen haben, in etwa bei 30 oder 40 Mark. Aber es war eben auch eine große Ersparnis.
1: Ja, den Intercity-Zuschlag, den gab es dann auch seit Einführung des Intercities. Also es gab diesen Kilometertarif und dann musste der IC-Zuschlag noch gezahlt werden.
0: Richtig, der Kilometertarif an sich, der berechtigte erst einmal zur Fahrt in Eilzügen und in höherwertigen Zügen wurde tatsächlich ein Zuschlag genommen. Es gab den D-Zug-Zuschlag, später beim Interregio haben wir darüber gesprochen, gab es einen Zuschlag, aber auch für jeden Intercity war eben ein Zuschlag zu kaufen.
1: Und für die ersten Intercities sogar noch ein Erste-Klasse-Aufpreis.
0: Weil es nun die erste Klasse gab. Das war also tatsächlich eine nicht zu verändernde Begebenheit. Es war tatsächlich die erste Klasse nötig und dann natürlich auch der höhere Kilometerpreis für die erste Klasse.
1: Ja, also Kilometerpreis, Intercity-Aufschlag, Erste-Klasse-Zuschlag. Ja, und das führte dann halt auch alles dazu, dass man 1979 die zweite Klasse im Intercity einführte, um es für breite Teile der Bevölkerung interessant zu machen.
0: Ja, es war natürlich eine Kostenfrage damals. Die Attraktivität sollte gesteigert werden. Es waren Kapazitäten da und es hat sich absolut gerechnet. Also auch für Menschen in der zweiten Klasse, den geringeren Fahrpreisen, dass es sich trotzdem gelohnt hat unterm Strich, ja.
1: 1992 kam dann die Bahncard und damit veränderte sich dann die Preisgestaltung auch wieder.
0: Richtig, bevor ich auf die Bahncard komme, parallel gab es in den 80er Jahren auch schon andere Sonderangebote, die zeitlich begrenzt waren, die aber auch schon Dauerangebote dargestellten. Sogenannte Sparpreise, wie wir sie auch heute noch kennen. Es gab auch schon den Supersparpreis, die an gewisse Bedingungen gebunden waren, wie zum Beispiel eine Wochenendfahrt. Bestimmte Tage waren ausgeschlossen. Aber es gab ab 1992 auch die Bahncard, die 50% Rabatt auf die Kilometerpreise bot und je nachdem, wie viele Fahrten über ein Jahr geplant waren, deutliche Ersparnis brachten, auch für den Intercity.
1: Und mit der Bahncard kam dann generell auch zusätzlich ein System, wie wir es bis heute kennen, mit den Sparpreisen.
0: Richtig, die Sparpreise, die wurden damals auch schon ausgegeben. Der wesentliche Unterschied zu heute ist, dass man sich mit dem Sparpreis, auch dem Supersparpreis, für eine bestimmte, konkrete Zugverbindung festlegt. Das war damals noch nicht so.
1: Ja, der Sinn dahinter ist, Verbindungen besser auszulasten. Also der ICE-Nummer sowieso oder der IC-Nummer sowieso. Da haben dann noch nicht so viele Leute für gebucht. Da ist noch Platz drinnen. Dann ist es natürlich wirtschaftlicher, wenn man da noch ein paar mehr Leute mit reinkriegt. Also versucht man das ein bisschen besser auszulasten. Und ein Zug, der schon eher ausgebucht ist, der ist dann teurer, um Leute, die sich's noch überlegen wollen, nicht unbedingt noch in den vollen Zug mit reinzukriegen.
0: Richtig, das ist Fahrgaststeuerung, um eben Überfüllung von Zügen zu vermeiden. Und da der Zug ohnehin fährt, sagt man sich am Tagesrand oder bei weniger frequentierten Zügen, wir bieten es lieber etwas günstiger an, nehmen noch einige Euro ein, als komplett jetzt auf diese Einnahmen zu verzichten. Das ist also sehr flexibel, das System.
1: So ist es dann ja auch bis heute noch. Wenn man eine Fahrkarte bucht und dann zum Beispiel das über das Internet macht, hat man die Auswahl zwischen einem Supersparpreis, einem Sparpreis und einem Flexpreis. Ja, und der Flexpreis ist dann einfach nur die Entfernung und man kann fahren, womit man möchte. Die Sparpreise haben dann eben Zugbindung und man ist an einen speziellen Zug gebunden.
0: Richtig, der Flexpreis ist im Prinzip das, was früher der typische Kilometerpreis war. Ich habe mich einfach für eine Verbindung entschieden. Ich möchte von Hannover nach Göttingen fahren, kaufe mir dafür den Kilometerpreis und wenn ich heute flexibel sein möchte, ich weiß noch nicht, welchen Zug ich konkret nehme, dann kaufe ich heute einen Flexpreis.
1: Ja, und den gibt es dann halt auch kurzfristig noch.
0: Den gibt es in der Regel immer, ja, das stimmt. Aber eben zu entsprechendem Preisunterschied gegenüber dem Sparpreis, wenn man sich also frühzeitig für eine Verbindung entscheidet.
1: Auch eine besondere Sache im Intercity ist die Nahverkehrsfreigabe. Auf einigen Strecken gelten tatsächlich Nahverkehrsfahrkarten im Intercity. Also im IC haben sie gegolten, im IC2 gibt es das immer noch.
0: Richtig, da sind wir wieder bei der Wirtschaftlichkeit. Die Frage ist, inwiefern sich eine Fernverkehrsverbindung rechnet. Ein Zug muss produziert werden, damit entstehen Kosten. Und es gibt praktisch zwei Möglichkeiten. Wenn es nicht genug Einnahmen gibt oder die Kosten schlicht zu hoch sind, dann kann die Bahn entweder sagen, wir verzichten auf das Intercity-Angebot, oder aber es wird eine Kooperation mit den Bundesländern, mit den Aufgabenträgern dort geschaffen, dass eben auch einige Nahverkehrstickets auf bestimmten Streckenabschnitten angeboten werden. Und so finden sich also im Intercity, beispielsweise im Raum Bremen, im gleichen Zug Nahverkehrsfahrgäste und Intercity-Fahrgäste, die mit unterschiedlichen Fahrkarten dort nebeneinander sitzen.
1: Ja, und dann kann es natürlich vorkommen, dass ein Sparpreis günstiger ist wie der eigentliche Nahverkehrstarif.
0: Durchaus, richtig. Weil der Nahverkehrstarif wiederum nicht zugebunden ist, es ist ein fester Preis. Und wenn ich entsprechend rechtzeitig oder je nach Tageszeit einen günstigen Sparpreis erwische, kann es auch sein, dass der Fernverkehrstarif günstiger ist als der Regionaltarif. Insbesondere mit Bahncardrabatt, was man noch dazu rechnen muss. Also das ist wirklich recht bunt, was da an unterschiedlichen Tarifen für einen und denselben Zug möglich ist.
1: Ja, das ist natürlich immer gekennzeichnet. Ist natürlich nicht in allen Intercities möglich, diese Nahverkehrsfreigabe. Da muss man dann mal ein bisschen gucken. Aber es gibt IC-Züge mit Nahverkehrsfreigabe und teilweise gilt dann auch noch das Deutschland-Ticket da drin. Ja, jetzt haben wir noch so eine Besonderheit. Intercity-Wagen als Regionalexpress zwischen München und Nürnberg.
0: Richtig, als besonderer Regionalexpress würde ich mal sagen, denn mit der Öffnung der Neubaustrecke zwischen Nürnberg und Ingolstadt hat sich auch der Regionalverkehr in Bayern gefragt, Mensch, was können wir für unsere Fahrgäste tun? Sicherlich wurde die Strecke durch ICE-Züge genutzt, aber es bestehen eben auch Kapazitäten und es wurden auch Unterwegsbahnhöfe an der Schnellfahrstrecke geschaffen, in Kinding und in Allersberg, um dort Regionalverkehr anzubieten. Sache ist nur die, dass ich dafür ein geeignetes Fahrzeug brauche. Es muss also möglichst schnell sein, damit ich dem ICE-Verkehr dann doch nicht in die Quere komme. Und es muss druckertüchtigt sein, wegen der Tunnelanteile. Und so ergab es sich, dass damals durch den Regionalverkehr einige IC-Wagen umbeheimatet wurden. Also aus einem Intercity wurde ein Regionalexpresswagen. Inhaltlich sieht er absolut gleich aus. Es ist nur von außen eine andere Lackierung. Also wir hatten vorhin Beispiele, dass Nahverkehrszüge plötzlich als Intercity fuhren, wie zwischen Dresden und Nürnberg. Und hier haben wir jetzt das genau umgekehrte Beispiel, dass ein Intercity-Wagen als Nahverkehrszug unterwegs ist.
1: Ja, und dann steht da DB Regio drauf. Der Zug ist auf einmal rot und wenn man drinnen sitzt, sieht es aus wie der Intercity, wie man ihn kennt.
0: Richtig, keine Veränderung. Es ist von drinnen ein Intercity. Die Geschwindigkeit 200 Stundenkilometer ist wie beim Intercity. Und ich bin noch beinahe so schnell zwischen München und Nürnberg, wie es ihm sonst nur der Intercity geboten hat, ja.
1: Ja, und davor eine Lok der Baureihe 101. Also das passt einfach. Diese Züge sollten eigentlich mal ersetzt werden. Das hat dann aber so die ein oder anderen Schwierigkeiten gebracht, sodass sie zum Teil immer noch fahren.
0: Richtig, es wurden Nahverkehrszüge, Doppelstockwagen, auch speziell für diese Strecke entwickelt mit der Druckertüchtigung, die sich aber nicht bewähren konnten. Und nun ist man da tatsächlich mit unterschiedlichen Ersatzzugkonzepten unterwegs gewesen und der Einsatz dieser IC-Wagen wurde deswegen auch verlängert. Also man kann bis heute noch mit den IC-Wagen zwischen München und Nürnberg fahren.
1: Ja, und mittlerweile auch noch auf einer weiteren Strecke. Man nennt ihn den RE200.
0: Ja, klasse Name, aber genau das sagt das aus. Es ist ein Regionalexpress, der mit 200 Stundenkilometern fährt. Und zwar aber eine weitere Neubaustrecke im Süden zwischen Wendlingen und Ulm, also ganz grob zwischen Stuttgart und Ulm. Auch dort sind IC-Wagen als Regionalexpress unterwegs.
1: Ja, und damit kann man tatsächlich auch noch nach dem Ende des Intercity weiter mit Intercity-Wagen fahren, nämlich auf diesen beiden RE-Linien.
0: Genau, das Flair bleibt also noch ein wenig erhalten.
1: Ja, das war heute die Geschichte des Intercity. Vielen Dank, Markus Granert, dass du uns diese erzählt hast.
0: Sehr gerne, hat mich gefreut.

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Namen der Deutschen Bahn begrüße ich alle zugestiegenen Fahrgäste hier im ICE nach Karlsruhe. Bitte beachten Sie mit Abfahrt im Bahnhof Mannheim hat dieser Zug eine Verspätung von 33 Minuten. Wir werden den Bahnhof Karlsruhe somit erst gegen 21.40 Uhr erreichen. Über Ihre weiteren Anschlüsse werde ich Sie noch rechtzeitig informieren. Ich bitte um Ihre Geduld. Trotz all dieser Unannehmlichkeiten wünsche ich Ihnen immer noch eine angenehme Reise.

0: an.
1: Ab 13.04 Uhr wird voraussichtlich
2: einfallen.
1: Minuten später abfahren. Wir bitten um Entschuldigung.
3: Sehr Frechheit.
4: Total Katastrophe. Ehrlich.
5: Dann bleibe ich lieber zu Hause.

0: Vorbereitungsmeldung wird jetzt bearbeitet.
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2: Herzlich willkommen zu Langsamfahrt. Unter dem Meer durch gibt es einen Eisenbahntunnel, der Frankreich mit Großbritannien verbindet. Und so sind die Eisenbahnnetze von Großbritannien und Frankreich verbunden. Es gibt durchgehende Züge aus Frankreich nach London und sogar zum Beispiel von Brüssel nach London. In dieser Ausgabe wollen wir uns die Frage stellen, warum gibt es eigentlich keinen Zug aus Deutschland, der nach London fährt? Und was muss eigentlich passieren, damit ein Zug von Deutschland nach London fahren kann? So viel noch vorab. 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Vielen Dank. Ich spreche mit John Worth und er ist ja in Europa unterwegs mit der Bahn und das über Grenzen hinweg und kennt sich damit ganz gut aus und darüber schreibt er auch. Hallo John.
3: Guten Morgen.
2: Wir wollen ja heute mal über die Verbindung nach Großbritannien sprechen. Es gibt ja den Eurotunnel zwischen Frankreich und Großbritannien, der ja in den 80er Jahren gebaut wurde und ja, die Ideen davon, die gehen aber noch fast 100 Jahre zurück. Also die genau. Idee, den Tunnel zu graben, den gab es schon, ich weiß nicht, vor der Erfindung der Eisenbahn, glaube ich schon.
3: Ja, aber auch in den frühen Eisenbahnjahren gab es die ersten Versuche, einen Teil von dieses Tunnel aus 1800 irgendwas gibt es noch auf der britischen Seite. Aber wenn wir gehen zu dem Geschichte des Tunnels zurück, die wichtigsten Entscheidungen sind aus der 80er, aus der Zeit von, als Margaret Thatcher Premierministerin in Großbritannien war. Und sie hat gesagt, wir sind bereit, dieses Tunnel zu bauen, aber ohne staatlichen Fördergelder. Also das muss dann privat finanziert werden. Und diese Entscheidung war dann vielleicht so politisch motiviert in Großbritannien. Aber das bringt uns immer noch zu den Problemen von heute, weil dieses Tunnel ist sehr teuer aus Sicht von Eisenbahnbetreiber und das ist dann eins von den Gründen, warum auch heute weniger Züge durch den Kanaltunnel fahren als die Erwartungen aus der 80er und Anfang der 90er.
2: Das ist ja natürlich auch ein Riesenprojekt gewesen, muss man mal sagen. Es sind zwei Eisenbahntunnelröhren gebohrt worden. Dazwischen ist noch ein Wartungstunnel, wo man dann auch im Notfall evakuieren kann. Das ist natürlich ein Projekt, dass das überhaupt privat funktioniert hat, ist ja schon eine große Herausforderung gewesen. Die Betreiberfirma war auch mehrfach pleite, hat immer wieder Probleme mit sich gebracht. Also wäre vielleicht besser gewesen, man hätte das von vornherein irgendwie staatlich finanziert, man hätte sich ja irgendwie europäisch auch auf irgendwas einigen können. Damals war ja auch Großbritannien noch in der EU.
3: Ja, aber man muss nicht vergessen, das war so ein Höhepunkt Ende der 80er, Anfang 90er in Großbritannien von dieser New Public Management von den Konservativen. Es waren nicht nur die Eisenbahn, sondern Telefoninfrastruktur, Gasnetzwerke, Wasser, all das muss teils von dem privaten Sektor finanziert werden. Also ja, du hast recht. Also wenn wir blicken zurück, das waren fatale Entscheidungen damals, nicht nur für die Eisenbahn. Aber zu diesem Zeitpunkt, das mit öffentliches Geld wäre in Großbritannien zu diesem Zeitpunkt unmöglich. Also vielleicht lieber ein Kanaltunnel unter diesen Umständen als überhaupt kein Tunnel. Man könnte es auch so sehen. Ja, es ist auch heutzutage der Fall, dass die britische Staat nicht in der Lage ist, politisch zu sagen, hey, Moment mal, wir wollen, dass es ein bisschen mehr gibt zwischen Großbritannien und Frankreich. Also es ist auch sehr wichtig, dass alle diesen Kanaltunnelprobleme, oder fast alle, sind nicht direkt mit dem Brexit verbunden. Also alle diese Probleme sind von Jahrzehnten vor dem Austritt Großbritanniens aus der EU.
2: Ja, die Probleme, die gab es vorher schon immer wieder. Ja, aber du, wie du sagtest, die Alternative wäre damals wahrscheinlich kein Tunnel gewesen. Es gab ja auch mehrere Anläufe, überhaupt einen Tunnel zu bauen. Und es ist immer wieder mal gescheitert, unter anderem ja auch am Geld. Und eigentlich war das überhaupt nachher ja die einzigste Lösung, die nachher dazu geführt hat, dass ein Tunnel gebaut wurde. Und ja, jetzt ist er aber da.
3: Ja, und wir müssen auch mal ein bisschen zurückdenken. Was waren damals die Ziele? Es gibt faktisch vier Arten von Verkehre durch den Tunnel. Das sind die Die Autoshuttles heißt Le Shuttle. Ja, also PKWs und auch ein paar Reisebusse dabei verkehren von einem Terminal in Folkestone bis ein Terminal in Calais. Sehr ähnlich sind dann die LKW-Shuttles, ja, also nur mit LKWs drauf. Also ab diese beiden Varianten, die haben auch die Erwartungen aus der 80er, 90er jetzt längst erfüllt. Ja, also für Verkehre von PKWs und LKWs, da ist im Tunnel, sage ich nicht, ein Riesenerfolg, aber da macht man schon einen Profit. Es sind die zwei anderen Arten von Verkehr durch den Tunnel, wo wir großen Schwierigkeiten noch haben. Das ist reguläre Güterzüge, also mit regulären Güterwaggons. Da hat den Tunnel gar nicht die Erwartungen erfüllt. Also Containers oder Autoteile zum Beispiel durch den Tunnel. Da gibt es am Tag maximal 10 Güterzüge am Tag, also deutlich unter den Erwartungen aus den 90er. Und dann, was wir heute ein bisschen mehr auch dann besprechen, sind dann die Fernzüge durch den Tunnel, also bisher von Eurostar betrieben zwischen London und Paris in Brüssel, mit in letzter Zeit eine Verlängerung bis Amsterdam. Aber da sind wir weit unter die Erwartungen aus der 80er und heutzutage noch unter dem Verkehrsniveau von den letzten Jahr vor der Corona-Pandemie, also immer noch heute unter die Verkehrszahlen von 2019.
2: Also zum einen haben wir diese Shuttle-Züge, die sehen auch recht interessant aus. Es gibt ja den Sylt-Shuttle, das haben viele vielleicht schon mal gesehen, das sind so klassische Autowagen, wo das Auto draufgefahren wird. Aber bei diesem Shuttle durch den Tunnel, das sind quasi geschlossene Wagen mit auch wenig Fenster. Man fährt da rein und hat so ein paar Nischen, wo man mal rausgucken kann. Klo gibt es auch. Für die Busse und LKWs, das ist ja relativ ähnlich.
3: Ja.
2: Und ja, gut, Güterzüge, klassische, die sehen wahrscheinlich so aus wie die sonst auch überall rumfahren. Aber die Hochgeschwindigkeitszüge, das sind dann ja vergleichbar mit dem ICE in Deutschland oder der TGV in Frankreich.
3: Stimmt, das ist genau richtig. Aber es ist auch, die haben den Tunnel gebaut, damit diese Auto-Shuttle-Züge richtig groß sind. Also das Lichtraumprofil von den Kanaltunneln ist deutlich größer als reguläres Eisenbahninfrastruktur. Also das bedeutet, dass diese Autoreisezüge sind deutlich breiter und höher als zum Beispiel ein Shuttle in Richtung Sylt. Also das ermöglicht dann ein riesengroßes Verkehr. Und diese Shuttle-Züge sind auch eine komplette 800 Meter lang, also auch deutlich länger. Also das Kapazität von dem Tunnel ist dann besonders auf diese Shuttle-Züge dann ausgerichtet.
2: Ja, die sind deutlich höher, deutlich breiter. Sie können natürlich dann auch nur auf dieser Strecke fahren. Auf beiden Seiten gibt es entsprechend die Wendeschleife, damit sie dann nicht jetzt ewig lang noch brauchen, um die Lok auf die andere Seite zu fahren. Sieht aber eigenartig aus, riesig hohe Wagen, davor die kleine Lok mit einem sehr weit ausgeklappten Stromabnehmer. Also ist schon wirklich was Eigenartiges.
3: Genau. Und dieses Tunnel ist ein einzigartiges Projekt. Wir müssen auch mal nicht vergessen, dass es jetzt ein bisschen in den Jahren gekommen ist. Also den Kanaltunnel hat sein 30-jähriges Jubiläum letztes Jahr gefeiert. Man merkt heutzutage, wenn man nimmt diese Shuttle-Züge, alle diese Aspekte sind jetzt ein bisschen in den Jahren gekommen. Als ich selber vor 2 Wochen mit eins von diesen Shuttle-Züge gefahren bin, gab es Unmengen an technischen Kleinigkeiten, die nicht so sehr stimmen mit dem Tunnel. Also Zuverlässigkeit ist in den letzten Jahren ein bisschen gesunken. Jetzt gibt es die Überlegungen, was könnte man dann machen, damit dann die Zuverlässigkeit wieder steigt. Weil, wie wir wissen, nach 30 Jahren Betrieb in alle Arten von Eisenbahnen sinkt dann die Zuverlässigkeit und den Tunnel erreicht genau dieses Punkt gerade. Also den Tunnel ist für den öffentlichen Verkehr seit 1994 in Betrieb.
2: Sind denn diese Shuttle-Züge noch die Züge aus der Anfangszeit oder sind da zwischenzeitlich neue?
3: Die sind die haben nachher ein paar neue so gebaut, weil die bestehende Flotte war nicht ausreichend am Beginn. Aber die ältesten Schüttel sind aus der 90er. Ich war in einem Wagen mit Baujahr 93 ohne Renovierung dazwischen. Also ja, also man merkt das. Ja, also die Innenausstattung ist ein bisschen veraltet. Die Informationsanzeigen sind nicht von der allermodernsten Art. Es gab einen Vertrag schon zwischen Getling, also den Tunnelbetreiber, und Alstom, um diese Shuttle-Züge zu renovieren. Aber ich denke, nur ein oder zwei Züge sind bisher renoviert worden, weil natürlich man muss die Renovierung vor Ort machen, weil die Züge sind so riesig, man kann die nirgendwo anders hinbringen. Also all das muss vor Ort durchgeführt werden, dauert länger als eine normale so Reparatur an normalen Eisenbahnwagen.
2: Ja, und dann kommt noch dazu, dass das Ganze ja dann noch irgendwie Geld kostet und die Firma das alles ja irgendwie immer noch ohne staatliche Zuschüsse betreiben muss.
3: Genau, und auch da, also am Beginn hatte diese Firma, hieß vorher Eurotunnel, heißt heute Getling, die hatten einen Vertrag für den Betrieb für 50 Jahre, also wegen dieser finanziellen Probleme, die haben das ab 99 Jahren erhöht. Also dann, die müssen jetzt Entscheidungen treffen, wie die dann Profit machen, dann noch für die nächsten 68 Jahre. Und während dieser Zwischenzeit brauchen die auch natürlich dann, die müssen auch einen Profit machen, müssen sich vielleicht dann eine neue Flotte Züge beschaffen. Alle diese Herausforderungen, dann wird es dann noch geben in den nächsten Jahren.
2: Jetzt ist das ja immer so eine Sache, Eisenbahn wirtschaftlich zu betreiben, ist eigentlich fast gar nicht möglich. In Deutschland haben wir das ja mit dem Nahverkehr so, dass da irgendwie locker die Hälfte aus Ticketeinnahmen und der Rest wird von den Ländern bezahlt. Bei den Fernverkehrszügen, da gibt es ja dann auch viel Geld vom Bund dazu, dass ein ICE in Deutschland fahren kann. Der finanziert sich ja auch nicht komplett aus Ticketpreisen. Wäre es nicht jetzt da irgendwie auch mal so die Lösung, dass, ich weiß nicht, Frankreich oder irgendwie die EU oder mehrere Länder sich zusammenschließen, um das Ganze noch ein bisschen mit zu fördern, dass das nicht zwingend wirtschaftlich sein muss, sondern irgendwie ist das ja auch so eine Art öffentliche Daseinsvorsorge, dass der Tunnel existiert und Züge darüber fahren.
3: Ja, sowas könnte man wünschen, aber die Situation ist, das ist politisch zurzeit komplett unmöglich, aus diversen Gründen. Frankreich hat nur ziemlich wenig Interesse an dem Kanaltunnel, weil das ist nur eine internationale Eisenbahnlinie ist für Frankreich. Also es gibt diverse andere Probleme, ärmere Regionen, die auch Hochgeschwindigkeitszüge brauchen, Regionalzüge in diverse Regionen, die unterfinanziert sind. Also die französische Staat hat zurzeit wenig bis null Interesse an dem Kanaltunnel. Auf der anderen Seite Großbritannien, da soll es eine höhere Interesse geben, aber die britische Staat steht unter ziemlich großen finanzielles Druck, also das Wirtschaftswachstum ist gerade ziemlich gering, die öffentlichen Finanzen sehen nicht so positiv aus, es drohen finanzielle Kürzungen in dem Haushalt in Großbritannien, also die britische Finanzministerin hat null Interesse an irgendeiner Förderung für den Kanaltunnel. Und was die britische Wirtschaft kurzfristig betrifft, das ist nicht Personenverkehr, sondern LKW-Verkehr zwischen Großbritannien und Frankreich und Belgien. Und da funktioniert im Tunnel schon ordentlich. Also das bedeutet, dass ich stimme dir natürlich 100% zu, ethisch gesehen. Aber politisch gesehen, von den beiden Ländern auf beiden Seiten, da gibt es keinerlei Interesse. Und weil Großbritannien nicht mehr in der EU ist, gibt es auch kein Interesse von der EU, hier irgendwas zu tun. Also ich stimme dir 100% ethisch zu, aber das ist politisch zurzeit nicht machbar.
2: Also wird es erstmal dabei bleiben, dass der Betreiber irgendwie Geld erwirtschaften muss, damit er schwarze Zahlen schreibt,
3: ja,
2: um natürlich auch bestehen zu bleiben, seine Mitarbeiter zu bezahlen und was hat sonst noch alles dazu gehört.
3: Und man merkt, es ist so gerade fast möglich. Also Getling, also den Tunnelbetreiber, die machen keinen Verluste mehr, die machen ein kleines Profit. Also die Zukunft des Kanaltunnels ist dann als Infrastruktur ist dann kurz bis mittelfristig sicher. Ja? Was mir dann stört, ist eine etwas andere Frage bezüglich Güterverkehr, also meine ich reguläre Güterzüge, nicht LKWs, die auf den Shuttle fahren. und Fernzüge. Da ist im Kanaltunnel deutlich unter dem Potenzial. Also dieses Ding als Infrastruktur ist finanziell stabil, aber bezüglich Eisenbahn gegenüber anderen Verkehrsträgern, besonders gegenüber dem Flugzeug, bezüglich Fernverkehr, immer noch deutlich unter die Erwartungen. Also das bedeutet, finanziell ist es in Ordnung, aber als Infrastruktur gibt es immer noch Kapazität. Und das ist dann irgendwie schade, dass man hat diese super schöne Infrastruktur, aber mit zu wenigen Zügen, die da durchverkehren. Also da ist dann die große Frage, ist es so eine Art nicht ausgeschöpftes Potenzial, nicht ein finanzielles Problem?
2: Ja, wir reden jetzt natürlich auch mal über dieses Potenzial, was noch da ist, denn es sind noch freie Trassen da, es könnten mehr Züge durch den Tunnel fahren als bisher fahren. Jetzt haben wir auch über die Hochgeschwindigkeitszüge noch gar nicht wirklich gesprochen, da fährt ja der Eurostar da durch. Das ist ja ein Schnellzug, der aus ein paar europäischen Städten darüber nach England fährt, aber er fährt nicht von überall. Von wo kann man überhaupt mitfahren?
3: Ja, also die Kernstrecken sind London-Brüssel und London-Paris. Und die waren die bestehenden Strecken schon seit der 90er. Es gab seit ein paar Jahren eine Verlängerung von Brüssel über Rotterdam bis nach Amsterdam. Aber diese Verlängerung verkehrt nur ab dieses Jahr 5-mal am Tag. Also das bedeutet, dass man hat dann auf diese Kernnetz Paris, Brüssel und London, da ist so die Mehrheit der Züge noch. Warum gibt es keine Züge bis anderen Bahnhöfen in Europa? Köln, Frankfurt, Genf, Basel, Lyon, Marseille, weiß nicht wo. Weil man muss zwei Dinge machen, vor ein Passagier in einem Zug nach London einsteigen darf. Das ist eine Gepäckkontrolle und eine Reisepasskontrolle. Das ist nach dem britischen Recht erforderlich vor dem Einstieg in einem Zug nach London. Und das bedeutet, man braucht dann eine Art Terminal in einem Bahnhof, bevor man in einem Eurostar-Zug einsteigen kann. Und man braucht dafür Platz, man braucht Grenzpolizei, die all das kontrollieren. Das bedeutet Kosten für einen Eisenbahnbetreiber, um also ein Terminal zu bauen. Und man braucht dann auch, dieser Zug muss dann länger halten an dem Bahnsteig als ein reguläres ICE oder ein TGV. Also das bedeutet, die Kosten, um einen Zug nach London zu betreiben, sind dann deutlich höher als einem regulären Hochgeschwindigkeitszug von woanders. Und das ist dann jetzt gerade ein Schwerpunkt von meiner jetzigen Arbeit, ist dann die Frage zu stellen, von wo in Europa wäre es möglich, Züge nach London fahren zu lassen. Und das ist, was ich in den letzten Wochen mit einem neuen Projekt mit dem Namen Cross Channel Rail dann untersucht habe, war dann eigentlich dann zu gucken, okay, von wo in Europa wäre es dann möglich, dann diese Eurostar-Routen dann auszuweitern. Und es gibt dann eine zweite Frage dazu. Eurostar ist seit 30 Jahren ein Monopol. Eurostar in den frühen Jahren gehörte die drei staatlichen Eisenbahngeschäften, also den französischen SNCF, den belgischen SNCB und den britischen Staat, also den British Rail damals in den frühen Jahren. Großbritannien hat im Jahr 2015 seinen Anteil an Eurostar an kanadischen Rentenfonds verkauft. Also es gibt kein britisches Anteil mehr an Eurostar. Also das bedeutet, dass Eurostar als Zugfirma ist bezüglich dem Betrieb fast komplett heute in französischen Hand. 55% der Eurostar-Gruppe gehört dem französischen SNCF. Also das bedeutet, das agiert wie ein privates Unternehmen, aber in betrieblichen Sachen ist das praktisch in den Händen von den französischen Staatsbahnen. Und man sieht heutzutage, dass andere Firmen wollen in dieses Markt einsteigen, um Konkurrenz gegen Eurostar zu machen. Weil seit dem Corona-Pandemie haben wir einen geringeren Anzahl an Zügen durch den Kanaltunnel von Eurostar betrieben gesehen und einen starken Anstieg der Preise für Tickets durch den Kanaltunnel. Also, und dann, es gibt heutzutage eine Reihe an privaten Firmen, die sagen, okay, wir wollen jetzt auch Trassen und wir machen dann Konkurrenz gegen Eurostar und wir erhöhen dann den Angebot von Fernzügen durch den Kanaltunnel.
2: Also das Ganze sind natürlich jetzt verschiedene Probleme, die man da erstmal lösen muss. Wenn wir jetzt mit diesen Sicherheitskontrollen erstmal anfangen, kann man sich das vorstellen wie am Flughafen? Auch so, ja, mit Metalldetektor, dass man da so abgeleuchtet wird?
3: Das ist, was man schon hat. Also diese Sicherheitseinrichtungen gibt es schon in Brüssel-Midi, in Paris-Gare du Nord, in London-Saint-Pancras, in Rotterdam und in Amsterdam. Ja, aber da sind die Terminals sehr, sehr klein. Besonders in Rotterdam, und dann entlang der Kernstrecke in ein paar Unterwegsbahnhöfen, Lille-Europe, Calais-Fréthun und in zwei Bahnhöfen in Großbritannien, in Ashford und in Ebbsfleet. Also die sind in diese Bahnhöfe, es ist schon machbar. Man hat diese Metalldetektors und es gibt so Grenzkontrollen. Also da sind Grenzpolizei, also Grenzbeamten stationiert. Also das ist alles genau wie in einem Flughafen.
2: Also man hat erstmal diese Sicherheitskontrolle, ja, das Gepäck wird dann auch durchleuchtet und dann erkennen die ja da, ob irgendwas da drin ist, Waffen oder Sprengstoff, was nicht rein darf. Jetzt braucht man dafür Platz. Jetzt war immer mal im Gespräch, Frankfurt Hauptbahnhof könnte man ja auch sowas bauen, würde wahrscheinlich aber am Platz scheitern. Also eigentlich wäre es ja dann sinnvoll, man nimmt irgendeinen kleineren Bahnhof oder irgendeinen Bahnhof, wo drumherum etwas Platz ist, um das zu bauen, lässt da ICE-Züge halten, dass man umsteigen kann. Und dann hat man da diesen Check-in und dann hat man die Sicherheitskontrolle. Und wenn man das auf einem Bahnhof macht, der jetzt vielleicht extra dafür umgebaut wird, aber der jetzt nicht irgendwie einer der riesen Hauptbahnhöfe in Deutschland ist, dann kann man da auch einen Bahnsteig einrichten, an dem der Zug länger stehen kann, um das alles zu machen. Aber das ging halt dann nicht in den direkten Zentren der Städte.
3: Ja, aber anderen Lösungen sind möglich. Also das habe ich alles untersucht in den letzten Wochen. Also ich war an 56 Bahnhöfen überall in Westeuropa, um genau das zu untersuchen. Wo findet man Platz? Weil zurzeit von Deutschland aus, was man nach London fahren will, man steigt in Brüssel-Midi um und da ist das Eurostar-Terminal ziemlich klein. Und die Warteschlangen sind lang. Also dieses Terminal ist schon überlastet. Also ein Direktzug von irgendwo in Deutschland bis nach London mache schon Sinn. Aber die Lösung liegt nicht an den Terminal, sondern an dem Zuglänge. Falls man einen Zug 200 Meter Länge, so das ist so faktisch ein ICE mit 8 Wagen, nach London fahren lässt, man findet Platz, auch am Frankfurter Hauptbahnhof für einen Zug dieser Länge an dem Gleis 23 an der nördlichen Seite des Frankfurter Hauptbahnhofs. Weil da hat man so ein Hausbahnsteig faktisch. Es gibt ein Gebäude entlang des Bahnsteigs mit einem DB-Büro da drinnen. Da könnte man einen Bahnsteig absichern und eine Art kleines Terminal da bauen. Und auch eine Lösung gibt es in Köln und das nicht am Kölner Hauptbahnhof, sondern am Köln-Bonn-Flughafen. Weil da gibt es ein riesen Bürogebäude an dem nordischen Ende von dem Flughafenbahnhof, wo man auch so ein Terminal bauen könnte. Also eine Lösung gäbe es von Deutschland aus. Ein ICE-Zugteil 200 Meter Länge ab Frankfurt, den zweiten. Da steigen dann die Fahrgäste in Köln-Bonn-Flughafen ein. Man vereine dann die Zugteile dort. Man fahre über die Kölner Südbrücke, dann in Richtung Aachen und Brüssel, durch Brüssel und dann direkt nach London. Also das wäre machbar von Deutschland aus. Und aus der Schweiz wäre auch ebenfalls eine solche Lösung möglich. Ein Zugteil aus Zürich, den anderen Zugteil aus Basel. Man vereine die entweder im Basel-Badischer Bahnhof oder in Saint-Louis in Richtung Mulhouse. Man fahre die beiden Zugteile zusammen, dann über Charles de Gaulle am Rande von Paris und dann weiter nach London. Also solche Varianten wären dann möglich. Weil was man so denken muss, ist die bestehenden Terminals, besonders in Brüssel, aber auch Paris-Gare du Nord ist kein Durchgangsbahnhof, kann man das nicht verwenden, aber auch in Lille-Europe Es gibt da Terminals für diese Gepäckkontrollen und Reisepasskontrollen, aber die Terminals sind recht klein. Also das bedeutet, Kapazität durch den Tunnel, Kapazität auf den Strecken gibt es schon, aber die Terminals, also die Bahnhöfen, da ist, wo das Kapazität sehr, sehr begrenzt ist. Aber das wäre dann meine Lösung. Frankfurt, Köln mit 2 Zugteilen und Zürich und Basel nach London mit 2 Zugteilen. Das sind die möglichen Erweiterungen, die in mittelfristiger Sicht machbar sind.
2: Das wären auf jeden Fall Möglichkeiten. Jetzt kann dann die SNCF auch gar nicht sagen, ja, dann ist das ja ein Konkurrent zu mir selber. Denn wer jetzt irgendwo nach Frankreich will, der wird ja kaum dann mit dem Zug fahren, der nach London weiterfährt. Denn in den anderen hat man die Sicherheitskontrollen nicht, hat allein deswegen ja schon einen großen Zeitvorteil. Das wäre also möglich, an diesen anderen Bahnhöfen so ein bisschen außerhalb. Köln Flughafen ist ja dann doch eine Idee. Da kann man ja sogar noch überlegen, ob man Synergien nutzt und mit dem Flughafen gemeinsam die Sicherheitskontrollen irgendwie, ich meine, Infrastruktur ist erstmal da. Vielleicht kann man die dann auch mitnutzen, wobei dann hat man wieder so den Punkt, das ist ja eigentlich auch ein Konkurrent. Denn von den Flughafen fliegen ja auch Flugzeuge nach London.
3: Ja, vielleicht, aber irgendwie. Auch die Flughäfen haben ein Interesse, dass man weniger Trassen in den Flughafen verwenden muss für Kurzstreckenflüge, falls ein Flughafen schon an seine Kapazitätsgrenzen ist. Also hauptsächlich, da sehe ich keine großen Probleme von den Flughäfen. Das größte Problem ist all das wirtschaftlich machbar? Ja, falls man ein Terminal irgendwo in Deutschland oder irgendwo in der Schweiz bauen muss, man muss da Grenzbeamten stationieren, man braucht Sicherheitspersonal, also all das, es gibt Kosten dafür. Man muss wegen dieser Probleme, die wir schon besprechen haben, die Kosten, um einen Zug nach London fahren zu lassen, sind so enorm hoch, um die Infrastruktur zu verwenden. Die Trassenkosten durch den Kanaltunnel sind richtig hoch. Auch diese Hochgeschwindigkeitsstrecke zwischen dem Kanaltunnel und London, das heißt HS1 in Großbritannien, da sind auch die Trassengebühren deutlich höher als die Trassen in Deutschland für Hochgeschwindigkeitszüge. Also hauptsächlich, das ist eine wirtschaftliche Frage. Man finde praktische Lösungen, aber macht man einen Profit damit? Oder ein Profit, man kann keinen Verlust machen, weil da gibt es keine öffentliche Unterstützung, um eine solche Linie zu etablieren. Also das sind dann die großen Fragen, weil zurzeit, wir reden jetzt nicht mehr über eine Verbindung von Deutschland aus, sondern nur auf die Kernstrecken, also London, Brüssel und London, Paris, da haben wir 4 oder 5 privaten Firmen, die da einsteigen wollen und Konkurrenz machen wollen gegen Eurostar, nur auf die Kernstrecken. Weil die dann sagen, hey, Moment mal, die Kosten von Eurostar sind so hoch, die Ticketpreise, da sehen wir eine Möglichkeit, Konkurrenz gegen Eurostar dann zu machen. Also das ist auch gerade ins Spiel. Es gibt 3 ernsthaften möglichen Konkurrenten, den britischen Virgin Trains, also es war ein ehemaliger Betreiber zwischen London, Birmingham und Liverpool aus der 90er, die wollen jetzt wieder in den Eisenbahnbetrieb und machen Konkurrenz gegen Eurostar. Es gibt einen neuen britischen mit dem Namen Gemini Trains und sogar die italienischen Staatsbahnen haben diese Woche gesagt, die wollen da einsteigen und wollen dann Konkurrenz machen gegen Eurostar, aber das hauptsächlich auf London-Paris, nicht auf London-Mailand oder sowas in der Art. Also es gibt ernsthafte Überlegungen, dass dieses Monopol der Eurostar wird es dann nicht mehr geben.
2: Jetzt hat die Deutsche Bahn ja auch schon mal gesagt, tendenziell hätten wir auch Interesse, nach London zu fahren. Ja, Konkurrenz wäre es natürlich auf den Kernstrecken, aber wenn man das eben verlängert, dass der Zug beispielsweise aus Deutschland nach London fährt und nicht noch auch zusätzlich von Brüssel, ist es dann wirklich Konkurrenz oder ist es dann ein neues Angebot? Weil jemand, der nach London möchte, der überlegt ja erstmal genau, wie lange brauche ich, Was kostet das? Und Kosten, das klingt jetzt schon alles so, die werden nicht so besonders günstig sein können, weil hohe Kosten anfallen. Jetzt hat man beim Flughafen immer noch so die Sicherheitskontrolle, die Zeit braucht. Die haben wir jetzt hier aber auch. Also der Zeitvorteil ist dann vielleicht auch nicht gegeben. Ist das überhaupt alles so weit machbar, dass Leute sagen, jo, ich fahre da mit, es kostet mehr, es dauert länger. Ist ein schwieriges Thema.
3: Ja, aber da gibt es schon Potenzial. Ja? Eine Fahrzeit von London nach Köln wäre etwa 4 Stunden, Frankfurt 5 Stunden. Wir haben schon gesehen, dass Passagierbedürfnisse schon heute ein bisschen anders sind europaweit, als wir vorher dachten. Wir haben schon jetzt nur einmal am Tag, aber die Direktverbindung Paris nach Berlin über 8 Stunden Fahrzeit tagsüber und über 3/4 der Passagiere auf der Verbindungen fahren die komplette Strecke. Ja, eine Fahrzeit von 8 Stunden. Es kostet mehr, es dauert länger als dem Flugzeug, aber die Leute nehmen das. Also was Passagiere bereit sind zu machen, ändert sich ständig und wegen der Klimakrise nicht eine Mehrheit der Passagiere, aber genug Passagiere sind bereit, etwas länger einen Zug zu nehmen, als vielleicht den kompletten Fahrzeit mit dem Flugzeug. Das hat die DB auch herausgefunden, dank dieser Direktverbindung London nach Paris. Und ich hatte ein Gespräch jetzt vor 3 oder 4 Wochen an der DB-Konzernzentrale bezüglich Deutschland-London-Strecken. Und das Antwort von der DB ist heutzutage, ja, wir sehen enormes Potenzial nach London, aber zurzeit haben wir, DB-Fernverkehr, keine passenden Züge für einen Verkehr nach London. Also das bedeutet, wir haben ein Interesse, aber erst mittelfristig haben wir, was nötig wäre, um nach London zu fahren. Die Strecken, wo es Potenzial gibt, ja, also mit einer Fahrzeit von 4 Stunden und mit wo viele Leute wohnen, sind dann außerhalb der Kernnetz, sind dann Amsterdam, Köln, Straßburg in Frankreich, ja, das wäre nur 4 Stunden, 15 Minuten von London entfernt und da wohnen 700.000 Leute. Und dann grenzwertig sind dann die Schweizer Städte, Basel und Zürich und dann Frankfurt. Alles andere ist entweder nicht praktisch machbar, weil man kann keinen Terminals bauen. Also von der Zeit wäre Lyon zum Beispiel ein sehr nettes Ziel, aber da gibt es keinen Platz in den Bahnhöfen. Aber andere Städte wie München zum Beispiel oder Mailand oder Barcelona sind einfach zu weit. Also ich sehe Potenzial für mehr Zügen auf diese Kernrouten, also London, Brüssel, Paris und ein bisschen Potenzial auf erweiterte Routen Amsterdam, Köln, vielleicht Frankfurt und die Schweizer Bahnhöfe. Also was absolut klar der Fall ist Eurostar als Firma, die wollen nichts mehr machen. Ja? Die sind auf ein erhöhtes Profit ausgerichtet. Die haben kein Interesse an erweiterte Ziele. Die haben kein Interesse an niedrigeren Fahrpreisen. Also das komme nur von irgendeinem anderen Anbieter. Entweder einen anderen staatlichen Anbieter wie DB oder die Schweizer Bundesbahnen oder irgendeinen privaten Konkurrent auf den Kernrouten. Also und das ist, was gerade im Gespräch ist. Ich halte dieses Konkurrenz von den italienischen Staatsbahnen für den ernsthaften Angebot bisher. Die haben schon die passenden Züge für den Kanaltunnel, also Frecciarossa, Hitachi 1000, die schon in Betrieb sind in Italien. Also das ist dann durchaus machbar, dass bis Ende dieses Jahrzehnts, dass dann italienische Frecciarossa-Züge verkehren dann durch den Kanaltunnel.
2: Und von wo könnten die dann abfahren? Du sagtest vorhin, die sollen dann ja auch nicht aus Italien herfahren.
3: Nee, von Paris nach London.
2: Aber da ist es ja auch nur tatsächlich ein Konkurrent und die Italiener haben jetzt auch nicht den großen Vorteil. Wird der Zug irgendwo in Norditalien starten und kann dann natürlich da in dem Bereich in Frankreich nochmal halten, dann wäre es Konkurrenzunvorteil.
3: Nein, also es ist anders, weil die italienische Staatsbahnen, die machen schon Konkurrenz gegen SNCF in Frankreich. Die betreiben schon Paris-Lyon und Paris-Marseille. Also reine französische nationale Routen als Konkurrenz gegen SNCF. Die betreiben zusammen mit einer italienischen Fluggesellschaft sogar auch Linien in Spanien unter dem Namen Aereo, aber das ist praktisch Frecciarossas, ja, zwischen Madrid und Barcelona und Madrid und Sevilla zum Beispiel. Also Trenitalia als italienische Staatsbahn, die sehen Potenzial auf anderen Routen in Europa als reines Konkurrent gegen bestehenden anderen Staatsbahnen. Und das ist genau, was dann Trenitalia jetzt machen will. Die sehen, dass es gibt Potenzial für mehr Züge zwischen Paris und London. Die Frecciarossa 1000 Züge, die dann schon gebaut werden, ja, die erfüllen schon die Sicherheitsstandards für den Kanaltunnel. Die sind moderner, die sind komfortabler als die bestehenden Züge von Eurostar. Und da sieht dann Trenitalia ein reines Business-Potenzial als Konkurrent gegen Eurostar. Also das bedeutet, die werden dann London, Paris dann anbieten und vielleicht einmal am Tag ein London-Mailand, weil die müssen dann die Wartung von den Zügen noch in Italien machen. Aber das Problem wäre dann mit den Sicherheitskontrollen oder Reisepasskontrollen. Also dann vielleicht einmal am Tag würde es dann London-Mailand geben, aber die in die andere Richtung nur bis Lille. Ja, und da müssen alle Passagiere dann vielleicht umsteigen. Also das wäre dann die Lösung vielleicht. Aber ich habe keine Erwartungen. Eine Fahrzeit London nach Mailand wäre 9 Stunden. Also das ist nicht wirtschaftlich machbar. Ja, oder nicht mehr als ein Zug am Tag.
2: Ja, da reicht dann aber vielleicht auch der eine Zug am Tag, denn das sind dann wirklich Urlauber, denen vielleicht Zeit egal ist und der Klimavorteil.
3: Ja, ja. Aber wir hatten vorher, es ist eine blöde Lösung, ja. Eurostar hat vor der Corona-Pandemie ein Marseille-London angeboten in den Sommermonaten. Aber da waren die Reisepasskontrollen und die Gepäckkontrollen nicht in Marseille, sondern in Lille. Also in die nördliche Richtung mussten alle Passagiere aus dem Zug aussteigen. Es dauerte 55 Minuten länger in die nördliche Richtung, weil man musste in Lille aussteigen für die Passkontrollen und die Gepäckkontrolle. Ja, die Lösung ist juristisch machbar, aber für die Passagiere natürlich ziemlich blöd, weil es ist länger, es ist nicht komfortabel, da aussteigen zu müssen. Aber vielleicht für Urlauber ist das dann machbar. Ich halte das dann für möglich, einmal am Tag London nach Mailand ohne die Reisepasskontrollen, weil das nicht nötig ist in diese Richtung und in die Gegenrichtung, alle müssen aussteigen in Lille oder sowas in der Art. Ja, also für so große Eisenbahnfans vielleicht etwas, aber für Businessreisenden, man macht das halt nicht.
2: Ja, ist jetzt nicht so die Lösung, die man da, glaube ich, anstrebt.
3: Ja, genau. Und natürlich, wir kommen zurück zu dieser Politik. Wer hat Interesse an dieser Verbindung? Niemanden so wirklich. Ja? Es gibt ein kleines bisschen Unterstützung in der Schweiz. Die Schweizer Regierung, dass weniger Leute

0: finanziell?
1: Also finanziell, ja, für die Eisenbahnunternehmen eine große Belastung bei gleichzeitigem relativ geringen Mehrwert, denn die haben ja auch noch sonstiges an Geschäft und auf Strecken,
0: ich
1: auf denen sie fahren.
0: Ich stimme dir 100% zu.
1: Ja, und dann eine Verbindung mehr anbieten, dieser große Aufwand, das ist natürlich dann so eine Sache. Jetzt sagt die Deutsche Bahn aber, tendenziell hätten wir da schon Interesse. Es ist bisher daran gescheitert, auch dass die entsprechenden Züge da waren. Was müssten die Züge, die die Deutsche Bahn dafür erstmal kaufen müsste, denn Verantwortungen haben, damit sie durch den Tunnel fahren dürfen?
0: Ja, also die damalige ICE Baureihe 406, ja, so aus Ende der 90er, Anfang 2000er, hätte alles an Bord, was erforderlich ist für den Betrieb durch den Kanaltunnel. Aber diese Baureihe war sehr unzuverlässig und wird gerade jetzt von der Deutschen Bahn ausrangiert. Das hauptsächliche Problem ist für den Betrieb durch den Kanaltunnel ist die französische Signalisierungssystem mit der Name TVM 430. Und die DB besitzt gerade keine Züge noch mit TVM 430 an Bord mit einer Zulassung für Belgien und für Frankreich. Und DB sagt gerade, wenn die europäische Zugsicherheitssystem ETCS an die französische Hochgeschwindigkeitsstrecken installiert ist und auch durch den Kanaltunnel, dann hätten wir dann passende Züge für den Betrieb, also die neue ICE Baureihe 408, weil die haben schon ETCS an Bord. Aber wir erwarten eine Installierung von ETCS durch den Kanaltunnel erst im Jahr 2035, also erst in 10 Jahren. Also was bedeutet das? DB besitze dann erst im Jahr 2035 dann passende Züge. DB könnte theoretisch neue Züge dann bestellen mit TVM 430 schon an Bord. Also das ist noch machbar, aber zurzeit hat offiziell die DB keine Idee, solche Züge dann zu kaufen. Also das bedeutet, dass wegen dieser fehlenden ETCS durch den Kanaltunnel ist kein Betrieb mit DB-Züge von Deutschland aus bis nach London erforderlich. Also das ist die offizielle Linie. Also man findet dann faktisch ein technisches Grund, um irgendwas nicht zu machen, was man sowieso ziemlich wenig Bock hat, überhaupt zu tun.
1: Jetzt ist 2035 mit ETCS ja durchaus mal so ein Termin, auf den man sich ja auch vorbereiten könnte. In Deutschland sind wir ja mit vielen Dingen auch manchmal ein bisschen langsam, aber jetzt 10 Jahre könnte man sich ja dann überlegen, wo macht man das in Deutschland? Wo baut man ein Terminal? Das Terminal zu bauen, einzurichten und bis das alles genehmigt ist und in Betrieb gehen kann, da gehen ja auch schnell mal 10 Jahre rum. Also es wäre ja durchaus eine Idee zu sagen, 2035 könnte man von Deutschland mit einem ICE nach London fahren. Also das wäre ja ein Ziel, das wäre ja erreichbar.
0: Es wäre erreichbar, aber wie du faktisch gerade impliziert hast mit deinen Fragen, ist, wie hoch ist überhaupt die Interesse? Deutsche Bahn hat viel zu tun. Es gibt andere internationalen Verbindungen, die vielleicht noch interessanter sind. Ja, in Richtung Italien, in Richtung Dänemark, vielleicht sogar mehr in Richtung Polen. Einfacher zu betreiben, wirtschaftlich rentabler als den Betrieb nach London. Zweitens, wie hoch ist die politische Interesse? Es gibt ein bisschen politische Interesse, zum Beispiel in Nordrhein-Westfalen. Da steht in dem Koalitionsvertrag, dass Nordrhein-Westfalen will einen Direktzug nach London. Aber wer ist überhaupt in der Lage, das überhaupt voranzutreiben? Ja, also es gibt einen Politiker, der ein großes Interesse daran hat, Steffen Engsfeld, das ist im Landtag von Nordrhein-Westfalen. Aber nirgendwo sonst gibt es ein großes Interesse, in Berlin nicht, in Hessen nicht. Also man braucht irgendeinen Plan. Das hat man schon zum Teil in der Schweiz. Da gibt es schon ein Projektmanager der Schweizer Bundesbahnen, die untersuchen, wo könnte man Terminals bauen. Also da sind die schon am Start, um so einen Plan zu entwickeln. In Deutschland sind wir noch einen Schritt zurück. Ja, also da brauche man irgendeinen Plan, das überhaupt zu tun. Und es ist für mich eine sehr berechtigte Frage. Falls es so teuer ist, so kompliziert, macht das überhaupt Sinn, das überhaupt zu versuchen? Oder stattdessen, man macht was, was einfach deutlich einfacher zu machen wäre. Ja, also du hast recht, bis 2035 wäre das machbar, aber wie hoch sind die Interessen daran in Deutschland? DB hat nur eine mittlere Interesse, in Nordrhein-Westfalen gibt es ein bisschen Engagement, nicht so viele, aber Seite der Verkehrsministerium in Berlin oder in Hessen oder in anderen deutschen Bundesländern keinerlei Interesse. Privaten Firmen in Deutschland, ein Flixtrain nach London, ich kann es mir nicht vorstellen. Ja, Privatbahnen aus Großbritannien, also diese möglichen privaten Betreiber Gemini Trains in London, die haben gesagt, ja, wir würden auch gerne Züge von London nach Deutschland fahren lassen. Aber die sind auch nur am Start. Ja, also da vielleicht irgendeine Zusammenarbeit zwischen Gemini Trains und der Deutschen Bahn. Ja, es wäre vielleicht machbar, aber falls irgendein Hörer von diesem Podcast sagt, okay, ich will Züge nach London, ja, das ist machbar, aber wir brauchen schrittweise einen Plan und das haben wir für Deutschland bisher nicht.
1: Also man kann festhalten, das Interesse ist da, aber nicht zu dem Preis, der gezahlt werden müsste. Wir hätten das Ganze wieder eigenwirtschaftlich. Es muss irgendwie Geld verdienen bei enormen Kosten.
0: Ja.
1: Mit den Terminals würde man noch irgendwie hinkriegen, aber das kostet auch erstmal Geld und Platz. Und in den großen Zentren ist es dann auch wieder erstmal schwieriger. Züge hätte man 2035, die das fahren könnten. Vorher müsste man welche bauen. Jetzt wäre doch aber auch eine Idee, wenn man sagen will, aus Deutschland irgendwie mit dem Zug nach London zu kommen, vernünftige Angebote zu schaffen, dass man irgendwie nach Brüssel kommt und dann da umsteigt in den ja schon bestehenden Zug, den man vielleicht ein bisschen ausbauen müsste, aber das wäre ja etwas, das ist schon da und machbar.
0: Ja, das ist schon machbar. Aber natürlich, da gibt es zurzeit ein paar anderen Probleme. Also erstens, dieses Terminal in Brüssel ist zu Spitzenzeiten überlastet. Also da muss man ziemlich lange in einer Schlange stehen. Also da, man kann daran arbeiten. Zweitens, Ticketing. Aus Erfahrung, ich kann bestätigen, dass falls ein ICE aus Deutschland verspätet ist und man verpasst den Eurostar, aus meiner Erfahrung wird man immer umgebucht auf dem nächsten Eurostar. Ja? Aber natürlich, Passagiere haben Angst. Das sind zwei Firmen, das sind zwei Tickets. Also offiziell hat man keine Rechte auf eine Umbuchung. In der Realität schon. Also falls dann Hörer dann denkt, okay, Moment mal, ich will nach London fahren. Buch mal mit DB und mit Eurostar und das geht. Ich kann bestätigen, das funktioniert. Aber finde mal dann Wege, damit dann Passagiere kriegen mehr Sicherheit, dass falls irgendwas stattfindet, eine Verspätung aus Deutschland, dass dieses Umstieg in Brüssel sei dann gesichert. Das wäre schon was. Ja? Also es ist machbar, aus Westdeutschland mit dem Zug nach London zu fahren, mit einmal umsteigen in Brüssel. Aber viele Passagiere haben einfach Angst davor, dass wenn irgendwas schief geht, es ist dann nicht machbar. Aber mit ein paar kleinen Änderungen und ein bisschen besserer Kommunikation, ich bin sicher, dass mehr Passagiere wären bereit, das dann doch zu tun, also doch so eine Fahrt vorzunehmen.
1: Ich bin gerade mal auf bahn.de und gebe einfach mal spaßeshalber ein von Frankfurt nach London.
0: Ja.
1: Hab jetzt hier eine Verbindung gefunden. Da habe ich in Brüssel Midi eine Stunde 17 Aufenthalt. Hier steht aber auch Check-in-Zeit beachten, circa 42 Minuten. Also tendenziell ist es alles machbar. Aber es geht jetzt schon los, dass ich hier gar keinen Preis sehe. Jetzt muss ich hier, um den Preis zu ermitteln, hier erstmal weitere Daten angeben.
0: Ja.
1: Und ich glaube, da hört es bei manchen Leuten schon auf.
0: Ja.
1: Warum steht da nicht einfach ein Preis, was das kostet? Warum verkauft die DB? Oh, jetzt sehe ich Ticketpreise. 424 Euro.
0: Genau. Also, und, also grob. Das ist kein, nicht nur ein DB-Problem, sondern ein europaweites Datenaustauschproblem. Falls du da, keine Ahnung, irgendeinen anderen Bahnhof in Frankreich eintippst, Nantes oder Bordeaux oder so, ja, da hast du auch dieses Problem. Grob, DB kann nur durchgehende Tickets bis manche Ziele in Europa verkaufen. Also Paris, da sieht man einen Preis, aber weiteren Bahnhöfe weit in Frankreich hinein, da sieht man das nicht, ja. Oder bis nach Barcelona oder bis Bologna oder solche Städte. Da sieht man die Preise nicht. Weil da gibt es ein Problem europaweit, dass Bahnfirmen verteilen Daten miteinander nicht. Und da wird es bis Ende dieses Jahr eine neue Verordnung geben in Brüssel, ein Vorschlag von der Europäischen Kommission, das zu lösen, damit dann Bahnfirmen die Tickets von anderen Bahnfirmen einfacher verkaufen können, damit man da einen Preis sieht. Also das bedeutet, dass da dieses Problem, was du da gerade korrekt beschrieben hast, betreffe nicht nur Eurostat, sondern viele internationale Verbindungen europaweit. Aber da habe ich eine gewisse Hoffnung, dass mittelfristig, da kriegen wir eine Lösung, weil die Europäische Kommission arbeitet daran und auch Eurostar, obwohl es nach London fährt und außerhalb der EU, wäre von dieser neuen Verordnung dann betroffen und dann in ein paar Jahren wäre dann dieses Problem dann gelöst, aber dank EU-Recht, nicht unbedingt dank Eurostar. Und leider, muss ich sagen, ich höre von den Lobbyisten der Eisenbahnfirmen in Brüssel, warum müssen wir so ein Problem lösen? Weil unsere Züge sind schon voll, ja? Aber was ist das für ein blödes Argument? Ja, stell dir vor, dass Michael O'Leary, der CEO von Ryanair, sage, ah, sorry, ich fliege keine Flugzeuge mehr, weil meine bestehenden Flugzeuge sind schon voll. Er kaufe mehr Flugzeuge, ja, oder biete anderen Routen an. Aber die Eisenbahnfirmen sitzen da und sagen, oh, okay, unsere Züge sind schon voll, unsere Eurozahlzüge sind schon voll nach London. Warum ist das überhaupt nötig, dass du, Gregor, du bekommst dann ein Preis für eine durchgehende Verbindung. Also die Interesse ist dann ziemlich gering, dir überhaupt ein verbessertes Angebot zu geben, weil die verkaufen sowieso die Tickets. Ja, es ist miserabel als Argument, ich weiß. Aber das ist, wie diese Eisenbahnfirmen gerade auf internationalen Strecken agieren.
1: Jetzt kommt ja dann noch dazu, dass ich habe das jetzt hier noch offen. Ich sehe jetzt hier so die Reise unterteilt in einen ersten Reiseabschnitt von Frankfurt nach Brüssel und Der zweite ist dann eben von Brüssel nach London. Das ist das, was du vorhin beschrieben hattest, dass das eigentlich ja dann wieder zwei Fahrkarten sind und eigentlich keine durchgehende Fahrkarte. Vom Preis her, ich habe jetzt gerade einfach nochmal parallel geguckt, was denn ein Flugticket kostet von Frankfurt nach London. Ich habe jetzt aber nichts im Voraus. Ich habe also alles auf jetzt sofort hier stehen, da wäre ich hier bei 344 Euro, also im Vergleich zur Bahn 424, wenn ich für heute an dem Tag für das Interview führen noch eine Verbindung buchen will. Da ist der Preis jetzt gar nicht mehr so, das Ding. Aber wenn man das Ganze im Voraus ein bisschen macht mit den ganzen Billigfliegern, da wird es dann halt preislich auch wieder interessant, dass der Flieger erheblich günstiger ist.
0: Ja, nicht, das stimmt. Aber zurück zu dem Punkt. Was kann man hier tun? Ein erhöhtes Angebot zu machen, damit dann die Preise geringer oder niedriger sind. Weil zurzeit, wir haben es gesehen, jetzt vor 3 oder 4 Wochen, gab es einen enormen Brand am Londoner Heathrow-Flughafen. Die mussten dann den größten Flughafen Londons für einen kompletten Tag schließen und dann zahlreiche Flüge dann einfach canceln während am ganzen Tag. Was hat dann Eurostar direkt angeboten? Naja, wir erhöhen unser Angebot. Wir bieten 2 zusätzliche Verbindungen nach Paris jetzt sofort für 250 Euro Einzelfahrt. Weil Kapazität gibt es. Züge gibt es. Die könnten das Angebot heute erhöhen. Tun die aber nicht, weil die machen genau das Angebot, was am rentabelsten sind für Eurostar als Firma. Nicht was am besten ist für die Passagiere bezüglich Preise oder bezüglich das Zugangebot. Also das bedeutet, wie erhöhen wir die Anzahl an Züge, damit die Preise dann niedriger sind? Entweder politisches Druck auf Eurostar, das ist zurzeit nicht machbar. Frankreich hat keinerlei Interesse, Großbritannien auch nicht. Also ich sehe das nicht als Lösung. Es wäre wünschenswert, aber das halte ich für unmöglich. Die einzige andere Option ist dann Konkurrenz. Falls irgendeinem anderen Zugfirma bietet dann Züge durch den Kanaltunnel, vielleicht dann mit etwas geringeren Preisen und einem etwas erhöhten Sitzangebot. Also das ist, was jetzt auf dem Spiel steht. Also politisches Druck wird es nicht geben. Wir müssen dann auf Konkurrenz hoffen. Und dann vielleicht in der Zukunft sehen wir etwas geringeren Preisen. Aber ich habe keinerlei große Hoffnung, dass es so Flix-Train-artige Preise geben werden. Niemals.
1: Ja, was du hier beschrieben hast, das ist ja genau das. Die wollen die Züge gut auslasten, deswegen fahren so wenig Züge,
0: ja,
1: wie irgendwie geht, die dann aber so voll wie geht sind, dass der Zug, der fährt, am meisten Geld verdient. Und das ist ja genau das, worauf wir die ganze Zeit auch hinaus wollten, dass, ja, dass das wirtschaftlich sein muss. Wenn genau das Ganze nicht zwingend unter diesem Wirtschaftlichkeitsfaktor steht, dann könnten mehr Züge fahren. Im Fall dieses Brand an dem Flughafen, das hat ja gezeigt, es funktioniert. Da haben die halt erkannt, jetzt können wir Geld verdienen.
0: Denn ja, wir haben durch den Kanaltunnel das schlechteste von beiden Systemen. Ja? Eurostar agiert wie ein Staatsbahn mit einem Monopol. Ja? Die besitzen das ganze Wartungskapazität an dem Temple Mills Wartungsstelle in Großbritannien. Sagen, hey, sorry, hier gibt es keinen Platz für Konkurrenten. Also Pech für Konkurrenten hier. Ja? Die agieren in dem Betrieb wie einen staatlichen Monopol, aber setzen Preisen wie einen privaten Kapitalist. Ja? Also das bedeutet, wie unter diesen Umständen kann man das anders gestalten? Entweder man stelle die Firma unter politisches Druck oder es komme ein Konkurrent. Die sind die beiden Optionen. Aber Eurostar zurzeit ist das schlechteste von beiden Systemen. Deutlich schlecht. Also manche Leute, Unterstützer von Flixtrainer so in Deutschland, sehen, dass Deutsche Bahn hat viele Vorteile von einem staatlichen Monopol. Und das stimmt zum Teil. Aber man finde, falls man im Voraus bucht, einen Sparpreis von München nach Hamburg für 40 Euro. Ja? Das ist nicht der Fall durch den Kanaltunnel. Ja, man findet ordentliche Sparpreise einfach nicht. Ja? Die Fahrpreise zu allen möglichen Seiten sind enorm hoch. Ja? Das zählt dann als unter den problematischsten Fernverbindungen überhaupt bezüglich Preise. Ja? Also wenn ich höre in Deutschland, dass die Preise in der DB im Fernverkehr so hoch sind, also ja, schau mal nach Großbritannien, also für diese Verbindung. Aber auch gehört auch die Eurostar-Gruppe. Brüssel nach Paris ist nicht besser. Ja? Also, und das ist da ein tiefgehendes Problem. Dieses Firma agiert wie ein staatliches Monopol, aber setzt Preise wie ein privates Monopolist. Und das muss man irgendwie lösen. Und ich bin nicht in allen Fällen ein Fan von Konkurrenz, aber in diesem Falle, ich sehe keine andere Lösung als Konkurrenz auf der Strecke.
1: Ja, die kommt ja jetzt dann vielleicht auch durch die Italiener. Ich probiere jetzt hier gerade mal weiter rum und habe jetzt einfach mal mein Datum von heute auf Oktober gewählt und auf einmal kann ich schon gar keine Tickets mehr buchen.
0: Ja, weil das ist so weit im Voraus.
1: Ja, aber den Flieger kann ich buchen. Wenn ich jetzt plane, ja, ja, wir wollen im Oktober mal irgendwie eine Woche nach London,
0: ja, ja,
1: es wird einfach schwierig.
0: Aber das ist auch ein tiefgehendes Problem. Also das taucht für viele internationalen Reisen auf, überall in Europa. In Polen kann man in den meisten Fällen nur 60 Tage im Voraus buchen. In Frankreich ist es dann manchmal 180 Tagen. Also falls ich dann europaweit buchen will, alle europäischen Bahnfirmen müssen den gleichen Buchungshorizont verwenden. Also das muss man auch mit ein bisschen Europarecht auch lösen können.
1: So, ich habe es jetzt nochmal probiert für den August. Da habe ich jetzt ein Ticket. Das günstigste ist 245 Euro von Frankfurt nach London.
0: Ja, und bestimmt kriegst du dann einen Ryanair für 70 Euro.
1: Wahrscheinlich, ja.
0: Ja.
1: Jetzt haben wir ja doch vielleicht Hörer, die auch sagen, ja, nach London mit dem Zug, ich würde das gerne mal ausprobieren. Was für Tipps kannst du denn geben? Du machst das ja doch hin und wieder mal. Was soll man beachten? Wie kann man vielleicht ein bisschen sparen?
0: Also, Interrail ist Tipp Nummer 1, weil ein Interrail-Pass in Großbritannien ist so ein Hammer. Man kann alle möglichen Zügen in Großbritannien verwenden mit kompletter Flexibilität. Also falls man nicht nur nach London fahren will, sondern ein bisschen in Großbritannien rumreisen will, von Deutschland aus, es mache Sinn, auch mit dem kleinsten Interrail-Pass, ein 4-Tages-Pass, es macht dann alles günstiger, nach Großbritannien zu fahren und in Großbritannien rumzufahren. Also für eine Reise nach Schottland zum Beispiel oder nach Wales. Und da kann man im Voraus dann, man braucht eine Reservierung für den Eurostar, der kostet 30 Euro, die Reservierung, Einzelfahrt. Aber in einem Vergleich zu einem 240 Euro für eine Einzelfahrt, für ein reguläres Ticket, das macht schon Sinn. Also das ist dann Tipp Nummer 1. Tipp Nummer 2 ist, so weit wie möglich im Voraus buchen und dann vielleicht bekommt man einen etwas günstigeren Ticket. Und Tipp 3 von Deutschland aus ist dann, den Kanaltunnel komplett zu vermeiden und stattdessen mit der Fähre von Hoek van Holland nach Harwich zu fahren. Das ist günstiger.
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0: Bücherstunde. Herzlich willkommen zur Leidezone Oktober 2026, sagen Ralf
1: und Günther.
0: Heute teilen wir uns die Themen, weil ich war zum Straßenmusikfestival in Würzburg und Günther, was hast du?
1: Ich habe das Thema Italien. Wir hatten Italien vor mehreren Jahren schon mal. Da hatten wir aber das Gängige, was weiß ich, die bekannten Liedermacher bis hin zu Gianna Nannini oder so.
0: Ja.
1: Und ich widme mich der neueren italienischen Szene heute.
0: Gut, ich fange an mit dem Stramu, wie es kurzform heißt, Stramu Würzburg, jedes Jahr im September. Da kommt tatsächlich, also ich denke ja auch immer parallel in Ruderstadt, bis zu 100.000 Besucher. Also eins der größten Festivals für Straßenmusik und Straßenkunst in Europa sogar. Jedes Jahr, so Anfang September, treffen sich hunderte Künstlerinnen und Künstler aus aller Welt. Es geht nicht nur um Musik, sondern auch Jonglage, Feuershows, Kinderunterhaltung, Tanz und Artistik. Zauberkunst und so eine Dinge sind alle zu sehen. Das Stramu ist in dem Sinne einzigartig, weil es also regionale Künstler und auch internationale Künstler dort vorstellt und es ist ein Festival ohne Bühne. Ja, also nur Straßenkunst und die Künstlerinnen und Künstler bekommen auch keine Gage vom Festival, von der Leitung oder so, sondern es wird ihnen nur bezahlt, Transport, Kost und Logis. Den Rest müssen die Zuschauenden erledigen. Das heißt, ein Hutfestival. Der Hut geht immer rum am Ende und man möchte da bitte ein bisschen Geld reinwerfen, sonst haben die Künstlerinnen und Künstler kein Geld am Ende. Das wäre natürlich sehr bedauerlich, aber das klappt ganz gut. Ich habe mich natürlich der Musik gewidmet und stelle hier mal einige Musikerinnen und Musiker vor, als ersten den Gitarristen Ben Turner aus Irland. Klassischer Liedermacher, würde ich sagen. Er hat sein Programm immer so eine Dreiviertelstunde präsentiert und ich spiele jetzt mal den Titel Starting to See.

0: Und ich beginne mit Giorgio Poi. Übersetzt aus dem Italienischen hieße das Georg Dann. Dann und wann. Das ist ein Pseudonym. Eigentlich heißt er nicht Poi, sondern Putti, aber das gefiel ihm. Der Song La Musica Italiana, mit dem ich starte, erschien im Januar 2019 als Single und thematisierte mit einer Mischung aus Melancholie und Ironie den Umgang mit italienischer Pop- und Liedermacher-Tradition. Ich sagte schon, wir hatten das schon mal alles. Aber jetzt, da sind die Nachgeborenen und da wird dann unter anderem erwähnt, so die ganz Großen wie Vasco Rossi, Franco Battiato oder natürlich Lucio Dalla. Der Mann ist geboren im April 1986 und sagte in einem Interview zu der Musik: Ich wollte dieses seltsame Gefühl der Melancholie erforschen, das sich einstellen kann, wenn man einen glücklichen Moment erlebt. Poi ist in Rom aufgewachsen, dann nach London gezogen, dort hat er lange gelebt, erste Band gegründet, bevor er, wie viele italienische Künstler seiner Generation, auch ein paar Jahre in Berlin zugebracht hat, 2013 bis 2017. Und inzwischen ist er über Zwischenstationen Bologna nach Rom zurückgekehrt. Und was ich auch noch ganz interessant fand, er hat dann unter seinen Einflüssen eine deutsche Krautrockband genannt, Kahn. Aber jetzt hören wir seinen Titel.
1: La musica.

Wie bereits zu Beginn angekündigt, traten in Würzburg auch lokale Künstlerinnen und Künstler auf. So eine Band möchte ich jetzt kurz vorstellen. Die Band heißt In Swing Tief, also die lieben auch so die Wortspiele, ja, nicht instinktiv, In Swing Tief, eine Band aus Würzburg. Es sind drei Mitglieder, Sabrina Damiani am Kontrabass, Thomas Buffy an der Violine und Stefan Degner an den Gitarren. Und sie spielen Swing, akustischen Swing zwischen Gypsy, Jazz und Weltmusik. Der Titel, den ich jetzt spielen möchte, hat auch wieder so einen kleinen Wortspaß drin. Das heißt nicht Hommage à Django, sprich Django Reinhardt, sondern Fromage à Django, also hat dann eher mit Käse zu tun. Also ein kleiner Spaß. Ich habe mir aber mal die Videos angeschaut von der Band Instinktiv und habe nicht schlecht gestaunt. Sie spielten tatsächlich zusammen mit meinem persönlichen Favoriten in dieser Szene, mit Joshua Stefan, einem Weltklasse-Gitarrist, wirklich. Haben sie also eine ganze Reihe Songs mit ihm zusammen aufgenommen. Das heißt, spricht für ihr hohes Niveau. Und wir können uns gleich mal davon überzeugen, im Titel Fromage à Django.

und von Würzburg wieder nach Italien zu Niccolò Contessa, geboren auch wie vorher der Künstler 1986. Und die Band, in der er spielt, von der der nächste Titel ist, I Cani, die Hunde. Und das ist aus dem, ich glaube, letzten Album Postmortem, also nach dem Tode, ein bisschen düster. Ne? Und da sind auch so Mantras drin, ich zitiere, in dem Teil der Welt, in dem ich geboren wurde, wurde alles schon gesagt. Alles wurde schon gedacht. Und das ist so ein Motiv, das die ganze Aufzeichnung Postmortem durchzieht. Und wir hören jetzt daraus einen Titel.

Meine nächste Künstlerin aus Würzburg ist Manchula. Und man ahnt schon ein bisschen so vom Wort her, das geht in Richtung spanischsprachig. Und genauso ist es. Sie kommt aus Kolumbien und befindet sich auf ihrer ersten Deutschlandtournee und macht Station im Stramu Würzburg. Eine, würde ich sagen, klassische Singer-Songwriterin. Auf Spanisch singt sie natürlich. Und deswegen ist sie ein schöner Farbtupfer in diesem Festival gewesen. Ich habe einen Titel rausgesucht, der heißt Papina de Palma.

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0: ja. 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So, jetzt aber geht's weiter zu deinem nächsten Titel, Günther.
1: Weiter zu Daniela Pes. Die Leute werden jünger jetzt. Jahrgang 1992. 2017 beendete sie ihr Jazzstudium mit einer Abschlussarbeit über Ella Fitzgerald. Und dann widmete sie sich so einem innovativen Projekt für Harfe und Stimme, das verschiedene Jazz-Repertoires in elektronischer Tonart neu interpretierte. Und mit diesem Projekt trat sie dann zum Beispiel beim Harfenfestival in Rio de Janeiro auf. Der Titel, den ich gleich bringe, unser Titel Carne, war wenige Wochen vor der Veröffentlichung des letzten Albums schon rausgezogen worden, einzeln veröffentlicht worden, und ich zitiere einfach etwas schwülstig über diesen Track. Ein Track, der wie eine märchenhafte Strömung schwankt, die mit jedem Fragment des Äthers verpackt ist, aus einem Gitarrenakkord geboren und dann in ein Synthesizer-Arpeggio verwandelt, repräsentiert die Komposition einwandfrei die traumhafte Wahrnehmung, die die Musik der Künstlerin von Tempio Pausania ausdrücken kann. Ein undurchdringlicher, feierlicher, hypnotischer Verbund mit hohem poetischen und bukolischen Gradienten in ständiger Bezugnahme auf den Begriff, der als Kennung im Titel verwendet wird. Mhm.

Ja, und ich bleibe jetzt bei internationalen Künstlern in Würzburg. Es war auch ein griechischer Gitarrist dort, Stelios Kyriakidis. Ein Gitarrist, der so ein bisschen in die klassischere Richtung geht, ruhige Lieder spielt, aber durchaus schon viel Erfahrung hat und auch in anderen Ländern bekannt ist. Er wird sogar im BBC-Radio gespielt, hat an diversen Festivals teilgenommen, zum Beispiel beim Somerset Jazz Festival oder auch beim 21st Century Guitar Conference Festival in Indianapolis in den USA. Spielt aber auch in kleineren Lokalitäten, wie zum Beispiel im Hermann-Schulz-Café in Berlin, natürlich auch in Athen. Ich habe einen Titel rausgesucht, der heißt Waiting for the Morning Light.

meine nächste Künstlerin, tritt auf unter dem Namen La Nina, heißt eigentlich Carola Mocher, geboren 1991 in Neapel.

Und zusammen in der Zugabesendung nächste Woche bringe ich vielleicht was, wo sie beispielsweise mit ägyptischen, iranischen Künstlern zusammenarbeitet, wie Kuki oder Abdullah Minawi, mal hören. Aber jetzt erstmal der Titel von La Niña.

0: So, die nächste Band, die liegt mir besonders am Herzen. Das war eigentlich mein absoluter Favorit. Eine Band aus Würzburg wieder. Und zwar vier junge Damen, vier junge Musikstudentinnen, wie sich herausstellte, spielten mit der Instrumentierung Cello, Gitarre, Klarinette und Geige. Das war wirklich großartig. Sie benutzen Volkslieder aus verschiedenen europäischen Ländern, also auch Skandinavien zum Beispiel dabei, Dänemark, Schweden, aber auch England, und bearbeiten diese älteren Lieder ein bisschen modern und spielen das eben mit ihren Instrumenten. Das war richtig faszinierend. Also wir haben das abends einmal im Rathaus in so einem geschlossenen Raum gehört. Die Leute waren begeistert. Da haben wir gedacht, da müssen wir morgen nochmal hin. Die spielten dann in so einem kleinen Gärtchen, so mit Bäumen und ganz lauschig. Und scheinbar kannten die vier Damen diese
1: Also ihr
0: Örtlichkeit
1: hattet
0: auch nicht.
1: gutes Wetter wahrscheinlich.
0: Nee, es hat eigentlich
1: Nee,
0: geregnet, aber da war gerade der Regen vorbei.
1: okay.
0: Bisschen nass, das passt jetzt ganz gut zu der kleinen Episode, die ich erzähle. Wir hatten ja unsere Campingstühle mit, immer vorsorglich zum Hinsetzen, da haben wir uns schon schön positioniert. Und die jungen Damen bauten dann so ein bisschen ihre Sachen auf vorne. Das war also jetzt, wie gesagt, ja keine Bühne, vorne einfach am Ende. Und die junge Frau, Maria hieß sie, die das Cello spielte, hatte ihr Cello rausgeholt aus dem Kasten in der Hand und guckte ganz hilfesuchend, weil sie noch was machen musste, guckte mich an und sagte: Können Sie mal mein Cello halten? Und ich natürlich, na klar. Ich sofort hin, das Cello ganz stolz gehalten. Ja. Hab gedacht, oh, wie gerne würde ich das spielen können.
1: Gibt's Fotos,
0: Ja,
1: wie
0: gibt's,
1: du
0: ja,
1: in
0: gibt's.
1: der
0: Aber es wird noch
1: Gruppe
0: besser,
1: bist?
0: es wird noch besser.
1: Erzähl, erzähl.
0: Sie hat dann im Grunde ihre Dinge da vorbereitet, bevor das Konzert losging. Dann startete das Konzert, sie spielten drei, vier Titel. Und plötzlich war der Titel vorbei. Sie schaute zu mir und sagte: Darf ich mal bitte meinen Assistenten hier vorbitten? Und ich, boah, vorne sozusagen auf die, ja, in Anführungsstrichen Bühne.

0: ich sollte das Cello wieder halten, weil sie in diesem Titel, der jetzt kam, so ein paar kleine Schlaginstrumente gespielt hat. Also ja, so ein bisschen Glöckchen und so weiter. Und da musste sie, weil ja keine Ablagemöglichkeit da war, wirklich, dann stand ich mit den vier jungen Frauen vorn, mittendrin, live in dem Lied, das gespielt wurde. Ich stand mit dem Cello in der Hand.
1: Also du hast dich zurückgehalten und hast nicht ja, musiziert.
0: Ich hätte nur so eine Free-Jazz-Einlage geben können, gell, so bing, bing, bing, irgendwas an den Seiten. Aber das wollte ja auch die junge Frau nicht ärgern, dass sie darum kommt, mein Instrument. Aber das war wirklich lustig. Gibt es natürlich auch ein Foto. Das erste Mal im Leben stand ich wirklich vor Publikum mit einem Musikinstrument, ohne es zu spielen. Ja, die Videoauswahl oder Musiktitel zu finden, war jetzt mal nicht so einfach. Ich habe was rausgeschnitten aus einem längeren Konzert. Das Lied heißt Norse Hottes. Wahrscheinlich skandinavischer Begriff. Habe ich nicht so ganz rausgefunden. Und wir können uns jetzt mal überzeugen von der wunderbaren Art zu musizieren der vier Damen des UWI-Ensembles.

Wieder nach Italien zu Andrea Laszlo di Simone. Nee, Simone, nicht Simone. Simone. Jahrgang 1986 aus Turin. Ein Autodidakt, der hat also nichts an professioneller Ausbildung, sondern ja, so ein Vollblutmusiker, der sich es halt selber beibringt. I nostri giorni, unsere Tage, heißt die Platte. Und die verfolgt da die Spur, wie er sagt, wie viel Technologie uns befreit und uns seit Anfang des 20. Jahrhunderts angekettet hat. Wenn man so nach ihm ein bisschen recherchiert, sieht man einen Mann, er hat auch irgendwie für Filmmusik mal einen César gekriegt und so weiter, sieht man einen Mann, der einen an andere Musikgrößen erinnert. Mich hat er an Frank Zappa erinnert. Wieder andere sagen, er hat auch was von George Harrison, aber das betrifft eigentlich so die Haare und seinen Schnurrbart. Aber er sagt, den hätte er noch aus anderen Gründen, also nicht um die nachzuäffen. Ne? Und über diese Musik mache ich es mir auch einfach mit einem Zitat. Da heißt es, eine Art von Retro langsam, die eine Szene aus dem Meer in einem italienischen Film der Vergangenheit hervorrufen kann.

0: Wir kommen zum letzten Titel, den ich mitgebracht habe, vom Stramu Würzburg. Wieder ein internationaler Künstler, der Gitarrist Yves Paquet aus, klingt gar nicht, klingt so französisch, ist aber nicht, aus Brasilien.
1: Mhm.
0: Ein Singer-Songwriter, wieder so in die Richtung, spielt ja ganz gefällige Fusion aus Pop-Rock, Soul, ist auch schon in diversen Festivals aufgetreten und hat auch auf YouTube schon so 5 Millionen Streams erreicht, also so ganz unbekannt ist er nicht mehr. Ich habe einen Titel rausgesucht mit dem Namen Still Room und den hören wir jetzt.

0: Damit sind wir am Ende angekommen. Wir verabschieden uns und wünschen viel Spaß die kommende Woche. Es gibt noch eine Zugabesendung.
1: Ja, mehr Musik zum gleichen Thema nächste Woche Montag.
0: Tschüss.

0: 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Hier jetzt bei uns die Liederbestenliste mit Petra Schwarz.
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2: Herzlich willkommen an gewohntem Ort hier bei Alex Berlin im Stream und im rockradio.de und zu gewohnter Zeit am letzten Freitag im Monat um 14 Uhr. Ja, und dann die Wiederholung am darauffolgenden Montag um 12 Uhr im Rockradio und der Übernahme der Sendung bei Radio Swoopfort. Am Mikrofon Petra Schwarz. Inzwischen ist es ja mit dieser 21. Sendung Beste Lieder schon mehr als gewohnt. Ich lade mir einen Gast ein und der bestimmt im Wesentlichen, was in der Sendung passiert. Sprich, er oder sie ist Musikredakteur und bringt die Musikauswahl ein. Heute ist es wie bei der letzten Sendung auch wieder ganz anders. Wir haben heute Ausschnitte aus einem Konzert, das am 2. September 2026 während des 6. Weißenseer Kultursommers über die Bühne ging. Wobei, eine Bühne im engeren Sinne gab es nicht wirklich. Die Location war nämlich ein Hof in der Langhansstraße, konkret in der Langhansstraße 86 in Berlin-Weißensee, wo Andreas Albrecht, Liedermacher und Produzent, sein Studio hat. Dieses heißt Silberblick Musik und dort nimmt beispielsweise ein Mann wie Manfred Maurenbrecher seine Songs für die Veröffentlichung auf, betreut vom Produzenten Andreas Albrecht. Ja, an dieser Stelle ein wirklich ganz großes Dankeschön an Andreas, der den Abend, die Hinterhofgesänge organisiert hat und die Aufnahmen, die wir heute hören werden, gemacht hat. Durchaus unter widrigen Umständen, denn 5 Minuten bevor das Freiluftkonzert losgehen sollte, fing es an zu regnen. Zwar war laut Wetterradar ein Ende abzusehen, aber alles, was wunderbar eingerichtet war, einschließlich der Technik zur Tonaufnahme, musste schnell vom Regen geschützt werden. Und als es dann mit einer halben Stunde Verspätung wirklich losging, war es in der Hektik passiert. Die Tonaufnahme wurde zwar gestartet, aber sie entstand nicht in der Qualität, in der Produzent Andreas Albrecht das normalerweise macht. Also hieß es, viele Stunden Nachbearbeitung, damit es so klingt, wie wir es heute in dieser Sendung erleben dürfen. Also Andreas, nochmals großes Dankeschön an dich. In der kommenden knappen Stunde also Ausschnitte aus den Hinterhofgesängen vom Anfang September dieses Jahres mit Merle, mit Toni Carter und, wie gehört, Andreas Albrecht, mit dem es jetzt auch losgeht. Als treue Hörer der Sendung Liederbestenliste, der Vorgängerin dieser Sendung Beste Lieder, kennt man Andreas ja spätestens seit seiner CD Nach außen, nach innen. Diese war CD des Monats der Liederbestenliste im Februar 2024. Und das hier ist Andreas Albrecht live am 2. September 2026.
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folgendes Stück basiert darauf, dass ich schon als 25-Jähriger den Sommer gehasst habe. Immer. Ich fand's furchtbar. Mochte es nie. Ich hab's gehasst, wenn's warm wird und alle Leute halbnackt durch die Gegend laufen und ich schlechte Laune hatte. Heute ist das ja eine ganz andere Nummer. Also heute hat man ja Grund, den Sommer zu hassen. Zumindest wenn ich an den Garten meiner Mutter denke, den man nicht mehr bewässert kriegt. Und die versandeten Wege im Humboldthain. Ich finde das, mir macht das Angst. Aber man kann natürlich eine ganz andere Meinung dazu haben.

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Das war also ein Stück mit meinem Nach-Außen-Blick und da gegensätzlich gleich ein Stück mit meinem Nach-Innen-Blick.

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0: Dieser Song von Andreas Albrecht hat es 2024 ganz nach oben an die Spitze der Liederbestenliste geschafft. In den Monaten Januar, Februar und März 2024 stand der eben gehörte Song Zwischen den Kriegen hintereinander weg auf Platz 1. Andreas Albrecht, der Protagonist der Hinterhofgesänge während des 6. Weißenseer Kultursommers am 2. September 2026 im Hof der Langhansstraße 86 in Berlin-Weißensee, durch die übrigens in der Aufnahme ab und zu hörbar eine Straßenbahn fährt. Der Kuso, wie wir diese gut 4 Wochen mit Veranstaltungen zu den Themen Kultur, Begegnung, Geschichte und Umwelt liebevoll nennen, hat die Hinterhofgesänge übrigens unterstützt, und zwar zum 2. Mal. Die erste Ausgabe gab es vor 2 Jahren, also 2024. In diesem Jahr kam nach Andreas Albrecht Merle Weißbach auf die Hinterhofbühne. Naja, ihr wisst schon, es war keine Bühne, aber eine sehr kuschelige, tolle Atmosphäre. Merle hat 2023 den ersten Preis beim renommierten Liederwettbewerb Heuschrecke in Hoyerswerda gewonnen, ist eine gestandene Liedermacherin und sie und ihr Cello sind einfach wunderbar. Hier jetzt zu hören, so klingt sie. Merle Weißbach.
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0: wie in Lindenau oder Marzahn-Hennersdorf.
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okay, es geht so ein bisschen weiter. Macht doch mal so ein Geräuschteppich. Könnt ihr Geräuschteppich machen? So ein bisschen so. Ja, nee, aber nicht so krass. Lieber sowas wie. Ja. Und jetzt, aber bitte, es ist ein bisschen fies, denn ihr müsst jetzt so einen komischen Geräuschteppich machen und gleichzeitig wird es ein ernstes Stück. Also bewahrt innere Haltung. Okay, leiser Geräuschteppich von euch. Danke. 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

Eisbach mit ihrem Cello. Ja, neben Andreas Albrecht und Merle hat Toni Carter ihre Songs bei den Hinterhofgesängen präsentiert. Toni Carter, bürgerlich Annette Ecklebe, ist 1977 in Blankenburg geboren. Eine deutsche Musikerin, Sängerin und Autorin, die in Berlin lebt und arbeitet. Ihre Solokarriere startete Toni Carter im Jahr 2004 auf dem Plattenlabel It Sounds des bekannten Popduos Zweiraumwohnung und seit 2011 veröffentlicht sie ihre Musik über ihr selbst gegründetes Independent-Label Toni Carter Records. Ja, das aktuelle Album von Toni Carter Jemals war nominiert für den Preis der deutschen Schallplattenkritik und bevor wir hören, wie sie klingt, und zwar live bei den Hinterhofgesängen 2026, sage ich schon mal Tschüss. Die nächste beste Liedersendung gibt es am letzten Freitag im Oktober, also am 30. Oktober um 14 Uhr. Dann habe ich Paul Bartsch zu Gast. Danke fürs Hören und viel Spaß noch, wünscht Petra Schwarz.

Dankeschön. Ihr habt es vielleicht schon gemerkt, ein Lied für meine Schwester. Bruder habe ich nicht, aber den habe ich da auch noch mit reingepackt. Es folgt ein sehr stilles Lied und jetzt sage ich es endlich mal, was ich mir immer dabei denke. Das habe ich dann doch schon vor einer Weile geschrieben, aber es ist erst auf das letzte Album gekommen. Und ich denke mir, man kann den Text immer missverstehen. Sehen Sie selbst.

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4: Hallo und schön, dass ihr heute wieder zuhört bei einer besonderen Sendung von Marzahn am Mikro von Radio Connection.
5: Hello and welcome back to another special edition of Marzahn am Mikrofon here on Radio Connection.
4: Wir wollen heute gemeinsam auf die Berliner Wahlen vom vergangenen Sonntag, den 20.09.2026, schauen. Wir haben nun für die nächsten 5 Jahre ein neu gewähltes Abgeordnetenhaus in Berlin. Außerdem wurden die Bezirksverordnetenversammlungen der 12 Berliner Bezirke gewählt.
5: Today we want to take a look together at the Berlin elections held last Sunday, September 20th, 2026. For the next 5 years, Berlin will have a newly elected House of Representatives. In addition, elections were held for the district assemblies in all 12 Berlin districts.
4: Gemeinsam wollen wir besprechen, was die Wahl für uns persönlich bedeutet hat. Wie es ist, das erste Mal überhaupt wählen zu dürfen als migrierte Person und wie wir den Wahlkampf in Berlin-Marzahn empfunden haben.
5: Together we want to talk about what the election meant to us personally, what it was like to vote for the very first time as people with a migrant background and how we experienced the election campaign here in Berlin-Marzahn.
4: Mit mir hier im Studio sitzen Adnan, Flora, Julia und Mohammed. Mein Name ist Heike. Für die Übersetzung ins Englische ist außerdem André bei uns. Herzlich willkommen.
5: Joining me, André. Today I will be the translator in English. In the studio today are Adna, Flora, Heike, Julia and Mohammed. A very warm welcome to all of you.
4: Bevor wir einsteigen, habe ich euch noch ein Lied zur Einstimmung auf unser Thema mitgebracht. Wir hören jetzt Demokratie von Die Ärzte. Bis gleich!
5: Before we get started, we brought along a song to get us in the mood for today's topic. We're going to listen to Demokratie by Die Ärzte. Stay tuned!

0: Willkommen zurück im Studio hier bei Marzahn am Mikro. Wir sprechen heute über die Wahlen in Berlin.
1: Welcome back to the studio here at Marzahn am Mikrofon. Today we're talking about the elections in Berlin.
0: Vorweg müssen wir einmal klarstellen. Leider sind nicht alle hier am Tisch mit denselben Rechten ausgestattet. Manche von uns können seit ihrem 18. Lebensjahr in Deutschland wählen. Mohammed, du kommst aus Afghanistan und lebst seit 3 Jahren in Deutschland. Leider hast du trotzdem nicht die Möglichkeit zu wählen, obwohl du sehr politisch interessiert bist. Du, Adnan, kannst als aus Syrien migrierte Person allerdings seit diesem Jahr wählen, weil du 2026 die deutsche Staatsbürgerschaft bekommen hast. Und Flora, du kannst als EU-Bürgerin nur für die Bezirksverordnetenversammlung wählen. Wir haben also viele verschiedene Perspektiven auf das politische Geschehen hier im Studio.
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0: Nun möchte ich Julia einmal bitten, uns die Ergebnisse vom Sonntag vorzustellen. Wie hat Berlin gewählt?
1: First of all, I would like to ask Julia to tell us about the election results.
2: Diese Wahl war in mehrerer Hinsicht historisch. Erstmals durften Bürgerinnen ab 16 Jahren wählen. Ein historisch bestes Ergebnis nannte der Spiegel zugleich den Wahlsieg der Linken in Berlin. Tatsächlich erhält nach vorläufigen Ergebnissen von 3.33 Uhr am 21.09.2026 die Linke bei 25,7% der Stimmen 47 Sitze im Abgeordnetenhaus von insgesamt 158. Zweitstärkste Partei ist die CDU mit 34 Sitzen und tatsächlich folgt dann die AfD mit 16,3% bzw. 29 Sitzen. Die Grünen erhielten 26 Sitze und SPD 22.
1: This election was historic in several ways. For the first time 16 and 70-year-olds were allowed to vote. 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
2: Neben der AfD verzeichnet somit vor allem in Berlin die Linke einen Stimmenzugewinn von insgesamt 11,7% der Erststimmen und 13,4% der Zweitstimmen, während insbesondere CDU und SPD Stimmen verloren haben.
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2: Und da wird wieder die Erststimme wichtig. Schafft eine Partei nämlich nicht die 5%-Hürde, können einzelne Mitglieder über ein Direktmandat trotzdem ins Parlament einziehen.
1: And this is where the constitution vote becomes important again. If a party fails to clear the 5% threshold, individual candidates can still enter a parliament if they win a mandate directly.
2: Die Tierschutzpartei erzielte zum Beispiel nur 3,2% der Stimmen und zieht trotzdem mit einem Direktmandat in das Marzahner Bezirksparlament ein.
1: For example, the Animal Protection Party received only 3.2% of the vote and nevertheless won a seat in the Marzahn District Assembly through a direct mandate.
2: In Berlin hat die Linke zum Beispiel sowohl die meisten Erst- als auch Zweitstimmen. Die Grünen haben aber knapp mehr Erststimmen als die AfD, werden aber von der AfD bei den Zweitstimmen überholt.
1: In Berlin, the Left Party received the most votes in both the Constitution vote and the party list vote. 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
2: Wie auch schon bei anderen Landtagswahlen in Sachsen-Anhalt und Mecklenburg-Vorpommern war auch die Wahlbeteiligung in Berlin deutlich höher. Fast 3/4 der Wahlberechtigten hat sich beteiligt. 2023 waren es hingegen nur 63%. Besonders hoch soll die Wahlbeteiligung in Steglitz-Zehlendorf und besonders niedrig in Spandau und Neukölln gewesen sein. Bei fast allen gewählten Parteien gab es wenig Unterschiede zwischen Urnen- und Briefwahl, außer bei der AfD. Hier hat sich die Mehrheit für eine Urnenwahl entschieden.
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2: Die Linke hat etwas mehr Zuspruch bei Frauen, 16- bis 34-Jährigen und Menschen mit hoher Bildung. Die AfD wurde etwas mehr von Männern, insbesondere zwischen 45 und 69 Jahren, mit einfacher bis mittlerer Bildung und vor allem von ArbeiterInnen bzw. auch RentnerInnen gewählt.
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2: Die Linke hat aus fast allen Bezirken außer Charlottenburg-Wilmersdorf, Spandau, Steglitz-Zehlendorf und Reinickendorf die meisten Erst- und Zweitstimmen gesammelt. Dort war die CDU vorn. In Treptow-Köpenick gab es auch die meisten Stimmen, aber gefolgt von der AfD. Und in Marzahn-Hellersdorf hat die AfD mit Abstand die meisten Erst- und Zweitstimmen gewonnen. Insbesondere am Stadtrand gingen 43,4 bis 45,1% der Stimmen an die AfD.
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2: Wer am Ende regieren wird, das werden auf der Landesebene im Abgeordnetenhaus die Koalitionsgespräche entscheiden. Eine Koalition muss die Mehrheit der Sitze haben, das heißt mindestens 83, oder sie bildet eine Minderheitsregierung. Für Berlin wird es den Wahlergebnissen nach entweder eine von der Linkspartei angeführte rot-grün-rote Koalition geben oder eine Regierung bestehend aus CDU, Grünen und SPD.
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2: In den Bezirken wählen die Parteien entsprechend der Mehrheitsverhältnisse ebenfalls eine Bezirksbürgermeisterin.
1: At the district level, the parties also elect a district mayor based on the distribution of seats.
2: Am selben Tag wurde übrigens auch im Bundesland Mecklenburg-Vorpommern gewählt. Dort war die AfD mit 38,2% stärkste Kraft, knapp gefolgt von der SPD. Die CDU, FDP und BSW scheitern an der 5%-Hürde. Somit bleiben im Parlament nur AfD, SPD, Linke und Grüne. Die AfD hat 18% der Stimmen zugewonnen.
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0: Vielen Dank, Julia. Puh, das war ein Zahlensalat. Nun habe ich zum Einstieg eine Frage an euch alle. Wie fühlt ihr euch mit diesem Ergebnis?
1: Thank you very much, Julia. Phew, that were many, many numbers. To get us started, I have a question for all of you. How do you feel about the results?
3: So, für mich Flora. Ich fand eigentlich überraschend gut, dass die Linke so viel in Berlin bekommen hat. Und ich war überrascht, dass die SPD auch so aus 12%, obwohl die Linke über 25% waren. Ein Kernthema der Linke war tatsächlich so diese Vergesellschaftung von großen Immobilienkonzernen. Und das zeigt einfach, wie prekär die Wohnungssituation in Berlin ist.
1: So I was very surprised that the left had many votes and also the SPD had 12 and the left 25. For Die Linke, bringing large housing corporations into social ownership was an important issue. This shows how bad the housing market situation in Berlin is.
4: Für mich, Mohammed, ich freue mich sehr über das Wahlergebnis und den historischen Sieg der Linken in Berlin. Es gibt mir große Hoffnung für die Zukunft der Stadt.
1: I am very happy about the election results and the historic victory of Die Linke in Berlin. It gives me great hope for the city's future.
4: Ich denke, das ist ein klares Zeichen dafür, dass die Menschen eine sozialere Politik und echte Veränderungen wollen, besonders für diejenigen, die hart arbeiten, aber mit den steigenden Kosten zu kämpfen haben.
1: I think this is a clear sign that people want more social justice and real change, especially for those who work hard but struggled with the rising costs.
5: Für mich alles Adnan, dass die Gefühle für mich ein bisschen sehr, nicht so ganz zufrieden, aber ich bin zufrieden für die Ergebnisse, weil ganze Partei, was ich möchte, sind wählen, sie sind da und ja, sie hatten ihrem Programm viele Agenda gemacht und Propaganda gemacht und sie haben geschafft.
1: I'm not entirely satisfied, but I am glad that the party I voted for managed to win seats in the parliament.
2: Ich, Julia, bin tatsächlich auch erleichtert, nicht nur weil die AfD nicht stärkste Partei geworden ist, sondern weil durch die linke Partei soziale Themen, aber auch Klimaschutz und Gesundheitsschutz endlich wieder mehr in den Vordergrund rücken.
1: For me, Julia, it's a relief not only because the AfD is not the strongest party, but also because Die Linke gained ground, bringing issues such as climate protection and fair healthcare policy to the forefront.
2: Auf der anderen Seite zeigt es aber auch die gesellschaftliche Spaltung auch in Berlin und ist damit eine Warnung, unsere Werte zu verteidigen.
1: On the other hand, it also highlights the divisions with society and serves as a warning that we need to stand up for and defend our values.
0: Was glaubt ihr? Welche Themen haben die Menschen in Berlin bei dieser Wahl besonders bewegt?
1: What do you think were the issues that mattered most to people in Berlin in this election?
2: Interessanterweise stand gar nicht so der Klimaschutz im Vordergrund, sondern vor allem die Mietpreise, soziale Gerechtigkeit und auch Verbesserung des Gesundheitssystems und dann auch die Radwege.
1: Interestingly, the focus wasn't so much on climate protection, but primarily on rent prices, social justice, improvements to the health system and also psychopaths.
0: Adnan, du lebst seit 12 Jahren in Deutschland und hast vor kurzem die deutsche Staatsbürgerschaft erhalten und durftest zum ersten Mal wählen. Kannst du uns kurz schildern, wie das für dich war?
1: Adnan, you've been living in Germany for 12 years now and you recently became a German citizen, which meant you were able to vote for the first time. Could you tell us a little bit about what that experience was like for you?
5: Für mich war das ein wirklich besonderer Moment. In Syrien haben wir unter die Diktatur etwas ganz anderes erlebt. Schon als Schülerinnen und Schüler würden wir manchmal mit Bussen zu den Wahllokalen gebracht und mussten dort für den Machtbar stimmen. Eine echte Demokratie gibt es nicht.
1: For me, it was a truly special moment. In Syria, we experienced something completely different under the dictatorship. Even as school students, we were sometimes taken by bus to polling stations and had to vote for a ruler. There was no real democracy.
5: Deshalb war es für mich ein schönes Gefühl in Deutschland, zuerst einmal frei wählen zu können. Ich konnte selbst entscheiden, ob und wem ich meine Stimme geben möchte. Das bedeutet mir persönlich sehr viel.
1: That is why it was a wonderful feeling for me to be able to vote freely in Germany for the first time. I could decide for myself whatever I wanted to vote and whom I wanted to vote for. That means a great deal to me, personally.
0: Hast du den Eindruck, dass die Parteien ihre Wahlversprechen auf den Plakaten gut dargestellt haben?
1: Did you get the impression that the parties communicated their campaign promise clearly on their posters?
5: Zum Teil, die Plakate waren zwar verständlicher, aber vieles würde meiner Meinung nach zu stark vereinfacht. Ich hätte mir mehr konkret Informationen gewünscht, damit man besser verstehen kann, was die Parteien nach der Wahl wirklich umsetzen wollen.
1: To some extent. The posters were understandable, but in my opinion, many things were oversimplified. I would have liked to see more concrete information so that people could better understand what the parties actually intended to implement after the election.
5: Die AfD hat zum Beispiel auch eine Broschüre mit ihrem Wahlprogramm veröffentlicht. Ich habe aber den Eindruck, dass viele Menschen dieses Programm gar nicht gelesen haben. Dabei gibt es drin einige Punkte, die meiner Meinung nach gegen die Interessen vieler deutscher Bürger und Wähler sprechen und für mich persönlich ein Grund wäre, die AfD nicht zu wählen.
1: For example, the AfD also published a brochure containing its election program. However, I have the impression that many people did not read the program at all. It contains some points that, in my opinion, got against the interests of many German citizens and voters, and would personally be a reason for me not to vote for the AfD.
0: Wie geht es dir mit dem allgemeinen Erstarken der AfD? Zum Beispiel in Sachsen-Anhalt über 43%.
1: How do you feel about the AfD gaining more and more support? For example, receiving more than 33% of the vote in Sachsen-Anhalt.
5: Das macht mir persönlich sogar. Ich finde es beunruhigend, dass eine recht extrem und nationalistische Partei durch demokratische Wahlen immer stärker wird, gerade weil es selbst aus einer Diktatur kommt, ist mir Demokratie sehr wichtig.
1: This worries me personally. I find it concerning that a far-right and nationalist party is becoming increasingly strong through democratic elections, especially because I myself come from a dictatorship. Democracy is very important for me.
5: Meiner Meinung nach hat auch die harte Rhetorik von Friedrich Merz gegenüber Geflüchteten der AfD geholfen, waren politische Parteien früher ganz und rote Linien aufgeben. Kann die AfD solche Aussagen für sich nutzen? Für mich dürfen die Grundwerte unserer Verfassung und die Menschenrechte dabei nicht zu Verhandlungsmaße werden.
1: In my opinion, Friedrich Merz's tough rhetoric towards refugees also helped the AfD. When political parties abandon previous boundaries and red lines, the AfD can use such statements to its advantage. For me, the fundamental values of our constitution and human rights must not become a matter for negotiation.
5: Auch die Unterstützung von außen, zum Beispiel durch Elon Musk, kann meiner Meinung nach eine Partei zusätzliche Aufmerksamkeit geben. Am Ende kommen viele Dinge zusammen, politische Fehler, Unzufriedenheit, das Gefühl, nicht gehört zu werden und solche äußeren Einfluss.
1: Outside support, for example, from Elon Musk can also, in my opinion, give a party additional attention. In the end, many things come together. Political mistakes, dissatisfaction, the feeling of not being heard, and such outside influences.
5: Für mich ist wichtig, dass wir aus diesen Entwicklung lernen. Demokratie bedeutet für mich nicht nur, dass man wählen darf, sie bedeutet auch, dass die Würde und die grundlegenden Rechte jeder Mensch geschützt werden, egal woher jemand kommt.
1: For me, it is important that we learn from these developments. Democracy to me does not only mean that people are allowed to vote. It also means that the dignity and fundamental rights of every person are protected, regardless of where they come from.
0: Vorab habe ich euch alle gebeten, ein Lied rauszusuchen. Adnan, welches Lied hast du ausgesucht und warum?
1: Before the show, I ask everyone to pick a song. Adnan, which one did you choose and why?
5: Ja, meine Wahl war eine syrische Sängerin. Sie war mit einer unserer Revolution gegen die Diktatur. Shukran heißt auf Arabisch, aber sie meinte, sie bedankt sich für diese schönen Wörter, verabschiedet sich von der Liebe und beschließt, weiterzumachen.
1: It's a song from the singer Asala. She participated in the protest against the dictatorships. She thanks for the beautiful words, says goodbye to love, and decides to continue.

0: Willkommen zurück. Ihr hört immer noch Marzahn am Mikro.
1: Welcome back. You're still here, Marzahn am Mikro.
0: Flora, du kommst ja aus Frankreich. Wie ist das Wahlsystem dort? Gibt es vergleichbare Wahlen wie hier in Deutschland, die Landtagswahlen?
1: Flora, you're from France. What is the electoral system like there? Are there any elections comparable to the state elections we have here in Germany?
2: Also, man wählt zweimal hintereinander in Frankreich, immer mit einer Woche Abstand. Im ersten Wahlgang sind alle Kandidaten von allen Parteien dabei und im zweiten Wahlgang sind nur die zwei Kandidaten mit den meisten Stimmen. Und das passiert auf allen Ebenen, egal ob kommunal, lokal, regional und national. Das bedeutet, dass oft die regierende Partei alle Posten in der Regierung bekommen und selten zur Koalition nach der Wahl kommt. Das hat den Vorteil, dass Regierungen sofort mit der Arbeit anfangen können, aber der Nachteil, dass es vielleicht weniger Kompromisse gibt.
1: In France you vote two times in a row. In the first round of voting, all candidates from all parties are there, and in the second round, only the two candidates with the most votes are there. And that happens at all levels, whatever municipal, local, regional, and national. This means that often the ruling party gets all the posts in the government and rarely comes to the coalition in the election. This had the advantage that governments can start work immediately, but the disadvantage that there are less compromises.
2: Und die Wahlen, die ähnlich wie die Landtagswahlen sind, wären vielleicht die Regionalwahlen. Aber da wird es in allen Regionen gleichzeitig gewählt, das heißt, die nationalen Themen haben schon mehr Gewicht als in Deutschland.
1: And the elections, which are similar to the state elections, might be the regional elections. But there we are elected in all regions at the same time. That means the national topics have more weight than in Germany.
0: Flora, würdest du sagen, dass es in deinem Heimatland ähnliche politische Entwicklungen gibt wie in Deutschland? Was bewegt die Menschen in Frankreich derzeit am meisten?
1: Would you say that there are similar political developments in your home country as there are in Germany? What issues are currently most important to people in France?
2: Also ich würde sagen, was die Extremrechte angeht, das ist sehr ähnlich. Also die Migrationstopik wurde einfach aufgehitzt von der Extremrechten. Aber was auch sehr wichtig ist, ist die Lebenshaltungskosten, die immer schwieriger sind in Frankreich.
1: So I would say, as far as the extreme right is concerned, it's very similar. I think the immigration topic was simply stirred up by the extreme right. But what is also very important is the cost of living, which is becoming increasingly difficult in France.
0: Wie hast du die erste Hochrechnung der Berlin-Wahl erlebt? Wo warst du und hast du mit diesem Ergebnis gerechnet?
1: What was it like for you when the first election projections came in? Where were you and did you expect these results?
2: Ich habe nicht auf die Hochrechnungen gewartet. Ich habe richtig gewartet, dass es ein bisschen fester wäre. Und dann war ich tatsächlich für Marzahn-Hellersdorf traurig, dass die AfD so viele Stimmen hat. Aber ich hatte das auch ein bisschen erwartet auch. Und ich hoffe, dass die Bürgermeisterin von den anderen Parteien, dass die andere Partei sich zusammentun können, um eine andere Bürgermeisterin als jemand von der AfD zu wählen.
1: So I didn't look at the projections. I really waited for it to be a little bit firmer. And yeah, then I was actually their results for Marzahn-Hellersdorf. It was said that the AfD has so many votes, but I had expected that a little bit too. And I hope that the mayor from the other party, that the other party can get together to elect a different mayor than someone from the AfD.
2: Problematisch ist auch, dass drei Stadträte von der BVV mit der AfD als stärkste Kraft gewählt werden sollten. Und die würden die Themen in Bezirken wie Schule, Jugend, Sozial, Stadtentwicklung und Ordnung leiten. Und ich hoffe, dass die andere Partei vermeiden werden, dass diese Stadträte überhaupt gewählt werden. Das könnte durchaus ein Problem für den Alltag in der Verwaltung, aber das wäre immer besser, als wenn das AfD-Stadträte sind.
1: The problem is also that 3 city councillors from the BVV should be elected with the AfD as a strong force. 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That could well be a problem for everyday life in the administration, but that would be always be better than if the AfD were city councillors.
0: Flora, welches Lied hast du uns mitgebracht und welche Bedeutung hat dieses Lied für dich?
1: Flora, which song did you bring for us and what does it mean to you?
2: Also ich habe auch ein Lied von den Ärzten ausgewählt, das heißt Deine Schuld. Und ich finde, das erinnert uns an unsere Selbstwirksamkeit. Politischer Einfluss geht über Wahlen, aber nicht nur. Man kann auch demonstrieren und an politischen Diskussionen teilnehmen, auch mit Leuten, die uns nahe sind. Und sich auch vielleicht ehrenamtlich über ein Thema engagieren oder zumindest in seiner Gegend die Situation probieren zu verbessern.
1: So, I've also chosen a song by Die Ärzte, which is called Deine Schuld. And I think that reminds us of our self-efficacy. So, political influence goes through elections, but not only. You can also demonstrate and participate in political discussions, also with people who are close to us, and try to improve the situation in your district.

0: Das ist ja heute ein ärzteträchtiges Musikprogramm. Willkommen zurück im Studio, hier bei Marzahn am Mikro. Wir sprechen heute über die Wahlen in Berlin.
1: Welcome back to the studio here at Marzahn am Mikrofon. Today we're talking about the Berlin elections.
0: Julia, sind Plakate für dich ein überzeugendes Mittel für die Wahlentscheidung? Welches Medium hat dich am meisten beeinflusst?
1: Julia, I would like to ask you, do you find election posters convincing when you're making your decision about who to vote for? And which medium influences you the most?
2: Die Qualität von Wahlplakaten wird ja zu Recht immer wieder kritisiert. Teilweise beschränkt sich ja der Inhalt auf den Namen oder auf sehr allgemeingültige Inhalte. Deshalb bevorzuge ich es, das Wahlprogramm von den Parteien, die in die engere Auswahl für mich kommen, selbst zu lesen. Zum Teil schaue ich mir aber auch vorher im Wahlomat so ein bisschen die Grundrichtung an, wohin es geht.
1: The quality of election posters is rightly criticized again and again. Sometimes the content is limited to the name or to very general content. Therefore, I prefer to read the election program of the parties that are shortlisted for me myself. In part, however, I also look at the basic direction in the Wahlomat beforehand, where it is going.
0: Julia, was sagst du zum Ausgang der Wahl? Glaubst du, sie hat Auswirkungen auf den Bundestrend?
1: What do you think about the outcome of the election? Do you think it could have an impact on national political trends?
2: Also zum einen ist sie ja ein Spiegel für den Bundestrend auch generell, für die Stimmung insgesamt im Land. Aber zum anderen entscheidet sie ja tatsächlich auch über die Zusammensetzung der Länderkammern und damit auch vom Bundesrat selbst. Und insofern bin ich sehr froh, dass es als Gegenpart zu der erstarkten AfD nun auch eine starke Linke geben wird.

0: Ein sehr schönes Lied, habe ich lange nicht gehört. Nun kommen wir zu Muhammad. Muhammad, wie lange lebst du bereits in Deutschland?
1: What a beautiful song. I've never heard such a song in a while. So, Mohamed, how long have you been living in Germany?
2: Ich lebe nun seit genau 3 Jahren in Deutschland. Ich bin hierher gekommen, um mir ein neues Leben aufzubauen und habe mich in dieser Zeit schrittweise eingelebt und die Sprache gelernt.
1: I have been living in Germany for exactly 3 years now. I came here to build a new life for myself, and during this time I have gradually settled and learned the language.
0: Wie geht es dir mit der Tatsache, dass du nicht wählen kannst?
1: How do you feel about the fact that you are not able to vote?
2: Einerseits finde ich es wahrscheinlich, da ich erst seit 3 Jahren hier wohne und noch keine deutsche Staatsbürgerschaft besitze. Andererseits ist es ein einschränkendes Gefühl, weil die politischen Entscheidungen hier meinen Alltag und meine Zukunft direkt beeinflussen. Ich hoffe sehr, dass ich mich in einigen Jahren durch die Einbürgerung auch politisch voll beteiligen kann.
1: On one hand, I find it understandable since I have only been living there here for 3 years and do not yet hold German citizenship. On the other hand, it feels a bit limiting because the political decisions made here directly affect my daily life and my future. I truly hope that in a few years, through naturalization, I will be able to fully participate in politics.
0: Hast du mit Freunden über die aktuellen Probleme Berlins gesprochen? Und wie versuchst du dich abseits der Wahl politisch und gesellschaftlich einzubringen?
1: Have you talked to your friends about the issues currently affecting Berlin? And how do you get involved in political or community life outside of elections?
2: Ja, das ist ein sehr häufiges Thema in unseren Gesprächen. Nach 3 Jahren in Berlin bekommt man die Herausforderung der Stadt mit. Wir sprechen vor allem über die extrem schwierige Wohnungssuche, die steigenden Mieten und die lange Wartezeit bei den Behörden, was den Alltag oft kompliziert macht.
1: Yes, that is a very common topic in our conversations. After 3 years in Berlin, you experience the city's challenges firsthand. We mostly talk about the extremely difficult housing search, the rising rents, and the long waiting times at government offices, which often complicates daily life.
2: Ich nutze meine Stimme im Alltag durch den Austausch mit Menschen, politische Diskussionen und die Unterstützung lokaler Projekte.
1: I use my voice in everyday life through exchanges with others, political discussions and support for local projects.
0: Mohammed, was hast du für ein Lied ausgewählt und was bedeutet dieses Lied für dich?
1: What song did you choose and what does this song mean to you?
2: Heike, ich bringe eine Musik. Dies ist eine sehr bekannte Musik im persischen Länder wie Afghanistan, Tadschikistan und Iran. Die Lied heißt im Persisch Sarzamini Man, auch im Deutsch meine Heimatland. Diese Musik, die Lieder ist Daoud Sarkhush, die auch wohnen in Österreich.
1: This is a very well-known music in Persian countries like Afghanistan, Tajikistan and Iran. The song is called in Persian Sarzamin Man, also in Germany, my homeland. This music, the song, is Daoud Sarkhush, who also lives in Austria.
2: Und warum ich bringe diese Musik? Diese Musik ist sehr traurig und auch die ganze Sachen, was passiert in meiner Heimatland, diese Musik.
1: This music is about the political situation in Afghanistan and it's very sad.
2: Heike, kann ich ein paar Sätze über dieses Lied sagen?
0: Ja, natürlich.
2: ja, in meiner Sprache dieses Lied Sarzamin man khasta khasta az jafay sarzamin man be surud be sadai sarzamin man dard mand be davay sarzamin man auf Deutsch meine Heimatland so müde, so müde von allem dem Unrecht. Meine Heimatland so ohne Lieder und ohne Stimme. Meine Heimatland, du leidest an Schmerz ohne Heilung. Meine Heimatland.

0: Das war eine Folge von Marzahn am Mikro von Radio Connection über die Wahlen, die gerade in Berlin stattgefunden haben.
1: That was another episode of Marzahn am Mikrofon from Radio Connection, all about the elections that have just taken place here in Berlin.
0: Wenn ihr die Sendung nachhören wollt, könnt ihr dies auf verschiedenen Podcast-Plattformen sowie auf unserer Webseite www.radioconnection-berlin.de tun.
1: So, if you would like to listen back to the show, you can find it on various podcast platforms as well as on our website www.radioconnection-berlin.de.
0: Vielen Dank an alle. Bis in zwei Wochen für eine neue Folge von Marzahn am Mikro. Tschüss und bis bald.
1: So, we see you in 2 weeks for another episode of Marzahn am Mikrofon. Have a wonderful day, evening or night. Bye.

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2: Weil wir heute was Neues machen und das auch noch mit unseren Wunschpartnern. Und weil das die Premiere ist, sage ich drei Sätze mehr. Ich bin Vereinsvorsitzender beim Literaturkollegium Brandenburg e.V. Und wir haben uns gedacht, dass wir ja Brandenburg heißen und nicht nur Potsdam-Perleberg oder andere Sachen, wo wir auch sehr schöne Veranstaltungsformate inzwischen etabliert haben, die auch Zuspruch haben. Wir machen eine Nacht der Poesie in Potsdam jeden Sommer und wir machen Werkstätten online oder auch Face-to-Face-Lesungen mit unseren Mitgliedern. Wir sind ein Verein von 70 Autorinnen und Autoren. Uns gibt es seit 1990. Ja, und da ist es eigentlich, wir waren auch schon mal aktiver in dieser Gegend. Es gab eine Interessengemeinschaft junger Autoren, da kannten wir uns schon und haben die gemeinsam gemacht, Mike Altenburg und ich. Und es gab also das Literaturbüro Oderlandregion, deutsch-polnisches Literaturbüro Oderlandregion e.V. Wir haben Nächte der Poesie gemacht, wir haben Werkstätten gemacht, Anthologien gemacht. Ja, dann verstreute sich eine junge Generation und eine nächste kam und wir hatten auch gut zu tun. Aber jetzt wollen wir gerne wieder, dass die Oderstadt lebendiger wird. Wir haben hier auch einige Mitglieder und haben uns auch gesagt, wir beginnen auch lokal. Das soll eine Reihe werden, die findet jeden ersten Mittwoch im Monat hier im Kukuriku statt. Ich bin sehr froh, auch wenn Philipp heute nicht da ist, ich bin sehr froh, dass Philipp und sein Team hier diese irre, kuschelige, urige Location betreiben mit Kunsthandwerk. Man kann hier Dinge aus der Region erwerben, man kann hier einfach sitzen, quatschen, arbeiten, Kaffee trinken, Wasser oder ein Bier. Und wir finden, dass das also unserem Anliegen entspricht, was als Verein darin besteht, Literatur aus der Region in der Region wahrnehmbarer zu machen. Weil die Zeitung machen es nicht mehr. Die Mantelseite Kultur, da findet Lokales, Regionales so gut wie nicht statt. Vieles läuft über Mundpropaganda oder über Instagram oder wie auch immer. Davon machen wir Gebrauch und es ist wunderschön, dass Sie alle hier sind. So voll habe ich mir die Hütte gewünscht. Weil der heute diesen Abend bestreitet, Mike Altenburg, das verdient hat. Schlicht und einfach. Ich glaube, wir haben uns irgendwann auf einem Bootssteg Renft und Gundermann singend kennengelernt. Und das ist ein paar Jahrzehnte her. Das war in den späten 80ern, glaube ich. Seitdem sind unsere literarischen und nicht nur diese Wege, sondern auch privat die Wege immer ziemlich eng verlaufen. Das hier, was wir heute hier machen, ist nur möglich, weil der Brandenburgische Literaturrat aus Mitteln des Ministeriums für Wissenschaft, Forschung und Kultur diese Veranstaltungsreihe fördert. Und so toll interessiert, wie Sie offensichtlich sind, so toll interessiert sind auch die Autorinnen und Autoren des Literaturkollegiums Brandenburg e.V. Ich bin jetzt mit der Planung im September 28. Das heißt natürlich auch, wir dürfen das Kukuriku alle auch nicht untergehen lassen. Also kommen Sie so oft, wie Sie Lust haben, hierher und seien Sie dabei. Mike Altenburg ist ein echter Frankfurter und während Kleist ja keinen Bock hatte, über seine Geburtsstadt zu schreiben, hatte Mike dazu recht zeitig Lust und er ist eigentlich, für mich ist er so ein gutes Beispiel, dass man im Tautropfen die Welt wiederfindet. Und der Tautropfen ist für Mike Frankfurt, ist das Oderland, deswegen heute auch die Veranstaltung unter dem Titel Frankfurt Du. Und der guckt nicht nur, der blinzelt auch rein in dieses Tautropfen-Universum und wenn die Muse hinten auf der Couch sitzt, dann blinzelt das Universum zurück und dann kann das auch, das kann ja heiter werden. Ja, 1964 ist er geboren, ist Erzieher und Sozialpädagoge, hat aber immer geschrieben, preisgekrönt mit verschiedenen Auszeichnungen und mittlerweile in zahlreichen Anthologien vertreten und im Jahr 24 hat er im Dorise Verlag, das ist ein kleiner Verlag in Magdeburg, ein wunderschönes Buch herausgebracht. Endlich, habe ich damals gesagt. Der Dezemberapfel, das gibt's hier käuflich zu erwerben. Sie brauchen ja keinen Eintritt bezahlen. Nur mein Basecap können Sie nachher füllen. Da tun Sie einfach Ihr altes Geld rein und dann geht das schon in Ordnung. Heute ist außerdem, weil das Dichters Wille ist, eine Vor-Vor-Vor-Premiere. Es gibt nämlich noch eine Geschichte in der Geschichte und die ist so: Wir stehen seit ein paar Jahren jedes Jahr beim Advent in St. Marien. Wir sind in dem Falle Frankfurter Autoren, so ein Viertel bis halbes Dutzend, die ihre eigenen Bücher verkaufen. Das merken die Leute immer erst, wenn wir mit ihnen reden, dass wir nicht bloß Buchhändler sind. Und immer wieder wurden wir angesprochen: Habt ihr nicht was über Frankfurt? Naja, haben wir ein paar Gedichte. Naja, dann sagt Sören Bollmann: Ich habe ein paar Krimis. Ja, haben wir alles schon. Aber eigentlich wollen wir was für unsere Verwandten, Freunde, Heimkommer oder Nicht-Heimkommer haben. Und Sören Bollmann kam dann auf die Idee: Lass uns doch ein Buch zu Frankfurt machen. Kein Reiseführer, kein historisches Werk, sondern einfach ein literarisches Buch aus Geschichten, Gedichten. Ein paar Sachtexte sind auch drin. Und es hat sich ein Quartett gefunden. Macht, das wird also allerspätestens zum Advent in St. Marien dank des Klack-Verlages Berlin auf dem Tisch liegen. Mit vier Autorinnen und Autoren: Rita Mahlendorf, Sören Bollmann, Mike Altenburg, Henry Martin Klemmt und ein paar Gastautoren wie Süßwurf Wojciechowski oder Dr. Martin Schierk. Sie merken schon, da die akademischen Räume und die musealen Räume haben wir also auch ausgeschritten. Es ist nämlich ein Buch, was einen haptischen Effekt haben soll, wenn Sie irgendwo unterwegs sind am Oderufer oder in irgendeiner Lokalität und denken, was könnte denn das sein? Dann kriegen Sie so ein Zubrot, so ein Stück literarischen Hintergrund dazu in der Hand. Und dann können Sie es natürlich auch an Freunde und Verwandte verschenken. Und Mike hat gesagt, er will heute eine ganz kleine Vor-Vor-Vor-Vor-Premiere aus diesem Band machen. Mehr will ich eigentlich gar nicht sagen, außer dass wir vielleicht, weil es sehr kuschelig ist und vielleicht auch ein bisschen wärmer wird so jetzt im Laufe des Tiefatmens, vielleicht doch nach einer halben Stunde ungefähr eine Pause machen. Du nickst mir dann freundlich zu und vielleicht auch in dieser Pause nicht nur Getränke holen oder eine Zigarette rauchen oder was auch immer, sondern auch ins Gespräch miteinander kommen. Noch ein Dank gilt dem Freien Bürgerradio Swupfurt, das heute hier ist und wegen dessen ich dieses Headset auf habe und Mike auch, obwohl da aus der Box nichts rauskommt, weil wir davon ausgehen, sie verstehen uns so, aber wir wollen einen nebengeräuschfreien Mitschnitt. Dann können Sie sich das mit etwas Glück nochmal bei Radio Swupfurt nachhören, wo Sie das gerne möchten. Lieber Mike, ich freue mich, dass du die Premiere machst. Und im nächsten Monat kommt dann Rita Mahlendorf, im übernächsten komme ich und im Dezember kommt aus Potsdam ein junger Autor, Tobias Radloff, der Ihnen dann erklärt, was so lustig daran ist, wenn man Depressionen hat.
3: Ja, herzlich willkommen auch von mir. Schön, dass Sie alle da sind. Ich hoffe, meine Stimme hält durch heute Abend. Bin ein bisschen kratzig, aber wir versuchen das so gut wie möglich zu gestalten. Danke, Henry, für deine freundlichen Worte und die Einführung. Und dann würde ich sagen, steigen wir endlich ein in die Lesung, ne? Ich beginne mit einem Text, der heißt Willkommen und stammt aus der Zeit, als wir hier in Frankfurt noch die Nacht der Poesie hatten. Für die Nacht der Poesie, also für diese Veranstaltung am Oderspeicher, habe ich diesen Text mal geschrieben. Eine Erklärung vielleicht noch vorneweg für diejenigen, die es nicht kennen. Es gab damals eine Band, eine Formation von Jazzmusikern, die sich Monks Holiday nannte. Die haben uns oft begleitet bei den Nächten der Poesie. Und in diesem Text hier kommt der Begriff Monk vertont vor. Deshalb also vorneweg diese Erklärung. Willkommen. Wenn Sterne neidisch sind und miteinander tuscheln im blauen Samt des Himmels und es grient der Mond, ein Pfeffersack betont, dass er in diesem Frankfurt wohnt, wenn auf den Bänken an der Oder Liebespaare kuscheln und die Besoffenen ins Ohr der Kellnerinnen nuscheln, wenn dann noch Wein da ist und die Musik ist Monk vertont und wenn Applaus wie Sommerregen sanft ein leises Lied belohnt und auf dem Grund der Oder klickern leis die Muscheln dann ist es Zeit, die Zeit mal zu vergessen, nur da zu sein, zu riechen und zu schmecken, den herben Gegensatz, die süße Harmonie zu hören, zu erspüren und den Löffel abzulecken, auf dem ein Reim sich regelt, auf Applaus versessen. Dann guten Appetit und gute Nacht der Poesie. Frankfurt, du kleine Frau, kurz vor den Wechseljahren, zupfst dir das erste Grau noch verschämt aus den Haaren. Ach, ich weiß doch genau, wie nahe wir uns einmal waren. Himmel war himmelblau, was war ich unerfahren? Manchmal frag ich den Fluss, was uns so verändert hat, dass wir uns nicht mehr verführen, dass alles aufhören muss. Und wenn du traurig bist, Stadt, möchte ich dich berühren. Ja, ich bin, wie Henry vorhin schon sagte, vor 62 Jahren in dieser Stadt zur Welt gekommen. Der Text, den ich jetzt lese, ist eine Erinnerung an eine Zeit vor etwa 50 Jahren, vielleicht sind es 52. Und heißt, nicht ganz ohne auch aktuellen Bezug, die Russen kommen. Die Russen kamen im Mai. Sie kamen jedes Jahr im Mai. Meine Heimatstadt Frankfurt-Oder, gelegen an der Grenze zur Volksrepublik Polen, war Garnisonsstadt und sicher auch strategische Position in den Generalstabsplänen der sowjetischen Streitkräfte. SA stand in kyrillischen Buchstaben an den Lastkraftwagen und das hieß Sowjetskaja Armia. Zirkus Aljoscha, sagten wir. Meine ersten Begegnungen mit den Ruskis fanden auf der Straße statt. Jedes Jahr wurden die Rekruten in den Kasernen der Stadt ausgetauscht. Jedes Jahr im Mai zogen in langer Marschkolonne kahlgeschorene junge Männer an unserem Küchenfenster vorbei. Kahlgeschoren waren sie alle, die einen zum Dienstantritt in der DDR, die anderen zum letzten Mal vor der Heimkehr. Die einen marschierten von der Kaserne zur Laderampe am Güterbahnhof, den wir Russenbahnhof nannten. Die anderen marschierten vom Russenbahnhof zu den Kasernen. Die einen hatten es hinter sich, die anderen marschierten ins Ungewisse. Aber was wussten wir schon davon? Für uns waren Russen eben Russen. Sobald sich der uniformierte Menschenwurm auf Hunderten von Stiefelbeinen näherte, rannten wir hinaus auf die Straße. Dieser Geruch. Noch heute kann ich ihn aus der Erinnerung heraufbeschwören. Eine Mischung aus Männerschweiß, Leder und Knoblauch. Der Geruch des Militärs, solange es nur marschiert und nicht stirbt oder tötet. Dieser Geruch war mir angenehm. Er war auch mit Annehmlichkeiten verbunden, denn die Russen schenkten uns Abzeichen, russisches Geld, Teebeutel, Zuckerstückchen, alles bedruckt mit fremden Schriftzeichen und mit ungeahnter, geheimnisvoller Herkunft. Die Zuckerstückchen waren viel größer als unser Würfelzucker. Sie waren zu zweien in bunt bedrucktes Papier verpackt und sie schmeckten uns viel besser als unsere. Nach Fremde schmeckten sie, nach Abenteuer und nach russischer Weite, denn die Sowjetunion, das hatten wir schon im Kindergarten gelernt, war riesig. Eine unfassbar große Familie, in der sich die verschiedenen Völker wie Kinder in einem Reigen tanzend bei der Hand hielten, das war ein schönes Bild. Dass manche Russen im Vorbeigehen Wojna, Wojna riefen, fasste ich als einen Gruß auf, denn manche riefen auch »Kinder, Kinder, komm her!« oder auch »Idi Suda!« Später lernte ich im Russischunterricht, dass Wojna Krieg bedeutet. Aber warum die Russen dieses Wort riefen, habe ich nicht verstanden. Mein Russischlehrer meinte, ich müsse mich da wohl verhört haben. Und so weiß ich bis heute nicht, wer da gegen wen Krieg führte. Aber eines wird daraus wohl ersichtlich. Zu einer wirksamen Kriegserklärung gehören mindestens zwei. Ich hatte keine Angst vor den vorbeiziehenden Soldaten. Aber ich fürchtete die Offiziere und die Regulierer. Bei jeder Kolonne gab es mehrere Soldaten in schwarzen Uniformen, mit weißen Gürteln, gekreuzten weißen Brustriemen und dunkelroten Reflektoren daran. Sie trugen weiße Helme. Und sie hatten schwarz-weiß gestreifte Stäbe, die sie manchmal als Knüppel gegen ihre Kameraden benutzten. Die marschierenden Soldaten hatten auch Angst vor ihnen. Diese Schwarzen liefen am Rand und vor und hinter der Kolonne. Sie sperrten die Straße an Kreuzungen ab, warteten dort manchmal schon viele Stunden, bevor sie den Weg für den olivgrünen Tausendfüßler freimachten. Manchmal rannte dann Reihe um Reihe der Soldaten an uns vorbei, angetrieben von den Schwarzen. Ich stehe am Straßenrand. Die lange Reihe der Uniformmenschen zieht an uns vorüber. Wir haben die bloßen Hände ausgestreckt und betteln, betteln, was das Zeug hält. Kamerad, Kamerad, Abzeichen, Snatschok! Manche springen den Russen auf den Arm. Das wage ich nicht. Aber ich laufe mit, suche Kontakt zu den Soldaten, fülle die Hosentaschen mit ihren Geschenken. Es ist wie ein Fieber, ein Taumel, der uns alle erfasst hat. Zwei Jungen prügeln sich am Straßenrand um ein hingeworfenes 20-Kopeken-Stück. Mir ist schwindelig vom endlosen Vorbeiziehen der Gesichter in den immer gleichen Uniformen. Ein braunhäutiger Russe mit schmalen Augen winkt mich heran. Ich traue mich zwischen die Reihen, marschiere ein Stück mit. Der Ruski streicht mir über das Haar, fragt, wie heißt du? Mike, sage ich, ich heiße Mike. Oh, Mike, ich Sascha, erklärt er und zeigt dabei auf sich. Ich zu Hause Malchik, Junge Andrei. Was soll ich sagen? Ich sehe einige Reihen vor uns zwei Schwarze am Straßenrand. Ich zerre Sascha am Ärmel und deute in die Richtung. Ein ebenso braunhäutiger Russe vor uns dreht sich halb um und zischt Sascha etwas zu. Der greift in die Tasche und drückt mir einen länglichen Gegenstand in die Hand. Dann schiebt er mich an der Schulter in Richtung Fußweg. Ich pralle gegen einen schwarzen Mann, stolpere, fange mich wieder. Die Kolonne marschiert weiter. Vorsichtig öffne ich die verschwitzte Hand. Es ist ein Messer, ein wunderschön verziertes Taschenmesser mit zwei Klingen, einem Schraubenzieher, einem Korkenzieher, einem Flaschenöffner und einer Nagelfeile. Ein unerhörtes Geschenk. Ich renne der Truppe hinterher, will mich bei Sascha bedanken, aber ich finde ihn nicht mehr. Ach, und alle die wunderbaren Tauschgeschäfte am Straßenrand, wenn die Kolonne vorbeigezogen war, wenn sich der Staub langsam legte und wir, verschwitzt und erschöpft, die Beute aus unseren Taschen ans Licht brachten, um uns zu vergleichen zunächst, um zu prahlen mit dem soeben Erlebten und um hinzuzuspinnen, was uns größer machen sollte in den Augen der anderen. Und dann wurde gekaupelt. Ein 3-Rubel-Schein. Och, zeig mal her, vermachst du mir den? Gegen drei große, ach nee, das hab ich schon, Abzeichen. Einen Kamm, fast unbenutzt, und 8 Doppelzuckerstücke, aber bloß weil du das bist. Mein Russe hat Malodets zu mir gesagt, das heißt Partisan. Das lob ich nicht, Partisan heißt Partisan. Aber Malodets heißt Held. Oh, kiekt mal hier. Einer hat ein Pappröhrchen in der Hand. An dem Papprohr hängt ein etwa 4 Zentimeter langes Stückchen gefüllten Pergamentpapieres. Die Füllung besteht aus merkwürdig riechenden Krümeln und wird als Tabak identifiziert. Papirossa, sagt irgendwer. Russenglimmstängel. Den Tabak nennen die Machorka. Ein anderer hat ein Benzinfeuerzeug gekriegt und so zünden wir die erste Zigarette unseres Lebens an. Ich ziehe zweimal Backe und nehme einen halben Lungenzug. Dann kommen plötzlich Bäume und Hauswände auf mich zu. Die Gesichter der anderen verwandeln sich in verzerrte Fratzen. Ich huste. Ich schwöre, nie, niemals mehr im Leben zu rauchen. Später erfahre ich, dass die Marke Bjelomor-Kanal bei den Russen sehr beliebt ist und ich werde noch etliche davon rauchen. Manchmal aus Kameradschaft und manchmal auch, weil nichts anderes da ist. Saschas Taschenmesser habe ich nie verkaubelt und ist doch irgendwann verloren. Auch all die anderen Schätze sind nicht mehr da. Nicht die Rubel und Kopeken, nicht die roten Sterne, Abzeichen und Uniformknöpfe, die Abziehbilder und Postkarten, die Zuckerstücke, die bunten Streichholzschachteln, Teebeutel, Feuerzeuge, Patronen und Patronenhülsen. Alles ist irgendwann verschütt gegangen. Das... Ja, da könnte man auch Schluss machen, aber ich dachte, nein, da gehört noch was dran. Das bunte Kinderbild von den Völkern der Sowjetunion, die sich im Reigen bei den Händen halten, ist angesichts der russischen Realitäten zerplatzt, zertreten und zerfetzt. Gegen seine Nachfolger in Afghanistan, Tschetschenien oder der Ukraine hatte es Sascha vergleichsweise gut als Besatzungssoldat in der DDR. Und ich? Ich hätte gern noch einmal so viel Vertrauen wie damals. Danke. Der Himmel über Frankfurt-Oder. Auf meinem Weg zum Kino umgehe ich Hundehaufen, stinkt mir der Rinnstein, stelle ich mich in die Warteschlange, grüße mechanisch Bekannte, nenne die Stadt ein Provinznest, kaufe die Eintrittskarte und lehne mich schließlich zurück. Dass ich das alles kann, lieben, hassen, singen, tanzen, riechen und schmecken, ein Essen erleben, ein Buch, den Wein, die Zigarette danach und den Schmerz, dass ich das alles kann, beweist auch, dass ich kein Engel bin. Mein Platz ist nicht auf der Siegessäule, nicht an der Dachkante des Oderturms. Der Himmel über Frankfurt mag warten. Im Staub dieser Stadt hinterlasse ich meine Spuren. Kreise, Ellipsen und Pentagramme. Herzen in Schnee gepinkelt und Sterne. Ein unentwirrbares Schrittgespinst. Versuchen Sie das mal zu deuten, meine Damen und Herren von der psychologischen Fakultät. Ein seismografisches Protokoll. Eine Fußschrift, als sei eine Krähe über das Blatt gelaufen und wiedergekehrt Jahr um Jahr. Bleibt noch zu erwähnen, dass diese Spur auch in Kneipen führt und immer noch wieder hinaus. Auch über die Brücke und über den Fluss könnten Sie mich verfolgen. Fremd ist mir immer noch die Sprache der Menschen am anderen Ufer, doch atme ich freier von dort und sehe Frankfurt mit anderem Blick. Erst dann kann ich heimkehren in Häuser, in denen ich klein war und Häuser, in denen ich wuchs. Freunde und Feinde fand ich und finde ich hier, und überschaubar bleibt, was jene von diesen scheidet in meinem Dorf an der Oder. Hier kam ich zur Welt und hier bin ich. Ich bin kein Engel, das sagte ich schon. Als ich das Kino verlasse, hat es geregnet und Frankfurt umgarnt mich mit 38 Gerüchen. Einer davon ist Hundescheiße. Die klebt mir am Schuh. Na dann, Glück auf, alte Hansedame, wir werden einander nicht los. Der Rabenschatz in der Bahnhofsstraße. Hier haben die Raben Schätze vergraben vor langer Zeit. Sie kreisen und klagen, suchen und fragen heiser vom Streit. Die Alten wussten, die Jungen glauben die Mär vom vergessenen Ort. Sie jagen die Spatzen und treiben die Tauben und können nicht fort. Sie sind das Nachtlaub der Pappeln. Sie munkeln im Schlaf noch vom heiligen Ort. Und wenn sie in Schwärmen den Himmel verdunkeln, denken die Menschen an Mord. Ein Sprung. Vor einigen Jahren gab es das Brigitte-Reimann-Jahr und die Brigitte-Reimann-Gesellschaft aus Burg hat damals einen Wettbewerb ausgerufen mit der Frage oder Bitte um Texte zum Thema Brigitte Reimann. Und ich habe überlegt, was mir das sagt und was ich mit Brigitte Reimann zu tun habe und habe mich dann entschlossen, einen Brief an Brigitte Reimann zu schreiben. Dieser Brief hat dann die Überschrift bekommen, Links. Und es war auch dann der in Burg preisgekrönte Text. Also diesen Wettbewerb habe ich mit diesem Brief auch gewonnen. Liebe Brigitte, eigentlich, so fängt man eigentlich keinen Brief an, eigentlich bin ich kein guter Briefschreiber, bin eher Briefträge. Da aber du zu weit weg bist für ein Gespräch und ich dennoch viele Gedanken habe, angestoßen und zum Schwingen gebracht durch die deinen, schreibe ich nun einen Brief ins Ungewisse und Ungefähre. Eine persönliche Flaschenpost. Sagen wir, eine Flasche Lunikow. Du weißt sicher noch, die mit der geriffelten Kugel über dem kegelförmigen Rumpf, leer gesoffen an einem samtigen Samstagnachmittag bei einem Gespräch durch die Welten. Schließlich die letzten Tropfen Sprit überm Feuerzeug erhitzt und dann Zündung und puff, wie er abpfeift, der Flaschenteufel. Ein Akt der Befreiung und dann dem von allen Geistern verlassenen Gehäuse einen neuen Sinn geben. Es neu befüllen mit einer einmaligen Botschaft. Denken und fühlen in Sprache verwandeln und Taste für Taste in ein Blatt schlagen. Ein Manus, wie du gern gesagt hast. Herantasten an die Gedanken und Empfindungen auf dieser, was für ein wunderbares Wort, Reise, Schreib, Maschine. Weshalb aber ich schreibe? Es gibt Zusammenhänge. Die Welt ist verlinkt. Verrückt, aber verlinkt. Wer sie verändern will, sollte das wissen. Wer sich verändern will, auch. Ich habe nach links gesucht. Links von mir und rechts von mir. Linke Hand und rechte Hand. Wollte wissen, was habe ich zu tun mit dir? Was hätte ich mit dir zu tun haben können? Was betrifft mich? Wo treffen wir uns? Heute ist mir so ein Link passiert. Ich las in der Badewanne deine letzten Tagebucheinträge. Alles schmeckt nach Abschied, hattest du geschrieben, 1970. Da blieben dir nur noch 2 Jahre und ein paar Wochen leben. Und ich kam in jenem September zur Schule, begann zu lernen. Deutsche Schulschrift und Disziplin. Die Hände legten wir flach auf den Tisch, eine über die andere. Manchmal kam der Zeigefinger auf den Mund. Über der großen Wandtafel hingen weiße Karten mit schwarzen Zeichen. Buchstaben. Jeder war eine Tür und hinter jeder Tür begann eine Welt. Welten, von denen ich noch gar nichts ahnte. Lesen, ja. Lesen wurde eine Lust. Zwischen den Buchstaben bestanden Beziehungen. Zusammenhänge. Sie konnten klingen. Im Ohr, im Kopf, im Herzen. Oma im Haus. Mimi am Tor. ABC. Ich kann lesen. Ich wurde süchtig, bin es noch. Las heute im warmen Wasser liegend, dass du dir vornahmst, mehr über Glück zu schreiben im nächsten Heft und wusste beim Lesen schon, du kamst nicht mehr dazu. So hattest du so etwas wie ein Vermächtnis geschrieben und ich wusch die Tränen ins Badewasser, stieg aus der Wanne, trocknete mich ab und setzte mich an den Küchentisch. Dort lag die heutige Zeitung. Sagte ich schon, dass ich lesesüchtig bin? Ich entfalte also die Zeitung und sehe was? Dein Bild. Heute vor 40 Jahren bist du gestorben. Es ist der 20. Februar 2013 und während das leicht gesalzene Badewasser in den Abfluss gurgelt, denke ich nach. Über Verbindungen, Zusammenhänge, Links. Dass du zuerst Lehrerin wurdest und dann Dichterin, überrascht mich nicht. Der heutige Tag ist ein Resultat des gestrigen. Was dieser gewollt hat, müssen wir erforschen, wenn wir zu wissen wünschen, was jener will. Das war mein Thema im Jahr 1980. Prüfungsaufsatz Klasse 10 in Deutsch. Ich fand den Gedanken damals so einleuchtend, dass ich ihn nie wieder vergessen habe. Was aber habe ich dazu geschrieben, aufgesetzt? Ich habe keine Ahnung. Es ging um die Aula, jenes Buch, dem der Autor Hermann Kant dieses Zitat vorangestellt hatte. Ich erinnere mich an diese Sentenz jederzeit wörtlich, aber ich habe sie merkwürdigerweise verknüpft mit dem Namen Konstantin Paustowski. Das war ein russischer Autor, von dem ich nie etwas gelesen habe. In meiner Erinnerung steht dieser Name unter den beiden Sätzen. Entweder im Buch von Kant oder auf dem Zettel mit den Prüfungsthemen oder an der Tafel in irgendeiner Deutschstunde. Kann das sein? Was ist da passiert am Ende meines ersten Schülerlebens? Die Worte stammen in Wahrheit von einem meiner Lieblingsdichter. Heinrich Heine hat das geschrieben. Als ich in der Prüfung über diesen Sätzen brütete, warst du schon seit 7 Jahren tot. Noch nicht ganz Klassik, aber klasse. Ich kannte deinen Namen, du warst eine Türklinke. Es gab damals in der DDR ein Jugendmagazin mit dem Titel Neues Leben. Jeden Monat enthielt das Heftchen eine Doppelseite mit Zitaten, die Türklinken genannt wurden, weil sie im besten Fall die Türen zu neuen Denkräumen und manchmal zu neuem Leben öffneten. Franziska Linkerhand war oft dabei. Die Autorin hieß Brigitte Reimann und war wohl nicht alt geworden. Mehr wusste ich damals nicht und wollte auch gar nicht mehr wissen. So ein verzwickter Roman wie der über diese Franziska passte nicht in die zukunftsfrohen Geraden meiner bequemen Weltsicht. Ich nahm mit, was mir schmerzarm in den Schoß fiel und war dankbar, dass die Macher der Zeitschrift oder wer auch immer den ziegelsteindicken Roman für mich gelesen und in Türklinken und Mauerwerk zerlegt hatten. Sie hatten, so glaubte ich, für mich bereits die Klinken von den Klinkern getrennt. Und ich bekam stumpfe Zähne, weil ich nicht selbst kauen wollte, und Beulen schlug ich mir an Wänden hinter blind geöffneten Türen mit einladend winkenden Klinken. Merkst du was? In jeder Klinke steckt ein Link. Selbst Postowski will mir irgendetwas sagen. Ich bin in einer kleinen Stadt an der deutsch-polnischen Grenze aufgewachsen. Die Stadt heißt Frankfurt-Oder. 1980 sah ich DDR-Grenzsoldaten mit Maschinenpistolen das Flussufer besetzen und unsere kleine Welt war noch ein Stück kleiner geworden. Plötzlich war sie unfreundlich, die Brücke der Freundschaft. Kurz darauf rief Jaruzelski das Kriegsrecht aus. Später traf ich einen, der zeigte mir eine Schussnarbe im Oberschenkel. Einsatz gegen die Konterrevolution in Polen. Parteiauftrag, sagte er, und frag lieber nicht. Ich fragte lieber nicht und ahnte doch längst, was ich alles nicht wissen wollte. Mein Städtchen hat eine große Hallenkirche mit farbigen Fenstern, die sehr spät heimgekehrt sind aus dem Krieg. Die Fenster erzählen Geschichten von Christ und Antichrist, von Tod und Auferstehung, am Ende von Schuld und Sühne und davon, dass eine Kriegsbeute zurückgegeben wurde, viele Jahre nach dem Krieg. Wer als Sieger so handelt, handelt groß. Die farbigen Gläser lagen viele Jahre in Kisten, tausende Kilometer weit entfernt von ihren Rahmen im alten Backsteinmauerwerk. Das sollte gesprengt werden. Der Bürgermeister hat sich damals für die Ruine verwendet. Er war kein Christ, aber er versuchte, das wenige zu erhalten, was nach dem Krieg von seiner Stadt geblieben war. Vor kurzem starb der Mann und es entbrannte ein unwürdiger Streit darüber, ob man ihn ehren dürfe, den Bürgermeister aus dem Unrechtsregime, der seine Stadt geliebt hat. Man erzählt, dass er damals gegen den Willen der Obrigkeit gehandelt habe, deshalb las ich nach und fand heraus, dass er wirklich eigensinnig gewesen war und dass sein Ungehorsam viele Unterstützer und Anstifter gehabt hatte. Zum Beispiel einen findigen Stadtarchitekten. Der hatte Beziehungen bis nach Berlin. Zu einem einflussreichen Professor der Architektur, mit dem du gut bekannt warst. Es war dein Förderer und Herausforderer, Professor Hermann Henselmann. Die Kirchenruine wurde gesichert und blieb stehen. Später wurde sie ein Raum für Kunst und eine ganz besondere Begegnungsstätte. So konnten die farbigen Gläser mehr als 60 Jahre nach dem Krieg Stück um Stück wieder an ihre angestammten Plätze geordnet werden. Das hätte dir bestimmt gefallen. Menschen bewahrten die Reste eines historischen Bauwerks und damit die Fassung einer gläsernen Bilderbibel. Und eines Tages kehrten die Bilder zurück. Bei der Trauerfeier für den Bürgermeister spendeten die Gäste für die Wiederherstellung der Glocken. Wenn heute das Sonnenlicht die Bilder in den Fenstern zum Funkeln bringt, finde ich darin einen ganz persönlichen Link. Eine 15 Jahre alte Fotografie zeigt eine Gruppe junger Menschen vor einem Bücherregal, auf einem Teppich, im Arbeitszimmer einer kleinen Wohnung in der Bahnhofstraße in Frankfurt-Oder. Ein Treffen der Interessengemeinschaft junger Autoren. Wir gründeten diese Gruppe in den 90er Jahren als einen Teil des in Frankfurt damals noch bestehenden deutsch-polnischen Literaturbüros. Junge Schreibende zu ermutigen und zu unterstützen war uns wichtig. Mein Freund, der Dichter und Journalist Henry Martin Klemmt und ich, wir hatten bei unseren ersten Schreibversuchen Ermutigung und Unterstützung von den Älteren erfahren. Diese gute Tradition wollten wir fortsetzen. Ich las in deinen Tagebüchern, dass du ganz ähnlich dachtest. Dein Zirkel schreibender Arbeiter war ein Nest für die soeben geschlüpften poetischen Jungvögel, ein Start- und Landeplatz für Flugversuche, erste Höhenflüge und Bruchlandungen, aber auch eine kritische Werkstatt für die Arbeit an deinen eigenen Entwürfen. Das war bei uns ganz ähnlich. Einige von unseren poetischen Jungarbeitern betreuen heute ihrerseits junge Schreibende in Brandenburg und so reicht dieser Link bereits über uns hinaus. Und die Fotografie birgt noch einen Zusatzlink. Die Wohnung, in der sie entstanden ist, war meine Wohnung. Sie war klein, aber sehr angenehm. Zwei helle Räume, ein Bad, eine Küche mit Fenster, ein Balkon mit schmiedeeisernen Ziergittern. Ein Wohnhaus in einer durchgestalteten Straße, die nach dem Krieg entstanden war, funktional und trotzdem gemütlich. Viergeschossige Häuser mit je vier Aufgängen, jedes mit einem kleinen Vorgarten mit Kommunikationsflächen vor dem Eingang, jeweils an den Stirnseiten im Erdgeschoss Geschäfte, eine Kneipe, ein Brunnen davor. Franziska hätte sie gemocht, diese Straße. Irgendwann wollte ich wissen, wer meine Straße entworfen hat. Es war Henselmann. Ja, liebe Brigitte, der heutige Tag ist ein Resultat des gestrigen. Und weil das so ist, gibt es Verbindungen, die durch die Zeit reichen. Ich bin deshalb auch ziemlich sicher, dass dich diese Flaschenpost irgendwann erreicht. Oder sie erreicht zunächst jemanden, der sie liest und neugierig wird, der oder die dann beginnt, nach Links zu suchen. Jenes jetzt noch unbekannte, empfangende Wesen kennt dich vielleicht überhaupt noch nicht, will aber dann wissen, was es auf sich hat, mit der linken Hand, dem Henselmann und den Türklinken. Beginnt, deine Bücher und Briefe zu lesen, lernt dich kennen und dein Leben in jenem fernen Land zu unserer Zeit. Kommt vielleicht dadurch bei dir an und so auch bei uns. Dein Mike. Ja, ich mache nur ein Gereimtes zum Übergang in die Pause, ja. Mal was nicht ganz so ernstes. Das heißt, kaputte Illusion. Im Hof des alten Hospitals, gleich hinter Mimmos Taverne, stand eine Schinkellaterne. So sagte man jedenfalls. Der Ort erfreute sich der Gunst der Bürger. Die schunkelten gerne rund um die Schinkellaterne hinter dem Haus der Kunst. Und Mimmos kleiner Pinscher Pitt, der Schlingel pinkelte gerne an die Schinkellaterne, worunter diese sehr litt. So huldigten alle, groß oder klein, im stillen, schattigen Winkel dem alten Baumeister Schinkel und seinem Beleuchtungsdesign, bis eines Tages David Klein, der Edelleuchte, einen Stein mit seiner Schleuder verpasste. Und da war sie aus Plaste. Ja, dann kommt jetzt, wie immer nach der Pause, kurz der Werbeblock. Also die Gedichte, die ich gelesen habe, finden Sie fast alle in diesem Büchlein, also im Dezember Apfel 2024 im Durise Verlag erschienen. Die Prosatexte, die ich gelesen habe, sind hier nicht drin, dafür sind hier aber andere drin. Die ich heute gelesen habe und noch lesen werde, finden Sie aber dann in unserem Büchlein Geschwister am Fluss, das wir also spätestens im Dezember, also dann im Advent, in der Marienkirche verkaufen werden. So, dann hätten wir auch das geklärt. Dann machen wir weiter. Es geht noch mal ein paar Schritte zurück. Dezember 1996 in Frankfurt-Oder. Die Stadt schläft beim Fluss und träumt von der See. Doch der Fluss lässt sie zurück. und Janusz spielt La Paloma Ohe auf dem Platz der Republik. Die an ihm vorbeigehen, hören den Jan und hörten ihn schon im Mai. Denn Janusz spielt immer das gleiche Stück und dieselben gehen vorbei. Die Schneekristalle aus seinem Haar rinnen ihm heiß ins Genick und Janusz spielt La Paloma Ohe auf dem Platz der Republik. Die Stadt schläft beim Fluss, der Fluss sucht die See und Janusz sucht etwas Glück. Und das Schifferklavier schluchzt Paloma Ohe, doch's floss jemals

ist ihre letzte Zigarette und sie teilen sie, so wie sie fast alles teilen. Die Kippe wandert nun zu Semper, der sich auf das Fensterbrett setzt und die Beine baumeln lässt. Er nimmt noch zwei Züge und wirft den Zigarettenrest der Seife hinterher. »Schöne Aussicht«, sagt er. »Und wenn du abschmierst, siehst du ja nicht mehr, Nöltschulle.« »Spring nicht«, ruft er dann. »Oh, bitte, bitte, spring nicht!« Semper feixt und steht auf. Er steht nun auf dem Sims, der sich als Fenstersockel rund um den Turm zieht. »Immerhin«, sagt er, »immerhin wäre es ja sicher von hier. 1A-Fahrkarte ins Jenseits. Naja, eher Flugticket. Aber ich hab ne Idee. Das Zimmer von die Weiber ist hier gleich nebenan. 10 Schritte. Immer an der Wand lang.« Semper ist Lehrling beim VW Bau und an Arbeit in der Höhe gewöhnt. »Pissen steckt an, wer nicht pisst, ist kein Mann«, schreit er jetzt und pinkelt rücklings an die Hauswand gelehnt einen hohen Bogen. Barto sieht den Tropfen hinterher und tritt einen Schritt vom Fenster zurück. »Ich geh da nicht raus«, sagt er. Schulle, der sich gerade am Fensterrahmen hochzieht, hält inne. Semper, schon vor dem nächsten Fenster, ruft: »Los, komm raus, du Pfeife! Sind wir die unbesiegbaren 3 oder nicht? Alle für einen? Einer für alle.« »Ich geh da nicht raus«, sagt Barto nochmal. Schulle sieht auf den schmalen Streifen Beton unter seinen Füßen. 1/2 Meter, mehr nicht. Besser nicht nach unten sehen. Er schiebt sich vorsichtig neben Semper und drückt sich an die Wand. »Du bist wenigstens ein Kerl«, sagt Semper. »Kick, da drüben ist schon das Fenster von die Weiber. Die werden Ogen machen. Los, Kleiner, steig raus und komm mit. Die kleine Schwatte mit der Zöppe wartet schon auf dir.« Barto folgt, kniet sich auf das Fensterbrett und hält sich am Rahmen fest. Er sieht die Stadt dort unten, Straßen, Bäume, eine Straßenbahn. Winzig kleine Menschen und weit hinten schiebt sich der Fluss gemächlich durch die Landschaft. Ein schöner Ausblick, ein schöner Tag, aber ihm ist schlecht. Das Bild schaukelt, Barto rutscht vorsichtig zurück auf die Fliesen, Semper lacht ihn aus. »Immer von Freiheit schwafeln und bei der ersten Gelegenheit kneifen. Du bist ein Kumpel.« »Freiheit«, schreit er jetzt und wirft die Arme in die Luft. »Freiheit, verdammt nochmal!« »Hör auf damit«, bremst ihn Schulle. »Tanzen kannst du drinne. Und der Kleine will nicht raus, also lassen. Freiheit ist auch, wenn du was nicht machst.« Semper ärgert sich über die Widerworte. Schließlich lenkt er ein. »Jen war eben alleine zu die Schnecken. Ich knutsch die kleine Schwatte.« Sie hatten die Mädchen in der Disco kennengelernt, gehörten zu einer Reisegruppe aus Sachsen. Nett, hübsch und etwas angeschwipst. Sie tanzten, rauchten, flirteten. Cola, Wodka und Bier machten sie erst locker und dann mutig. Irgendwann wurde es den Mädels zu viel. Sie besprachen sich kurz und verabschiedeten sich dann. Die unbesiegbaren 3 liefen hinterher. »Hey, wir bringen euch ins Bettchen«, hatte Schulle gescherzt, und Semper legte der Blonden seinen Arm um die Levisjacke. Barto war verzaubert neben der kleinen Schwarzhaarigen hergelaufen. Katrin hieß sie und lernte irgendwas mit Chemie. »Wir wohnen da oben«, hatte die mit der Levisjacke gesagt und auf die erleuchteten Fenster im 21. Stockwerk gezeigt. »Jugendtourist. Von da kann man bis nach Polen sehen.« Sie waren im Aufzug mit hinaufgefahren und wollten mit den Mädels auf ihr Zimmer. 21:12 hatte die mit der Levisjacke an der Rezeption gesagt und den Schlüssel entgegengenommen. Die Frau von der Rezeption hatte die 3 Jungen angesehen und gefragt: »Und wohin möchten die Herren?« »Wir sind Besuch«, sagte Schulle. »Einwandfrei«, ergänzte Semper. »Das geht leider nicht«, hatte die Frau geantwortet. »Wir sind ein Jugendtouristhotel und haben Regeln. Keine Besuche auf den Zimmern.« »Aber wir wollen doch nur kurz«, begann Semper und wurde sofort unterbrochen. »Auch nicht nur kurz. Bitte verlassen Sie unser Hotel oder ich rufe die Polizei.« Die kleine Schwarze hatte Barto ein Küsschen auf die Wange gehaucht und »Gute Nacht« geflüstert. »Kommt gut heim«, hatte die mit der Jeansjacke gesagt. »Vielleicht sehen wir uns ja morgen noch einmal, verehrte Damen.« Schulle hatte einen theatralischen Kratzfuß gemacht. Dann waren sie durch die schwere Glastür gegangen und mit dem Aufzug nach unten gefahren. Am nächsten Tag hatten sie noch einmal vergeblich versucht, an der Rezeption vorbeizukommen. Keine Chance. Nach erneuter Androhung der Polizei standen sie schließlich erfolglos und angefressen wieder vor dem Aufzug. Da hatte Semper die Toilette

entdeckt. Los, hatte er gesagt, hier rein. Am Fenster hatten sie dann ihre letzte Zigarette geteilt. Nun steht Bartow schlotternd auf den Fliesen und Schulle und Semper sind da draußen. Draußen auf einem halben Meter Betonsockel. Daneben geht es 75 Meter in die Tiefe. Bartow sieht, wie sich die beiden auf dem schmalen Sims langsam voran bewegen. Sie sind schon kurz vor dem Fenster der Mädchen. Als sie ankommen, ist das Fenster angeklappt und die Gardinen sind zugezogen. Semper klopft an das Glas und ruft, »Ey, Mädels, Besuch!« Zwei Mädchenhände schlagen das Fenster mit einem Ruck zu. Semper fährt erschrocken zurück und kämpft mit wedelnden Armen um sein Gleichgewicht. Schulle ist an die Wand zurückgewichen. Er kann nichts für den Kumpel tun, kann ihn nicht halten, muss zusehen, dass er zum Toilettenfenster zurückkommt mit weichen Knien. 10 Minuten später wanken die unbesiegbaren drei über den Gehweg am Fuß des Oderturms. Schulle, Semper, Bartow. Sprachlos, bleich, neben der Spur. Sie suchen nach Resten der Seife. Das Stück musste doch hier irgendwo aufgeschlagen sein. Sie finden nichts. Ja, nach der Dramatik geht's in die Natur. Oder, du Flüssen, geheimnisvolles, rastloses Weib. Ach, deine sanften Rundungen und die verlockenden Auwälder, die frühjahrsfeuchten Wiesen verwandeln Sonne und Wind in sommerlich duftendes Blondhaar. Heusträhnen, die ich kämmte als Kind mit hölzernem Rechen. Dein Geruch und die Gelassenheit, mit der du aus deinem Bett steigst. Alles glaubte ich damals zu wissen über deine Wasserstände und Tauchtiefen bei Ratzdorf und Eisenhüttenstadt. Klangvolle Zauberformeln aus Großvaters altem Rundfunkempfänger. Hohensaaten, Friedrichsthaler Wasserstraße. Hohensaaten, Friedrichsthaler Wasserstraße. Ferne, geheimnisvolle Orte, an denen sie dich vermaßen, um sich respektvoll nach dir zu richten. Oberpegel und Unterpegel, Strom ab und Strom auf, immer warst du die Bestimmerin und bist es noch heute. Kann ich zu dir kommen, mich auf eine Buhne legen und alles erzählen. Und du umströmst mich, schweigst, streichelst und heilst. Kleists Stadt. Die Straßenzüge sind wie graue Striche. Triefende Linden, kein Kohlhaasenbrück. Der Rinnstein stinkt. Es ist, als wiche die Stadt mit jedem Schritt vor mir zurück. Ach, dass sie sich mit meinem Namen schminken, die Narren da, sie schleifen ihr Theater. Der Magistrat beim Festumzug, sie winken Ulrikes Grab und geht dort nicht der Vater? Kein Ort, kein Weg. Wohin mit diesem Wissen? Frankfurt bleibt kühl und wo es wärmt, ist mief. Hier hat mich nicht einmal ein Hund gebissen. Zerschieß den Kopf, der Seele einen See, nur tief. Die Stadt ist stur, er bleibt der unerhörte Rufer. Und was er sucht, ist nicht an diesem Ufer. Eine letzte Geschichte. Damit sind wir auch in der Gegenwart angekommen. Die heißt, was siehst du? Wenn Luca beide Hände ganz fest auf sein Gesicht presst, tanzen bunte Kreise vor seinen Augen und die Welt vergeht. Den von Wänden umstellten Innenhof, in der Mitte die Linde, das große schwere Tor, die alte Schmiede mit dem großen Werkstattfenster, alles kann er verschwinden lassen. Aber jetzt gelingt ihm nicht einmal das. Er hat seine Wut. Er sitzt auf der Bank vor der Schmiede. Luisa hat ihn in den Hof geschickt, wieder einmal
Ausgerastet war er. Er hatte das Rechenheft auf den Boden geworfen und den Stift gleich hinterher. Was er dazu geschrien hat, weiß er nicht mehr. »Magst du ein wenig vor die Tür gehen?« hatte Luisa ihn gefragt. Da hatte er die Tür hinter sich zugeschmissen. Eine Rechenaufgabe von vielen. Immer neu angefangen und immer falsch. Falsch und falsch und immer falsch. Falsch in der Schule bei Frau Meerwein, falsch daheim und jetzt falsch bei Luisa. Er wird das nie können. Auch nicht mit der Nachhilfe, die sie Lerntherapie nennen. Zahlen sind Monster. Lehrer auch. Warum lassen sie ihn nicht in Ruhe? Warum können das die anderen nur er nicht? Immer und immer heißt es, Luca leider ungenügend. Immer heißt es, nicht genug geübt. Immer heißt es, lass dich doch nicht ständig ablenken. Versuch doch mal, dich zu konzentrieren. Laut klatschende Ratschläge. Vernichtende Urteile mit roter Tinte. Warum kann man nicht einfach da sein ohne Rechnen, ohne die ganze Klugscheißerei? Wer braucht Mathe? Luca drückt wieder die Hände auf seine Augen. Er zittert jetzt und muss schluchzen. Anspannung und Wut müssen aus ihm raus. Wer verdammt braucht Mathe? Na, du, sagt jemand neben ihm. Was siehst du, wenn du die Hände auf deine Augen drückst? Luca reibt sich erschrocken die Augen und lässt die Hände sinken. Neben ihm sitzt ein kleiner Mann. Abgetragener schwarzer Anzug mit Weste, Mütze, grauer Bart, grobe Hände mit hervortretenden blauen Adern. Freundlicher Blick aus graublauen, listigen Augen. Also, sagt er, was siehst du? Bunte Kreise, sagt Luca. Ich sehe bunte Kreise. Schön, sagt der Alte. Und was machen die mit dir? Nichts, sagt Luca. Sie machen nichts. Sie sind da und sie sind schön, mehr nicht. Aber wer sind Sie denn und wo kommen Sie auf einmal her? Du kannst mich Kutscher nennen, antwortet der alte Mann. Oder sag Fuhrmann, wenn dir das lieber ist. Und wo sind Ihre Pferde? Fragt nun Luca. Oh, sagt da der Alte, das ist eine lange Geschichte. Früher waren wir oft hier in der Schmiede. Hast du über dem Eingang an der Straße die Hufeisen gesehen? Und kennst du die eiserne Fahrspur im Durchgang zum Hof? Luca nickt. Zwei schmale Eisenwege, die von der Straße in den Hof führen. Manchmal versucht er, auf dem Weg zur Lerntherapie in einer der Spuren zu gehen. Wenn er nicht daneben tritt, bedeutet es Gutes. Aber er tritt oft daneben. Der Schmied hat meinen Pferden von Zeit zu Zeit neue Eisen angepasst. Auf dem Frankfurter Pflaster haben die sich immer sehr schnell abgenutzt. Aber sag mal, deine Kreise, möchtest du die immer sehen? Nein, antwortet Luca. Sie vergehen nach einer Weile von selbst und man kann ja auch nicht immer die Hände auf die Augen drücken. Da hast du recht, sagt der Kutscher. Und du bist ein Glückspilz. Luca sieht den Mann zweifelnd an. Ich hab doch kein Glück. Ich hab Aufmerksamkeitssymptom und Rechenschwäche. Aber du hast einen Ort, an den du gehen kannst, wenn es dir nicht gut geht. Einen Ort, an dem es schön ist, den findet nicht jeder. Willst du mir damit sagen, dass ich mir einfach nur immer die Augen zuhalten muss? Aber nein, antwortet der Kutscher. Fürs Erste ist es vor allem wichtig, dass du nicht aufgibst. Siehst du die Linde dort? Sie wächst hier im Hof, obwohl sie von Wänden umgeben ist. Aus einem kleinen Samenkorn wurde ein Pflänzchen, zunächst mit einem Spross, später mit mehreren Blättern. Sie wuchs und streckte sich, versuchte den Himmel zu erreichen, trotz ihrer schwierigen Lage. Soweit ich mich erinnere, ist sie inzwischen 139 Jahre alt. Krass, staunt Luca. Und noch eins ist wichtig, raunt nun der listige Alte. Weißt du, mit dem Rechnen ist es auch so wie mit der Linde. Oh nee, jetzt spinnst du, Fuhrmann, brummelt Luca. Niemals, entgegnet dieser. Was braucht ein Baum, um zu wachsen? Erde, sagt Luca. Was noch? Wasser und Nährstoffe. Gut, lobt ihn nun der Alte. Und was ist das Wichtigste? Luca fühlt sich unbehaglich. Keine Ahnung. Und was soll das denn mit Mathe zu tun haben? Das ist doch Bio. Immer ruhig, Brauner, brummt der Fuhrmann. Also, was fehlt noch? Was gibt einem Baum die Richtung? Na, Licht, findet Luca. Richtig, freut sich der Fuhrmann. Und jetzt schau dich mal an. Erde, Nahrung und Licht, das alles hast du.
Nun ist es wichtig, dass du eine Wurzel kriegst. Erst darauf kannst du wachsen und dich verzweigen. Also, du musst dir selbst vertrauen und dann musst du mit den Zahlen vertraut werden. Erst dann kannst du mit ihnen arbeiten und sogar spielen. Mit Zahlen spielen, spottet Luca. Versuche es und du wirst sehen, sie spielen manchmal sogar mit. Luca schnieft und schaut den Fuhrmann an. Bist du ein Lehrer? Fragt er, misstrauisch. Hast du gerade was gelernt? Fragt der alte Kutscher zurück. Ja, sagt Luca und schaut nach oben in die Krone der Linde. Blauer Himmel darüber, Licht. Dann bin ich wohl auch ein Lehrer, schmunzelt der Alte. Hast du die Linde gepflanzt? Fragt jetzt Luca. Vielleicht, antwortet der Kutscher, ist schon so lange her. Aber du, wie ist es mit dir? Findest du deine bunten Kreise auch jetzt noch? Luca lächelt ihn an und schlägt die Hände vor die Augen. Da sind sie, ruft er. Schade, dass du sie nicht sehen kannst, Fuhrmann. Als die Kreise langsam vergehen, lässt Luca die Hände sinken. Er sitzt allein auf der Bank, niemand neben ihm. Stille, eine Hummel summt. Und der Hof und die Linde wirken jetzt irgendwie vertraut. In der Tür zur Schmiede erscheint Luisa. Sie winkt ihn zu sich. Na komm, lass uns wieder reingehen und noch ein wenig arbeiten und dann spielen wir was, sagt sie. Drinnen legt sie das Rechenheft auf den Tisch, setzt sich und schaut ihn eine Weile freundlich forschend an. Dann legt sie das Kinn in die Hände und fragt, na, du, was siehst du eigentlich, wenn du die Hände auf deine Augen drückst?

0: Ja, und als letztes gibt es einen Rausschmeißer. Ein kleines Gedicht auf den Weg, das heißt Pflegeanleitung. Die Seele von Zeit zu Zeit in die Nachtluft tauchen. Gut durchspülen, nicht wringen. Auf einen flachen Stein breiten und auf Sonne warten. Nachher knistert sie wieder, frisch gestärkt. Dankeschön.
1: Wer während der Hut rumgeht, Mike, was siehst du, wenn du die Augen schließt?
0: Bunte Kreise. Was sehe ich noch, wenn ich die Augen schließe? Schwer zu sagen. Ist immer anders.
1: Wie ist es jetzt gerade?
0: Jetzt gerade.
1: Kannst du mal probieren?
0: Ganz ehrlich, eine entspannende heiße Wanne.
1: Wie geht es Ihnen denn mit so einer Reise durch die eigene oder wahleigene Stadt? Ja, wenn jemand was sagen möchte, whatever, aber das würde mich zum Beispiel interessieren, wie es Ihnen mit dieser Reise gegangen ist. Gut, dann habe ich keinen übersehen. Dann sage ich jetzt nochmal, und ist Poesie tatsächlich eine Flaschenpost?
0: Also sie ist jedenfalls eine Botschaft. Ja, das kann eine Flaschenpost sein. Ja, das kann aber auch vielleicht ein Herz in einen Kürbis geschnitzt sein oder etwas in den Staub gezeichnet. Also irgendwie ist es jedenfalls immer eine Botschaft. Ja.
1: Weiß der Absender, was er absendet? Und
0: Nicht immer, glaube ich. Nee, glaube ich nicht nur, weiß ich. Also weiß ich auch aus eigener Erfahrung. Es gibt Texte von vor vielen Jahren, wenn ich die heute lese, verstehe ich erst, was ich gemeint habe. Das gibt's.
2: Wann haben Sie denn die Idee entwickelt, etwas zu Papier zu bringen? Ich kenne Sie ja noch als Schüler. Hab Sie in guter Erinnerung.
0: Das ist schön. Ja, und die ersten Versuche stammen tatsächlich aus dieser Zeit. Also am Anfang war das Lesen, also bei mir. Ich habe immer gerne gelesen. Ich war in der Bibliothek, die damals in der 12. Schule war, immer ein oder zwei Regale weiter, als ich eigentlich durfte. Also es gab ja diese Begrenzung immer für ein bestimmtes Lebensalter. Also hier durften meinetwegen gelber Einband, hier dürfen die bis 10 Jahre lesen, nächster Einband blau, hier dürfen die bis 12 Jahre lesen und so weiter. Ich habe immer die Bücher von den Großen schon lesen dürfen, weil ich die von den Kleinen alle schon kannte. Und ja, es war irgendwie immer eine Passion zu lesen, und daraus hat sich dann irgendwann auch ja Schreiben ergeben. Ne? Zum Teil auch über Aufsätze in der Schule, mit denen ich Erfolg hatte, so. Und dann natürlich später, ja, was wahrscheinlich den meisten so geht, Pubertät, erstes Verliebtsein, fertig werden mit all dem, was einen da so bewegt. Na. Da sind viele Sachen entstanden, die würde ich heute nicht mehr vorlesen, aber es war einfach damals wichtig. Ne? Das war auch Selbstvergewisserung. Und eigentlich auch lange, lange Zeit überhaupt nicht mit dem Gedanken, etwas zu veröffentlichen oder so. Ich habe eigentlich immer eher gedacht, nee, das ist gar nicht gut genug. Ne? Und es ist aber egal, ich schreibe das jetzt trotzdem auf, weil es mir wichtig ist. Also war auch eine Form von Selbstvergewisserung. Ja, und dann gab es das Bezirksliteraturzentrum hier in Frankfurt, erste ernsthaftere Schreibversuche und also auch, dass mal was gedruckt wurde und dass ich mal was öffentlich vorlesen durfte. Und so bin ich da so langsam dann reingewachsen. Ja.
1: Ich verrate oder man kennt es jetzt, zu diesem Buch musste man dich eigentlich tragen, ne? Und es hat auch nur höchstens ein Jahrzehnt gedauert, aber Sie können es heute erwerben und sich sogar signieren lassen vom Autor. Und ich verspreche Ihnen, Sie werden feststellen, dass der Dichter Mike Altenburg eine bestimmte Art von Kamera im Kopf hat. Also wir haben alle so ein Kopfkino, ne? Und dieser Blick, den er hat, den sieht man im Schreiben, den sieht man in seinen Fotos. Und wenn er erzählt, sieht man den auch. Bitte schön.
3: Spielte denn die Schule oder ein bestimmter Lehrer für Ihre Entscheidung eine Rolle?
0: Also generell ja, natürlich. Also wo setzt man sich zuerst mit Texten auseinander, neben dem, was man so selbst liest? Natürlich im Deutschunterricht.
3: Und ein bestimmter bestimmter Lehrer, ich kenne die Schule ganz gut.
0: Wüsste ich jetzt nicht. Da möchte ich auch eigentlich jetzt niemanden hervorheben oder so. Nee.
3: Gut, ich bin zufrieden mit der Antwort.
0: Also wenn man es ganz genau nimmt, natürlich die allererste Lehrerin, das wird den meisten so gehen, also was mit Lesen und Schreiben zu tun hat, war das natürlich ganz wichtig, das war Frau Theeren, falls Ihnen das was sagt. Aber
3: ja. Sehr gut, weil so viel Lehrerschelte betrieben wird, muss doch irgendwas Positives dabei rauskommen. Genau,
0: natürlich. Klasse 1e, weiß ich noch.
4: Also mir fällt dazu auch noch etwas ein. Du sagtest vorhin, dass du erst später verstanden hast, was du eigentlich schriebst. Neben dir sitzt ein Mann, der hat mal geschrieben über einen Abend am Katjasee, über einen kleinen jungen Menschen, der Lieder sang, die er noch gar nicht verstand. Es ging um Gerhard Gundermann. Und so wie man dann... Nein, das war die Katja und ich habe den Aal gefangen, nachdem ich von ihm gesungen habe. Und mit Frankfurt ist es so, so geht es mir zumindest und so geht es auch meiner Frau, obwohl die gar nicht hier geboren ist, aber hier lange genug Jura studiert hat. Wenn man weggeht und wieder herkommt und die Abstände zu groß werden, dann fühlt man sich fremd und dann kennt man die Menschen gar nicht, die auf der Bank vom Kukuriku sitzen. Aber wenn man deinen Texten lauscht, muss ich sagen, wir sind ja nur beide alterstechnisch weit auseinander. Aber bestimmte Dinge sind in dieser Stadt scheinbar generationenübergreifend konstant. Und du kannst sie beschreiben in einer Weise, die mich nicht nur in Erinnerung schwelgen lässt, sondern die, ja, die was mit mir macht. Und ich habe jetzt gerade Lust, die Abstände wieder kürzer werden zu lassen.
5: Schön. Ich empfand die Sprache sehr frankfurterisch, muss ich wirklich sagen. Da erkennt man sich wieder und die Frankfurter wieder. Nicht nur bei der letzten Geschichte, wo die Arbeiter da miteinander sprachen, so in einfacher Sprache. Das ist typisch frankfurtisch. Da kennt man sich wieder. Ja, gefällt mir.
1: Oft noch in der Röhre gewesen, wa? Oder im blauen Gewölbe.
6: Ich habe keine Frage. Mike Altenburg begeistert ja jedes Mal mit seinen Texten. Und auch die Texte, die man schon zweimal gehört hat oder dreimal gehört hat, haben immer noch eine andere Ebene, die sich erschließt, wenn man das hört. Und deshalb also wunderbar, ein ganz toller Auftakt heute Abend. Also großartig, Mike.
0: Danke, freut mich sehr.
7: Das war doch ein wunderbares Schlusswort. Ja, und wir wünschen, dass ihr alle wiederkommt im nächsten Monat, den ersten Mittwoch, und freuen uns, wenn wir uns alle wiedersehen können und nochmal so tolle Dinge hören können. Literatur ist einfach wunderbar. Ja? Also bis zum nächsten Mal.

0: 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Da finden Sie dann diese Sendung und noch viele hunderte mehr. Und das ist die dritte Sendung unter dem Titel Live Memories, also Live-Erinnerungen, Lebenserinnerungen, gemeinsam mit dem Andreas und dem Stefan.
1: Hallo Wolfgang.
0: Mit den beiden bin ich ja gemeinsam zur Schule gegangen und wir haben viele gemeinsame Erinnerungen, wie Sie schon in den ersten beiden Sendungen im CBA nachhören können oder gehört haben. Und heute fahren wir fort mit unseren Reminiszenzen. Und da hat es ja auch ein Konzerterlebnis gegeben. Das muss im Mai 1983 in Wien gewesen sein, während unserer Wienwoche, ein Santana-Konzert.
2: Ja, ich habe noch die Erinnerung, dass wir auf der linken Tribünenseite recht weit oben gesessen sind und Professor Gallop, unser geliebter Mathematikprofessor, mit einem Grinser da gesessen ist und das Konzert auch sehr genossen hat.

0: Santana mit Black Magic Woman und Gypsy Queen mit dem großartigen Greg Walker an den Vocals. Und das war wirklich ein großartiges Konzerterlebnis. Im Rahmen unseres Zusammenseins vor einigen Wochen, als wir diese Sendung aufgenommen haben, da hat sich auch eine Diskussion entwickelt unter uns dreien über die Authentizität der Musik und was der Wert von Covermusik, von Coverbands ist.
1: Natürlich kann man wird es immer wieder spielen und großartig, wenn es Leute gibt, die das genauso interpretieren und so weiter. Aber ich bewundere so diese Bands, diese Leute, die wirklich Epochales geschafft haben, die einfach ihr Ding gemacht haben und erkannt haben, wo die Stärken liegen. Ja. Und
0: Andreas, da bin ich ganz bei dir.
1: Niemand hat Deep Purple erklärt, wie das zu machen ist. Ja.
2: Vorkonzeptioniert.
1: Die haben das. Das ist entstanden aus diesen fünf Leuten, die großartig waren oder sind und die einfach ihr Ding gemacht haben und es versucht haben. Und das ist bei denen halt aufgegangen über Jahrzehnte und bei vielen halt nicht, die es abprobiert haben. Ja. Und das ist für mich schon ein Anspruch, der im Schaffen von Kunst, egal in welchem Genre, wesentlich ist.
0: Ja. Aber jetzt nochmal den Analogieschluss zum Analogieschluss zu kommen, den ich früher angeführt habe. Jetzt hören wir heute noch am Mozart, der wird gespielt, am Beethoven, an Ding, das gefällt den Leuten immer noch. Das hat den Leuten damals gefallen, das hat den Leuten vor 100 gefallen und das gefällt den Leuten 200 Jahre später immer noch. Jetzt wieso? Natürlich gibt es die Aufnahmen der Bands im Original auf Konserve, auf Vinyl, auf CD, auf Stream. Aber wieso sollte zum Beispiel, jetzt greife ich jetzt einmal vor, in 100 Jahren jemand nicht das Vergnügen haben, die Allman Brothers Nummern oder Deep Purple oder Whitesnake von irgendeiner Band live dargebracht zu bekommen?
2: Liebe Hörerschaft, wir sind hier gerade Zeugen eines Gesprächs zwischen einem Historiker und einem Musikkreativen, der den Moment der Musikkreative des Gebärens eines Stück Musiks, das es vorher nicht gegeben hat, und dieses Momentums erklärt und einem Historiker, der sagt, wow, und wir wollen es erhalten und wollen es auch, dass es in 100 Jahren noch live aufführbar ist und die Sänger, die das dann tun, erlernen es von denen, die es als erstes entwickelt und erfunden und interpretiert haben.
0: Wir kennen sie, ob wir es wollen oder nicht. Grundsätzlich war ich bis vor kurzem voll und ganz von der Meinung von Andreas. Ob wir es wollen oder nicht, es wird eh passieren.
2: Ja.
0: Das können wir nicht
2: beeinflussen. Das sind einfach zwei verschiedene Momente, die beide wertvoll sind.
0: Ja. Grundsätzlich bin ich sehr beim Andreas, dass der Schaffung von eigenem Neuen über dem Covern, über dem zu stellen ist.
2: Nein, das sagt Andreas auch nicht, sondern er sagt, das ist zu wertschätzen und er sagt genauso, dass es zu wertschätzen ist, wenn sowas reproduziert werden kann. Und ich höre nicht eine Wertung, sondern einfach nicht das Reproduzieren über das Produzieren zu stellen, sondern es beides gelten zu lassen.
0: Na, vom Andreas habe ich schon gehört. Du schätzt schon mehr das eigene Kreative.
1: Ich finde, das ist das, was einen auch persönlich als Künstlerinnen und Künstler ausmacht. Am meisten erfüllen wird, wenn man Eigenes erschafft und nicht reproduziert. Ja? Ich anerkenne total, wenn jemand gut reproduziert und die sogenannte Coverband, ja, ist etwas, was Spaß macht, was ökonomisch manchmal sehr sinnvoll ist, was Publikum findet. Aber das, was bleibt, ist das Neue.
0: Ja, aber was ist jetzt zum Beispiel das, was
2: jetzt ist so geil jetzt,
0: eine Band wie Uriah Heep macht. Bei Uriah Heep ist das einzige originale Mitglied der Mick Box an der Gitarre. Jetzt kann man sagen, das ist original, was er aufführt. Sie spielen die alten Hits, weil die neuen Songs interessieren eh keinen. Ist ja bei die Purple auch so, wenn die ein neues Album machen, mag das neue Album noch so toll sein, interessieren dann die Leute die alten Songs, die zum Konzert gehen. Jetzt ist, glaube ich, bei der letzten Tournee, die heuer stattgefunden hat von Uriah Heep, der Mick Box erkrankt worden und ist durch einen anderen Gitarristen ersetzt worden. Was ist das dann? Ist das jetzt Uriah Heep oder ein Coverband?
1: Ja, es ist eigentlich ja, die Tribute, Uriah Heep Tribute Band. Wir haben ganz am Anfang der Sendung, die Blues Breakers gehört. Was bleibt von den Blues Breakers?
2: Die Interpretation.
1: Die Blues Breakers haben zu 90% in ihren Konzerten reproduziert und gecovert. Was bleibt? Yellow Moon.
2: Ich höre gerade, da wird etwas zwischen einem, wo der sagt, da wird was kreiert, und zwischen einem, es ist wichtig, dass wir das aufmerken und diese konservieren.
0: Ich habe nur meine Meinung insofern geändert, dass das eine auch schon eine Berechtigung hat. Grundsätzlich bin ich schon mehrer Meinung, dass es wichtig ist, neue Sachen zu kreieren. Es ist natürlich schwierig, im Genre Rock oder Hard Rock, Classic Rock, neue Sachen zu kreieren. Das wird halt einfach immer schwieriger. Entweder du kreierst ganz eine neue Musikrichtung, wird auch immer schwieriger, aber ich glaube, dass das Reproduzieren eine gewisse Berechtigung bekommen hat. Bis vor kurzem habe ich anders gedacht, war ich ziemlich genau auf der Linie vom Andreas. Aber ich glaube, ist es zum Beispiel, genau am Beispiel Whitesnake. Wenn jetzt Whitesnake weiter on Tour geht, aber ohne David Coverdale, mit dem Dino Yelosik an dem Vocals, der singen kann wie ein David Coverdale.
2: Ist der Sänger auswechselbar?
0: Ist es dann noch Whitesnake? Weil Whitesnake ist eigentlich David Coverdale. Ist es dann noch Whitesnake? Wie akzeptiert das Publikum? Und was? Dann gehen sie halt vielleicht auf Tournee als Almost Whitesnake oder irgendwas, aber passieren wird's, weil die Leute, die
1: dann bei Whitesnake... Es ist eine Attraktion, aber kein rockkulturelles Ereignis mehr. Ja? Ich finde, das nutzt sich relativ schnell ab. Ja? Und ich finde es richtig von einem Coverdale oder wie sie alle heißen, die sagen irgendwann einmal, okay, das war's. Es gibt natürlich die Gegenbeispiele, die Stones spielen noch immer, aber das ist wahrscheinlich die große Ausnahme, die Regel. Es gibt ganz viele dieser alten Bands, die den Zeitpunkt übersehen, die du wie Uriah Heep beschreibst, die, wo nur noch ein einziges Mitglied da ist.
0: Wie ist es bei Deep Purple?
1: Die Purple können es noch immer. Ja? Also das ist noch immer der Ian Gillan, da ist noch immer der Ian Paice, da ist noch immer der Roger Glover.
0: Covert Deep Purple Deep Purple?
1: Nein, sie covern sich nicht, weil da ist die Substanz noch vorhanden. Ja? Und auch mit einem Anspruch an die Zukunft. Ja, die machen nach wie vor Alben, wo sie jetzt nicht ihre alten Nummern neu auflegen oder sonst was. Sie schreiben neue Nummern, die schreiben Texte, die mit der heutigen Zeit zu tun haben. Die versuchen sich weiterzuentwickeln mit ihren knapp 80 Jahren. Wow, großartig. Aber das sind alles Ausnahmen, meiner Meinung.
2: Und schön, wir diskutieren über Menschen, die vor 50 Jahren ihre Musikrichtung definiert haben, Großartiges geleistet haben und noch immer auftreten. Ja. Allen Drogen und Hörsturz, Prognosen zu Trotz, die haben ihr Leben damit verbracht und haben eine Jugend geprägt, die jetzt auch schon mittlerweile 60 ist. Und es gibt Leute, die noch so in der Musik sind, dass sie sogar kopieren und das erlernen, wie das ist. Ein Stück Kulturgeschichte ist geschrieben und wir waren in jungen Jahren Zeitzeugen von dem es hat uns begeistert. Und wie geil ist das?
0: Wie geil ist das? Kommen wir zur nächsten Band.
2: Super Überleitung.
0: Manfred Manns Earth Band haben auch in Klagenfurt gespielt, auch in der großen Eishalle. Da waren jetzt nicht ganz so viele Leute wie bei der Tina Turner, aber doch noch einige.
2: Die Ikone Manfred Mann zu dem
0: Zeitpunkt. Die Ikone Manfred Mann haben ja damals auch ein wunderbares Live-Album gehabt, Budapest Live, mit einigen ihrer größten Hits. Und wurde von uns auch, glaube ich, regelmäßig reingezogen, wirklich, kann man so sagen. Und das war auch ein Erlebnis. Also es war eine großartige Band, Manfred Mann an den Keyboards, immer ein Erlebnis. Und wirklich eine schöne Geschichte.
2: Let's go.
0: Whoa. Davis on the road again.

0: Jetzt kommen wir aber zu einem Konzert und zu drei Musikern, die wir kurz nach unserer oder zwischen unserer schriftlichen und mündlichen Matura gesehen haben in München im Zirkus Krone. The New Acoustic Guitar Trio, Steve Morse, bekannt von den Dixie Drags, David Lindley und Richard Thompson. Könnt ihr euch daran noch erinnern, wie wir nach München gefahren sind? Im Renault 5 war das? Vom Peter, vom Öli?
1: Vom Peter Hödl, ja. Ich kann mich erinnern, wir haben dort auch übernachtet in einem Renault 5. Das muss ich mal vorstellen. Wir sind irgendwo an den Stadtrand von München gefahren.
0: Ja. Ja, wir haben den Fehler gemacht, dass wir in den Norden von München gefahren sind, und nicht in den Süden von München. Weil im Norden von München, da haben die Dächer keinen Überhang, sondern gehen praktisch bei den Häusern sofort in die Wand über. Da konnten wir uns mit unseren Schlafsäcken nirgends mehr hinlegen. Und nachdem wir das Geld, das eigentlich für eine Jugendherberge vorgesehen war, vor dem Konzert schon in Weizenbiere angelegt hatten, hatten wir dann auch kein Geld mehr. Und im Süden von München wäre es vielleicht möglich gewesen, irgendwo unter einem Dach zu schlafen, aber das war im Norden nicht möglich. Und dann haben so vier 18-Jährige in einem Renault 5 übernachtet, die Füße sind rausgestanden bei den Fenstern.
1: Die trotzdem angelaufen waren, obwohl sie runtergekurbelt waren.
0: Also ich möchte jetzt das Geruchserlebnis nicht wiederholen müssen. Es war aber ein Erlebnis, an das man zurückdenkt, ob gern oder nicht.
2: Ich habe erlebt danke für diese Erinnerungen. Ich habe erlebt ein Konzert mit drei Gitarristen auf der Bühne, das atemberaubend war.
0: Ja, das Konzert war großartig.
2: Mit akustischen Gitarren, die dort gezaubert haben, sondergleichen. Es war unbeschreiblich, welche Präzision die miteinander geprägt haben, um dort gemeinsam zu musizieren. Unglaublich.
0: Also Steve Morse, damals bekannt durch die Drags, Dixie Drags, David Lindley, der auch bei Kansas gespielt hat und bei Studiomusiker bekannt war, ein begnadeter Slide-Gitarrist und der, glaube ich, viele, viele unterschiedliche Gitarrenarten gespielt, und Richard Thompson vom Fairport Convention, tolle Musiker, die dieses akustische Konzert geliefert haben. Was sind deine Erinnerungen an diese Zeit, Andreas?
1: Ja. Die Halle hat mich beeindruckt. Die musikalisch war es nicht so ganz meine Schiene, gebe ich zu. Steve Morse war aber, ich meine, das ist ein unfassbarer Musiker, und der hat mich damals schon beeindruckt. Auch seine ganze Physis und seine Präsenz, das war für mich der herausragende Typ. Ohne die anderen minder zu schätzen, aber das ist mir in Erinnerung, dieser Hühne, der dort die Gitarre, die sehr klein gewirkt hat, in seinen Händen großartig.
0: Ich weiß, dass für mich der David Lindley auch damals schon ein Begriff war, weil, und das habe ich dir zu verdanken, lieber Stefan, weil damals im Jahr 1982 hat der David Lindley einen Rockpalast Open Air gespielt, gemeinsam mit Rory Gallagher und mit Eric Burden und mit Bub. Und das hattest du damals dankenswerterweise irgendwo bei dir auf Kassette oder Video aufgenommen. Und ich war damals aus der Sahara gerade zurückgekommen, hatte das Konzert nicht live erleben können, aber dank deiner Aufnahme konnte ich dieses tolle Konzert als großer Gallagher-Fan vor allem nacherleben. Und da ist mir der David Lindley das erste Mal aufgefallen. Und das zweite Lindley-Erlebnis, oder eigentlich das dritte Lindley-Erlebnis, war dann mit dir in Wien, wie in der Oper gemeinsam mit dem Roy Cooder aufgetreten ist.
1: Ja, das war ein legendäres Konzert.
2: Hey, da war ich mit, Leute.
0: Ja, ja. Ich hatte damals die Ehre, den Lindley und den Cooder, 1995 war das, betreuen zu dürfen. Und das war auch ein sehr, sehr lustiger Abend.
1: Wahnsinn, du hast ihn betreut damals.
0: Ja, betreut.
2: Wie ist das gegangen?
0: Naja, wir damals über die Vermittlung von Andreas, wie damals, glaube ich, gerade aus Frankreich zurückgekommen bin oder so, was ich irgendwo beim Jazzfestival in Wien gearbeitet. Und da wir Heinz Kassel, King die Hand geschüttelt und den Abdullah Ibrahim und seine Leute und eben auch den David Lindley und Ray Cooder.
2: Wahnsinn, Weltmusik.
0: Und ja, ich weiß ja noch, dass, wir waren damals in Wien bei irgendeinem Lokal noch, da war sie ja eh dabei. Und nachher habe ich die Leute irgendwie noch ein bisschen durch Wien geführt, mitten in der Nacht. Und da kam ich noch einer, wie man zum. Und die haben denen erklärt, ja, das ist das und das ist das. Und jetzt kommen wir zum Mozarts Mozarts Wohnhaus, wie er in Wien war. Und ja, und da ist Mozarts Wohn und diesen Amerikaner. Also der Kuder war nicht dabei, aber seine Frau und sein Sohn und die Tochter vom Lindley.
2: Der Sohn hat Schlagzeug gespielt
0: und die Tochter vom Lindley hat auch Gitarre gespielt. Aber der Ray Cooder ist ein bisschen als Wiederwurzeln, der ist damals schon früh schlafen gegangen, weil die anderen waren alle dabei und dann haben sie gesagt, Mozarts Geburtshaus und so. Und dann ist da drüben ein Fahrrad gestanden und dann gesagt, und das war Mozarts Bicycle. Und so, Mozarts Bicycle. Bis ich dann irgendwie zum Lachen angefangen habe. Dann habe ich irgendwie begriffen, dass das jetzt ein Scherz war.
1: Erst dann.
0: Wobei der Lindley ja eine Figur war, die so eine Grimassen schneiden konnte, weil er ein Scherzkeks der Sonderklasse. The New Acoustic Guitar Trio. Von diesem Konzert haben wir leider keinen Mitschnitt. Aber es gibt einen schönen Mitschnitt von einem der Mitglieder dieses New Acoustic Guitar Trio, das jetzt auch nicht akustisch ist, aber so ungefähr die Kraft wiedergeben kann, die diese Musiker haben. David Lindley mit L. Rire X Live von Mercury Blues. Und ich glaube, Andreas, das ist vielleicht das, was dich damals ein bisschen enttäuscht hat und vielleicht auch mich. Wir haben uns damals doch ein bisschen was Rockigeres erwartet, als geboten worden ist. Aber das Rockige kriegst du jetzt 42 Jahre danach serviert. David Lindley, Mercury Blues.
1: Großartig.

0: Jobinterview oder Telefoninterview oder so.
1: Also du hast eigentlich die Möglichkeit geschaffen, dass du mit Menschen, die du sehr bewunderst, Musikern, die du sehr bewunderst, ein persönliches Gespräch gefunden hast.
0: Ja, oder auch mit einem, wenn man ein 40-minütiges Telefoninterview gemacht mit Bernie Marsden.
1: Wo? Oh.
0: Hm. Nein, es waren schon Leute dabei, die am schönsten ist natürlich, wenn du Leute live interviewst, also von
2: Face-to-Face.
0: Face-to-face. Hm. Passieren auch witzige Sachen, wie einmal die Bands of Friends in Fulda aufgetreten ist. Das war also die Background-Band von Rory Gallagher, der Jerry McAvoy und der Ted McKenna. Und die habe ich ja da gern so die Leute dann sagen lassen für die Sendung, wenn ich dann die Interviews bringe mit der Musik, dass sie sagen, ja, I'm Jerry McAvoy, Bands of Friends, Rory Gallagher, and you're listening to Absolute Rock, the Classic Rock Out. Über das stolpern die meisten Leute, das sollte dann irgendwann was anderes sagen. Bin froh, wenn sie Absolute Rock richtig drüber bringen.
1: Seine Musiker kann ich.
0: Der Ted McKenna ist bei dieser Phrase über seinen Namen gestolpert.
1: Wir haben so gelacht, alle, das war so witzig. Leider ist der gute Mann irgendwann einmal bald danach verstorben an einer Folgen von einer Leistenbruchoperation.
2: Oh Gott.
0: Na gut, machen wir weiter.
1: Danke, Wolfgang.
0: Verreisen müssen, die haben es auch, wie wir vorher schon gehört haben, nach Klagenfurt geschafft. Und einer der Hot Places, vor allem für den Jazz, damals in unserer Jugend- und Studentenzeit, war das Kamot in Klagenfurt in der Bahnhofstraße. Und da hat es regelmäßig wirklich Weltklasse-Stars des Jazz-Rock gegeben. Und unter anderem auch
1: Bernhard Thompson.
0: Barbara Thompson.
1: Ja, genau, das
0: sagen wir nochmal.
1: Barbara Thompson.
0: Barbara Thompsons Paraphernalia, gemeinsam mit ihrem Mann John Heisman, der ja vor allem bekannt war durch seine Zeit von Colosseum und Colosseum 2, die Bands, die er gegründet hat, aber dann viel mit seiner Frau unterwegs war. Und die waren das ein oder andere Mal im Kamot zu Gast und das haben wir auch gesehen.
1: Ja, unglaublich. Jemand, der Colosseum 1 und 2 gespielt hat, komponiert hat und dann mit seiner Frau in einem Jazz-Ensemble, in einem kleinen Jazzclub, wo vielleicht 70, 100 Menschen waren, auftritt in Klagenfurt und der mit Barbara Thompson auftritt und in einem kleinen Rahmen ein unglaubliches, musikalisches, jazziges Konzert liefert zum Niederknien.
0: Barbara Thompson, The Blues.

0: Jetzt möchte ich noch zu einer Band kommen, die wir wirklich auch in unserer Jugendzeit gesehen haben, in unserer Teenagerzeit im Unikum in Klagenfurt, im Uniclub. Das war ja damals auch so ein Hotspot für gute Musik. Eine Band aus Österreich mit einem Schweizer Sänger, Juke Joint. Und die haben damals wirklich ein großartiges Konzert geliefert. Das ist mir heute irgendwie noch in Erinnerung. Aber der Uniclub, muss ich dazu sagen, ist mir noch aus anderen Dingen eine Erinnerung. Vor allem hat es damals eine gewisse Band gegeben, Indian Dandy, ja, die einmal am 3. August 1984 an meinem Geburtstag, an meinem 18. Geburtstag gespielt hat. Und ja, da hatte ich die Ehre, das Licht zu machen und auch die Kassa. Und das hat so irgendwie zu Komplikationen geführt.
1: Nein, Ende gut, alles gut. Wir haben uns nur irgendwann einmal Sorgen gemacht, warum das Licht, warum alles so dunkel ist und warum der Wolfgang nicht mehr an der Kasse sitzt und wo ist der Wolfgang überhaupt und wo sind alle Eintrittsgelder? Ohne, also ja, auf jeden Fall haben wir die
0: Eintrittsgelder, die wollte der Wolfgang nur einem von der Band geben.
1: Wie gesagt, das war alles.
0: Und ansonsten war er schon am Lichtmischpult, hat halt nur so schnell das Licht gewechselt, dass keiner mehr irgendein Licht gesehen hat.
2: An seinem 18. Geburtstag. Nein.
1: Ja, das war ein, so, denk wir, ein großartiger Abend.
0: Ich muss dazu sagen, dass ich den ganzen Juli und August damals im Sommer gearbeitet habe. Das war mein einziger freier Tag.
1: Okay.
0: Und den habe ich entsprechend
1: umso mehr
0: gefeiert.
1: Und es war dein Geburtstag.
0: Und ja, es tut mir heute noch leid, dass ich euch das zu Komplikationen.
1: Es waren keine Komplikationen.
2: Wir hören eine österreichische Band, die in den 80er Jahren gute Musik gemacht hat.
0: Und das war jetzt nicht in dir.
1: Nein, das ist genau so.
0: Und wir hören aber jetzt leider nicht Indian Dandy, denn von denen gibt es leider keinen Mitschnitt von damals, wo der Andreas auch mitgespielt hat, gemeinsam mit dem Andy Abraham, mit dem Johnny Zechner,
1: Gerd Stelzer, Charlie Schulmeister am Schlagzeug. Ja.
0: Sondern wir hören diese Juke Joint und die haben ein tolles Album herausgebracht. Das ist Rouge et Noir und da hören wir erst einmal jetzt den Titeltrack.

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0: Rouge et Noir Juke Joint. Kommen wir zum Schluss. Eine Nummer möchte ich noch spielen, auch von Juke Joint, die wirklich großartig war, Street Lover. Ja, wollen wir ein Resümee liefern über unsere Zeit, damals die Konzerte, die wir gesehen haben. Stefan.
1: Danke. Danke für die Einladung zu dieser Sendung. Danke, mich zurückerinnern zu können, zu dürfen. Und danke, dass ich das mit euch beiden erleben durfte und entdecken durfte, dass das auch zu meiner Welt wurde.
2: Ja, auch von meiner Seite. Danke, lieber Wolfgang, für die Initiative. Wir sind kreative Menschen geworden, inspiriert aus den 70er, 80er Jahren, die eine wahnsinnig inspirierende Zeit waren. Ja.
0: Stoßen wir nochmal auf unseren 60er, den wir dieses Jahr feiern. Es war eine große Freude, mit euch beiden diese Sendungen zu machen. Es hat riesen Spaß gemacht und in diesem Sinne möchte ich mich vom Publikum gemeinsam mit euch mit einem Lied von Juke Joint verabschieden, vor allem mit einem Zitat aus diesem Lied: I'm a beer drinking, queer thinking street lover. In diesem Sinne,
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Hallo, guten Abend und Dobry Wieczór. Ich begrüße euch da draußen an den technischen Geräten. Hier ist wieder der gute alte Mond mit der Sendung Mondphasen. Und ich freue mich, dass ihr über Fidate Radio oder über Radio Swapfort zugeschaltet seid. Ja, und bevor ich irgendetwas zur Musik sage, gehen wir mal in Richtung Mond und schauen, was dort mit den Auf- und Untergangszeiten so los ist. Ich habe mir heute nicht Magdeburg herausgesucht, sondern Schwerin als Bezugspunkt. Das war mir denn doch irgendwie angenehmer. Und da ist der Mond heute um 17.16 Uhr untergegangen und er wird morgen um 3.11 Uhr dann wieder aufgehen. Wir sind in der abnehmenden Phase und dann zwar schon und wiederum schon im zweiten Teil. Es dauert nur noch 1, 2, 3, 4 Tage, dann ist schon wieder Neumond und dann wird der Mond auch wieder etwas zunehmen. Gut, das also zum Mond und die heutige Sendung. Die läuft unter dem Querbeet-Motto. Und als ich dann meine Musik rausgesucht hatte, zu weiten Teilen, was ich heute spielen möchte, habe ich auch immer irgendwie die Überlegung, natürlich, womit beginnst du? Und ich habe mehrere Termine heute. Ein bisschen Geburtstag, aber sehr viele Todestage. Zum Beispiel der Todestag von Ginger Baker. Und als ich geguckt habe, was ich da spielen kann. Cream, dort hat er mitgewirkt als Schlagzeuger, aber eben auch bei Blind Faith, dieser sogenannten Supergruppe. Und da gab es eben den Titel Had to Cry Today. Also ich musste heute weinen. Und ja, kann ich schon sagen, geweint habe ich nicht, aber irgendwie war mir zum Heulen, sage ich jetzt mal so, als ich Nachrichten gehört habe. Und da dachte ich, der Titel passt doch irgendwie ganz gut zu meiner Verfassung und vielleicht zur Verfassung noch von ein paar anderen Leuten. Blind Faith war also die Gruppe, die wir eben gehört haben. Ginger Baker am Schlagzeug und das Album heißt auch Blind Faith aus 1969 mit den Supergruppen, da wo also lauter Ego-Leute oder jedenfalls sehr musikalisch präsente Leute da sind, das ist mitunter schwierig. Ich glaube, Gruppen, in denen es eine gewisse Hierarchie gibt und wo auch ein paar Leute, sage ich jetzt mal, Wasserträger sind, wie Ringo Starr zum Beispiel bei den Beatles. Also wenn alle vorne stehen wollen oder irgendwie ganz oben sein wollen, dann ist das durchaus schwierig. Das ist auch in anderen Menschengruppen so, wenn es also nur Anführer gibt. Gut, ja, ich habe noch nicht gesagt, die Daten zu Ginger Baker, also wie schon erwähnt, 2019 am 6. Oktober gestorben. Geboren wurde er 1939 und das Ginger steht hier, geht auf den Spitznamen zurück, da er rötliche Haare hatte. Rote steht da, aber ich glaube so rot, wie man die sich färben lassen kann, so rot werden sie wohl nicht gewesen sein. Als ich ihn sah, war immer Schwarz-Weiß-Fernsehen. Okay, gut, das also zur Einführung. Wir werden uns also querbeet bewegen. Und ja, irgendwie schlägt sich ja meine Grundstimmung durch, aber ich hoffe, es ist trotzdem hörenswert, was dann hier über den Sender geht. Ich setze mein Programm jetzt fort mit Axel Nagel, der Zeitgeist spricht.

Zeitgeist. 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

Axel Nagel, der Zeitgeist spricht, aus dem Album Casa Ananda von 2021. Danach Paul McCartney, The World Tonight, aus dem Album Flaming Pie von 1997. Als ich letztens ein Stück von John Lennon spielte, war mir so, als ob ich die anderen drei Beatles schon mit Solo-Stücken hier im Programm hatte, war aber nicht so. Paul McCartney hatte noch gefehlt und so ist er also jetzt hier zu hören gewesen. Ihr habt ja von mir gehört, dass es hier technische Probleme gab. Mein Hauptrechner ist ausgefallen und ich habe inzwischen Hardware dazu da, aber ich bin noch nicht fertig damit, die aktuelle Software darauf zu installieren. Demzufolge kann ich ihn also auch noch nicht nutzen. Ich hoffe einfach, ich habe jetzt die technischen Dinge für diese Sendung auch noch ein bisschen verbessert. In der vergangenen Woche war, glaube ich, meine Moderation deutlich leiser als die Musik. Das ist natürlich etwas nervig. Dann habt ihr wahrscheinlich die Sachen entsprechend der Musik lautgestellt und gedacht, da hinten, was er erzählt, ist ja auch nicht so wichtig. Wir können ja dann im Forum, ja richtig, noch nachlesen, was da gespielt wurde, wenn uns das auch irgendwie nachträglich noch interessiert. Und jetzt habe ich also das festgestellt und habe ein bisschen an der Verstärkung gedreht und ich hoffe, jetzt ist das Verhältnis Musik-Sprache ausreichend ausgewogen. Was ich noch nicht im Griff habe, ist die organisatorische Geschichte. Das heißt also, ich fliege ein bisschen im Dunkeln, was betrifft, was ich selbst in den vergangenen Jahren gespielt habe. Ich kann das jetzt nicht so auf einen Schwupps hin feststellen. Ist dieser Song schon dran gewesen? Und wann war er dran eventuell, wenn ich ihn trotzdem spielen möchte? Also, es kann durchaus zu etwas kurzfristigeren Wiederholungen kommen. Ich schaue so ein bisschen, ob es nicht schon in den letzten zwei Monaten war. Das kriege ich noch hin. Aber so den langen Atem habe ich nicht. Andererseits, gute Musik kann man doch immer mal wieder hören und ich hoffe, es ist weitestgehend gute Musik, die hier über den Sender läuft. Das also dazu. Gut, jetzt machen wir mal weiter mit Anna Depenbusch. Irgendwo ist oben.

Anna Depenbusch, Irgendwo ist oben, aus ihrem Album Sommer aus Papier von 2012. Danach Pension Volkmann mit Eifersucht aus dem Album Traumtänzer, das 1993 erschien. Ja, jetzt wird's wieder ein bisschen lauter, wobei diese Lautstärke, die kann man ja hier begrenzen letzten Endes. Es wird wieder etwas intensiver mit den musikalischen Klängen. Van Halen wird jetzt kommen. Und das aus dem Anlass, dass Eddie Van Halen, der Gitarrist der Gruppe Van Halen, heute auch seinen Todestag hat, vor 6 Jahren gestorben, also im Jahr 2020, geboren 1955. Bei dem ganzen Krach ist jetzt, wäre jetzt das falsche Wort, aber bei der ganzen massiven Musik, die da entsteht, ist schon immer erstaunlich, dass das Ganze von einem Trio hervorgerufen wurde. Nach dem Tod von Eddie Van Halen hat sich die Band aufgelöst, verständlicherweise. Gut, wir hören also von Ihnen jetzt vielleicht nicht das rockigste Stück. Es heißt Little Dreamer aus Ihrem Debütalbum.

Van Halen mit Little Dreamer aus ihrem Debütalbum, einfach auch Van Halen betitelt, 1978 herausgekommen. Danach Reinhard Fendrich, Das kleine Glück aus dem Album Wimpernschlag von 2025. Ich habe gedacht, Udo Jürgens müsste man doch auch mal wieder im Programm haben. Und ja, natürlich nicht mit den Dingen, die alle irgendwie mitwippen. Und habe also ein bisschen meinen Bestand durchgehört, hier mal reingestochert, da mal reingestochert und bin jetzt auf ein Lied gestoßen, das sich vielleicht irgendwie an Van Halen anlehnt, jedenfalls der Beginn. Da habe ich irgendwie gedacht, das kennst du doch, dass diese Art ist dir nicht ganz fremd. Mal sehen, vielleicht geht's euch auch so. Die riesengroße Gier heißt das Lied.

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Ja, das war Udo Jürgens mit Die riesengroße Gier aus dem Album Mitten im Leben von 2014. Und ich hatte das Gefühl, die musikalische Idee, die bei Van Halen in dem Song Jump drinsteckt, für den Anfang dieses Songs, die ist hier ein bisschen abgefärbt. Oder ja, es hat sich eben bei mir so ergeben, dass ich meinte, da eine gewisse Parallele zu erkennen, die wahrscheinlich jetzt doch letztendlich urheberrechtlich nicht relevant ist. Nach Udo Jürgens hörten wir Erika Pluha mit dem Song Anspruch aus ihrem Album Narben von 1981. Eine Leihgabe von Skywise, weil ich mal irgendwie meinen Bestand an Erika Pluha Songs ein bisschen erhöhen wollte. Interessanterweise war das jetzt eine Mono-Aufnahme. Hatte ich jetzt nicht erwartet. Namen 1981 hatte ich, glaube ich, schon gesagt. Gut, jetzt soll es mit einem weiteren Todestag weitergehen. Johnny Nash, dieser Künstler, gestorben ist ja 2020, und wann er geboren wurde, muss ich jetzt gleich nochmal nachgucken. Er ist insbesondere bekannt durch seinen Hit I Can See Clearly Now, also ich kann jetzt ganz klar sehen. Den habe ich aber diesmal nicht ausgewählt, der ist schon mal bei mir gelaufen. Wir hören jetzt Hold Me Tight.

Wir hörten Johnny Cash mit Hold Me Tight aus seinem Album Told Me Tight von 1968. Ja, und danach war zu hören, jetzt habe ich mich hier verklickt, Martina Jokubowicz und Jonna Lotta mit Njech Płonie. Das heißt übersetzt, es soll brennen. Ich habe jetzt nicht geguckt, was da brennen soll, aber irgendwie ist sie auch auf Streit gebürstet, denke ich jetzt mal. Das Album heißt Okruchy Życia aus 2010. Und wo wir eben schon so ein bisschen aufgekratzt sind, ist vielleicht eine passende Stelle, feine Sahne Fischfilet ins Angebot zu nehmen, wenn's morgen vorbei ist.

Feine Sahne Fischfilet, wenn's morgen vorbei ist. Aus ihrem Album Alles glänzt von 2023. Danach Paul Bartsch und Gutfreund, Blues vom richtigen Streiten. Das Album heißt Lieder vom Kommen und Gehen und erschien 2021. Ich schulde euch ja noch ein paar Angaben oder eine Angabe zu Johnny Nash, gestorben 2020 am 6. Oktober, geboren 1940. Und ja, weil ich jetzt hier gerade Wikipedia offen habe, komme ich mal zu dem Namen Howard Garns. Der hat mir überhaupt nichts gesagt, als ich ihn in den Tagesspalten dort fand. Auch gestorben am 6. Oktober, allerdings 1989. Da stand dabei der Erfinder des Zahlenrätsels Sudoku. Das heißt, als er das erfand, hieß es nicht Sudoku, sondern Number Place. Und das Ganze ist hier beschrieben, dass 1979 in einem US-amerikanischen Rätselmagazin, das hieß Dell Pencil Puzzles and Word Games, dieses Zahlenrätsel zum ersten Mal erschien und dann in mehreren Ausgaben weiter. Allerdings wurde der Name dort nicht genannt und ein findiger Mensch hat aber geguckt, wer alles zu den Autoren des jeweiligen Heftes also aufgeführt wird und hat festgestellt, immer wenn das Zahlenrätsel drin war, ist Howard Garns dabei gewesen und wenn das nicht drin war, war er also nicht dabei. Das Ganze ist ja dann in Japan als Sudoku sehr bekannt geworden. Howard Garns hat aber den großen Erfolg nicht mehr erleben können. Also das sagt 1989 war das Ganze noch nicht so verbreitet, wie es jetzt ist. Okay, ich habe bei Skywise angefragt, ob es zu Sudoku auch etwas gibt. Er hat etwas gefunden und das hören wir jetzt. Die Türen, so heißt die Gruppe, und Sudoku-Mädchen heißt der Song.

Der Erfinder des Sudokus hat heute seinen Todestag. Howard Garnes, gestorben 1989, geboren 1905. Und aus diesem Anlass hörten wir eben zwei Songs. Erst die Türen mit Sudoku-Mädchen aus ihrem Album Popo, so steht es da, 2007. Und danach Miriam Haneka, Zahlenkinder, aus dem Album Wurzeln und Flügel aus 2023. Und nun wieder ein Todestag, und zwar der von Billy Joe Royal. Der starb 2015, geboren 1942, und er ist insbesondere bekannt geworden mit ein paar Songs, die Joe South geschrieben hat. Down in the Boondocks oder eben auch Hush. Und dieses hören wir jetzt.

Das war jetzt so nicht geplant, dass drei Songs hintereinander kommen, aber nun ist es mal passiert. Wir hörten zuerst, was hörten wir denn? Jetzt muss ich hier hochscrollen, mein Fenster ist zu klein, auf so einem Notebook ist einfach nicht ganz so viel Ansichtsplatz. Billy Joe Royal mit Hush. Das ist ein Song aus dem Jahr 1967 und nachdem er, denke ich mal, als Single veröffentlicht wurde, war er dann Teil des Albums Billy Joe Royal featuring Hush. Also diesmal wurde der Titel hervorgehoben. 1967. Dann war zu hören Tom Liva mit Monolithen aus seinem Album Sankt Amour aus dem Jahr 2000. Und dann etwas vorzeitig Fabrizio De André a Domenega. Weiß ich jetzt nicht, was das heißt. Das Album heißt Kreuzer de Mai und erschien 1984. Diese Verschiebung kam einfach zustande, weil ich mich auf den jetzt kommenden Titel noch irgendwie ein bisschen vorbereiten wollte. Ich hatte ja ganz am Anfang gesagt, ich habe eine ganze Menge Todesfälle, aber einen Geburtstag und der war bisher noch nicht dabei. Es ist auch kein Musiker, sondern der, was steht jetzt hier, als Forschungsreisender, Archäologe, Anthropologe, Ethnologe und Umweltaktivist Thor Heyerdahl. Der wurde 1914 am 6. Oktober geboren, gestorben 2002 und er ist mir insbesondere vor Augen als Initiator und Chef und weiß ich, was er da noch gemacht hat, mit dem Floß Kon-Tiki. Davon weiß ich eigentlich auch immer nur, weil die Gruppe The Shadows einen schönen Song gemacht haben, der Kon-Tiki heißt. Und mit diesem Floß, das habe ich jetzt vorhin dann nochmal nachgeguckt, hat also Thor Heyerdahl versucht, die These, dass dass Polynesien von Asien aus bevölkert wurde, versucht zu widerlegen, weil das gegen die Strömungen und Windrichtungen ist. Und er hat also von, ich glaube, Südamerika aus dann dieses Floß gestartet und dann letztendlich auch wohl Polynesien erreicht. Das war, wenn ich es jetzt hier nicht falsch erinnere, 1947. Aber korrigiert mich, wenn es daneben liegt. Gut, Kon-Tiki, das ist also ein Ereignis, zu dem also ein paar Musikstücke entstanden sind. Von den Shadows sprach ich schon, das habe ich aber im Frühjahr schon mal gespielt oder wieder mal gespielt, muss ich sagen. Diesmal kommt auch eine Wiederholung, Anne Behrens mit dem Stück Kon-Tiki.

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Anne Behrens, Kon-Tiki, kommt hier von dem Album Bye Bye aus 2006 im Original, aber aus einem Album des Frankfurter Kurorchesters, das Bon Voyage heißt. Und ja, ich habe jetzt hier noch den Hinweis bekommen, dass also Anne Behrens zu diesem Kurorchester gehört. Ein lockerer Zusammenschluss von Musikern und Schauspielern, also jetzt nichts Etabliertes oder Festgezurrtes. Und ja, anlässlich des Todes, ihres Todes, ist dieses Album Bye Bye zusammengestellt worden. 1992 kam das Bon Voyage heraus. Das ist also, liegt also etliche Jahre zurück. So, jetzt muss ich wieder zum Programm finden. Wir hörten danach Tom Petty, Time to Move On, aus dem Album Wildflowers von 1994. Ein seltsamer Traum soll jetzt zu hören sein. Jivny Zen, der polnische Künstler Cortez, singt darüber.

Cortez mit Jivani Zen, seltsamer Traum, aus dem Album Muy Dom von 2017. Damit bin ich jetzt fast durch mit dem Programm und an der Stelle, wo ich versuche, einen Ausblick auf die kommende Radiowoche zu geben. Beim Deutschlandfunk geht's wieder los mit dem Mittwoch Querköpfe. Kabarett, Comedy und schräge Lieder, diesmal Satirisches zum Ernst der Weltlage, das Nachrichtenkabarett Fun Facts. Kannte ich bisher auch noch nicht, kann man ja mal sehen. Dann schaue ich weiter am Sonntag bei dem Deutschlandfunk. In den Zwischentönen ist die Regisseurin Doris Dörrie im Gespräch. Und dann sah ich noch am Montag im Deutschlandfunk Kultur im Konzert, da ist zu hören Max Prosa und Band. Gut, das also an der Stelle. Und beim Fliedertee-Radio, da ist es, wie wir es schon lange kennen, morgen um 21 Uhr der bunte Hahn mit Ohne Land und Löwenherz, am Donnerstag um 21 Uhr der Plattenbau mit Skywise, am Sonntag 19 Uhr Folkloria mit Rädern und dann kommt ein Dienstag und dann kommen hoffentlich auch wieder Mondphasen. Und ja, was kommt hier noch? Ich habe mir Ben Harper herausgesucht. Welcome to the Cruel World. So heißt das Album. Also willkommen zu der gemeinen, bösartigen Welt. Ist natürlich jetzt kein sehr aufmunternder Titel, aber ich habe mir den Song dann doch hier ausgesucht und an dieser Stelle platziert, weil er musikalisch so getragen ist. Also ich kann mir eigentlich fast gar nicht anders vorstellen als am Ende einer Sendung. Und das ist vielleicht nicht ganz das, was ich mir erhoffe. Ich versuche dann mit meinem Abspann euch wieder entsprechend ins Positive zu geleiten. Aber ja, manchmal ist es einfach so. Und ich denke, zur heutigen Sendung passt es letzten Endes. Gut, das wird es also dann sein. Welcome to the Cruel World 1993, habe ich möglicherweise noch nicht gesagt. Das wird also jetzt im Anschluss kommen. Ich bedanke mich bei euch fürs Zuhören. Ich bedanke mich bei Skywise für eine ganze Reihe von Leihgaben und hilfreichen Informationen. Ich wünsche euch eine gute Nacht, eine gute Woche. Bleibt oder werdet gesund. Seid rücksichtsvoll, friedlich und zuversichtlich, auch wenn es manchmal schwerfällt. Und dann bis zum nächsten Mal, euer guter alter Mond. Haltet durch, shine on und dozobacenja.

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4: Hallo und schön, dass ihr heute wieder zuhört bei einer besonderen Sendung von Marzahn am Mikro von Radio Connection.
5: Hello and welcome back to another special edition of Marzahn am Mikrofon here on Radio Connection.
4: Wir wollen heute gemeinsam auf die Berliner Wahlen vom vergangenen Sonntag, den 20.09.2026, schauen. Wir haben nun für die nächsten 5 Jahre ein neu gewähltes Abgeordnetenhaus in Berlin. Außerdem wurden die Bezirksverordnetenversammlungen der 12 Berliner Bezirke gewählt.
5: Today we want to take a look together at the Berlin elections held last Sunday, September 20th, 2026. For the next 5 years, Berlin will have a newly elected House of Representatives. In addition, elections were held for the district assemblies in all 12 Berlin districts.
4: Gemeinsam wollen wir besprechen, was die Wahl für uns persönlich bedeutet hat. Wie es ist, das erste Mal überhaupt wählen zu dürfen als migrierte Person und wie wir den Wahlkampf in Berlin-Marzahn empfunden haben.
5: Together we want to talk about what the election meant to us personally, what it was like to vote for the very first time as people with a migrant background and how we experienced the election campaign here in Berlin-Marzahn.
4: Mit mir hier im Studio sitzen Adnan, Flora, Julia und Mohammed. Mein Name ist Heike. Für die Übersetzung ins Englische ist außerdem André bei uns. Herzlich willkommen.
5: Joining me, André. Today I will be the translator in English. In the studio today are Adnan, Flora, Heike, Julia and Mohammed. A very warm welcome to all of you.
4: Bevor wir einsteigen, habe ich euch noch ein Lied zur Einstimmung auf unser Thema mitgebracht. Wir hören jetzt Demokratie von Die Ärzte. Bis gleich!
5: Before we get started, we brought along a song to get us in the mood for today's topic. We're going to listen to Demokratie by Die Ärzte. Stay tuned!

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0: Willkommen zurück im Studio hier bei Marzahn am Mikro. Wir sprechen heute über die Wahlen in Berlin.
1: Welcome back to the studio here at Marzahn am Mikrofon. Today we're talking about the elections in Berlin.
0: Vorweg müssen wir einmal klarstellen. Leider sind nicht alle hier am Tisch mit denselben Rechten ausgestattet. Manche von uns können seit ihrem 18. Lebensjahr in Deutschland wählen. Mohammed, du kommst aus Afghanistan und lebst seit 3 Jahren in Deutschland. Leider hast du trotzdem nicht die Möglichkeit zu wählen, obwohl du sehr politisch interessiert bist. Du, Adnan, kannst als aus Syrien migrierte Person allerdings seit diesem Jahr wählen, weil du 2026 die deutsche Staatsbürgerschaft bekommen hast. Und Flora, du kannst als EU-Bürgerin nur für die Bezirksverordnetenversammlung wählen. Wir haben also viele verschiedene Perspektiven auf das politische Geschehen hier im Studio.
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0: Nun möchte ich Julia einmal bitten, uns die Ergebnisse vom Sonntag vorzustellen. Wie hat Berlin gewählt?
1: First of all, I would like to ask Julia to tell us about the election results.
2: Diese Wahl war in mehrerer Hinsicht historisch. Erstmals durften Bürgerinnen ab 16 Jahren wählen. Ein historisch bestes Ergebnis nannte der Spiegel zugleich den Wahlsieg der Linken in Berlin. Tatsächlich erhält nach vorläufigen Ergebnissen von 3.33 Uhr am 21.09.2026 die Linke bei 25,7% der Stimmen 47 Sitze im Abgeordnetenhaus von insgesamt 158. Zweitstärkste Partei ist die CDU mit 34 Sitzen und tatsächlich folgt dann die AfD mit 16,3% bzw. 29 Sitzen. Die Grünen erhielten 26 Sitze und SPD 22.
1: This election was historic in several ways. For the first time, 16 and 70-year-olds were allowed to vote. 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
2: Neben der AfD verzeichnet somit vor allem in Berlin die Linke einen Stimmenzugewinn von insgesamt 11,7% der Erststimmen und 13,4% der Zweitstimmen, während insbesondere CDU und SPD Stimmen verloren haben.
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2: Und da wird wieder die Erststimme wichtig. Schafft eine Partei nämlich nicht die 5%-Hürde, können einzelne Mitglieder über ein Direktmandat trotzdem ins Parlament einziehen.
1: And this is where the constitution vote becomes important again. If a party fails to clear the 5% threshold, individual candidates can still enter a parliament if they win a mandate directly.
2: Die Tierschutzpartei erzielte zum Beispiel nur 3,2% der Stimmen und zieht trotzdem mit einem Direktmandat in das Marzahner Bezirksparlament ein.
1: For example, the Animal Protection Party received only 3.2% of the vote and nevertheless won a seat in the Marzahn District Assembly through a direct mandate.
2: In Berlin hat die Linke zum Beispiel sowohl die meisten Erst- als auch Zweitstimmen. Die Grünen haben aber knapp mehr Erststimmen als die AfD, werden aber von der AfD bei den Zweitstimmen überholt.
1: In Berlin, the left party received the most votes in both the constitution vote and the party list vote. 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
2: Wie auch schon bei anderen Landtagswahlen in Sachsen-Anhalt und Mecklenburg-Vorpommern war auch die Wahlbeteiligung in Berlin deutlich höher. Fast 3/4 der Wahlberechtigten hat sich beteiligt. 2023 waren es hingegen nur 63%. Besonders hoch soll die Wahlbeteiligung in Steglitz-Zehlendorf und besonders niedrig in Spandau und Neukölln gewesen sein. Bei fast allen gewählten Parteien gab es wenig Unterschiede zwischen Urnen- und Briefwahl, außer bei der AfD. Hier hat sich die Mehrheit für eine Urnenwahl entschieden.
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2: Die Linke hat etwas mehr Zuspruch bei Frauen, 16- bis 34-Jährigen und Menschen mit hoher Bildung. Die AfD wurde etwas mehr von Männern, insbesondere zwischen 45 und 69 Jahren, mit einfacher bis mittlerer Bildung und vor allem von ArbeiterInnen bzw. auch RentnerInnen gewählt.
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2: Die Linke hat aus fast allen Bezirken außer Charlottenburg-Wilmersdorf, Spandau, Steglitz-Zehlendorf und Reinickendorf die meisten Erst- und Zweitstimmen gesammelt. Dort war die CDU vorn. In Treptow-Köpenick gab es auch die meisten Stimmen, aber gefolgt von der AfD. Und in Marzahn-Hellersdorf hat die AfD mit Abstand die meisten Erst- und Zweitstimmen gewonnen. Insbesondere am Stadtrand gingen 43,4 bis 45,1% der Stimmen an die AfD.
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2: Wer am Ende regieren wird, das werden auf der Landesebene im Abgeordnetenhaus die Koalitionsgespräche entscheiden. Eine Koalition muss die Mehrheit der Sitze haben, das heißt mindestens 83, oder sie bildet eine Minderheitsregierung. Für Berlin wird es den Wahlergebnissen nach entweder eine von der Linkspartei angeführte rot-grün-rote Koalition geben oder eine Regierung bestehend aus CDU, Grünen und SPD.
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2: In den Bezirken wählen die Parteien entsprechend der Mehrheitsverhältnisse ebenfalls eine Bezirksbürgermeisterin.
1: At the district level, the parties also elect a district mayor based on the distribution of seats.
2: Am selben Tag wurde übrigens auch im Bundesland Mecklenburg-Vorpommern gewählt. Dort war die AfD mit 38,2% stärkste Kraft, knapp gefolgt von der SPD. Die CDU, FDP und BSW scheitern an der 5%-Hürde. Somit bleiben im Parlament nur AfD, SPD, Linke und Grüne. Die AfD hat 18% der Stimmen zugewonnen.
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0: Vielen Dank, Julia. Puh, das war ein Zahlensalat. Nun habe ich zum Einstieg eine Frage an euch alle. Wie fühlt ihr euch mit diesem Ergebnis?
1: Thank you very much, Julia. Phew, that were many, many numbers. To get us started, I have a question for all of you. How do you feel about the results?
3: So, für mich Flora. Ich fand eigentlich überraschend gut, dass die Linke so viel in Berlin bekommen hat. Und ich war überrascht, dass die SPD auch so nah auf 12%, obwohl die Linke über 25% waren. Ein Kernthema der Linke war tatsächlich so diese Vergesellschaftung von großen Immobilienkonzernen. Und das zeigt einfach, wie prekär die Wohnungssituation in Berlin ist.
1: So I was very surprised that the left had many votes and also the SPD had 12 and the left 25. For Die Linke, bringing large housing corporations into social ownership was an important issue. This shows how bad the housing market situation in Berlin is.
4: Für mich, Mohammed, ich freue mich sehr über das Wahlergebnis und den historischen Sieg der Linken in Berlin. Es gibt mir große Hoffnung für die Zukunft der Stadt.
1: I am very happy about the election results and the historic victory of Die Linke in Berlin. It gives me great hope for the city's future.
4: Ich denke, das ist ein klares Zeichen dafür, dass die Menschen eine sozialere Politik und echte Veränderungen wollen, besonders für die Jugend, die hart arbeiten, aber mit den steigenden Kosten zu kämpfen haben.
1: I think this is a clear sign that people want more social justice and real change, especially for those who work hard but struggled with the rising costs.
5: Für mich alles Adnan, dass die Gefühle für mich ein bisschen sehr nicht so ganz zufrieden, aber ich bin zufrieden für die Ergebnisse, weil ganze Partei, was ich möchte, sind wählen, sie sind da und ja, sie hatten ihrem Programm viele Agenda gemacht und Propaganda gemacht und sie haben geschafft.
1: I'm not entirely satisfied, but I am glad that the party I voted for managed to win seats in the parliament.
2: Ich, Julia, bin tatsächlich auch erleichtert, nicht nur weil die AfD nicht stärkste Partei geworden ist, sondern weil durch die linke Partei soziale Themen, aber auch Klimaschutz und Gesundheitsschutz endlich wieder mehr in den Vordergrund rücken.
1: For me, Julia, it's a relief not only because the AfD is not the strongest party, but also because Die Linke gained ground, bringing issues such as climate protection and fair healthcare policy to the forefront.
2: Auf der anderen Seite zeigt es aber auch die gesellschaftliche Spaltung auch in Berlin und ist damit eine Warnung, unsere Werte zu verteidigen.
1: On the other hand, it also highlights the divisions with society and serves as a warning that we need to stand up for and defend our values.
0: Was glaubt ihr? Welche Themen haben die Menschen in Berlin bei dieser Wahl besonders bewegt?
1: What do you think were the issues that mattered most to people in Berlin in this election?
2: Interessanterweise stand gar nicht so der Klimaschutz im Vordergrund, sondern vor allem die Mietpreise, soziale Gerechtigkeit und auch Verbesserung des Gesundheitssystems und dann auch die Radwege.
1: Interestingly, the focus wasn't so much on climate protection, but primarily on rent prices, social justice, improvements to the health system and also psychopaths.
0: Adnan, du lebst seit 12 Jahren in Deutschland und hast vor kurzem die deutsche Staatsbürgerschaft erhalten und durftest zum ersten Mal wählen. Kannst du uns kurz schildern, wie das für dich war?
1: Adnan, you've been living in Germany for 12 years now and you recently became a German citizen, which meant you were able to vote for the first time. Could you tell us a little bit about what that experience was like for you?
5: Für mich war das ein wirklich besonderer Moment. In Syrien haben wir unter die Diktatur etwas ganz anderes erlebt. Schon als Schülerinnen und Schüler würden wir manchmal mit Bussen zu den Wahllokalen gebracht und mussten dort für den Machtbar stimmen. Eine echte Demokratie gibt es nicht.
1: For me, it was a truly special moment. In Syria, we experienced something completely different under the dictatorship. Even as school students, we were sometimes taken by bus to polling stations and had to vote for a ruler. There was no real democracy.
5: Deshalb war es für mich ein schönes Gefühl in Deutschland, zuerst einmal frei wählen zu können. Ich konnte selbst entscheiden, ob und wem ich meine Stimme geben möchte. Das bedeutet mir persönlich sehr viel.
1: That is why it was a wonderful feeling for me to be able to vote freely in Germany for the first time. I could decide for myself whatever I wanted to vote and whom I wanted to vote for. That means a great deal to me, personally.
0: Hast du den Eindruck, dass die Parteien ihre Wahlversprechen auf den Plakaten gut dargestellt haben?
1: Did you get the impression that the parties communicated their campaign promise clearly on their posters?
5: Zum Teil, die Plakate waren zwar verständlicher, aber vieles würde meiner Meinung nach zu stark vereinfacht. Ich hätte mir mehr konkrete Informationen gewünscht, damit man besser verstehen kann, was die Parteien nach der Wahl wirklich umsetzen wollen.
1: To some extent. The posters were understandable, but in my opinion, many things were oversimplified. I would have liked to see more concrete information so that people could better understand what the parties actually intended to implement after the election.
5: Die AfD hat zum Beispiel auch eine Broschüre mit ihrem Wahlprogramm veröffentlicht. Ich habe aber den Eindruck, dass viele Menschen dieses Programm gar nicht gelesen haben. Dabei gibt es drin einige Punkte, die meiner Meinung nach gegen die Interessen vieler deutscher Bürger und Wähler sprechen und für mich persönlich ein Grund wäre, die AfD nicht zu wählen.
1: 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However, I have the impression that many people did not read the program at all. It contained some points that, in my opinion, got against the interests of many German citizens and voters, and would personally be a reason for me not to vote for the AfD.
0: Wie geht es dir mit dem allgemeinen Erstarken der AfD? Zum Beispiel in Sachsen-Anhalt über 43%.
1: How do you feel about the AfD gaining more and more support? For example, receiving more than 33% of the vote in Sachsen-Anhalt.
5: Das macht mir persönlich sogar. Ich finde es beunruhigend, dass eine recht extrem und nationalistische Partei durch demokratische Wahlen immer stärker wird, gerade weil es selbst aus einer Diktatur kommt, ist mir Demokratie sehr wichtig.
1: This worries me personally. I find it concerning that a far-right and nationalist party is becoming increasingly strong through democratic elections, especially because I myself come from a dictatorship. Democracy is very important for me.
5: Meiner Meinung nach hat auch die härte Rhetorik von Friedrich Merz gegenüber Geflüchteten der AfD geholfen, waren politische Parteien früher ganz und rote Linien aufgeben. Kann die AfD solche Aussagen für sich nutzen? Für mich dürfen die Grundwerte unserer Verfassung und die Menschenrechte dabei nicht zu Verhandlungsmaße werden.
1: 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When political parties abandoned previous boundaries and red lines, the AfD can use such statesmen to its advantage. For me, the fundamental values of our constitution and human rights must not become a matter for negotiation.
5: Auch die Unterstützung von außen, zum Beispiel durch Elon Musk, kann meiner Meinung nach eine Partei zusätzliche Aufmerksamkeit geben. Am Ende kommen viele Dinge zusammen, politische Fehler, Unzufriedenheit, das Gefühl, nicht gehört zu werden und solche äußeren Einfluss.
1: Outside support, for example, from Elon Musk, can also, in my opinion, give a party additional attention. In the end, many things come together. 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
5: Für mich ist wichtig, dass wir aus diesen Entwicklung lernen. Demokratie bedeutet für mich nicht nur, dass man wählen darf, sie bedeutet auch, dass die Würde und die grundlegenden Rechte jeder Mensch geschützt werden, egal woher jemand kommt.
1: For me, it is important that we learn from these developments. Democracy to me does not only mean that people are allowed to vote. 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
0: Vorab habe ich euch alle gebeten, ein Lied rauszusuchen. Adnan, welches Lied hast du ausgesucht und warum?
1: Before the show, I ask everyone to pick a song. Adnan, which one did you choose and why?
5: Ja, meine Wahl war eine syrische Sängerin. Sie war mit einer unserer Revolution gegen die Diktatur. Shukran heißt auf Arabisch, aber sie meinte, sie bedankt sich für diese schönen Wörter, verabschiedet sich von der Liebe und beschließt weiterzumachen.
1: It's a song from the singer Asala. She participated in the protest against the dictatorships. She thanks for the beautiful words, says goodbye to love, and decides to continue.

0: Willkommen zurück. Ihr hört immer noch Marzahn am Mikro.
1: Welcome back. You're still here, Marzahn am Mikro.
0: Flora, du kommst ja aus Frankreich. Wie ist das Wahlsystem dort? Gibt es vergleichbare Wahlen wie hier in Deutschland, die Landtagswahlen?
1: Flora, you're from France. What is the electoral system like there? Are there any elections comparable to the state elections we have here in Germany?
2: Also, man wählt zweimal hintereinander in Frankreich, immer mit einer Woche Abstand. Im ersten Wahlgang sind alle Kandidaten von allen Parteien dabei und im zweiten Wahlgang sind nur die zwei Kandidaten mit den meisten Stimmen. Und das passiert auf allen Ebenen, egal ob kommunal, lokal, regional und national. Das bedeutet, dass oft die regierende Partei alle Posten in der Regierung bekommen und selten zur Koalition nach der Wahl kommt. Das hat den Vorteil, dass Regierungen sofort mit der Arbeit anfangen können, aber der Nachteil, dass es vielleicht weniger Kompromisse gibt.
1: In France you vote two times in a row. In the first round of voting, all candidates from all parties are there, and in the second round, only the two candidates with the most votes are there. 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This means that often the ruling party gets all the posts in the government and rarely comes to the coalition in the election. This had the advantage that governments can start work immediately, but the disadvantage that there are less compromises.
2: Und die Wahlen, die ähnlich wie die Landtagswahlen sind, wären vielleicht die Regionalwahlen. Aber da wird es in allen Regionen gleichzeitig gewählt, das heißt, die nationalen Themen haben schon mehr Gewicht als in Deutschland.
1: And the elections, which are similar to the state elections, might be the regional elections. But there we are elected in all regions at the same time. That means the national topics have more weight than in Germany.
0: Flora, würdest du sagen, dass es in deinem Heimatland ähnliche politische Entwicklungen gibt wie in Deutschland? Was bewegt die Menschen in Frankreich derzeit am meisten?
1: Would you say that there are similar political developments in your home country as there are in Germany? What issues are currently most important to people in France?
2: Also ich würde sagen, was die Extremrechte angeht, das ist sehr ähnlich. Also die Migrationstopik wurde einfach aufgehitzt von der Extremrechten. Aber was auch sehr wichtig ist, ist die Lebenshaltungskosten, die immer schwieriger sind in Frankreich.
1: So I would say, as far as the extreme right is concerned, it's very similar. I think the immigration topic was simply stirred up by the extreme right. But what is also very important is the cost of living, which is becoming increasingly difficult in France.
0: Wie hast du die erste Hochrechnung der Berlin-Wahl erlebt? Wo warst du und hast du mit diesem Ergebnis gerechnet?
1: What was it like for you when the first election projections came in? Where were you and did you expect these results?
2: Ich habe nicht auf die Hochrechnungen gewartet. Ich habe richtig gewartet, dass es ein bisschen fester wäre. Und dann war ich tatsächlich für Marzahn-Hellersdorf traurig, dass die AfD so viele Stimmen hat. Aber ich hatte das auch ein bisschen erwartet auch. Und ich hoffe, dass die Bürgermeisterin von den anderen Parteien, dass die andere Partei sich zusammentun können, um eine andere Bürgermeisterin als jemand von der AfD zu wählen.
1: So I didn't look at the projections. I really waited for it to be a little bit firmer. And yeah, then I was actually their results for Marzahn-Hellersdorf. It was sad that the AfD has so many votes, but I had expected that a little bit too. And I hope that the mayor from the other party, that the other party can get together to elect a different mayor than someone from the AfD.
2: Problematisch ist auch, dass drei Stadträte von der BVV mit der AfD als stärkste Kraft gewählt werden sollten. Und die würden die Themen in Bezirken wie Schule, Jugend, Sozial, Stadtentwicklung und Ordnung leiten. Und ich hoffe, dass die andere Partei vermeiden werden, dass diese Stadträte überhaupt gewählt werden. Das könnte durchaus ein Problem für den Alltag in der Verwaltung, aber das wäre immer besser, als wenn das AfD-Stadträte sind.
1: The problem is also that 3 city councillors from the BVV should be elected with the AfD as a strong force. 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
0: Flora, welches Lied hast du uns mitgebracht und welche Bedeutung hat dieses Lied für dich?
1: Flora, which song did you bring for us and what does it mean to you?
2: Also ich habe auch ein Lied von den Ärzten ausgewählt, das heißt Deine Schuld. Und ich finde, das erinnert uns an unsere Selbstwirksamkeit. Politischer Einfluss geht über Wahlen, aber nicht nur. Man kann auch demonstrieren und an politischen Diskussionen teilnehmen, auch mit Leuten, die uns nahe sind. Und sich auch vielleicht ehrenamtlich über ein Thema engagieren oder zumindest in sein Gegen die Situation probieren zu verbessern.
1: 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And I think that reminds us of our self-efficacy. So political influence goes through elections, but not only. You can also demonstrate and participate in political discussions, also with people who are close to us, and try to improve the situation in your district.

0: Elections.
1: Julia, sind Plakate für dich ein überzeugendes Mittel für die Wahlentscheidung? Welches Medium hat dich am meisten beeinflusst?
0: Julia, I would like to ask you, do you find election posters convincing when you're making your decision about who to vote for and which medium influences you the most?
2: Die Qualität von Wahlplakaten wird ja zu Recht immer wieder kritisiert. Teilweise beschränkt sich ja der Inhalt auf den Namen oder auf sehr allgemeingültige Inhalte. Deshalb bevorzuge ich es, das Wahlprogramm von den Parteien, die in die engere Auswahl für mich kommen, selbst zu lesen. Zum Teil schaue ich mir aber auch vorher im Wahlomat so ein bisschen die Grundrichtung an, wohin es geht.
0: The quality of election posters is rightly criticized again and again. Sometimes the content is limited to the name or to very general content. Therefore, I prefer to read the election program of the parties that are shortlisted for me myself. In part, however, I also look at the basic direction in the Wahlomat beforehand, where it is going.
1: Julia, was sagst du zum Ausgang der Wahl? Glaubst du, sie hat Auswirkungen auf den Bundestrend?
0: What do you think about the outcome of the election? Do you think it could have an impact on national political trends?
2: Also zum einen ist sie ja ein Spiegel für den Bundestrend auch generell, für die Stimmung insgesamt im Land. Aber zum anderen entscheidet sie ja tatsächlich auch über die Zusammensetzung der Länderkammern und damit auch vom Bundesrat selbst. Und insofern bin ich sehr froh, dass es als Gegenpart zu der erstarkten AfD nun auch eine starke Linke geben wird.
0: So, for one thing, it's a reflection of a federal trend, also generally for the mood in the country. But on the other hand, it actually decides on the composition of a state chambers and thus also of a federal council itself. And in that respect, I'm very happy that as a counterpart to the strengthened AfD, there will now also be a strong left.
1: Was hast du für ein Lied mitgebracht und warum?
0: What song did you bring for us and why did you choose it?
2: Ich habe tatsächlich Blowing in the Wind ausgewählt, weil es ein Lied ist, das über Frieden spricht, aber es ist auch ein Lied, das daran erinnert, wie viel Leid entstehen kann, wenn Menschenrechte missachtet werden. Und meiner Meinung nach ist jetzt die Zeit, vor allem im Alltag, die Menschenrechte zu verteidigen.
0: I actually chose Blowing in the Wind because it's a song that talks about peace, but it's also a song that reminds us how much suffering can arise when human rights are disregarded. And in my opinion now, it's the time to defend human rights, especially in everyday life.

0: Ein sehr schönes Lied, habe ich lange nicht gehört. Nun kommen wir zu Muhammad. Muhammad, wie lange lebst du bereits in Deutschland?
1: What a beautiful song. I've never heard such a song in a while. So, Mohammed, how long have you been living in Germany?
2: Ich lebe nun seit genau 3 Jahren in Deutschland. Ich bin hierher gekommen, um mir ein neues Leben aufzubauen und habe mich in dieser Zeit schrittweise eingelebt und die Sprache gelernt.
1: I have been living in Germany for exactly 3 years now. I came here to build a new life for myself, and during this time I have gradually settled in and learned the language.
0: Wie geht es dir mit der Tatsache, dass du nicht wählen kannst?
1: How do you feel about the fact that you are not able to vote?
2: Einerseits finde ich es wahrscheinlich, da ich erst seit 3 Jahren hier wohne und noch keine deutsche Staatsbürgerschaft besitze. Andererseits ist es ein einschränkendes Gefühl, weil die politischen Entscheidungen hier meinen Alltag und meine Zukunft direkt beeinflussen. Ich hoffe sehr, dass ich mich in einigen Jahren durch die Einbürgerung auch politisch voll beteiligen kann.
1: On one hand, I find it understandable since I have only been living there here for 3 years and do not yet hold German citizenship. On the other hand, it feels a bit limiting because the political decisions made here directly affect my daily life and my future. I truly hope that in a few years, through naturalization, I will be able to fully participate in politics.
0: Hast du mit Freunden über die aktuellen Probleme Berlins gesprochen? Und wie versuchst du dich abseits der Wahl politisch und gesellschaftlich einzubringen?
1: Have you talked to your friends about the issues currently affecting Berlin? And how do you get involved in political or community life outside of elections?
2: Ja, das ist ein sehr häufiges Thema in unseren Gesprächen. Nach 3 Jahren in Berlin bekommt man die Herausforderung der Stadt mit. Wir sprechen vor allem über die extrem schwierige Wohnungssuche, die steigenden Mieten und die lange Wartezeit bei den Behörden, was den Alltag oft kompliziert macht.
1: Yes, that is a very common topic in our conversations. After 3 years in Berlin, you experience the city's challenges firsthand. We mostly talk about the extremely difficult housing search, the rising rents, and the long waiting times at government offices, which often complicates daily life.
2: Ich nutze meine Stimme im Alltag durch den Austausch mit Menschen, politische Diskussionen und die Unterstützung lokaler Projekte.
1: I use my voice in everyday life, through exchanges with others, political discussions and support for local projects.
0: Muhammad, was hast du für ein Lied ausgewählt und was bedeutet dieses Lied für dich?
1: What song did you choose and what does this song mean to you?
2: Heike, ich bringe eine Musik. Dies ist eine sehr bekannte Musik im persischen Länder wie Afghanistan, Tadschikistan und Iran. Die Lied heißt im Persisch Sarzamin Man, auch im Deutsch meine Heimatland. Diese Musik, die Lieder ist Daoud Sarkhush, die auch wohnen in Österreich.
1: This is a very well-known music in Persian countries like Afghanistan, Tajikistan and Iran. The song is called in Persian Sarzamin Man, also in Germany, my homeland. This music, the song, is Daoud Sarkhush, who also lives in Austria.
2: Und warum ich bringe diese Musik? Diese Musik ist sehr traurig und auch die ganze Sachen, was passiert in meiner Heimatland, deren diese Musik.
1: This music is about the political situation in Afghanistan and it's very sad.
2: Heike, kann ich ein paar Sätze über dieses Lied sagen?
0: Ja, natürlich.
2: ja, in meiner Sprache dieses Lied Sarzamini man khasta khasta az jafai sarzamini man be surud be sadai sarzamini man dard mandi be davai sarzamini man. Auf Deutsch, meine Heimatland, so müde von allem dem Unrecht. Meine Heimatland, so ohne Lieder und ohne Stimme. Meine Heimatland, du leidest an Schmerz ohne Heilung, meine Heimatland.

0: Das war eine Folge von Marzahn am Mikro von Radio Connection über die Wahlen, die gerade in Berlin stattgefunden haben.
1: That was another episode of Marzahn am Mikrofon from Radio Connection, all about the elections that have just taken place here in Berlin.
0: Wenn ihr die Sendung nachhören wollt, könnt ihr dies auf verschiedenen Podcast-Plattformen sowie auf unserer Webseite www.radioconnection-berlin.de tun.
1: So, if you would like to listen back to the show, you can find it on various podcast platforms as well as on our website www.radioconnection-berlin.de.
0: Vielen Dank an alle. Bis in zwei Wochen für eine neue Folge von Marzahn am Mikro. Tschüss und bis bald.
1: So, we see you in 2 weeks for another episode of Marzahn am Mikrofon. Have a wonderful day, evening or night. Bye.

0: Hallo alle zusammen und herzlich willkommen zu unserer Folge Nummer 17 von Armutszeugnis, dem Wirtschaftspodcast der Rosa-Luxemburg-Stiftung. Hallo Sabine.
1: Hallo Eva.
0: Wir wollen heute endlich mal, wir haben es ja jede Folge angekündigt, so quasi als Running Gag, über das Thema Wachstum sprechen.
1: Yeah!
0: Yeah! Und zwar über einen bestimmten Aspekt dieses Themas Wachstum. Wir werden also heute noch nicht auf die ganze Debatte um Degrowth oder Postwachstum schauen, sondern wir wollen erstmal uns angucken, wie wird Wachstum überhaupt gemessen und was ist daran so problematisch, beziehungsweise was ist an dieser Auffassung problematisch, dass alle immer davon reden, wir brauchen Wachstum, wir brauchen Arbeitsplätze, wir brauchen das wegen des Wohlstandes und so weiter. Auch manche linke Ökonominnen sind ja dieser Meinung, beziehungsweise sagen auch sehr oft, jetzt muss das Wachstum wieder angekurbelt werden. Und da wollen wir jetzt erstmal ein bisschen genauer auf das BIP, also das Bruttoinlandsprodukt, schauen, das ja das Wachstum misst. Und Sabine, du hast uns einiges dazu mitgebracht. Ich bin sehr gespannt, denn du vertrittst dabei auch eine These. Und die lautet, das BIP, also das Bruttoinlandsprodukt, das ist sowas wie die Religion der Moderne. Also lege bitte los. Ich bin gespannt, was ich heute über die Religion der Moderne lernen kann.
1: Das ist natürlich eine zugespitzte These, die ich allerdings nicht allein vertrete. Es gibt durchaus die ein oder anderen, insbesondere aus der Wirtschaftsphilosophie, die das auch so sehen. Und zur Illustration und zur Einstimmung in diese Folge habe ich euch einen kleinen Trailer mitgebracht. Der stammt von einer Sendung, die sich auch, also aus dem öffentlich-rechtlichen Rundfunk, die sich auch beschäftigt mit dem BIP. Da spricht ein Philosoph über das religiöse Glaubenssystem des BIP. Und der Trailer ist ein ganz netter Einstieg und auch eine nette Einstimmung in diese Folge. Und das spiele ich euch jetzt mal kurz vor.
2: Die Bundesregierung jedenfalls geht davon aus, dass sich ein Haushalt ohne neue Schulden, die berühmte schwarze Null, mit den jetzt prognostizierten Wachstumszahlen von 1,2%.
3: Statt von 1,9% geht die Bundesregierung nun von 2,4% Wirtschaftswachstum in diesem Jahr aus.
4: Wir prognostizieren Wachstumsraten von 2,0% für dieses Jahr und 2,2% für das kommende.
5: Von 1,5% Wachstum in diesem und im kommenden Jahr, spricht das IFO-Institut nun. Haben sich die Forscher also wieder mal geirrt?
6: Ja, das sind Schwankungen, die wir immer mal wieder bekommen.
7: Wichtigste Voraussetzung für nachhaltiges Wachstum ist Vertrauen.
8: 1,5 oder 1,8? Spüren Sie es? Spüren Sie die Spannung, die Nervosität, die Verheißung, die in der deutschen Luft liegt? Welche Zahl hinterm Komma wird es werden? Wird es die 5, die 8, gar die 9? Spüren Sie diese existenzielle Aura der Erwartung, um wie viel Prozent höher das Wirtschaftswachstum dieses Jahr im Vergleich zum vergangenen liegen wird? Fühlen Sie die Erlösung einer 1,8, mit der wir uns, aller Sorgen und Ängste entledigt, zurücklehnen, durchatmen, die Welt bejahen können? Oder geht mit einer 1,3 quasi alles zu Ende? Das Land, der soziale Friede, Wohlstand, Gottvertrauen und die Zukunft?
0: Ja, das fand ich jetzt wirklich eine sehr schöne Einstimmung auf unser Thema. Und die Religiosität tritt deutlich hervor oder dieses, ja, fast schon wie so, wir umtanzen das goldene Kalb.
1: Ne? Genau, ja. das sphärische Umtanzen. Ja, das Stück ist übrigens von dem Philosophen Christian Schüle und wir packen den Link dahin auch in die Shownotes natürlich.
0: Aber Sabine, wenn wir jetzt mal ganz sozusagen basic anfangen, ja, also was genau ist das BIP, beziehungsweise was misst es?
1: Genau, das BIP ist eigentlich sehr schnell erklärt, obgleich sich dahinter eine ziemlich krasse Komplexität verbirgt. Also das BIP ist der Wert aller hergestellten Waren und Dienstleistungen in einer bestimmten Zeitperiode. Also, um es nochmal mit einfachen Worten zu sagen, alles, was die Menschen in Deutschland in einem Jahr oder in 3 Monaten, das sind die 2 Zeiträume, die hier gemessen werden, produziert haben oder über eine Dienstleistung hergestellt haben, dessen Wert in einer einzigen Zahl gepackt ist das BIP. Ja, also sagen wir mal so, wenn wir jetzt eine Volkswirtschaft wären, die nur ein Fahrrad produziert und sonst gar nichts und dieses Fahrrad kostet 10 Euro, dann war das BIP 10 Euro. Ne? Um mal die Größenordnung aufzuzeigen, das BIP im ersten Quartal 2025 war zum Beispiel 1.086 Milliarden Euro. Das heißt, die Deutschen haben in den ersten 3 Monaten diesen Jahres Dinge hergestellt, eine Dienstleistung erbracht, insgesamt im Wert von 1086 Milliarden Euro. So, das ist schon mal jetzt ganz einfach erstmal nur das BIP. Und wie das jetzt mit dem Wachstum zusammenhängt, das ist auch relativ einfach. Je nachdem, wie sich das entwickelt, ob wir mehr oder weniger Wert produziert und hergestellt und angeboten haben, ist das dann der Ausdruck des Wachstums. Ne? Also das BIP, die Veränderung des BIPs gibt die Wachstumsrate an, ob eine Wirtschaft gewachsen ist oder eben geschrumpft ist. Und dahinter liegen, hinter diesem BIP liegen unglaublich viele komplizierte Berechnungen. Also zum einen wird natürlich, wenn ich jetzt beim Beispiel Fahrrad bleibe, ja, die Fahrradlampe, nehme ich jetzt mal an, wurde nicht produziert vom Fahrradhersteller, die wurde eingekauft. Und wenn der jetzt quasi die Kosten des Fahrrads angibt oder den Preis des Fahrrads, dann wäre die Lampe doppelt gezählt, weil der Lampenhersteller gibt ja auch die Lampe an. Deshalb wird quasi die Vorprodukte werden rausgerechnet.
0: Alles klar. Und dann heißt es ja immer auch so schön, diese veröffentlichten Veränderungsraten, also die Wachstumsraten, die sind preis-, saison- und kalenderbereinigt. Was steckt denn dahinter?
1: Ja, das ist eben auch der Versuch, eine möglichst einheitliche Vergleichsbasis herzustellen. Also jeder Monat hat ja nicht die gleiche Anzahl von Tagen. Der eine hat 29 Tage, der Februar manchmal. Der andere hat 31 Tage. Da wird es eben so gerechnet, dass jeder Monat im Schnitt dann die gleichen Tage hat. Oder bei der Saisonbereinigung, da geht es darum, dass zum Beispiel im Winter weniger gebaut wird, wetterbedingt. Das heißt, da wird dann auch kompensiert und ausgeglichen, dass wir also auf eine gleiche Vergleichsbasis kommen. Und natürlich auch bei der Inflation. Ne? Wenn irgendwas einfach wegen der Inflation sehr viel teurer wird, wird es auch rausgerechnet.
0: Und du hast jetzt gesprochen von der Wirtschaftsleistung, die damit gemessen wird. Und wir hatten das ja in einer der letzten Folgen auch schon mal angesprochen, dass ja aber nicht alles einfließt in diese Berechnung. Ne? Also was gilt zum Beispiel nicht als Wirtschaftsleistung? Das sind ja auch relativ viele Sachen, zum Beispiel Care-Arbeit, unbezahlte Care-Arbeit oder auch, dass Naturressourcen vernutzt werden und vielleicht auch überhaupt nicht mehr ersetzt werden können. Oder zum Beispiel auch so Dinge wie, wir haben eine Naturkatastrophe, vielleicht Klimawandel bedingt und alles muss nach einer Überflutung wieder neu aufgebaut werden. Das erscheint dann quasi auch als so eine positive Zahl, weil durch diese Bautätigkeiten wird das Wachstum angekurbelt. Aber eigentlich muss man zwangsläufig erstmal wieder so einen Status quo herstellen, ne? Weil wir Menschen mit dazu beigetragen haben, das erstmal vorher zu zerstören. Das ist ein bisschen absurd, oder?
1: Genau, du steigst gleich ein mit dem Kernproblem des Ganzen. Und das wird auch kritisiert. Also es ist tatsächlich so, dass das BIP eine reine Quantität darstellt. Ja, also da drin ist nicht aufgehoben, was du jetzt gerade gesagt hast, sowas wie unbezahlte Hausarbeit oder Naturressourcen, die unbezahlt also vernutzt werden und so weiter und so fort. Und es ist eigentlich dadurch auch unsichtbar gemacht. Also was als Wirtschaftsleistung gilt und was da alles nicht einfließt, ja, das ist natürlich eine gesellschaftliche Setzung. Und damit wird relativ viel, was ich jetzt als schon in die Wirtschaftsleistung einberechnen würde, unsichtbar.
0: Ja, das ist das eine. Und das andere, was ich auch problematisch finde, ist, dass sich zum Beispiel ja überhaupt nicht ausdrückt im BIP, an wen fließt letztendlich dieser Wohlstand? Wer profitiert davon am meisten in der Gesellschaft?
1: Ja, das ist der nächste Punkt. Das BIP gilt ja als Wohlstandsindikator. Ne? Also das BIP, wenn es wächst und wenn es hoch ist, auch im Vergleich, dann ist damit auch verbunden, dass in diesem Land mit einem hohen BIP oder mit einem hohen BIP-Wachstum Wohlstand, Fortschritt, Glück und so weiter vorhanden ist. Aber das BIP sagt eben überhaupt nichts darüber aus, wie der Reichtum, andere Begriff für Wohlstand, verteilt ist, wird da drin nicht abgebildet. Das Einzige, was hier irgendwie gilt, Hauptsache die Wirtschaft wächst. Dann, so die Annahme, verteilt sich das irgendwie, das hat man schon auch oft, diesen Trickle-Down-Effekt, verteilt sich das irgendwie nach unten. Es gibt aber noch ein anderes Problem, was eben an dieser quantitativen, an dieser Quantität des BIPs liegt. Es wird auch überhaupt nicht abgebildet, das kam jetzt bei dir auch schon raus, wie umweltschädlich die Art und Weise, wie das Wachstum zustande kam, ist. Also, und ganz genauso wird im BIP nicht abgebildet, wie die Arbeitsbedingungen sind. Also ob die Leute gute Arbeitsbedingungen haben, ob sie schlechte haben. All das spielt im BIP überhaupt keine Rolle. Das BIP ist eine nackte Zahl, wo es eigentlich nur darum geht, viel ist gut, wenig ist schlecht.
0: Jetzt gibt es ja an dieser ganzen Auffassung auch schon seit vielen Jahren Kritik. Also ich glaube, das hat in den 60er Jahren angefangen, dass öffentlich hinterfragt wurde, ob das BIP tatsächlich genau das misst, was das Leben eigentlich lebenswert macht. Und ich glaube, so seit den 70er Jahren werden auch ganz konkrete Alternativen dazu diskutiert. Also dass man andere Maßstäbe noch zum BIP zumindest dazu nehmen müsste, wenn man es nicht ganz ersetzen will, ja, um soziale, ökologische oder verteilungspolitische Aspekte besser abzubilden. Ja. Und ein Schlagwort ist da zum Beispiel die Beyond-GDP-Initiativen. Also GDP ist dann der englische Ausdruck für das BIP. Aber ich frage mich immer, also es gibt immer so eine Welle, habe ich das Gefühl, dass das mal wieder mehr Thema wird, die Kritik am BIP. Und dann werden auch diese alternativen Messungsgrundlagen so aufgeführt. Aber man hat nicht das Gefühl, dass sich das letztlich durchsetzt, oder?
1: Genau, so ist es. Das fand ich in der Vorrecherche auch nochmal sehr beeindruckend. Die Kritik am BIP ist ungefähr ziemlich so alt, wie es das BIP überhaupt gibt. Da komme ich später nochmal drauf zu sprechen, auf die Geschichte. Aber nochmal ganz kurz zurück, bevor ich nochmal auf diese Kritik näher eingehe, wegen dieses religiösen Charakters. Ne? Also es ist tatsächlich so, dass dieser Mythos, der mit dem BIP verbunden wird, es ist positiv, es steht für Wohlstand, es steht irgendwie dafür, dass es per se gut ist. Und alle akzeptieren diese Zahl als Gradmesser der Wirtschaft. Alle. Es ist unwidersprochen. Sagen alle, oh, die Wirtschaft ist gewachsen, man sieht es am BIP. Ne? Das ist so ein bisschen, wie wir akzeptieren, dass Grad Celsius für das Messen von Wetter akzeptiert ist. Ne? Also das ist so ein bisschen auch dieser Fetisch, dieses Unhinterfragte, dieses Naturalisierte, was so ein bisschen den Charakter eben hat. Also habe ich mit Fetisch schon gesagt, ne? mit diesem Religiösen. Und auch, dass es eben mit diesen Mythen aufgeladen ist. Und wie ich es gerade schon gesagt habe. Und die Kritik, ich möchte noch mal gerne auch ein Zitat bringen von jemandem, der ein sehr wichtiger Denker in der ganzen Ökonominnenriege ist, nämlich Josef Schumpeter. Das ist ein österreichischer Ökonom, der gilt als einer der herausragendsten ökonomischen Denker des 20. Jahrhunderts, wird auch immer gerne zitiert. Und für ihn war das Bruttosozialprodukt, so hieß das früher, das war früher die Messgröße, Bruttosozialprodukt, davon sprechen wir heute nicht mehr. Also seit 1997, nur ganz kurz, kleiner Exkurs, wurde das Bruttosozialprodukt abgelöst und jetzt redet man nur noch vom Bruttoinlandsprodukt. Das ist eine andere Bemessungsgrundlage, ist jetzt nicht so wichtig. Aber Schumpeter hat wortwörtlich gesagt zum Bruttosozialprodukt, es ist ein Produkt der Einbildung, ja. Und ich zitiere, wir stehen einem bedeutungslosen Haufen gegenüber. Ja?
0: Okay.
1: Also die Kritik geht so weit, dass überhaupt angezweifelt wird, was das BIP überhaupt tatsächlich realiter messen kann. Ja? Und ich möchte dabei auch in diesem Kontext hinweisen auf einen Autor, einen anderen Autor, das ist ein Wirtschaftsphilosoph, der heißt Oliver Schlaut. Der übrigens, wie ich finde, hervorragende Texte und Bücher geschrieben hat zu genau dieser Frage Quantifizierung, insbesondere Quantifizierung im Neoliberalismus. Der hat ein Buch geschrieben, das hat den Titel Die politischen Zahlen über Quantifizierung im Neoliberalismus. Und natürlich musste der sich da drin natürlich auch dann mit dem BIP beschäftigen. Da möchte ich auch mal was zitieren, was mir sehr gut gefallen hat und was das sehr schön illustriert. Also er schreibt, das Bruttoinlandsprodukt befindet sich heute in der paradoxen Situation des steckbrieflich gesuchten Mafiabosses, der sich auf der Straße nicht mehr blicken lassen kann, aber aus dem schäbigen Hinterzimmer noch immer die Geschicke bestimmt. Also, das BIP ist der Mafia-Boss, den eigentlich keiner, der sich nirgendwo mehr blicken kann, der aber immer noch die Fäden zieht. Und das ist, finde ich, eine ganz nette Beschreibung des BIPs. Ja. Obwohl diese Zahl wirklich so diskreditiert ist in den Wissenschaften, ist sie immer noch die Zahl mit dieser großen, großen Macht. Also, es gibt auch ein Buch, da komme ich nachher drauf zu sprechen, das heißt Die Macht der einen Zahl. Und Oliver Schlaut spricht davon, dass es eben auch eine Technologie des Regierens ist.
0: Ja, das finde ich, sieht man in unseren Zeiten ja wieder ganz besonders deutlich, weil ich meine, das BIP verzweifelt gesucht, könnte man da auch als Filmtitel drüber schreiben,
1: genau.
0: Gerade in unseren Tagen und Monaten, wo wir, das haben wir auch schon oft erwähnt, schon eine längere Strecke in einer Wirtschaftsschwäche oder Wirtschaftsflaute stecken und ich meine, man sieht ja allenthalben, wie das genutzt wird, ne? Als eine Begründung, die Wirtschaft muss wieder wachsen und dann wird das von Friedrich Merz, so dem Bundeskanzler, so interpretiert, dass dann wir alle, na, das sind natürlich nicht immer wir alle gemeint, aber wir müssen den Gürtel enger schnallen und müssen mehr arbeiten, länger arbeiten, was die Zeiten angeht, im Arbeitsalltag, aber auch über das Lebensalter hinaus. Und es gibt ja auch diese ganze Debatte über, die Leute sind zu faul, hier wird zu wenig getan und die liegen alle in der Hängematte rum. Und da merkt man natürlich, dass sozusagen das BIP irgendwie auch als so eine Peitsche funktioniert. Ja, das BIP muss hoch und deswegen müssen jetzt alle sich mehr irgendwie sozusagen in die Riemen legen.
1: Genau, das erinnert mich auch an eine Doppelfolge, die wir gemacht haben, mal zum Thema internationale Wettbewerbsfähigkeit. Da haben wir ja auch besprochen, dass das eigentlich erst in jüngster Zeit auch so ein Schlagwort geworden ist. Wir müssen international wettbewerbsfähig werden. Dafür müssen wir mehr arbeiten. Dafür müssen wir den Gürtel enger schnallen und so weiter. Das ist ja ein ganz verwandter Diskurs. Aber das BIP spielt genau da die wesentliche Rolle. Das wird eben am BIP gemessen, wie wettbewerbsfähig ist. Also die Nationalstaaten messen sich anhand des BIPs, also vor allen Dingen, es gibt natürlich noch andere Messzahlen, ne? Aber die Macht der einen Zahl, ne? Es ist ein Buchtitel von Lepenies, auch ein Prof, sage ich nachher was dazu, die Macht der einen Zahl, also die Macht des BIPs kann man an sehr vielen verschiedenen Sachen aufzeigen, also so eine Entwicklung des BIPs, der BIP-Rate kann auch gerne mal zu Kursverlusten an den Börsen führen oder es kann die Kreditwürdigkeit eines Landes, kann herabgestuft werden von den Ratingagenturen, ja. Oder der IWF kann irgendeinem Land sagen, hör mal, dein BIP ist so niedrig, führ mal Sparmaßnahmen ein, mach mal Sozialkürzungen und so weiter. Also das BIP legitimiert sehr viele Maßnahmen, die teilweise drastische Folgen haben für die Bevölkerung in den jeweiligen Ländern.
0: Ja, es begegnet uns eigentlich ständig, auch in diesen Tagen, ne? Also jetzt hören wir ja ständig wieder, wie hoch müssen wir die Militärausgaben schrauben. Auch das wird ja am BIP gemessen, ne? Von 5% des BIP an Militärausgaben, die angeblich nötig sind, ist ja jetzt schon mittlerweile die Rede. Oder eben, du hast es ja auch schon erwähnt, ne? Wie viel Verschuldung hat ein Staat? Auch das wird am BIP gemessen und auch das war ja dann oder ist immer noch auch für manche der Anlass, große Warn- und Weckrufe auszustoßen.
1: So ist es. Wenn man das jetzt alles mal so unterm Strich bilanzieren möchte, kann man sich an den eben von mir gerade ganz kurz schon erwähnten Lepenies, das ist der Ökonom Philipp Lepenies, der hat das Buch geschrieben, Die Macht der einen Zahl. Das verlinken wir natürlich wie alles auch in den Shownotes. Und das ist eine kleine politische Geschichte des BIP. Und er schreibt, dass das BIP die mächtigste Zahl der Menschheitsgeschichte ist. Also so weit würde er gehen. Und wenn man sich vor Augen führt, wie das BIP in der Öffentlichkeit, welche Rolle es spielt, ne, immer wenn es veröffentlicht wird, ja, reagieren ja immer alle drauf. Politik, Wirtschaft, Gewerkschaften, Banken, Finanzmärkte, jeder, Wirtschaftsforschungsinstitute, Medien, alle gucken irgendwie auf dieses BIP und analysieren und rätseln und orakeln. Wieso ist es jetzt doch höher als erwartet? Was haben wir falsch vorhergesagt? Woran liegt das wohl? Wie wird es sich weiterentwickeln? Also es hat schon sowas. Ja, manchmal reagiert die Politik total überrascht und so weiter.
0: Ja, und es ist ja auch etwas, was von sehr, sehr vielen Wirtschaftsinstituten prognostiziert wird, ne? Es gibt dann immer die berühmten Konjunkturprognosen diverser Institute, die dann auch teilweise unterschiedlich ausfallen und wo man sich dann, auch wenn man die Lust dazu hat, auch mal ein bisschen so einen Spaß erlauben kann, sich anzugucken, wie oft haut denn welches Institut eigentlich daneben.
1: Ja.
0: Genau, also es ist auf jeden Fall immer so eine magische Zahl, auf die alle so ein bisschen starren, ne? Vor allem natürlich die Politik und der Wirtschaftsminister.
1: Ja, mich erinnert es jetzt auch an den ganz aktuellen Fall, dass wir jetzt bei der letzten Veröffentlichung des BIP, bei der jüngsten vom ersten Quartal 2025, da waren ja auch viele BeobachterInnen positiv überrascht, weil wir ein Wirtschaftswachstum, jetzt sage ich auch schon wir, weil es ein Wirtschaftswachstum plus 0,2% gab zum Vorquartal, was deutlich stärker ausgefallen war als erwartet, wo man dann auch wild spekuliert hat, woran das lag. Und es ist, by the way, ich möchte jetzt nochmal auf dieses Religiöse zurückkommen, der Staat, der den Auftrag gibt, diese Zahl zu erheben. Es ist exakt festgelegt, wie die erhoben werden soll. Es ist auch exakt festgelegt, dass das alle 3 Monate passieren soll und einmal im Jahr. Regelmäßig kommt also diese Zahl und daraufhin gibt es dieses vielstimmige Rauschen, was wir jetzt gerade da hatten. Und das ist im Grunde genommen eine Ritualisierung, also es hat was Ritualhaftes. Und auch dieses Ritualhafte, das hat ja im Glauben die Rolle der Festigung des Glaubens, ne, die Rituale. Und in dem Fall hat das eben auch diese Art des Ritualhaften so ein bisschen die Rolle, so könnte man das zuspitzen, dass wir weiterhin daran glauben, dass dieses BIP die und die und die und die Mythen damit eben verbunden sind.
0: Wobei ich mich jetzt schon nochmal frage, in der Wirtschaft, die kapitalistisch funktioniert und wo sozusagen Profitgenerierung an erster Stelle steht und wir auch in einer Wirtschaft leben, wo klar ist, es wird sozusagen, die Wirtschaft muss angeblich wachsen, weil wir alle nicht nach unseren Bedürfnissen produzieren und unseren Fähigkeiten und dann eben die Sachen unter uns im Guten verteilen, sondern weil eben Profite generiert werden müssen, frage ich mich, ob das BIP nicht einfach sozusagen der unabänderliche Wurmfortsatz dieses kapitalistischen Systems ist, weil es ist quasi nur ein Ausdruck eines Wirtschaftssystems, das halt so funktioniert, wie es funktioniert und deswegen vielleicht auch im BIP quasi seine pervers schlechte Zahl findet. Also verstehst du, was ich meine?
1: Ja, ich verstehe es total. Da ist auch was dran. Also wenn ich jetzt das so ein bisschen zuspitze immer auf diesen halb religiösen Charakter, dann heißt es nicht, dass es so überhaupt gar nichts aussagen würde, ne? Weil das BIP misst ja tatsächlich etwas. Es misst halt einen Wert, ne? Und das hat mehr eingangs, dass man dann aber, wenn man tatsächlich damit ernsthaft was anfangen möchte, in die Empirie gehen muss und sich genau angucken muss, was hat sich denn jetzt tatsächlich vermehrt? Ne? Also du kannst, und das ist nämlich das Interessante am BIP, dass es die Wertebene nur misst. Ne? Ich kann jetzt zum Beispiel auf der stofflichen Basis, würde es gar nicht funktionieren, eine aggregierte Zahl. Also stell dir mal vor, 10 Fahrräder, 7 Arztbesuche, 98 Körbe, 87 Zahnbürsten verändern jeweils ihre Anzahl, also im nächsten Jahr jeweils mehr oder weniger, wie willst du das in einer Zahl zusammenfassen? Das geht gar nicht. Du kannst sagen, okay, Dinge und Dienstleistungen, die so und so viel Kalorien verbraucht haben und dann kannst du vielleicht eine gemeinsame Kalorienzahl. Also du kommst auf der stofflichen Ebene, kommst du gar nicht auf die Idee, das geht gar nicht, eine Zahl zu finden, weil die Dinge so unterschiedlich sind, ne, auf dieser Ebene. Aber trotzdem gibt es die Möglichkeit, dass man in der Realität was finden kann, was hinter diesem BIP-Wachstum oder Schrumpfung steht. Und das merken wir zum Beispiel in der Corona-Krise, hat man das deutlich gemerkt. In der Corona-Krise ist ja das Wachstum eingebrochen, weil unglaublich viele Betriebe stillgelegt waren. Und da hast du gesehen, dass der CO2-Verbrauch zurückgegangen ist. Das ist ein klarer Zusammenhang, ne?
0: Mhm.
1: Und du könntest jetzt natürlich sagen, und die Vertreter der berühmten Entkopplungsthese, also die davon ausgehen, man kann den Verbrauch von Ressourcen abkoppeln vom Wachstum, ja, die haben ja unter anderem die Idee, wenn wir alles nur noch mit erneuerbaren Energien machen, dann kann die Wirtschaft wachsen, ohne dass wir Ressourcen in einer Weise verbrauchen, die die Umwelt schädigt. Ne? Das ist genau die Diskussion. Ich würde sagen, das geht nicht, weil dieser Wachstumszwang ja auch noch beinhaltet, dass wir weiter ständig produzieren müssen. Und wenn ich erneuerbare Energien überall einführe, dann brauche ich Windräder, dann brauche ich Solarzellen, dann brauche ich in einer großen Stückzahl diese Dinge, die dann wiederum die irgendwelche Ressourcen verbrauchen. Aber das ist eine Diskussion, die ich gerne auf diese Postwachstumsfolge, die du am Anfang angekündigt hast, da würde ich das gerne nochmal vertiefen, diese Möglichkeiten, die da diskutiert werden. Was ich nur sagen wollte, ist, bei aller Religiosität gibt es natürlich eine sachliche Grundlage und auf die kommen wir dann nachher auch nochmal in der Kritik da dran, genauer zu sprechen.
0: Mhm. Wir haben ja jetzt schon einiges an der Kritik am BIP angerissen und auch ja Kritik am Verständnis dieses Wachstums. Aber gibt es da noch Punkte, wo du sagen würdest, da müssen wir unbedingt nochmal drauf schauen?
1: Also diese Kritik, die am BIP schon sehr lange geäußert wird, der schließe ich mich natürlich voll und ganz an. Allein die Tatsache, dass es eine rein quantitative Zahl hat, die für das Gute schlechthin stehen soll. Da möchte ich jetzt auch gar nicht mehr näher drauf eingehen. Die finde ich völlig richtig. Was ich ehrlich gesagt immer nicht so richtig verstehe, ist, dass es offensichtlich zwischen der realen Politik, die da im Bundestag in den Parlamenten sitzt und Politik macht, und den Menschen, die draußen an den Universitäten, auf der Straße, auf Demos sind, die das alles wissen, also auch die Wissenschaft, die diese Kritik seit Jahren äußert, dass es da offensichtlich irgendeine Mauer zwischen denen geben muss. Also, dass dieses Wissen, was in der Gesellschaft vorhanden ist, nicht durchdringt in die Realpolitik. Das ist was, was ich auf vielen Feldern übrigens nicht so richtig verstehe. Wäre nochmal extra, wahrscheinlich ein extra Untersuchungsgegenstand, warum da so eine Mauer dazwischen ist. Das ist das eine, was ich kritisiere, dass sich die reale Politik halt überhaupt nicht mit diesen ganzen Erkenntnissen in der Tiefe beschäftigt, die sich dann auch auswirken würde auf die realen Handlungen. Gut. Okay, ich weiß, das hat Grenzen und so weiter, das führt jetzt zu weit. Und das andere, wo ich nochmal drauf gucken möchte, ist, dass wenn wir von Wachstum reden und wenn wir darüber reden, dass wir Wachstum fördern oder ankurbeln wollen, was ja Linkskeynesianer auch machen, dann muss man sich, finde ich, nochmal vor Augen führen, was ist das denn für eine Art von Wachstum? Und das hattest du ja auch schon jetzt gerade angedeutet, das ist nämlich nicht irgendein Wachstum, sondern wir befinden uns in einer kapitalistischen Konkurrenz, also Konkurrenzökonomie, die einem Wachstumszwang unterliegt. Und dieser Wachstumszwang, das hatten wir, glaube ich, in einer Folge auch zur internationalen Wettbewerbsfähigkeit schon mal ausführlich erklärt, dieser Wachstumszwang beinhaltet zum einen die Tendenz zur Überproduktion, also dass ständige Krisen immer wieder inhärent eingeschrieben sind in dieses Wirtschaftssystem. Und dieser Wachstumszwang beinhaltet zwangsläufig die Umweltschädlichkeit, also ein immer wieder erneuter, ständiger Ressourcenverbrauch. Und er beinhaltet auch, dieser Wachstumszwang beinhaltet auch oder beziehungsweise basiert unhinterfragt auf Ausbeutung. Ja, also das sind die drei Punkte: umweltschädlich, Ausbeutung und Krisenpotenzial. Und das gehört zu dieser Art des Wachstums dazu. Und deshalb finde ich oder verstehe ich da nicht, was ist gemeint, wenn es heißt, wir müssen die Wirtschaft ankurbeln. Böse gesprochen heißt das, wir müssen dafür sorgen, dass die Verwertung des Kapitals zugunsten Deutschlands besser funktioniert, dass das Krisenpotenzial weiterhin funktioniert, dass es weiterhin umweltschädlich ist, dass wir weiterhin Ausbeutung haben, um es jetzt mal so zuzuspitzen. Ne? Und das ist das, was ich kritisieren würde an diesem positiven Bezug auf Wachstum.
0: Ja, das ist sehr verständlich.
1: Aber Eva, wenn ich ganz kurz noch was ergänzen darf, habe ich jetzt gerade vergessen. Das ist natürlich jetzt meine Meinung. Es gibt natürlich auch die weit breiter vertretene Position, die sagt, aber wir haben ja was vom Wachstum. Also die Regierung, die will ja Wirtschaft ankurbeln, weil sie sagt, das erhöht die Wettbewerbsfähigkeit Deutschlands. Damit kann Deutschland auf dem Weltmarkt die mehr Produkte verkaufen und das erhöht die Steuerbasis. Also die Erhöhung der Steuerbasis ist natürlich ein wesentliches Argument aus der Perspektive der Regierung, die da Geld einnehmen möchte.
0: Ja, und ich meine, es ist natürlich, weil du ja gerade über das kapitalistische Wirtschaftssystem gesprochen hast, es ist natürlich eine Zwangsjacke, in der wir uns alle befinden, weil natürlich haben wir das Problem, wir hatten das auch schon mal als Schlagwort, Degrowth by Disaster, also wenn jetzt irgendwie eine krasse Wirtschaftskrise kommt und es gibt diese Einbrüche und das BIP schrumpft und wir verlieren Arbeitsplätze, wir, sage ich jetzt auch schon wieder, dann trifft es natürlich direkt sehr, sehr viele Leute sehr hart, ja. Und da steckt man also drin in einer Zwangssituation, wo man so leicht auch gar nicht rauskommt, wenn eben die Wirtschaft nach diesem System funktioniert, wie wir es haben.
1: Genau, wobei.
0: Also deswegen, vielleicht nochmal ganz kurz, deswegen tue ich mich, ich verstehe total deine Grundsatzkritik, die teile ich auch. Und trotzdem ist es so, dass man so in dem alltäglichen realpolitischen Sachzwang dann selber ja so merkt, dass man so drinsteckt und natürlich selber auch schon so ein bisschen gnädiger fast irgendwie, also ich zumindest, auf dann Aussprüche von LinkskeynesianerInnen guckt, ja, wir müssen das Wachstum ankurbeln. Ich sehe die dahinterliegenden grundsätzlichen Probleme total, aber ich sehe eben auch, dass wir uns alle in dieser absoluten Zwangsjacke bewegen. Ne?
1: Auf jeden Fall. Ich habe nur manchmal den Eindruck, dass wir reden alle über Wachstum aus unterschiedlichen Gründen, mit unterschiedlichen politischen Positionen verbunden. Und manchmal habe ich den Eindruck, wir reden gar nicht über das Gleiche. Also es ist gar nicht so richtig auf dem Schirm, dass Wachstum halt eine bestimmte Art von Produktionsweise, ein Klassenverhältnis beinhaltet oder voraussetzt. Und deshalb habe ich immer das Bedürfnis, lass uns doch nochmal hingucken, was ist denn dieses Wachstum? Und genau das, glaube ich, müsste man erstmal machen. Und wenn man sich da einig ist, wenn man da ein gemeinsames Verständnis hat, erst dann kann man darüber sprechen, okay, was wollen wir dann in dem Rahmen des Möglichen, müsste man dann ausgehend davon machen.
0: Ja, da hast du völlig recht, genau.
1: Das ist so ein bisschen mein Punkt.
0: Naja, weil tatsächlich ja, du hast es ja auch schon erwähnt, ständig, wenn man nur davon redet, wir brauchen mehr Wachstum, dann tatsächlich ja immer dieser Gedanke dabei ist, trickle down, dann wird das schon allen irgendwie zugutekommen und das stimmt einfach nicht.
1: Genau, genau. Und das nächste ist, du hattest es vorhin schon gesagt mit dem, dass Merz und Lindemann, also die CDU, die gegenwärtige Regierung, ja gerade dieses Thema aufgeworfen hat mit der Arbeitszeit, dass wir mehr arbeiten müssen. Mhm. Ne? Und da ist natürlich auch die Frage, jetzt hören wir doch eigentlich eher von der Industrie, zumindest von manchen Branchen, dass es eigentlich auf dem Weltmarkt sie Probleme haben, ihre Autos zu verkaufen, ihre Maschinen zu verkaufen und sie planen massiven Stellenabbau. Da ist natürlich die Frage, warum will ich jetzt, dass die Leute mehr arbeiten, wenn ich gerade im Problem stehe, dass wir Leute entlassen in Deutschland. Ne? Also da ist mir das irgendwie, was ist da jetzt genau der Zusammenhang? Und da ist nochmal interessant, wie das überhaupt alles miteinander zusammenhängt, weil das ist was ich finde, was in der Öffentlichkeit auch oft mal untergeht. Also zum Beispiel das, was ich jetzt gesagt habe, dieser Widerspruch, der ist gar nicht so unmittelbar logisch. Von dieser Arbeitszeitverlängerung erhofft man sich offensichtlich Wachstum. Ja, man denkt irgendwie, dann wird mehr produziert, wenn die Leute länger arbeiten müssen. Und wenn mehr produziert wird, wird mehr verkauft und dann habe ich mehr Steuereinnahmen und so weiter. Setzt also immer voraus, dass das Zeug auch gekauft wird, was produziert worden ist. Da fängt es ja schon mal an, ein Nachfrageproblem. Also Stefan Kaufmann möchte nochmal auf den immer wieder von uns zitierten großartigen Wirtschaftskorrespondenten von ND die Woche, Stefan Kaufmann, zu sprechen kommen, der genau jetzt in der Wochenendausgabe einen Artikel drüber hatte und der das mal aufgeschlüsselt hat, der also gesagt hat, eigentlich ist es im Moment gerade so, dass die Industrie klagt über, wir haben hier ein Problem mit der Nachfrage auf dem Weltmarkt. Also es ist die Frage, worum geht es dann eigentlich bei der Forderung nach mehr Arbeit? Und er sagt, es geht darum, dass die Arbeit durch diese Forderung, die Leute sollen länger arbeiten, die Arbeit insgesamt billiger wird, ne? Und wenn die Arbeit billiger wird insgesamt, drückt es insgesamt sowieso wieder auf die Löhne. Das erhöht die Wettbewerbsfähigkeit, so die Idee. Und diese erhöhte Wettbewerbsfähigkeit macht es dann wieder möglich, dass die Leute wieder billigere deutsche Produkte kaufen. Und auf diesem komplizierten Umweg wird dann Wirtschaftswachstum erwartet. Also so irgendwie geht dieser Zusammenhang. Und dann ist natürlich, das habe ich ja schon gesagt, es kommt halt drauf an, ob es gekauft wird oder nicht. Also ob die Produkte gekauft werden. Und das ist das, wo ich immer so ein bisschen schmunzeln muss. Die Menschen jetzt aus der Position der Regierenden haben eigentlich gesagt, Marktwirtschaft ist ein super System, ja, das soll alles der Markt regeln. Und jetzt versuchen sie aber hintenrum doch irgendwie das zu beeinflussen, indem sie sagen, wir drehen an der Stellschraube, damit die Wirtschaft wächst. Da würde ich sagen, ja, dann macht halt gleich Planwirtschaft, ja. Weil ihr habt ja gar nicht so einen Einfluss drauf, ja. Natürlich gibt es Zusammenhänge. Es gibt den Zusammenhang zum Beispiel, den ich übrigens ziemlich kompliziert finde, zwischen Produktivität, Wachstum und Arbeitslosigkeit oder Beschäftigung. Es ist überhaupt nicht gesagt, dass wenn die Wirtschaft wächst, dass es mehr Arbeitsplätze gibt. Es kommt halt drauf an, wie hoch die Produktivität ist und ob das dann tatsächlich auch so weit die Produktivität gestiegen ist, dass man wirklich neue Leute einstellt. Also da gibt es ja auch dann irgendwie verschiedene Szenarien, wie man das ausrechnen kann. Es gibt dieses Phänomen des Jobless Growth, also Wachstum ohne Beschäftigung. Also es gibt nicht diese immer, wenn ich das mache, passiert dann das in der Marktwirtschaft. Ne? Mhm.
0: Genau. Ich wollte eine Sache noch ergänzen, weil du das mit der Arbeitszeit ja nochmal angeführt hattest und das finde ich gerade in unserer aktuellen politischen Debatte einfach auch so wichtig. Ne? Also die Leute sollen länger arbeiten, dadurch wird Arbeit billiger und du hast es jetzt zum einen oder vor allen Dingen auf die Nachfrage bezogen, aber es gibt ja auch noch den anderen Grund, dass die Unternehmen durch billigere Arbeit natürlich dann höhere Profitmargen haben. Mhm. Und ich meine, bei der Auseinandersetzung um VW ist das ja genau eigentlich ein Kerngrund, ne? Also es geht ja gar nicht darum, oder es geht vor allen Dingen darum, dass sozusagen die Profitraten gesunken sind. Es werden immer noch stattliche Gewinne gemacht, aber die Antwort darauf ist dann eben, dass die Leute jetzt auch bei VW länger und anders arbeiten sollen und auf Teil ihres Lohns verzichten sollen, damit eben die Profite wieder ein bisschen besser in der Kasse der Vermögenden und Aktienbesitzer und EigentümerInnen der Autokonzerne klingeln. Ne? Und das, finde ich, ist wichtig, um sich das nochmal so klar zu machen. Und da muss ich einfach auch nochmal einwerfen, eigentlich müssten wir in solchen Situationen genau andersrum diskutieren. Wir müssten über Arbeitszeitverkürzung und eine andere Verteilung der Arbeit diskutieren. Ne?
1: Richtig, genau. Das ist, finde ich auch, das ist ein ganz zentraler Punkt. Aber auch an der Stelle, auch das, was du jetzt gerade gesagt hast, würde ich sagen, ja, jetzt ist ja gestern bekannt geworden, dass also die Regierung diese Steuererleichterung für Unternehmen einführt. Dann habe irgendwie bei Tagesschau habe ich gesehen, dass da auch so eine Unternehmerin interviewt wurde, die gesagt hat, ja, das ist total gut für uns, wenn wir durch bestimmte auch Abschreibungserleichterungen hier jetzt Liquidität erhöhen können. Jetzt ist damit aber gar nicht gesagt, dass das investiert wird in der Produktion. Ja, also wenn ich, das ist halt Marktwirtschaft. Ja, wenn ich in der Lage bin, wenn ich mehr Geld habe oder mehr Kapital habe und ich sehe, so gut ist die Nachfrage gerade nicht auf dem Weltmarkt, was mache ich jetzt mit dem Kapital? Ich lege es an den Finanzmärkten an, weil dort ist die erwartete Profitrate sehr wahrscheinlich sehr viel höher, als wenn ich jetzt das in die Produktion stecke. Darauf hat man halt keinen Einfluss. Und das ist ein bisschen der Punkt, den ich meine, dass du einerseits sagst, so ja, Marktwirtschaft super und andererseits versuchst du dann allen Ecken und Stellen irgendwie das zu beeinflussen anhand des Einflusses auf die Bedingungen des Wachstums, die eben immer wieder darauf hinauslaufen, wie du sagst, dass die Profitmaximierung erfolgreicher ist. Aber selbst wenn sie es ist, ist halt nicht gesagt, dass damit dann tatsächlich investiert wird, sodass mehr Arbeitsplätze entstehen. Mhm. Weil Arbeitsplätze nicht der Zweck eines Unternehmens sind. Arbeitsplätze sind nur das Mittel, um Kapital zu vermehren. Und das ist halt eben das Problem. Also ganz kurz, was ich da eben immer entgegnen würde, ist, okay, vielleicht gucken wir mal auf diesen Aspekt. Kapitalismus ist historisch die erste Gesellschaft, in der Menschen irgendwas produzieren müssen. Irgendwas, damit sie Arbeit haben. Statt dass sie erst dann arbeiten, wenn sie was produzieren wollen. Das finde ich so bizarr.
0: Ja, das bringt es gut auf den Punkt, ja. Ich wollte eigentlich, aber das führt uns jetzt ein bisschen weg von diesem eigentlich guten Punkt, aber ich wollte nochmal sagen, weil ich das eben gerade auch in der aktuellen Debatte so wichtig finde, diesen Zusammenhang, den du da aufmachst, ne? Steuererleichterung für die Unternehmen bedeutet nicht, dass investiert wird. Auch da hatten wir ja schon mal darauf hingewiesen, gibt es ausführliche Studien zu, ich glaube von Gechert und Heimberger können wir auch nochmal gerne verlinken, die sich das in einer ausführlichen Studie angeguckt haben, wo sie mehrere andere Studien analysieren und die tatsächlich ganz eindeutig zu dem Schluss kommen, das hat wenig bis überhaupt keinen Einfluss auf das Wirtschaftswachstum und vielmehr werden diese Steuererleichterungen von den Unternehmen dann dankend in die Tasche gesteckt. Ne? Ich glaube, das ist was man jetzt einfach als so ein Argument in der politischen Debatte immer mal wieder hervorziehen sollte und klammern sollte. Leute, das ist wissenschaftlich einfach überhaupt nie erwiesen. Mhm. Eher das Gegenteil ist der Fall.
1: Genau.
0: Ja, du hattest ja gerade das, was sozusagen die Absurdität der Arbeit im Kapitalismus angeht, schön auf den Punkt gebracht. Und jetzt kommen wir aber nochmal zurück zum BIP, dem wir uns ja heute widmen. Und mich hat jetzt doch nochmal interessiert, warum oder wie ist das eigentlich historisch entstanden? Also was gab es damals vielleicht für Debatten? Warum hat man gesagt, man braucht das? Kannst du uns da noch ein bisschen was erzählen?
1: Ja, mache ich. Ich würde gerne auch nochmal anschließend also du hast es jetzt nochmal so kurz auf den Punkt gebracht und ich würde gerne nochmal als Schlussfolgerung oder als Fazit aus dem, was wir jetzt diskutiert haben, ziehen, dass das BIP, so wie ich auch schlau zitiert habe am Anfang, tatsächlich ein Herrschafts- und Steuerungsinstrument ist. Ja, und zwar ein Steuerungsinstrument von einer modernen kapitalistischen Gesellschaft. Es ist eben eine Technologie des Regierens. Alle werden diszipliniert und müssen sich unterordnen unter BIP und unter Wettbewerbsfähigkeit eines Landes. Also insofern ist es auch nochmal ein schöner Bogen zur Wettbewerbsfolge, die wir gemacht haben. Interessant ist nämlich auch genau die Frage, seit wann gibt es eigentlich das BIP? Also es war für mich auch ehrlich gesagt sehr überraschend, wie jung das BIP ist auf der Skala der ganzen Menschheitsgeschichte. Um bei diesem Bild zu bleiben, würde ich mal sagen, gibt es das BIP seit gestern gefühlt. Also es ist tatsächlich erst im Zweiten Weltkrieg entstanden. Zu Beginn des Zweiten Weltkriegs ist die Idee entstanden, dass man das, was eine Volkswirtschaft herstellt, produziert, anbietet, die Wirtschaftsleistung messen sollte. Und die Idee des Wachstums ist nach dem Zweiten Weltkrieg dann tatsächlich erst entstanden. Das heißt, es ist eigentlich eine ganz junge Erscheinung. Natürlich gibt es historische Vorläufer, ne? Also das ist jetzt nicht vom Himmel gefallen. Ne? Es gibt historische Vorläufer, da wird der Engländer William Petty aus dem 17. Jahrhundert genannt, der als Begründer der Volkseinkommensberechnung gilt. Ne? Aber diese Jahrhunderte und wie das alles gelaufen ist, überspringen wir jetzt mal, alles wunderbar nachzulesen in den bereits zitierten beiden Büchern, die wir in die Shownotes stecken. Aber jetzt springen wir mal in diesen Zweiten Weltkrieg. Da taucht natürlich der Name John Maynard Keynes wieder auf, den du auch in der letzten Folge erklärt hast. Ein ganz, ganz, ganz zentraler Ökonom, der bis heute dafür steht, für diese Idee, dass man in Krisen der Staat Geld ausgeben muss, also so antizyklisch, um es mal ganz verkürzt darzustellen. Und bei Kriegsausbruch damals im Zweiten Weltkrieg hat Keynes gesagt, Leute, jetzt müssen wir aber echt kalkulieren, wie viel Geld wir brauchen für die Rüstungsausgaben und wir müssen auch wissen, was dann für den zivilen Konsum überhaupt noch übrig ist. Also können wir unsere Bevölkerung, also kriegen wir das hin? Und das war mir gar nicht klar, das gab es vorher noch gar nicht, so eine Zählung. Ne? Und dann ging es aber auch los mit diesen ganzen Debatten. Wie zählen wir das? Was ist die Datengrundlage? Was gehört dazu? Also gehören zum Beispiel Staatsausgaben rein in so eine Zählung? Das war vorher, haben Leute eben gesagt, also Ökonomen vorwiegend, Männer gesagt oder tatsächlich Statistiker, nee, Staatsausgaben sind kein Volkseinkommen, das gehört nicht dazu und so weiter und so fort. Also man könnte jetzt stundenlang darüber reden, was überhaupt die statistischen Grundlagen waren, die da diskutiert worden sind. Es ist sogar gesagt worden von einer Person, habe ich es gelesen in diesem Buch, dass man Haushalt, also Arbeit im Haushalt dazu zählen muss. Also es gab es tatsächlich auch. Man sieht schon, dass das BIP eine Konvention ist, eine gesellschaftliche, ne, und eben nicht objektiv. Und im Grunde genommen ist das BIP entstanden, weil man die Kriegslasten planen wollte. Ne? Und die USA hat da natürlich mitgemischt. Ne? Also die USA und Großbritannien haben da auch zusammengearbeitet. Und die Frage, wie hoch ist das Kriegspotenzial, war die leitende Frage und war im Grunde genommen das Motiv für die Entstehung dieser Berechnung, Kriegsplanung. Und Deutschland ist sehr viel später erst nachgezogen. Deutschland ist so ein bisschen ein Sonderfall und dann auch Europa. Ich gehe jetzt erstmal nur auf Deutschland ein, weil die Entstehung des BIPs in Deutschland ist so eine wirklich krasse Räuberpistolengeschichte, die muss ich jetzt kurz erzählen.
0: Ja, ich bin gespannt.
1: Also bei Deutschland war es so, die hatten über Jahre hinweg, hatten die das Problem, dass die Industrie, die Unternehmen sich tatsächlich geweigert haben, Zahlen rauszugeben. Ne? Also ich meine, die Unternehmen müssen ja sagen, wie viel haben wir letztes Jahr produziert oder wie viel haben wir in den letzten 3 Monaten produziert. Und die wollten einfach in Deutschland die Zahlen nicht rausgeben. Das zieht sich irgendwie bis zurück ins 19. Jahrhundert. Also wie gesagt, man hat ja über Jahrhunderte hinweg immer mal schon was gemessen, aber das waren dann tatsächlich eher vereinzelte Berechnungen. Das war auch noch nicht so, dass die Politik das irgendwie wichtig fand, also die jeweiligen Regierungen. Das war eher so, dass dann die Leute aus der Industrie oder manche Statistiker gesagt haben, hey Regierung, das ist für euch eine wichtige Grundlage für die Regierung. Guckt euch das mal an, was wir hier messen könnten. Also wie gesagt, ich kriege diese mehrere Jahrhunderte Entwicklung jetzt schwer in 30 Sekunden unter, aber Deutschland hat eben da eine Sonderrolle eingenommen, weil die Industrie sich lange geweigert hat, Daten rauszugeben. Also die haben nach dem Ersten Weltkrieg auch noch überhaupt gar nichts vorliegen gehabt. Es gab auch erst 1925 in Deutschland die Gründung eines Instituts für Konjunkturforschung, die dann schon mal angefangen haben, Volkseinkommen zu erheben. Aber das wurde auch deshalb als heikel von der Politik aufgefasst, weil sie gesagt haben, wenn wir jetzt zum Beispiel mal berechnen, wie viel die Leute verdienen, dann hat die Sozialdemokratie einen Hebel in der Hand, um dagegen was zu tun, weil sie sagen, das ist so viel zu wenig, sieht man, wir haben jetzt hier die Statistik. Ne? Also, und auch die Ökonomen selber haben 1926 bei einem Kongress in Wien Statistiker sich zusammengesetzt und haben gesagt, also man kann ein Volkseinkommen oder das, was eine Bevölkerung, eine Volkswirtschaft an Output hat, überhaupt nicht auf eine einzige Zahl reduzieren. Das ist absurd. Die Wirtschaftsbeziehungen sind viel zu komplex. Das war noch der Stand der deutschen Debatte, wo man dann währenddessen in England und USA schon längst mit der Diskussion weiter war und gesagt hat, doch, das brauchen wir, das geht. Und dann zu Beginn des Zweiten Weltkriegs gesagt hat, jetzt aber, jetzt müssen wir das machen. So, und als dann der Zweite Weltkrieg zu Ende ging, ne, haben die Alliierten gesagt, so, jetzt wollen wir mal gucken, was in Deutschland alles zerstört wurde. Ja, jetzt wollen wir mal, fliegen wir mal so über dieses Land und gucken, wie viel die Bombardierung an Industrie zerstört haben, weil die Alliierten wollten in Deutschland eben auch das Bruttosozialprodukt einführen als wirtschaftliche Grundlage, um überhaupt zu wissen, was der Stand der Dinge ist. Und für diese Messung der Zerstörung, der Bombardierung in Deutschland haben sie ein Team eingesetzt in Deutschland, also zusammengesetzt aus Amerikanern aus. Und geleitet wurde das Team von

0: Das ist irgendwie ganz nett, ja. Einer in diesem Team hieß Paul Barron, auch ein marxistischer Ökonom, war Russe. Und man hat dann damals in diesem Team gesagt, okay, jeder von euch kriegt jetzt einen Sektor in Deutschland und guckt sich den an. Ne? Und dann sind sie losgezogen. Und dann haben sie aber festgestellt, einige dieser Daten, die wir jetzt eigentlich bräuchten, die es ja zum Teil schon Ende des Zweiten Weltkriegs von unter den Nazis dann doch noch erhoben worden sind, die sind im russischen Sektor. Das ist jetzt doof. Ne? Dann haben sie die geklaut. Ja, also das ist schon mal das Erste. Sie haben die dann geklaut. Da gibt es so eine kleine Anekdote, die ich jetzt nicht ausführe. Man kann das alles nachlesen. Aber was ich interessant finde, es gab dann am Ende des Zweiten Weltkriegs, haben die Nazis doch kapiert, scheiße, wir müssen doch mal ein bisschen zählen, was wir hier an Rüstungsindustrie haben und brauchen. Und haben sie einen Typen eingesetzt, der heißt Wagenführ. Und Wagenführ war unter den Nazis die zentrale Figur der Rüstungsstatistik. Und nach dem Krieg sind die Russen gekommen und haben gesagt, Wagenführ, du kommst hier mal schön zu uns in den russischen Sektor und baust hier die Statistik auf, weil die den schon kannten, weil der nämlich schon mal zur russischen Statistik gearbeitet hat. Die Russen waren nämlich sehr, sehr weit damals in der Statistik, ja. Also hat Wagenführ gesagt, okay, mache ich. Ich erarbeite euch hier in diesem russischen Sektor die Statistik auf. Also er hatte da einen guten Ruf und ich meine, er war unter den Nazis ein wesentlicher Typ, ne? Und wie die Russen.
1: Ich wollte gerade sagen, ich mache das für euch, damit werde ich vielleicht nicht erschossen.
0: Genau. Und die Russen nannten ihn, das habe ich auch noch nie gehört, das Wort, den Roastbeef-Nazi. Roastbeef-Nazi, weil außen braun und innen rot.
1: Aha.
0: haben sie ihm unterstellt, ja. Jedenfalls hat der Wagenführer, der Roastbeef-Nazi, mitgekriegt, dass die Amis ihn befragen wollen, dass die von ihm Zahlen haben wollen und ist dann schwuppdiwupp in die russische Zone gezogen, also in den Sektor, in den russischen. So, dann hat Galbraith, der US-Ökonom, gesagt, Mist, wie kommen wir jetzt an diesen Wagenführer und hat eben den marxistischen Russen Barron aus seinem Team gebeten, Wagenführer nach Frankfurt zu holen, also Bad Nauheim, da saß nämlich das Hauptquartier dieses Teams. Und dann hat Paul Barron gesagt, mache ich, und hat ihn in der Nacht- und Nebelaktion entführt.
1: Ach, ernsthaft?
0: Ja, okay. Hat ihn aus dem Ehebett rausgezogen nachts, hat ihn nach Bad Nauheim gefragt und da haben sie dann interviewt zu den Zahlen, die er für die Nazis damals erhoben hatte. Ne?
1: Und er hat Auskunft gegeben.
0: Er hat Auskunft gegeben, ja, es war sehr freundlich, es war jetzt keine gewaltsame, schlimme Räuberpistole. Auf jeden Fall hat es extreme Wellen geschlagen. Also die Russen waren wahnsinnig empört und Goldbett hat dann überlegt, scheiße, wie kriegen wir jetzt den Wagen für wieder zurück, so ganz brav in den russischen Sektor und hat dann irgendwie Jürgen Kuczynski gefragt. Jürgen Kuczynski wiederum ist ein ganz bekannter, ist der bekannte DDR-Ökonom gewesen, Statistiker, dessen Vater selbst auch ein ganz bekannter Wirtschaftsstatistiker war und dessen Sohn Thomas Kuczynski auch jetzt bis vor kurzem, er ist gestorben, in Deutschland ganz wichtiger Marx-Kenner und Ökonom war. Also so ist es wirklich absurd. Und Wagenführ machte dann im Westen später noch Karriere. Er wurde nämlich der erste Direktor von Eurostat, also dem Statistischen Amt der Europäischen Gemeinschaft, so viel zur Kontinuität der Nazi-Größen, ja. Und mit Wagenführs Hilfe, kann man am Ende sagen, konnte Galbraith die erste Bruttosozialproduktschätzung für Deutschland berechnen. Ne? Das ist irgendwie absurd.
1: Ja, das ist eine schöne Räuberpistole. Ja,
0: allerdings. Ja. Und Lepenies, aus dessen Buch das alles stammt, der das natürlich noch sehr viel detaillierter und wie ein Krimi liest sich das erzählt hat, der sagt eben nochmal bezogen auf dieses Team, was da in Deutschland das BIP eingeführt hat, ich zitiere, es entbehrt nicht einer gewissen Ironie, dass sich die meisten, die an dieser Berechnung beteiligt waren, später, nachdem die Methode der Erhebung des BIPs ihren Siegeszug vollendet hatte, zu deren schärfsten Kritiker wurden.
1: Ja, das ist sehr interessant, wirklich.
0: Genau. Und also das war jetzt bezogen, wie hat sich das BIP durchgesetzt und das Wachstum, das mache ich jetzt nur noch ganz kurz, das Wachstumsdenken hat sich eben erst danach durchgesetzt. Am Anfang kann man sagen, war BIP und Wachstum eigentlich als Planungsgröße gedacht, als Kontrollmöglichkeit der Wirtschaftspolitik und dann hat sich's im Laufe der Zeit verselbstständigt zu einem Wachstum um des Wachstum Willens. Und das kam dann verstärkt nochmal durch den Neoliberalismus, hat sich das dann nochmal verstärkt. Und wenn wir historisch noch weiter zurückgehen wollen, Antike oder Mittelalter, denen ist diese abstrakte Wachstumsidee komplett fremd gewesen. Also das ist tatsächlich ein Indiz der Neuzeit, dieses abstrakte Wachstumsdenken.
1: Mhm. Vielen, vielen Dank für diesen, wie ich finde, ja insgesamt sehr, sehr runden Ritt jetzt durch das BIP und seine Herkunft und die Probleme damit. Und da folgt natürlich jetzt die große Frage draus, was machen wir damit jetzt? Also was können wir, was sollten wir anders

0: machen. Und damit verweist es natürlich jetzt vor allen Dingen schon auf eine weitere Folge, die noch kommen wird, damit wir nämlich unseren Running Gag zu den Wachstumsfolgen weiterspinnen können. Eigentlich geht es nur darum, das wollen wir nicht aufgeben. Genau, Sabine, aber du hast sicher noch ein paar Worte, die uns da schon mal einstimmen, oder? Alternativen, wie sieht es damit aus?
1: Ja, also natürlich wäre jetzt die Frage, wie kommen wir raus aus diesem Dilemma? Es gibt ja die Forderung oder es gibt ja diese Schrumpfungsforderung, die Wirtschaft muss schrumpfen, Degrowth ist ja eigentlich nichts anderes als Schrumpfung und da würde ich jetzt auch nichts vorwegnehmen wollen auf die nächste Folge, aber ich will jetzt erstmal sagen, wenn ich Wachstum kritisiere als per se Wachstum, als abstrakte, quantitative Größe, würde ich sagen, dass ein Degrowth exakt das gleiche Problem nur in der Negation macht. Also per se schrumpfen ist genauso wenig sinnvoll wie per se wachsen, weil das auch eine reine Quantität ist. Jetzt meinen die das natürlich nicht so. Das wäre jetzt ein bisschen böse, wenn ich das denen unterstellen würde. Die haben schon die Idee von, man muss eben halt gucken, in welchen Sektoren man wo wie viel produziert und wo nicht. Das heißt, die sind eigentlich gezwungen, sich auch anzugucken, was ist denn das Bedürfnis, ne? Weil beim BIP spielt ja das, was tatsächlich als Bedürfnis vorhanden ist, gar keine Rolle. Es geht ja nur darum, dass was wachsen soll, egal wie viele Leute das brauchen. Und du merkst, wenn du das jetzt nochmal vergleichst mit der stofflichen Ebene, also mit dem, was wir tatsächlich zum Anfassen haptisch, sinnlich erfahrbar erfahren, also jetzt wie Fahrräder, Brot, Taxifahrten, das, was ja gezählt werden müsste, wenn wir das BIP jetzt auf die stoffliche Ebene runterbrechen wollen würde, dass es dann einfach keinen Sinn macht zu sagen, es ist per se gut, wenn sich die Arztbesuche verdoppeln. Es ist per se gut, wenn sich die Taxifahrten verdoppeln, weil das wäre ja das stoffliche Wachstum. Das ist total absurd. Merkt man an der Stelle sofort, wie absurd das per se Wachsen ist. Man müsste dann eben sagen, es würde Sinn machen, wenn mehr Leute Taxi fahren, wenn wir stattdessen den Individualverkehr einschränken würden. Also du bist schon beim Bedürfnis. Sofort bist du bei der Frage, was wollen die Leute, was brauchen die Leute, was wollen wir? Und das ist meines Erachtens genau auch der Punkt, um den es gehen sollte. Nicht mehr abstrakt von Wachstum reden, nicht abstrakt von Schrumpfung reden, sondern darüber reden, was brauchen wir? Wir brauchen funktionierende Brücken, wir brauchen eine funktionierende Bahn, wir brauchen die Versorgung von Alten, von Kindern, wir brauchen gute und sichere Arbeitsbedingungen und. Und weggehen von dieser Abstraktionsebene. Das ist das eine, also wo ich sagen würde, auf der sprachlichen Ebene kommen wir dann schon zum Inhalt, wenn wir die ändern. Und das zweite ist, dass die Degrowth-Leute, die dann tatsächlich sagen und mit mir auch mitgehen würden, wir müssen uns die Sektoren angucken, ja, da würde ich sagen, ja, dann ist es aber nicht im Kapitalismus möglich. Das geht nicht. Also im Kapitalismus können wir das nicht machen, dass wir sagen, in dem Sektor das.
0: Weil ja, das ist demokratische Wirtschaftsplanung, die genau. Dann auch die Eigentumsfrage
1: genau.
0: stellen muss.
1: Genau. Und das ist dann der Punkt, den wir uns dann angucken werden. Geht die Degrowth-Debatte tatsächlich so weit? Oder hat sie die Idee, dass sich das irgendwie mit marktwirtschaftlichen Koordinationsmechanismen versöhnen lässt? So, das wäre dann so ein bisschen die Frage.
0: Ja, sehr spannend. Ich freue mich schon auf diese Folge, die wir dann irgendwann werden wir sie absenden. Genau. So, und ja, ich hoffe, es hat euch Spaß gemacht. Ich habe auf jeden Fall wieder einiges gelernt. Dann wären wir jetzt beim Mitbringsel. Sabine, hast du ein Mitbringsel?
1: Ja, ich habe ein kurzes Mitbringsel. Und zwar, erinnerst du dich noch an unsere allererste Folge?
0: Ja, da hatten wir Marlene Engelhorn von Text Me Now zu Gast und Nathalie Schöttler von der One Worry Less Foundation.
1: Richtig, und da war ja auch das Thema Umverteilung und Marlene Engelhorn, Millionen-Erbin, ist ja in die Medien gekommen damit, dass sie einen guten Rat für Rückverteilung gegründet hat. Das war, als sie bei uns in der Folge war, noch nicht bekannt. Da hat sie ihr Erbe sozusagen an diesen guten Rat für Rückverteilung, der per Los zusammengesetzt wurde. Das waren 50 zufällig ausgewählte Personen. Denen hat sie einen großen Teil ihres Erbes übergeben. Und dieser gute Rat für Rückverteilung sollte dann demokratisch entscheiden, wer jetzt dieses Geld kriegt. Also welche Personen oder welche Organisationen das Geld erhalten. Marlene Engelhorn hat sich da zurückgehalten, hat sich da nicht reingeredet. Das war genau auch Teil der Idee, es soll eben demokratisch entschieden werden. Von dieser Österreichs repräsentativen Runde. Und das Geld wurde verteilt und alles war gut. So, und jetzt gab es von der Otto Brenner Stiftung eine Studie, die die mediale Berichterstattung untersucht hat. Und da kam eben raus, dass die mediale Berichterstattung sehr stark personalisiert hat, also immer alles auf die Person Marlene Engelhorn bezogen hat, obwohl die eigentlich das gar nicht wollte. Und das Zweite ist, Dieser gute Rat für Rückverteilung hat in der Tat diskutiert die Vermögens- und Machtungleichheit, die strukturelle. Ne? Und sie haben auch, wollten auch und haben es auch gemacht, in der medialen Berichterstattung wollten sie auch, dass das durchkommt, dass es immer mit thematisiert wird, dass wir es hier jetzt nicht mit irgendeinem Charity-Programm zu tun haben, sondern dass das eine Reaktion ist und auch eine, steht auch ein bisschen dafür, dass man was tun muss gegen diese strukturelle Ungleichheit in der Gesellschaft. Das, so diese Studie, ist eben in den Medien kaum rübergekommen. Was interessiert hat, war Marlene Engelhorn und was interessiert hat, war, oh, wer kriegt da jetzt was? Aber das Gesellschaftliche, der gesellschaftliche Aspekt ist nicht ausreichend beachtet worden. Und das finde ich nochmal interessant, weil Medien auch, wie ich finde, ja eine ganz zentrale Rolle spielen bei der ganzen Frage, wie entsteht Wissen, wie entsteht Diskurs und so weiter.
0: Auf jeden Fall. Das finde ich ein guter Hinweis. Ich hatte gesehen, dass es da eine Studie gibt von der Otto Brenner Stiftung. Wir verlinken die natürlich auch noch in den Shownotes. Ich war noch nicht dazu gekommen, reinzugucken, was denn da eigentlich rausgekommen ist. Aber jetzt weiß ich es. Vielen Dank.
1: Gut, Eva, hast du auch ein Mitbringsel mitgebracht?
0: Ich habe auch ein Mitbringsel mitgebracht und ich bin mir sicher, dass du es kennst. Also ich stimme es mal an, ja? Premiere hier. Wenn früh am Morgen die Werksirene dröhnt und die Stecher beim Stechen lustvoll stöhnt in der Montagehalle, ja, die Neonsonne strahlt und der Gabelstaplerführer mit der Stapelgabel prahlt, ja dann wird wieder in die Hände gespuckt. Wir steigern das Bruttosozialprodukt. Ja, ja, ja, jetzt wird wieder in die Hände gespuckt. Also, du kennst es.
1: Sehr gut.
0: Andreas nickt auch
1: natürlich
0: schon hier. Es ist mir vorhin in den Sinn gekommen.
1: Ja.
0: Wer hat es gesungen?
1: Das weiß ich nicht mehr.
2: Geiersturzflug.
0: Sehr gut, Geiersturzflug.
1: Genau.
0: 1978 ist es tatsächlich schon entstanden. Ich hätte jetzt so die 80er, Mitte der 80er getippt, weil ich bin 76 geboren und ich kann mich noch sehr gut daran erinnern, dass es doch damals, als ich es dann eher schon so wahrnahm, da dudelte es auch noch hoch und runter.
1: Also erstes Mal muss ich dazu sagen, es ist jetzt wirklich das erste Mal Premiere, dass wir hier gesungen haben. Ja, da möchte ich jetzt gerne mal, toll, Eva, applaudieren.
0: Ja, ich habe mich getraut. Ne?
1: Ja. Und das Zweite ist, 1979 wurde ja das BSP abgelöst vom BIP. Das ist ja das, ne, also ich weiß, ich meine, ich war damals jetzt wahrscheinlich in der Öffentlichkeit überhaupt nicht bekannt. Das war wahrscheinlich so ein statistisches Sonderthema, aber trotzdem, vielleicht war das auch deshalb. Heute müssten Sie singen, wir steigern das Bruttoinlandsprodukt. Das lässt sich aber nicht so schnell singen. Genau.
0: Ja, super. Also, damit sind wir am Ende dieser Folge und wir hoffen natürlich, euch hat es wieder Spaß gemacht und ihr habt ein bisschen was mitgenommen. Wir freuen uns über eure Rückmeldung an armutszeugnis@rosalux.org und sagen Tschüss bis zum nächsten Mal.
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2: Herzlich willkommen zu Langsamfahrt. Unter dem Meer durch gibt es einen Eisenbahntunnel, der Frankreich mit Großbritannien verbindet. Und so sind die Eisenbahnnetze von Großbritannien und Frankreich verbunden. Es gibt durchgehende Züge aus Frankreich nach London und sogar zum Beispiel von Brüssel nach London. In dieser Ausgabe wollen wir uns die Frage stellen, warum gibt es eigentlich keinen Zug aus Deutschland, der nach London fährt? Und was muss eigentlich passieren, damit ein Zug von Deutschland nach London fahren kann? So viel noch vorab. 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Vielen Dank. Ich spreche mit John Worth und er ist ja in Europa unterwegs mit der Bahn und das über Grenzen hinweg und kennt sich damit ganz gut aus und darüber schreibt er auch. Hallo John.
3: Guten Morgen.
2: Wir wollen ja heute mal über die Verbindung nach Großbritannien sprechen. Es gibt ja den Eurotunnel zwischen Frankreich und Großbritannien, der ja in den 80er Jahren gebaut wurde. Und ja, die Ideen davon, die gehen aber noch fast 100 Jahre zurück. Also die Idee, den Tunnel zu graben, den gab es schon, ich weiß nicht, vor der Erfindung der Eisenbahn, glaube ich schon.
3: Ja, aber auch in den frühen Eisenbahnjahren gab es die ersten Versuche, einen Teil von dieses Tunnel aus 1800. Irgendwas gibt es noch auf der britischen Seite. Aber wenn wir gehen zu der Geschichte des Tunnels zurück, die wichtigsten Entscheidungen sind aus der 80er, aus der Zeit, als Margaret Thatcher Premierministerin in Großbritannien war. Und sie hat gesagt, wir sind bereit, dieses Tunnel zu bauen, aber ohne staatlichen Fördergelder. Also das muss dann privat finanziert werden. Und diese Entscheidung war dann vielleicht so politisch motiviert in Großbritannien. Aber das bringt uns immer noch zu den Problemen von heute, weil dieses Tunnel ist sehr teuer aus Sicht von Eisenbahnbetreiber. Und das ist dann eins von den Gründen, warum auch heute weniger Züge durch den Kanaltunnel fahren als die Erwartungen aus der 80er und Anfang der 90er.
2: Das ist ja natürlich auch ein Riesenprojekt gewesen, muss man mal sagen. Es sind zwei Eisenbahntunnelröhren gebohrt worden. Dazwischen ist noch ein Wartungstunnel, wo man dann auch im Notfall evakuieren kann. Das ist natürlich ein Projekt, dass das überhaupt privat funktioniert hat, ist ja schon eine große Herausforderung gewesen. Die Betreiberfirma war auch mehrfach pleite, hat immer wieder Probleme mit sich gebracht. Also wäre vielleicht besser gewesen, man hätte das von vornherein irgendwie staatlich finanziert, man hätte sich ja irgendwie europäisch auch auf irgendwas einigen können. Damals war ja auch Großbritannien noch in der EU.
3: Ja, aber man muss nicht vergessen, das war so ein Höhepunkt Ende der 80er, Anfang 90er in Großbritannien von dieser New Public Management von den Konservativen. Es waren nicht nur die Eisenbahn, sondern Telefoninfrastruktur, Gasnetzwerke, Wasser, all das muss teils von dem privaten Sektor finanziert werden. Also ja, du hast recht. Also wenn wir blicken zurück, das waren fatale Entscheidungen damals, nicht nur für die Eisenbahn. Aber zu diesem Zeitpunkt, das mit öffentliches Geld wäre in Großbritannien zu diesem Zeitpunkt unmöglich. Also vielleicht lieber ein Kanaltunnel unter diesen Umständen als überhaupt kein Tunnel. Man könnte es auch so sehen. Ja, es ist auch heutzutage der Fall, dass die britische Staat nicht in der Lage ist, politisch zu sagen, hey, Moment mal, wir wollen, dass es ein bisschen mehr gibt zwischen Großbritannien und Frankreich. Also es ist auch sehr wichtig, dass alle diesen Kanaltunnelprobleme, oder fast alle, sind nicht direkt mit dem Brexit verbunden. Also alle diese Probleme sind von